0: Shine bright like a diamond in der Popnacht. Jetzt mit Petra aus Notzingen. Guten Morgen.
1: Hallo.
0: Nördlichstes, glaube ich, habe ich gesagt, seiner Art. Und wir befinden uns nicht in Brandenburg mit unserem Deutschland-Dart-File heute. Ansonsten wissen wir leider noch nicht mehr. Möchtest du denn jetzt weiterfragen? Oder hast du eine Idee?
1: Eine Idee hätte ich. Und zwar, ist das auf einer Insel?
0: Ah, nein.
1: Oh, dann bin ich aber auch schon wieder draußen.
0: Was hättest du gedacht?
1: Der Marathon auf Helgoland findet dieses Wochenende statt.
0: Aber schön, schöne Idee, ehrlich gesagt. Nur ist es dann wirklich der nördlichste seiner Art, weil es gibt ja sicherlich noch weiter nördliche auch Marathone, oder?
1: Oh, keine Ahnung. Ja. Unsere Sabine halt aus der Backstube, die läuft denn mit. Und deshalb habe ich gedacht, naja, könnte ja sein, weil er dieses Wochenende
0: echt?
1: Dort stattfindet. Von daher.
0: Deine Bäckerin-Rennkollegin. Nee.
1: Unsere Konditorin in der Backstube, die rennt da oben mit, genau.
0: Okay, dann drücken wir der mal alle Daumen, die wir haben, ganz Deutschland. Ja, genau. Petra, hast du noch eine weitere Frage?
1: Nein.
0: Oh, das ist aber schade.
1: Ja, ich kenne mich da oben auch gar nicht aus, ich bin halt aus dem...
0: Ja, aber was heißt da oben? Du weißt ja gar nicht, wie weit oben wir überhaupt sind. Man könnte ja sich noch weiter jetzt vorarbeiten, so mit Bundesländern oder Himmelsrichtungen.
1: Okay, ist es vielleicht Bremen?
0: Nein. Das ist dein zweites Nein. Ein Nein darfst du noch.
1: Bremen. Hamburg?
0: Auch nicht, nein. Okay, dann haben wir es erledigt. Es ist gar nicht so weit im Norden, wie man denkt, obwohl es das nördlichste seiner Art ist. Das ist vielleicht nochmal ein kleiner Hinweis. Petra, vielen Dank fürs Mitmachen. Wir geben mal wieder frei. 0722 1211. Wer fragt weiter? Liebe Grüße in die Backstube nach Notzingen.
1: Das mache ich. Tschüss.

0: Dann wollen wir doch mal hören, was der Marc aus Weilerswist drauf hat. Hallo Marc.
1: Hallo.
0: Landwirt, aber nicht gerade bei der Arbeit, ne, sondern du fährst einfach so ein bisschen, um den Kopf frei zu kriegen und der Popnacht zuzuhören, ein bisschen durch die Nacht.
1: Genau.
0: Ja, da hast du das richtige Feeling und grübelst gerade mit bei unserem Deutschland-Dart-Spiel. Und möchtest dich jetzt weiter ranfragen. Nördlichstes seiner Art, es ist nicht in Brandenburg, nicht in Hamburg, nicht in Bremen. So viel wissen wir schon.
1: Ja.
0: Jetzt kommst du.
1: Ich würde einfach mal die Vermutung zumindest in die Region Sylt legen. Mhm. Und würde mal nördlichstes seiner Art einfach mal mit dem Leuchtturm List Ost beginnen.
0: Nein.
1: Ach, schade.
0: Das ist es nicht.
1: Sind wir dann in der Region in Sylt?
0: Nein, auch nicht.
1: Schade.
0: Okay, und ich habe ja gerade schon bei der Petra wieder einen Zusatztipp gegeben. Manchmal mache ich sowas, ja, wenn ich Mitleid habe mit euch. dann gebe ich noch einen extra Tipp. Und ich habe, weil sie ja auch so nach Norden gefragt hat, ne? Ich sage, nördlichstes seiner Art und sie fragt Hamburg, Bremen und so weiter. Da habe ich gesagt, es ist gar nicht so nördlich, wie es klingt. Das heißt also, wenn du da mit Sylt kommst, dann die zwei Neins hättest du dir sparen können, Marc. Aber du hast ja noch eins frei, also du kannst doch in eine andere Richtung fragen.
1: Dann nicht so weit nördlich. Dann gucke ich gerade mal kurz auf der Karte.
0: Ja.
1: Ich weiß nicht, ob das hilft, aber ich würde einfach mal was nehme ich jetzt für eine schöne Stadt?
0: Keine Stadt! Damit kommen wir nicht weiter. Mach lieber gleich Bundesland. Das hilft uns vielleicht dann ein bisschen zum Eingrenzen.
1: Dann würde ich einfach allzu nördlich Scheiße. Gute Frage. Ich würde einfach mal Sachsen-Anhalt in den Raum schmeißen.
0: Sachsen-Anhalt. Ey, und du hast ins Schwarze getroffen. Es ist Sachsen-Anhalt.
1: Okay.
0: Das Problem ist, du hast immer noch ein Nein frei. Das heißt, du musst jetzt weiterfragen.
1: Alles gut.
0: Aber ich glaube wirklich jetzt, also in der Kombination, ich glaube, in der nächsten Runde knacken wir es, wenn du es nicht selber weißt. Weil Sachsen-Anhalt und dann nördlichstes seiner Art, da kommt nicht so viel in Frage.
1: Da kann ja dann nur eigentlich der Harz in Frage kommen.
0: Ja, aber was heißt jetzt am Harz nördlichstes seiner Art? Also, wäre das jetzt eine Frage? Ist es der Harz oder was? Willst du jetzt fragen, oder?
1: Ich würde jetzt einfach die Frage, ist es der Harz, stellen.
0: Ja. Nein, ist es nicht. Marc, aber danke fürs Mitmachen. Wir haben es sehr gut eingekreist. Ich fürchte, jetzt klingelt es hier gleich wild an der 0722 1 20 11. Wer löst unser Deutschland-Dart? Marc, liebe Grüße nach Weilerswist. Danke für diese grandiose Vorarbeit.
1: Sehr gerne.
0: Gute Nacht.
1: Danke gleichfalls. Tschüss.

0: 2.31 Uhr.
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2: Heute wechseln sich Sonne und Wolken ab. Vor allem nach Osten hin ist es auch wolkiger, aber trocken. Im Schwarzwald und an den Alpen bilden sich einzelne Schauer oder Gewitter. Die Höchstwerte liegen zwischen 14 und 25 Grad im Raum Freiburg. Der Sonntag bringt erst viel Sonne, später aus Südwesten Gewitter. Die neue Woche startet kühler, wechselhaft und windig.
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3: Vorsicht bitte auf der A2 Hannover Richtung Berlin. Zwischen Wollin und Brandenburg steht ein liegen gebliebenes Fahrzeug. Vorsicht bitte auf der A71 Suhl Richtung Schweinfurt. Zwischen Bad Neustadt an der Saale und Münnerstadt liegen Kadaver. Vorsicht bitte auf der A71 Erfurt Richtung Sangerhausen. Zwischen Erfurt-Gispersleben und Mittelhausen liegt ein Tier. Auf der A4 Dresden-Frankfurt wird zwischen Hohenstein-Ernsttal und Glauchau-West bis Dezember die Fahrbahn auf der Richtungsfahrbahn Frankfurt erneuert. Der gesamte Verkehr wird mit je 2 Spuren auf der Richtungsfahrbahn Dresden geführt. Die Anschlussstelle Hohenstein-Ernsttal ist in Richtung Frankfurt bis Anfang Juli gesperrt.
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0: Na, wer hat denn da eine rote Sonnenbrandnase? Die Katrin aus Halle etwa, hallo.
1: Hallo.
0: Frisch aus dem Urlaub.
1: Genau.
0: Und Sonnenbrand?
1: Nein, es geht. Fällt alles in Grenzen.
0: Fleißig eingecremt immer und nicht übertrieben mit der Sonne.
1: Nein.
0: Aber wie war es denn auf Fuerteventura? Was habt ihr da so für Wetter gehabt?
1: Sehr gutes. Richtig schönes, warmes Wetter. Wir haben ein Auto ausgeliehen. Wir haben richtig viel gesehen von der Insel.
0: Ja?
1: Sehr gut.
0: Ja. Was genau, was ist bei dir eindringlich in Erinnerung geblieben?
1: Oh, was soll ich jetzt sagen? Unsere Autofahrt war sehr spannend, sehr interessant. Wir haben Land und Leute kennengelernt. Ja, und am Pool halt schön.
0: Ja, oder?
1: Uns ausgeruht, ja.
0: Das reicht doch. Und einfach mal nicht zu Hause sein.
1: Ja, das ist ja die Hauptsache. Ja, mal weg, genau. Mal woanders hin. Genau,
0: und kaum zurück sitzt du wieder im Auto, weil ihr seid jetzt gerade von Frankfurt heimgefahren.
1: Richtig.
0: Das heißt, der Hintern ist ein bisschen platt gesessen, aber wir haben euch da begleitet. Und jetzt möglicherweise gibt es für dich das Popnacht-Goodie, wenn du denn löst. Ich weiß nicht, was du für einen Tipp hast, wo unser Deutschland-Dart-Pfeil stecken könnte, aber du bist dir sehr siegessicher und wir sind sehr gespannt. Was glaubst du, ist der Ort, den wir suchen?
1: Ich denke mir, das ist das nördlichste Weinanbaugebiet in Sachsen-Anhalt. Das Höhnstedt gehört zu Unstrut-Saale-Wein.
0: Und das ist vollkommen richtig! Die Weinregion Saale-Unstrut liegt auf dem 51. Breitengrad und gilt als nördlichstes deutsches Qualitätsweinanbaugebiet. Manche Quellen sprechen auch vom nördlichsten traditionellen Weinanbaugebiet der Welt. Es umfasst rund 847 Hektar Rebfläche. Damit zählt es zu den kleineren der 13 deutschen Weinbaugebiete. Es wird durchquert von der 60 Kilometer langen nördlichsten Weinstraße Europas.
1: Genau, das ist bei uns fast um die Ecke.
0: Um die Ecke. Warst du da schon mal?
1: Ja.
0: Und kann man was anfangen mit dem Wein?
1: Ja, sehr lecker. Sehr lecker. Ja.
0: Hast du eine Empfehlung auch?
1: Der Portugieser ist sehr gut. Dornfelder, eigentlich alles.
0: Ja.
1: Man kann wirklich sagen, ja.
0: Guck mal.
1: Genau.
0: Und verrückt ist, dass das wirklich da schon das Nördlichste ist. Ne? Also es wird zwar auch nördlicher irgendwo noch Wein angebaut, aber von diesen offiziellen ist das wirklich das Nördlichste, was es gibt. Und das ist quasi schon in Sachsen-Anhalt. Verrückt, oder?
1: Genau, das stimmt. Richtig, ja.
0: Guck mal, Katrin, haben wir möglicherweise ein bisschen Wissenserweiterung gemacht hier in der Popnacht und unseren Bildungsauftrag erfüllt. Das Popnacht-Goodie schicken wir dir zu nach Halle. Danke fürs Lösen. Liebe Grüße.
1: Alles klar. Dankeschön.
0: Tschüss.
1: Gut. Ciao.

2:48, Vorsicht auf der A4 Köln Richtung Aachen zwischen Köln-Poll und Kreuz-Köln-Süd. Eine ungesicherte Unfallstelle. Hier ist die Popnacht. Fahrt vorsichtig. Jetzt mit Michael Jackson.

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1: Um 3 Uhr mit Heike Lüttich. Die Arbeitsgemeinschaft Deutscher Verkehrsflughäfen rechnet damit, dass wegen des aktuellen Kerosinmangels viele Flüge gestrichen werden. Hauptgeschäftsführer Beisel sagte der Welt am Sonntag, im schlimmsten Fall könne das bis zu 20 Millionen Fluggäste betreffen. Die irische Billigfluglinie Ryanair kündigte an, ab dem Winter einige beliebte Urlaubsziele in Griechenland nicht mehr anzufliegen und begründete das auch mit zu hohen Gebühren der Airports. Bettina Weitz.
2: Ab Oktober will die Fluggesellschaft Ryanair ihren Betrieb im nordgriechischen Thessaloniki einstellen. Auch Chania und Heraklion auf der beliebten Urlaubsinsel Kreta will sie in der Nebensaison im Winter nicht mehr anfliegen. Griechenlands Hauptstadt Athen deutlich weniger als bisher. Ryanair-Vertriebschef McGuinness erklärte, damit fielen 700.000 Sitzplätze weg. Betroffen sind demnach unter anderem Verbindungen an die deutschen Flughäfen Niederrhein, Frankfurt-Hahn und Berlin.
1: Nach den vorläufigen Ergebnissen der britischen Kommunalwahlen ist der Rechtspopulist Nigel Farage mit seiner Partei Reform UK mit über 1000 Sitzen der große Gewinner. Auch die Grünen errangen mehrere hundert Mandate. Sowohl die regierende Labour-Partei als auch die Konservativen büßten viele Sitze ein. Zum ersten Mal in der britischen Geschichte dürften künftig alle selbstverwalteten Landesteile, also Schottland, Wales und Nordirland, von Unabhängigkeitsparteien geführt werden. In Wales trat Labour-Regierungschefin Morgan zurück. Auch in Schottland legte die Unabhängigkeitspartei SNP deutlich zu. In Venedig beginnt am Vormittag die 61. Kunstbiennale. Gestern demonstrierten dort rund 2000 Menschen dagegen, dass Israel an dieser wichtigen Ausstellung zeitgenössischer Kunst teilnimmt. Die Teilnahme Israels ist schon länger umstritten, ebenso wie die von Russland. Aus der Nachrichtenredaktion Peter Mühlfeit.
3: Schon vor der Eröffnung kam es zum Eklat. Wegen der umstrittenen Teilnahme von Israel und Russland trat die fünfköpfige Jury vergangene Woche geschlossen zurück. Das hatte es seit der Gründung 1895 noch nie gegeben. Die Folgen? Die große Eröffnungsfeier fällt aus, die gewohnte Auszeichnung mit den Goldenen Löwen ebenfalls. Preise gibt es nun erst zum Ende der Biennale im November. Keine Jury entscheidet, sondern das Publikum soll abstimmen.
1: Das Wetter für Deutschland. In der Nacht locker bewölkt oder sternenklar. Gegen Morgen örtlich Nebel. Die Tiefstwerte sinken auf 9 bis 2 Grad. Tagsüber oft freundlich mit Sonne und Wolken. Zwischen Weser und Oder teils stärker bewölkt. Im Laufe des Nachmittags sind über dem Bergland lokale Schauer oder Gewitter möglich. Die Temperaturen steigen auf 12 bis 25 Grad. Morgen dann erst viel Sonne. Später kann es auch mal Gewitter geben. Die Zeit, es wird 3.03 Uhr.
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5: Auf der A4 Frankfurt-Dresden ist zwischen Ronneburg und Merane in beiden Richtungen jeweils eine Fahrspur gesperrt. Die Bauarbeiten dauern bis Mitte Mai. Auf der A4 Dresden-Frankfurt wird zwischen Hohenstein-Nernstal und Glauchau-West bis Dezember die Fahrbahn auf der Richtungsfahrbahn Frankfurt erneuert. Der gesamte Verkehr wird mit je 2 Spuren auf der Richtungsfahrbahn Dresden geführt. Die Anschlussstelle Hohenstein-Nernstal ist in Richtung Frankfurt bis Anfang Juli gesperrt.
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6: Mit Dennis Tienert, hallo Deutschland, hallo Welt. Guck mal hier, der Kai, der fühlt's schon total.
7: Oh, 3 nach 3. Oh, ich bin ganz verspannt. Ich brauche mal was zum Lockertanzen. Milli Vanilli, Girl, you know it's true. Für den Kai aus Thüringen. Danke. Hey. Schöne Nachtschicht noch.
6: Ja, danke dir auch. Das stecken wir wieder fest. Richtig tief drin in der totesten Stunde der Nacht, im dunklen, schweren, fiesen 3-Uhr-Loch, wo die Lieder hängen und der Kopf schwer wird. Da gibt's nur eine Medizin, Musik, die wach hält. Und dafür gibt's auch heute wieder, weil wir uns hier treffen in der Nacht, die inzwischen traditionellen 3 nach 3, 3 Songs, die ihr entscheidet. Nur 2 goldene Regeln gibt's dafür. Der Song, den ihr hören wollt, der darf nicht schon gelaufen sein und er muss in unserer Datenbank drin sein. Eure Vorschläge für die 3 nach 3 jetzt rüberschicken per WhatsApp oder Signal an die 07221 2011.
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Texas Hold'em. In der Popnacht. Musikalisches Glück von euch für euch. Ihr macht euch selber glücklich hier immer bei mir in der totesten Stunde der Nacht. Die nächsten drei Songs habe ich nicht zu verantworten. Diese Songs stammen nur aus euren Musikherzchen. Und da sind wieder ganz viele tolle Sachen dabei gewesen. Ich bin schon mal drüber geflogen, was ihr da so geschickt habt hier. Heino, Enzian Rap. Bitte nicht. Ich hoffe nicht, dass mein Mauszeiger da gleich hängen bleibt. Wir machen es wie immer. Ne? Ich mache jetzt hier erstmal Stopp. Das heißt, alles, was jetzt reinkommt, kommt nicht mehr mit in den Topf. Und ich mache es wie immer. Ich mache die Augen zu. Ihr könnt das in der Webcam auch beobachten. Also wenn das jemand nicht glauben möchte, ne? Webcam ist an, die Augen sind zu und ich scroll mit der Maus immer so hoch und runter und bleibe dann mit dem Mauszeiger irgendwo stehen und das ist dann die Auswahl. So, also wir scrollen mal 1, 2, 3, 4, 5, 6, 7, 8, 9 mal runter. Es waren wirklich viele. Und 1, 2 mal wieder hoch und pinnen an den Marc Nicolas. Hi Dennis, für die 3 nach 3 hätte ich gerne von Blink 182 All the Small Things grüßt er hier. Okay, das ist ein guter Auftakt. Da sind die Gitarren schon mal abgehakt. Denn ihr wisst, für die guten 3 nach 3 dürfen ein paar harte Gitarren nicht fehlen. Nächster Song kommt von, wie ist es, komm mal, und hier, ach mal wieder Bakerman, moin aus Rostock. Hätte gerne U96 mit Das Boot. Liebe Grüße aus der Backstube. Oh, das sind, glaube ich, 5 Minuten Techno. Aber ja, danach sind wir auf jeden Fall wach. Und dann brauchen wir doch aber bitte noch ein versöhnliches Finale. Und das holen wir uns bei Oliver. Peter Fox, Haus am See, wegen der alten Vögel. Hä? Welche Vögel? Haben wir über Vögel gesprochen? Ich weiß gar nicht, was du meinst, Oliver. Und das, was ist das für eine Nummer? Plus 61? Das ist irgendwo aus dem Ausland auf jeden Fall. Schön! Meine, den ersten Song logge ich euch doch direkt hier ein. Und damit geht's los. Das sind eure 3 nach 3 heute hier in der Popnacht.

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1: Guck mal, den Kai habt ihr total glücklich gemacht.
2: Oh, das sind ja tolle 3 nach 3. Beim ersten Lied habe ich richtig schon den Nacken locker. Und jetzt beim zweiten, ja, Techno, da habe ich noch eine Lichtshow dazu gebastelt zu Hause. Ja. Und beim dritten, bei Peter Fox, mache ich mir erstmal einen Kaffee. Und dann gehe ich raus ans Haus am See. Ja. Tschüss. Oh, das war eine richtig gute Mischung. Danke, oder? Dennis, und... So muss ein Wochenende starten.
1: Hey, Moment, genau so. Das ging nicht an mich. Dein Dank geht raus an Popnachthörer Marc, dann Bakerman aus der Backstube und Oliver aus Australien, die sich das Tolles ausgedacht haben. Und wir haben inzwischenzeitlich herausgefunden, plus 6-1 ist die Vorwahl von Australien. Also Oliver hört uns offensichtlich aus Australien zu. Liebe Grüße dahin. Und er hat sich auch gemeldet, weil ich so fragte, weil er sagte, er wünscht sich Peter Fox Haus am See wegen der alten Vögel. Und dann hat er mir gesagt, unter anderem, ne, hier gibt auch noch eine andere Sprachnachricht von...
3: Hallo Dennis, hier ist der Roman aus Bornheim.
1: Hi Roman.
3: Da hast du gerade eben die alten Vögel gehört.
1: Ne? Ja.
3: Das ist ein Songpart, ein Textpart ja, von dem Liedchen.
1: Ja, ja.
3: Da waren die alten Vögel. Matted Hute, großer Teil.
1: Du auch. Ich weiß, dass das ein Teil aus dem Song ist, aber warum bezieht sich der Oliver da drauf? Was hat das zu heißen? Wegen der alten Vögel. Oliver, bist du ein alter Vogel? Wir haben natürlich auch ein Herz für alte Vögel hier in der Popnacht, aber du kannst gerne noch aufklären, was das nun bedeutet. Und ansonsten, wer heute nicht gezogen wurde bei den 3 nach 3, ne, das waren sehr viele, es können ja leider immer nur 3 drankommen. Vergesst nicht euren Musikwunsch und schickt eure Vorschläge einfach morgen wieder oder gerne auch andere, wenn euch morgen noch was anderem ist, ab 3 nach 3. Auf gar keinen Fall vorher. Alles, was vor 3 nach 3 reinkommt, wird disqualifiziert. Ne? Ihr kennt die Regeln. Erst um 3 nach 3 bei den 3 nach 3 hier in der Popnacht.

0: Ist doch alles gar nicht wahr, es ist doch erst 3.32 Uhr.
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2: Heute wechseln sich Sonne und Wolken ab. Vor allem nach Osten hin ist es auch wolkiger, aber trocken. Im Schwarzwald und an den Alpen bilden sich einzelne Schauer oder Gewitter. Die Höchstwerte liegen zwischen 14 und 25 Grad im Raum Freiburg. Der Sonntag bringt erst viel Sonne, später aus Südwesten Gewitter. Dazu wird es nochmal warm mit bis zu 26 Grad. Die neue Woche startet kühler, wechselhaft und windig.
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3: Vorsicht bitte auf der A13 Dresden Richtung Schönefelder Kreuz. Zwischen Lübbenau und Duben brennt ein Fahrzeug. Auf der A4 Dresden-Frankfurt wird zwischen Hohenstein-Nernstal und Glauchau-West bis Dezember die Fahrbahn auf der Richtungsfahrbahn Frankfurt erneuert. Der gesamte Verkehr wird mit je zwei Spuren auf der Richtungsfahrbahn Dresden geführt. Die Anschlussstelle Hohenstein-Nernstal ist in Richtung Frankfurt bis Anfang Juli gesperrt.
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0: Nachdem gefühlt seit einem halben Jahr ja schon feststeht, wer mal wieder deutscher Meister ist, wissen wir ja auch jetzt, dass der Vizemeister schwarz-gelb ist. Borussia Dortmund hat ja am Abend zu Hause mit 3:2 gegen Eintracht Frankfurt gewonnen und sich damit zum 10. Mal den Vizemeistertitel geholt. Frankfurt war zwar schon nach 2 Minuten in Führung, aber danach kann Frankfurt-Manager Markus Krösche nicht mehr viel Positives zum Spiel sagen.
1: Ja, wir kriegen natürlich dann kurz vor der Halbzeit das den Ausgleich und natürlich dann sofort 3 Minuten später das 2:1. Und das ist natürlich dann so ein bisschen das, was uns ein bisschen durch die ganze Saison begleitet, dass wir gerade, wenn wir mal ein Tor kassieren, sofort auch das zweite bekommen. Das war ja letzte Woche auch so. Und ja, ist ein bisschen symbolisch für unsere Saison. Und ja, trotzdem haben wir ein ordentliches Spiel gemacht.
0: Für Dortmund war das Spiel fast schon symbolisch für einen Generationenwechsel. Verabschiedet wurden Salih Özcan und Julian Brandt, die wechseln, und Niklas Süle, der mit 30 die aktive Karriere beendet. Gefeiert wurde der 18-jährige Samuel Inacio, der sein erstes Bundesliga-Tor gemacht hat. Trainer Niko Kovac hält viel von dem jungen Talent.
2: Mit dem Jungen werden wir noch viel Spaß haben. Davon bin ich überzeugt. Das kann. Ja, und bitte nur erst einmal in Anführungsstrichen setzen. Das kann irgendwann mal vielleicht der Ersatz auch von Jule werden. Es ist, sind zwar wirklich große, große Fußstapfen, aber der Kleine ist 18 und Jule ist inzwischen 30. Also von daher sollten wir ihm auch die Zeit geben. Aber wenn der denn normal bleibt, und davon gehen wir aus, dann wird es sicherlich ein guter Fußballer.
0: Während der BVB also entspannt als Vizemeister sein letztes Saisonspiel nächstes Wochenende in Bremen vor sich hat, könnte Frankfurt mit dem aktuellen Punktestand das internationale Geschäft verpassen. Die Eintracht empfängt den VfB Stuttgart und kann froh sein, wenn es bei dieser Partie noch um die Conference League geht. Da drücke ich als fast Frankfurter, aber nicht Fußballfan trotzdem mal die Daumen für. Hier ist die Popnacht.

0: Das sind aber sehr pflegeleichte Kinder, die ihr da habt. Sebastian und Sabine aus Muggensturm.
1: Jawohl, kann man so sagen. Sie schlafen glücklich und selig.
0: Bei euch auf der Rückbank gerade, während ich hier lautstark mit euch telefoniere, aber das macht nichts, hast du gesagt.
1: Nö, die schlafen weiter. Die sind es gewohnt, dass immer mal ein bisschen Geräuschkulisse jetzt die ganze Zeit war. Wir sind jetzt auch schon ein paar Stunden unterwegs. Und ja, das Radio läuft ja die ganze Zeit mit.
0: Was sind das denn für großartige Kinder? Wo habt ihr die denn her? Da sind, glaube ich, ganz viele Eltern ganz neidisch.
1: Das kann ich mir vorstellen, ja. Sie können aber auch anders, muss man auch ganz klar sagen.
0: Okay. Achso, das heißt, sie lassen dann die Power raus und dann schlafen die halt wie ein Stein, weil sie den ganzen Tag aktiv sind.
1: Ja, wird bestimmt nachher dann lustig, wenn wir so gegen 6 Uhr ankommen und die dann aufwachen und wir todmüde sind.
0: Ah, okay, dann wird's wieder anstrengend. Ihr habt euch gemeldet, weil ihr mit uns nicht nur durch die Nacht fahrt in den Urlaub. Wohin überhaupt?
1: Ja, also wir fahren nach Savona und von dort aus fährt heute Mittag unser Kreuzfahrtschiff. Wir machen eine Mittelmeerrundfahrt.
0: Mhm. Genau. Ist Italien oder was, Savona? Kenne ich jetzt.
1: Italien, ja? Genau. Wir sind jetzt gerade Italien. Wir sind durch die Schweiz gefahren und vor circa 20 Kilometern haben wir die Grenze nach Italien dann passiert.
0: Ja, und ihr habt euch gemeldet bei unserem ABC-Pop-Nacht, ne? Weil wir ja heute Nacht für jeden Buchstaben des Alphabets einen Tunnel suchen, durch den ihr heute Nacht tatsächlich irgendwo fahrt. Und für wen tretet ihr dann logischerweise an? Für welchen Tunnel?
1: Ja, da bleibt ja nur der Klassiker, ja, der Gotthard.
0: Jawohl, und das G hatten wir noch nicht. Damit habt ihr das abgedeckt. Ja.
1: Super.
0: Vielen Dank dafür. Dann gab es noch weitere Nachrichten hier, unter anderem von René, der aus den USA schreibt, ich bin vor wenigen Minuten durch den Henry E. Kinney Tunnel in Fort Lauderdale gefahren. Einer von 2 Straßentunneln in Florida. Ach echt, in ganz Florida gibt es nur 2 Straßentunnel? Das ist ja crazy. Okay, haben wir wieder was gelernt. Ist damit bei H angesiedelt. Das hatten wir aber leider schon. Dann gab es aber nochmal aus den USA liebe Grüße nach Deutschland von Sabine. Sie fragt hier, zählen auch Tunnel in Kalifornien? Natürlich, ich habe gesagt, auf der ganzen Welt, alles ist möglich. Und es müssen keine Autotunnel, können auch Zugtunnel oder Fußgängertunnel sein. Der Canaan-Tunnel oder Kanan-Tunnel auf dem Weg von Agoura Hills nach Malibu. Schickt sie hier sonnige Grüße. Ist offensichtlich schönes Wetter. K haben wir auch erledigt. Dann haben wir das M. Wir waren heute Abend zum Geburtstag eingeladen auf dem Weg von Kehl nach Balzhofen und Baden-Baden nach Weisenbach-Au im Murgtal. Wir fuhren durch den Michaelstunnel, den Tunnel Gernsbach und den Schlossbergtunnel. Ja, jeder darf nur einen, aber Michaelstunnel hatten wir auch noch nicht, ist in Baden-Baden. M ist damit auch weg. Aber jetzt kommt's, Leute. Ich gebe euch ein Update, weil wir haben gesagt, bis 6 Uhr müssen alle Buchstaben voll sein. Was fehlt noch? Wir haben noch nichts für C, nichts für D, F fehlt auch noch, dann I, N, O, P, Q, X, Y lasse ich vielleicht ohne durchgehen, V hatten wir noch nicht, T hatten wir noch nicht und das Z fehlt auch noch. Also da ist noch eine Menge Lücke. Ihr habt ja auch gesagt, ne, Sebastian, ihr fahrt noch ein bisschen durch ein paar Tunnel. Was könnte da noch... Kommt da noch irgendwas in Frage?
1: Boah, gute Frage. Also in der Schweiz waren es einige.
0: Ah.
1: Aber da sind wir jetzt leider schon vorbei. Was jetzt hier in Italien noch uns erwartet, kann ich so gar nicht sagen.
0: Ja, gut. Aber dann fahrt mal vorsichtig. Kommt gut an.
1: Ja.
0: Und wir drücken die Daumen, dass die Kinder nicht zu anstrengend werden, wenn ihr dann da im Urlaub ankommt.
1: Jo, wird schon werden.
0: Dann Grüße in die Runde. Gute Fahrt noch. Schön, dass ihr dabei seid.
1: Dankeschön.

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1: Um 4 Uhr mit Heike Lüttich. In Moskau findet heute die traditionelle Militärparade zur Feier des Sieges über Nazi-Deutschland statt. Russland hatte zunächst einseitig eine dreitägige Feuerpause im Krieg mit der Ukraine ausgerufen. Dann ordnete der ukrainische Präsident Selenskyj an, dass der Rote Platz in Moskau während der Parade, Zitat, vom Einsatz ukrainischer Waffen ausgenommen werden soll. Trotzdem befürchtet Russland offenbar Angriffe aus der Ukraine. Björn Blaschke.
2: Das jedenfalls hat den Kreml dazu gebracht, die Siegesparade zum 81. Jahrestag des Kriegsendes in diesem Jahr erheblich kleiner zu gestalten. Ohne neuere Kriegstechnologie, will heißen, ohne moderne Panzer- und Raketensysteme. Zu einer abgespeckten Parade, aber sicher, wird Kreml-Chef Wladimir Putin nun also vor einigen ausländischen Staatsgästen eine Rede halten können. Als sicher gilt auch, dass er dabei erneut einen Vergleich ziehen wird zwischen Hitler-Deutschland einst und dem angeblichen Nazi-Regime in Kiew heute.
1: Die dänische Ministerpräsidentin Frederiksen von den Sozialdemokraten ist mit ihrem Versuch, eine neue Regierungskoalition zu finden, gescheitert. Stattdessen hat König Frederik jetzt dem rechtsliberalen Paulsen das Mandat für die Regierungsbildung erteilt. Dessen Partei hatte bis zur Parlamentswahl zur Regierung von Frederiksen gehört. Paulsen könnte nun versuchen, eine bürgerlich-konservative Koalition zu finden. Das Kreuzfahrtschiff, auf dem in den vergangenen Tagen das Hunter-Virus ausgebrochen ist, kommt voraussichtlich morgen Vormittag im Hafen von Granadilla auf der Kanareninsel Teneriffa an. Der Reiseveranstalter teilte mit, derzeit habe niemand auf dem Schiff Symptome der Erkrankung. Tests bei der Frau, die am Mittwochabend in die Uniklinik Düsseldorf gebracht worden war, seien negativ gewesen, hieß es. Die Weltgesundheitsorganisation spricht weiter von insgesamt 6 Infizierten und 2 Verdachtsfällen. Nepal hat in diesem Jahr so viele Genehmigungen wie noch nie für die Besteigung des Mount Everest erteilt. Nach Behördenangaben sind es knapp 500 Zulassungen für Kletterer aus 55 Ländern. Weil China den Aufstieg zum höchsten Berg der Welt von der tibetischen Seite ausgeschlossen hat, kommen die meisten Anmeldungen aus China, gefolgt von den USA und Indien. Die Besteigung des Mount Everest kostet aktuell 15.000 US-Dollar an Gebühren. Das Wetter für Deutschland. In der Nacht locker bewölkt oder sternenklar, gegen Morgen örtlich Nebel. Tiefstwerte 9 bis 2 Grad. Tagsüber oft freundlich mit Sonne und Wolken, zwischen Weser und Oder teils stärker bewölkt. Im Laufe des Nachmittags über dem Bergland lokale Schauer oder Gewitter möglich. Die Temperaturen steigen auf 12 bis 25 Grad. Morgen erst viel Sonne, später kann es auch mal gewittern. Die Zeit, es wird 4.03 Uhr.
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3: Vorsicht bitte auf der A13 Dresden Richtung Schönefelder Kreuz. Zwischen Lübbenau und Duben brennt ein Fahrzeug. Auf der A4 Frankfurt-Dresden ist zwischen Ronneburg und Merane in beiden Richtungen jeweils eine Fahrspur gesperrt. Die Bauarbeiten dauern bis Mitte Mai. Auf der A4 Dresden-Frankfurt wird zwischen Hohenstein-Nernstal und Glauchau-West bis Dezember die Fahrbahn auf der Richtungsfahrbahn Frankfurt erneuert. Der gesamte Verkehr wird mit je 2 Spuren auf der Richtungsfahrbahn Dresden geführt. Die Anschlussstelle Hohenstein-Nernstal ist in Richtung Frankfurt bis Anfang Juli gesperrt.
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4: Mit Dennis Tienert. Hallo Deutschland, hallo Welt.
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0: bin ja total überrascht. Seit 2001 in den USA. Ursprünglich aus Bammental kommt der Steven, das ist bei Heidelberg. Hallo in die USA, nach Portland, Oregon.
1: Ja, hallo ins schöne Deutschland.
0: Ja, man kann dich noch total verstehen. Wie oft sprichst du noch Deutsch im Alltag?
1: Täglich. Von daher, das ist noch geblieben.
0: Und du hörst ja die Popnacht auch immer dort, ne?
1: Ja, leider Gottes, es bleibt mir nichts anderes übrig, weil du weißt, der Zeitunterschied, es ist halt immer in der Nacht.
0: Ja, also, gut, aber was heißt, es bleibt dir nichts anderes übrig? Würdest du gerne einen anderen Radiosender hören etwa?
1: Nein, auf keinen Fall. Ja. Aber mir entgehen halt so die Tagesgeschehen, was so in Deutschland alles los ist.
0: Naja.
1: Das muss dann immer nachts aufholen.
0: Genau, und es gibt ja Nachrichten.
1: Genau.
0: Also gibt es ja auch bei uns hier und wir machen ja auch Aktuelles. Also von daher bist du ja bestens versorgt. Da kannst du dich doch gar nicht beschweren, Steven.
1: Nein, auf jeden Fall nicht.
0: So, du bist da beruflich 2001 irgendwann gelandet, warst mal kurz auch wieder hier in Deutschland, ne? Und jetzt bist du aber da seit 2015 wirklich fest und wirst wahrscheinlich auch nie wieder zurückkommen, oder?
1: Naja, ich kam damals zurück nach Deutschland und habe gesagt, das ist dann für fest für immer und kam dann 2015 nach USA, das war dann für immer.
0: Also, okay, du bist ein bisschen sprunghaft.
1: Frag mich in 5 Jahren nochmal.
0: Okay, aber wie sieht's denn da so aus? Also mag man da gerade so leben?
1: Ja gut, wenn man die politischen Geschehnisse so etwas verdrängen kann, ja, dann ist es hier aber schon schön.
0: Ja, aber kriegst du denn davon irgendwas mit im Alltag oder tangiert dich das da gar nicht?
1: Im Alltag nicht, aber wenn man natürlich Nachrichten hört, dann bekommt man schon mit, was hier im Land so los ist.
0: Ja.
1: Und das muss man unbedingt mögen.
0: Ja, verstehe. Und jetzt möchtest du aber, weil du ja noch sehr an uns hängst, hast du natürlich auch unser Popnacht ABC Popnacht mitbekommen mit den Tunneln, die wir suchen. Und du möchtest gerne auch noch was beisteuern.
1: Ja, also ich fahre jeden Tag zweimal durch den Connell Road Tunnel Richtung Arbeit.
0: Ah ja. Und was ist das für ein Tunnel?
1: Der ist so ungefähr 30 Meter lang.
0: Ach, also das ganz ist ja... So hat man den überhaupt gebaut? 30 Meter ist aber, ja gar nichts.
1: Aber es ist ein Tunnel mit C.
0: Ja, gut, das stimmt wohl. Also Cornell Road Tunnel in Portland, Oregon. Oder wo ist der da?
1: Genau.
0: Okay. Ja, dann
1: direkt in der Stadt.
0: Danken wir dir, dass du das C voll gemacht hast. Das hatten wir in der Tat noch nicht, Steven. Bleiben aber tatsächlich noch sehr viele andere Buchstaben offen. Also heute sehe ich das ehrlich gesagt ein bisschen kritisch. Aber wir haben ja noch 1,5 Stunden Zeit bis zur Auflösung, bis kurz vor 6. Also wenn ihr noch durch irgendwelche Tunnel fahrt heute Nacht oder wo auch immer, welche Tageszeit bei euch ist auf der ganzen Welt, ne, dann schickt es rüber an die 07221 2011. Wichtig ist, die Tunnel müssen heute von euch, also jetzt gerade während dieser Sendung, von euch durchquert werden. Das ist die Voraussetzung und deswegen verlange ich natürlich auch ein Bild. Steven, liebe Grüße in die USA und wenn du mal wieder zurückkommst nach Deutschland, sagst du Bescheid, okay? Ach, guck mal, das ist beruhigend. In den USA ist genauso schlechtes Netz wie in Deutschland. Hallo, bist du noch da? Nein, Steven ist weg. Na gut, dann jetzt.
1: Nein, ich bin noch da.
0: Ah, jetzt. Ja. Sag noch Tschüss.
1: Jetzt ist er da.
0: Mach's gut.
1: Dann schöne Nacht noch.
0: Danke, gleichfalls. Ciao.
1: Danke.

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1: Aha. Andi aus Berlin, dich habe ich ja vermisst vorhin beim Deutschland-Dart.
2: Ja.
1: Aber wir haben es auch ohne dich geschafft. Normalerweise bist du ja immer der Vorletzte, der dann den Weg so weit vorbereitet, dass jemand einfach den Ball nur noch reinmachen muss. Das haben wir aber heute nicht gebraucht.
2: Nee.
1: Das war auch ohne dich. Gleich. Aber vielleicht können wir dich jetzt hier bei dem ABC Popnacht gebrauchen. Du hattest eine Idee. Wir suchen ja noch einige Tunnel für Buchstaben wie D, F, I, N, O, P, Q, T.
2: Also den I kann ich dir anbieten, da fahre ich nachher noch durch auf dem Weg nach Hause. Das wäre der Innsbrucker Platz in Berlin.
1: Da gibt es auch Tunnel in Berlin? Also klar, den Tiergartentunnel kenne ich, aber...
2: Stadtautobahn hat ganz viele Tunnel. Den Flughafentunnel, den Innsbrucker Platztunnel, den Britzertunnel. Dann haben wir den Forsthaustunnel Tegel. Dann ist noch ein Tunnel in Tegel.
1: Ja, aber was sind das denn für Tunnel? Sind das so richtige Tunnel?
2: Das sind erstmal die richtigen Tunnel, die auf der Autobahn sind. Und dann haben wir ja eingeführt in Berlin, dass jede längere Unterführung unter einer Brücke durch mittlerweile ein Tunnel ist. Weil du hast gemäß Straßenverkehrsordnung das Schild dran, Tunnel.
1: Hä?
2: Licht einschalten und Sonnenbrille abnehmen, zum Beispiel Bökestraße oder unterm Stuttgarter Platz.
1: Ja, aber warum ist das bei euch so?
2: Frag mich, wie der heißt. Die haben das mal gemacht vor etlichen Jahren. Da war an jedem dieser Unterführungen war ein Schild dran, Licht einschalten.
1: Ja.
2: Und hinter dem Tunnel war dann ein Schild, Licht, Fragezeichen.
1: Mhm.
2: Also und jetzt haben sie halt dies ersetzt durch das Straßenverkehrsordnungsschild Tunnel. Und dann musst du automatisch Licht einschalten und deine Sonnenbrille abnehmen.
1: Ach krass, aber das ist mir ja gar nicht so aufgefallen. Also ich war schon länger jetzt nicht mehr in Berlin tatsächlich, aber ist das ein Berliner Phänomen oder ist das in ganz Deutschland so, dass Unterführungen gleichzeitig als Tunnel gelten?
2: Ich weiß es nicht, wie das in den anderen Städten gehandhabt wird. Ich weiß, in Stuttgart damals, da war auch Schild dran, Licht an, Licht aus, Licht Fragezeichen.
1: Okay.
2: Aber wie gesagt, in Berlin sind diese Schilder alle weg. Ja. Da ist jetzt überall einfach so ein Schild Tunnel ran den Nagel.
1: Na gut. Aber dann hättest du jetzt ja, dann könntest du jetzt ja nach Feierabend einfach dir Tunnel suchen, die alle diese Buchstaben haben. Das müsstest du ja hinkriegen. Dann füllen wir das jetzt alles mit dir auf.
2: Das wird schwer werden.
1: Ja, du willst ja auch ins Bett, ne?
2: Ja,
1: nee, aber gut, dann machen wir jetzt mal so. Du hast gesagt I, ne? Wie heißt der Tunnel nochmal?
2: Innsbrucker Platz.
1: Innsbrucker Platz. Das mache ich doch hier mit dir und hake es ab.
2: A100.
1: Auf der A100. Dann wünschen wir dir, dass du da sicher durchkommst.
2: Gehe ich von aus.
1: Und sicher in dein Bett kommst, Andreas. Und dann danke ich dir, dass du dich hier als nützlich erwiesen hast.
2: Schöne Restsendung wünsche ich dir noch.
1: Danke, liebe Grüße. In die Hauptstadt.
2: Ciao. Bis dann. Ciao.

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1: Ja, was riecht denn da so lecker aus der Toilette? Der Spargel. Gerd aus Karlsruhe.
2: Yeah.
1: Gerd, du fährst Spargel durch die Gegend, den guten Bruchsaler Spargel.
2: Genau, ja.
1: Und ich muss dir was erzählen aus meinem Privatleben. Mache ich ja seltenst hier in dieser Sendung, aber jetzt mal wieder. Ich weiß nicht, ob du es mitbekommen hast, ich habe 34 Jahre, glaube ich, habe ich mal ausgerechnet, ich weiß nicht, 34 oder 36 Jahre, keinen Spargel gegessen, weil ich mal schlechte Erfahrungen gemacht habe. Ne? Ich habe das bei meiner Oma und bei meiner Mama gegessen und damals als Kind hat mir das nicht geschmeckt. Ich habe tatsächlich Würgereiz bekommen und deswegen habe ich dann wirklich mein ganzes Leben einen Bogen um diesen Spargel gemacht. Und jetzt hat mich neulich eine Kollegin dazu verhaftet, gezwungen quasi, da konnte ich im Radio nicht Nein sagen, hat gesagt, wir gehen heute Mittag Spargel essen, wir nehmen Mikrofon mit und dann machen wir das quasi vor der ganzen Welt hier vom Radio. Mhm. Und dann haben wir das gemacht und erschreckenderweise war es gar nicht so schlecht wie erwartet, aber auch nicht so gut, wie alle sagen. Also es war jetzt nicht irgendwie so mega. Hab dann gesagt, okay, einmal pro Saison lass ich das mit mir machen, aber keinen grünen Spargel. Also ich mag den weißen wohl irgendwie lieber. Und dann aber hat sie mich am nächsten Tag gefragt, und wie war es auf dem Klo? Ich muss sagen, so, also das ist eine Erfahrung, das hätte mir erspart bleiben können, ehrlich gesagt.
2: Ja. Genau, also schnell raus.
1: Ich war wirklich vorbereitet und wusste natürlich, dass das so ist. Aber dass das so ist. Nee.
2: Also, da müssen wir einfach drüber gehen, fertig.
1: Ja, Spargel Nase zu und durch.
2: Und in der freien Natur.
1: Aber Gerd, dein, ich will jetzt nicht so viel Schlechtes über Spargel sagen, weil da hängt ja dein Job dran. Ne? Spargel ist ganz toll und hat auch viele Fans, von daher esst alle Spargel. Für mich nichts übrig.
2: Das ist der
1: Idealfall. So, jetzt bist du aber auch noch unterwegs und möchtest was beisteuern zu der Tunnelsuche. Wo fährst du denn durch heute?
2: Ich bin soeben durch den Wattkopftunnel gefahren. Bei Edlingen, Karlsruhe. Wattkopftunnel, genau.
1: Ah ja, aber wir hatten wir schon. Der Wesertunnel war ganz am Anfang schon.
2: Schade, hab ich nicht gehört.
1: Aber dabei sein ist alles und das ist der Sportsgeist.
2: Genau.
1: Hast es versucht. Dann guck mal, ich habe noch eine Sprachnachricht bekommen von Jörg. Was sagt der denn?
3: Moin Dennis, Jörg hier. Ich bin gerade auf dem Weg zur Arbeit.
1: Ja.
3: Nach Frankfurt am Flughafen. Und aus Kaiserslautern kommend, wenn du dann vor Mainz abfährst auf die A60, fährst du kurz danach durch den Hechtsheimer Tunnel.
1: Ah,
3: so viel zu den Tunnel ABC heute vor. Habt allen einen schönen Tag, kommt gut durchs Wochenende.
1: Oh, das ist ja lieb.
3: Ich gehe jetzt mal arbeiten. Viel Spaß euch allen.
1: Ja.
2: Mir an.
1: Durchhalten. Ja, Moment. Gucke ich gerade mal. Muss ich checken, bevor ich es wieder vergesse. Da hatten wir auch schon Hugenwald-Tunnel, sogar zweimal. Dann haben wir noch den aus den USA, Henry Kinney-Tunnel in Fort Lauderdale. Nee, leider auch keine Hilfe gewesen, Jörg. Aber trotzdem danke. Hab einen schönen Arbeitstag. Was wolltest du noch sagen, Gerd?
2: Ich wollte euch einen schönen Muttertag wünschen und viel Spargel essen.
1: Der Muttertag ist doch erst morgen.
2: Na ja, morgen, klar, natürlich.
1: Ja, dann musst du morgen nochmal anrufen. Das machen wir doch nicht vorher, hatte ich da vorhin schon gesagt.
2: Ja, stimmt.
1: Leute,
2: aber auf jeden Fall Spargel kaufen.
1: Ja, das machen wir. Spargel auf jeden Fall. Ja. Wir schenken der Mutter einen Strauß Spargel. Ja?
2: Oh, perfekt.
1: So, aber jetzt nochmal eine kleine Hilfe, damit dein Überblick da ist, welche Tunnelbuchstaben noch fehlen. Wir haben noch nichts für D wie Dora, wir haben nichts für F wie Friedrich. Das N fehlt noch, das O, das P, das Q. T haben wir noch nicht und Z. Also Leute, bis kurz vor 6 haben wir noch Zeit. 07221211. Gerd, gute Weiterfahrt, ja?
2: Ja.
1: Liebe Grüße.
2: Ja, danke, schönen Tag, ciao.
1: Dir auch, hier ist die Popnacht. Tschüss.
4: Wir sind beide gut.

0: Nochmal Happy Birthday, Dave, gern. Zweiten Mal.
1: Hallöchen, hier ist die Antje aus Mönchengladbach. Wir sind auf dem Weg nach Augsburg und sind gerade vor einer halben Stunde durch den Tunnel Pforzheim gefahren. Ja. Ihr sucht doch mal einen mit P.
0: Ja.
1: Der Tunnel war aber leider nur 130 Meter lang, aber ein Tunnel mit P. In dem Sinne, bis dahin, ciao.
0: Gute Weiterfahrt, Yvonne. Quatsch, hier steht Yvonne. Du hast Antje gesagt, aber dein Absender ist Yvonne. Seltsam. Okay, 130 Meter lang, da spricht die Tunnelenttäuschung. Gucken wir mal, ob hier der Arend und der Marcel mehr zu bieten haben. Guten Morgen.
2: Guten Morgen.
0: Mit wem spreche ich jetzt? Marcel oder Arend?
2: Ich bin der Arend tatsächlich. Arend. Der Marcel ist neben mir.
0: Okay, und wo seid ihr durchgefahren und für welchen Buchstaben tretet ihr an?
2: Also wir treten für das V an. Wir sind nämlich durch den Firngrundtunnel bei Ellwangen gefahren auf der A7.
0: Ja, und wie lang ist der nochmal?
2: Der hat circa 468 Meter.
0: Guck mal, das ist doch schon mal ein bisschen was, ein bisschen mehr, aber ist eigentlich immer noch so, also für Tunnelfreunde ist das, glaube ich, nicht sehr ergiebig. Ne? Da müssen es schon ein paar Kilometer sein.
2: Ich glaube, da geht auf jeden Fall mehr, wenn man Fender denkt zum Beispiel.
0: Ja, oder, also ja, okay, wie lang ist der nochmal? Fender-Tunnel, der ist noch einiges länger. Warte mal, das gucken wir mal direkt hier bildungsauftragmäßig. Warte, Fender-Tunnel, achso, jetzt hätte ich natürlich noch die Länge eingeben müssen. Warte mal, hier Länge. 6,7 Kilometer, da geht aber auch noch mehr. Naja, also auf jeden Fall Firngrundtunnel, das haben wir jetzt, also auch das V. Langsam wird's besser hier. U-Universitätstunnel in Düsseldorf, von der A46, der Hans Werner hat sich dazu gemeldet, ist auch erledigt und auch gerade der Klaus aus Bremen, der jetzt gerade unterwegs zur Arbeit ist, im Sicherheitsdienst, hat gesagt, in Bremen-Hemeling gibt es den Zeppelin-Tunnel. Also Z ist damit auch abgefrühstückt. Das heißt, es lichtet sich langsam. Es sind nicht mehr so viele Buchstaben, aber doch noch einige. Eine Stunde habt ihr knapp noch Zeit gegen Viertel vor. Ihr beiden, Arend und Marcel, wo geht's denn hin für euch eigentlich?
2: Also wir sind jetzt auf dem Nachhauseweg. Wir waren in Dortmund für das Bundesligaspiel gegen Frankfurt und jetzt sind wir bald wieder in Ulm und können endlich schlafen gehen.
0: Was? Ihr seid immer noch unterwegs? Vom nach dem Spiel bis jetzt? So weit ist das doch gar nicht.
2: Ja, 5 Stunden Fahrt jetzt schon und wenn man halt noch einen Besuch bei einer bekannten Fastfood-Kette macht, dann zieht sich das doch.
0: Verstehe. Okay, na dann begleiten wir euch bis ins Ziel. Kommt heil und sicher an und liebe Grüße an euch, ja?
2: Vielen Dank, Grüße zurück.
0: Danke, tschö.
2: Tschö.

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1: Um 5 Uhr mit Heike Lüttich. Die Deutsche Bahn startet heute das neue Angebot mit Last-Minute-Tickets. Bis Mitte September werden am Wochenende günstige Tickets für die darauffolgende Woche angeboten, in Zügen, die noch nicht ausgebucht sind. Aus der Verbraucherredaktion Jutta Kaiser.
2: Die Tickets gibt es für Reisen innerhalb Deutschlands und nur solange der Vorrat reicht. Sie sind nach Angaben einer Sprecherin der Deutschen Bahn in der zweiten Klasse buchbar, auf bahn.de oder in der DB Navigator-App. Die Tickets gelten für Fahrten im ICE, Intercity oder Eurocity. Nahverkehrszüge kann man auch nutzen, muss diese aber mit gebucht haben. Für den Fernverkehrsteil des Tickets gilt dann eine Zugbindung, im Nahverkehr nicht. Außerdem wird es die günstigen Tickets voraussichtlich nur in Zügen geben, die noch nicht stark gebucht sind, also eher in Randzeiten und auf weniger ausgelasteten Strecken.
1: In Moskau findet heute die Militärparade statt, mit der Russland traditionell den Sieg im Zweiten Weltkrieg über Nazi-Deutschland feiert. Bis Montag gilt deshalb auch eine Feuerpause im Krieg mit der Ukraine. Die hatte Russland zunächst einseitig ausgerufen, dann ordnete der ukrainische Präsident Selenskyj per Dekret an, dass während der Parade der Rote Platz in Moskau, Zitat, vom Einsatz ukrainischer Waffen ausgenommen werden soll. Trotzdem befürchtet Russland offenbar Angriffe aus der Ukraine. Nach den vorläufigen Ergebnissen der britischen Kommunalwahlen ist der Rechtspopulist Nigel Farage mit seiner Partei Reform UK der große Gewinner. Sowohl die regierende Labour-Partei als auch die Konservativen büßten viele Sitze ein. Zum ersten Mal in der britischen Geschichte dürften künftig alle selbstverwalteten Landesteile, also Schottland, Wales und Nordirland, von Unabhängigkeitsparteien geführt werden. In Wales trat Labour-Regierungschefin Morgan zurück. Auch in Schottland legte die Unabhängigkeitspartei SNP deutlich zu. Albert Riera bleibt bis zum Ende der Bundesliga-Saison Trainer von Eintracht Frankfurt. Das hat der Sportvorstand der Eintracht Krösche nach der 2:3-Niederlage gegen Borussia Dortmund am Abend bestätigt. Ob Riera auch in der nächsten Spielzeit Coach der Eintracht ist, wollte Krösche nicht kommentieren. Man werde sich nach dem letzten Spiel gegen Stuttgart zusammensetzen. Riera ist seit Anfang Februar Trainer der Eintracht. Unter ihm könnte Frankfurt zum ersten Mal seit 5 Jahren die Qualifikation für den Europapokal verpassen. Das waren die Nachrichten mit Heike Lüttich. Das Wetter für Deutschland. Tagsüber oft freundlich mit Sonne und Wolken, zwischen Weser und Oder teils stärker bewölkt. Im Laufe des Nachmittags über dem Bergland lokale Schauer oder Gewitter möglich. Die Temperaturen steigen auf 12 bis 25 Grad. Morgen erst viel Sonne, später kann es auch mal Gewitter geben. Das waren die Nachrichten. Die Zeit, es wird 5.03 Uhr.
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3: Vorsicht bitte auf der A38 Göttingen Richtung Halle. Zwischen Schafstedt und Dreieck Halle Süd steht ein defekter PKW. Die Landesstraße zwischen Oberhof und Schmiedefeld am Rennsteig ist wegen des Rennsteiglaufs von 5 Uhr bis 10 Uhr gesperrt. Eisenach, wegen des Rennsteiglaufs kommt es von 5 Uhr bis 10 Uhr zu Verkehrsbehinderungen. Oberhof, wegen des Rennsteiglaufs kommt es von 5 Uhr bis 10 Uhr zu Verkehrsbehinderungen. Neuhaus am Rennweg, wegen des Rennsteiglaufs kommt es von 5 Uhr bis 10 Uhr zu Verkehrsbehinderungen.
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4: Mit Dennis Tienert, hallo Deutschland, hallo Welt. Bevor uns vor lauter Tunnelblick der Fokus abhanden kommt, machen wir gleich die Welt noch schnell ein kleines bisschen besser mit einer Runde Quizzen ohne Wissen. Und wir schauen, was dieser Samstag so für uns im Angebot hat, hier nach Jason Mraz und Marshmello.
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0: Ja, hier ist der Philipp aus Berlin. Ich bin gerade auf dem Weg nach Oberhof, um beim Rennsteiglauf in Thüringen teilzunehmen. Hey. Und bin gerade mit der ganzen Familie hier im Auto und gleich geht's nach Oberhof und dann wird der Halbmarathon angetreten. Ich wünsche allen anderen Läufern ganz viel Spaß und wir sehen uns dann im Ziel.
1: Da hängen wir uns doch dran, Philipp. Europas größter Crosslauf. Alle, die da heute dabei sind, haben natürlich einiges zu tun. Ansonsten, damit eure Terminplanung an diesem 9. Mai 2026 vollständig ist, hier noch zwei Dinge, auf die wir euch vorbereiten wollen. Malte Dedicek aus dem Popnacht Aktuell Team. Ein neues Comic-Heft ist schon mal drin. Es ist gratis Comic-Tag. Was genau passiert da?
2: Ja, bei dem jährlichen Aktionstag gibt es in vielen Buchhandlungen, Comic-Stores und Bibliotheken eine Auswahl bestimmter Comics gratis. Die Comics werden extra für die Aktion produziert. In diesem Jahr gibt es 22 verschiedene Comics für alle Altersgruppen und Interessen. Ja. Auf der Seite gratiscomictag.de kann geschaut werden, welche Läden in der Region mitmachen und welche Comics es in diesem Jahr genau gibt.
1: Und irgendwie wird das der Samstag der Spartipps. Ja. Ab heute kann nämlich auch günstiger bei der Bahn für die kommende Woche gebucht werden.
2: Ja, ab heute können jedes Wochenende die Last-Minute-Sparpreise für die nächste Woche im Fernverkehr relativ kurzfristig also gebucht werden. Damit sollen die noch freien Plätze besser ausgelastet werden. Es werden also eher in den Randzeiten dann günstige Tickets geben. Die gibt es dann ab 6,99 Euro. Umbuchen geht damit gar nicht und stornieren nur innerhalb der ersten 3 Stunden nach dem Buchen. Mhm. Die Aktion ist erstmal bis Mitte September geplant. Wenn es gut läuft, soll sie verlängert werden.
1: Ist vielleicht ein Versuch wert, wenn man relativ flexibel im Reisen ist. Und wenn ihr heute noch einkaufen müsst, dann greift mal zur Fairtrade-Banane oder so, weil heute ist auch der Welttag des fairen Handels. Hier ist die Popnacht.

0: groß, muskulös, bis zum Hals zu tätowiert, aber immer bemüht, einen guten Eindruck zu hinterlassen. Das ist Comedian Mariano Vivencio, unterwegs unter dem Künstlernamen MV.
1: Man kann jeden in der Shisha-Bar vorfinden, ne? Deutsche, Migranten, jeder ist da. Aber es ist trotzdem noch seltsam, wenn du eine Gruppe von rein Bio-Deutschen in der Shisha-Bar siehst, Bruder. Letztens laufe ich rein, 5 Deutsche mittleren Alters. Jan, Sebastian, Jens, Fridolin, so diese. Sehr deutsch, okay? Irgendwann stehen die auf, Jan, gehen, liegt da ein Geldbeutel. Ich gehe denen hinterher, ich sage, sorry, ihr habt euren Geldbeutel liegen lassen. Aber ich hab's nicht so gesagt. Weil es ist so, wenn du als Migrant auf jemanden triffst, den du sehr deutsch einschätzt, du redest mehr Deutsch. Du packst dein bestes Deutsch aus, weil du willst ihn überzeugen, dass du ein integriertes Mitglied der Gesellschaft bist. Du willst, dass er nach Hause geht und sagt, das ist ein guter. Das ist ein guter Ausländer. Ein super Ausländer, ey. Also ich sehe die von Weitem und ich bin so, verzeiht, haltet ein, gnädige Herren. Halten Sie ein, warten Sie. Soeben in der Shisha-Bar. Vergessen Sie, gnädige Herren, Ihr Portemonnaie. Ich schwöre bei Gott, er nimmt mir den Geldbeutel aus der Hand und sagt, Wallah, du bist ein Ehrenmann.

0: Dazu mal noch was für euer Karma-Konto.
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0: Damit ihr mit 100% in diesen Tag reinstartet, spielen wir jetzt das einzige Weltverbesserungsquiz der Welt, bei dem ihr nichts wissen müsst. Das ist schon mal sehr gut, um so für diese Uhrzeit 5.23 Uhr, wo die Hirne eventuell sehr, sehr müde sind, noch oder schon. Und ihr könnt mit allem, was ihr nicht wisst, die Welt auch noch verbessern, indem ihr nämlich auf jede Frage mit einem Karma-Joker antworten könnt. Also wenn ihr die richtige Antwort nicht wisst, dann könnt ihr dafür eine gute Tat anbieten, statt der richtigen Antwort. Das ist irgendwie etwas Kleines, was ihr für einen anderen Menschen tut. Ne? Also nichts irgendwie, was Geld kostet oder so, sondern wirklich nur kleine Gesten, weil im Kleinen fängt es ja an. Dem Nächsten, der euch begegnet, mal die Tür aufhalten. Wobei, nee, das lasse ich, glaube ich, nicht gelten als Joker, weil das ist eine Selbstverständlichkeit. Aber einfach mal, ne, was wir letzte Woche hatten, hier einfach mal dem nächsten Menschen, der euch begegnet, ein Kompliment machen oder mal irgendwie doch noch den Putzdienst vom Nachbarn mitmachen oder so. So eine kleine Sache, ne? 07221 2011, wir spielen natürlich um ein Popnacht-Goodie. Wer ist um 5.24 Uhr wach genug, um nichts zu wissen? 07221 2011.

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4: 5.31 Uhr ist es.
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5: Am Samstag Sonnenschein und Wolken im Wechsel. Vor allem nach Osten hin auch mal wolkiger, aber trocken. Im Schwarzwald und an den Alpen später einzelne Schauer oder Gewitter. 14 bis 25 Grad.
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6: Die Landesstraße zwischen Oberhof und Schmiedefeld am Rennsteig ist wegen des Rennsteiglaufs von 5 Uhr bis 10 Uhr gesperrt. Eisenach. Wegen des Rennsteiglaufs kommt es von 5 Uhr bis 10 Uhr zu Verkehrsbehinderungen. Oberhof. Wegen des Rennsteiglaufs kommt es von 5 Uhr bis 10 Uhr zu Verkehrsbehinderungen. Neuhaus am Rennweg. Wegen des Rennsteiglaufs kommt es von 5 Uhr bis 10 Uhr zu Verkehrsbehinderungen. Auf der A4 Dresden-Frankfurt wird zwischen Hohenstein-Nernstal und Glauchau-West bis Dezember die Fahrbahn auf der Richtungsfahrbahn Frankfurt erneuert. Der gesamte Verkehr wird mit je 2 Spuren auf der Richtungsfahrbahn Dresden geführt. Die Anschlussstelle Hohenstein-Nernstal ist in Richtung Frankfurt bis Anfang Juli gesperrt.
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0: Wir drücken alle mal ganz fest die Daumen für Anton aus Schwäbisch Gmünd. Guten Morgen.
1: Guten Morgen.
0: Du bist auf dem Weg zur Prüfung.
1: Genau.
0: Elektrofachkraft. Zur Elektrofachkraft. Was macht die?
1: Elektrofachkraft, also ist wie einfach gesagt ein Elektriker.
0: Ach so. Okay. Aber genau. Könntest du auch an meinem Elektroauto rumschrauben?
1: Nein, das dürfte ich nicht.
0: Nee, da muss man eine extra Ausbildung haben, oder?
1: Genau.
0: Qualifiziert sein und wahrscheinlich noch irgendwelche Zertifikate, Prüfungen ablegen und so weiter, weil das ja hochgefährlich ist. Na gut, Anton, aber auf jeden Fall, da geht es um viel heute für dich, ne? Deswegen drücken wir die Daumen, dass das klappt. Kannst danach ja sagen, wie es gelaufen ist. Wahrscheinlich durch unseren Vibe hier perfekt und du machst das mit links, bin ich mir sicher. Jetzt gucken wir erstmal, ob wir mit dir die Welt verbessern können. Wir spielen eine Runde Quizzen ohne Wissen. Du kriegst 3 Fragen mit jeweils 3 Antwortmöglichkeiten und wenn dir die nicht weiterhelfen, kannst du jede Frage mit einem Karma-Joker beantworten. Das ist irgendetwas Nettes, was du für einen anderen Menschen tust. Und es gibt eine Möglichkeit zu verlieren. Wenn du dich auf eine falsche Antwort festlegst, ist das Spiel vorbei. Das Popnacht-Goodie ist weg und alle bis dahin angebotenen Joker musst du natürlich trotzdem einlösen. Ne? Ist Ehrensache. Das lateinische Wort Kamera heißt übersetzt Kammer, Kasten oder Speicher.
1: Da nehme ich einen Joker.
0: Das ging aber schnell. Okay, was machst du?
1: Und zwar, da tue ich meinen Vater mit dem Staubsaugen entlasten.
0: Den Vater
1: mit dem Staubsaugen? Weil ich eben fast daheim bin.
0: Ja.
1: Weil er sonst immer die Wohnung durchsaugt, mache ich das jetzt.
0: Hey, okay. Würde sich freuen. Kammer ist die richtige Antwort. Was trägt den Namen Wiesent? Hast du schon mal gehört, Wiesent?
1: Nee.
0: Okay, dann die Antwortmöglichkeiten. Ist das A, die Hauptstadt von Moldau? Ist das B, die Währung in Rumänien? Oder ist das C, das schwerste und größte Landsäugetier Europas?
1: Also Hauptstadt kann es schon mal nett sein. Ich tippe C.
0: Und das ist richtig! Ist tatsächlich so ein Riesenvieh. Sind bis zu 1,88 hoch, 3 Meter lang und bis zu 800 Kilo schwer. Wiesents. Letzte Frage. Welche Europameisterschaft wird im September in Warschau ausgetragen? A. Die Straßenbahnfahrer-EM, die Extrembügeln-EM oder die Brennnessel-Essen-EM?
1: Joker.
0: Ja? Hau raus.
1: Gasse gehen mit dem Hund von meiner Tante.
0: Machst du auch
1: meine
0: nie?
1: Meine Tante wohnt direkt einen Eingang neben mir.
0: Und du gehst nie mit dem Hund Gassi?
1: Nie.
0: Okay.
1: Nee, ich hab selber nicht mal einen.
0: Das ist genehmigt und als Joker zugelassen. Hast du ein Bauchgefühl gehabt bei der letzten Frage?
1: Überhaupt nicht.
0: Die Straßenbahnfahrer-EM. Das gibt es tatsächlich. Hm. 8 Disziplinen werden da umgesetzt, darunter exakter Stopp, Rückwärtsfahren, seitlicher Abstand und Trambowling. Die Straßenbahnfahrer-EM in Warschau. Hey, lieber Anton, das lief ja super. Also wenn das so bei deiner Prüfung läuft, dann mache ich mir echt keine Sorgen.
1: Ich mache mir da auch überhaupt keinen Kopf.
0: Dann drücken wir trotzdem die Daumen, das Goodie schicken wir dir zu und liebe Grüße. Ja, hab einen schönen Samstag.
1: Dankeschön.

Oh je. Leute, das wird eng um eure Nacht-Challenge hier. Für jeden Buchstaben des Alphabets außer X, Y und Q einen Tunnel hier ins Studio zu schicken, den ihr während dieser laufenden Sendung tatsächlich durchquert. Popnachthörer auf der ganzen Welt haben mitgemacht die letzten knapp 6 Stunden und die Buchstaben gefüllt. Zuletzt kam hier noch rein für D, der Thorsten, der den Dernbach-Tunnel in Wuppertal mit in den Ring geworfen hat und grüßt hier ganz lieb. Oder F. Haben wir auch noch was gefunden. Der Holger schickt hier soeben den Tunnel Frankenhain auf der A49 zwischen Kassel und Gießen. Habe ich ihn passiert, gerade auf dem Weg von Kiel nach Südfrankreich. Und damit fehlen noch exakt 3 Tunnel. Das N, das O und das T. Dafür haben wir noch keinen Tunnel gefunden. Ihr habt also jetzt noch einen Song Zeit. Dann kommt die Stunde der Wahrheit. Nochmal ganz wichtig, die Regel, es gelten nur Tunnel, die ja auch gerade wirklich durchquert.

Ich mach's kurz. Da kam leider nichts mehr. Drei Buchstaben bleiben unbesetzt. Aber, Moment, erstmal hier. Ja, das gehört dazu. Aber umgekehrt kann man natürlich auch sagen, für insgesamt 20 von 26 Buchstaben habt ihr einen Tunnel geliefert. Und das ist doch trotzdem eine Leistung. Damit ihr nicht ganz so mit hängendem Kopf jetzt hier in diesen Samstag startet. So, und damit schließen wir diese Popnacht leicht unbefriedigt hinter uns ab. Aber alles, was zwischen Mitternacht und hier geschah, bleibt unter uns. Ist doch klar. Das war die Popnacht für heute mit Dennis Thiener. Tschüss.

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3: Um 6 Uhr mit Claudia Leonhard. US-Präsident Donald Trump hat eine neue Waffenruhe zwischen Russland und der Ukraine verkündet. Trump erklärte, die Feuerpause solle ab heute für 3 Tage gelten. Außerdem hätten beide Seiten dem Austausch von jeweils 1.000 Gefangenen zugestimmt. Sowohl der ukrainische Präsident Volodymyr Zelensky als auch der Kreml bestätigten die Vereinbarung. Anlass sind die russischen Feiern zum Tag des Sieges über Nazi-Deutschland. In Moskau ist am Vormittag eine große Militärparade geplant. In der gesetzlichen Pflegeversicherung droht in den beiden kommenden Jahren ein Milliardenloch. Gesundheitsministerin Nina Waken sagte der Rheinischen Post, ohne Einsparungen und Reformen werde das Defizit 2027 mehr als 7,5 Milliarden Euro betragen und 2028 mehr als doppelt so groß sein. Die Ausgaben überstiegen seit Jahren die Einnahmen. Schon in diesem Jahr sei die Zahlungsfähigkeit der Pflegekassen gefährdet. Waken will nächste Woche ihren Reformvorschlag vorlegen. Der Flughafenverband ADV rechnet im Sommer wegen der anhaltenden Kerosinkrise mit massiven Flugstreichungen. Hauptgeschäftsführer Ralf Beisel sagte der Welt am Sonntag, bis zu 20 Millionen Passagiere könnten betroffen sein. Die Kerosinpreise seien seit mehr als 2 Monaten doppelt so hoch wie vor dem Krieg. Selbst wenn Treibstoff verfügbar sei, könnten Fluggesellschaften viele Verbindungen zu diesen Preisen nicht wirtschaftlich anbieten. Streichungen seien vor allem bei Billigfliegern und touristisch weniger bedeutsamen Zielen zu befürchten. In Thüringen sind Opposition und Verbände unzufrieden mit dem Abschlussbericht der Kindergartenkommission. Die linke Bildungspolitikerin Ulrike Große-Rötig sagte dem MDR, der Bericht sei eine einzige Enttäuschung. Die Kommission sei bei einer Beschreibung des Ist-Zustandes geblieben. Die Kinder- und Jugendhilfebeauftragte der Arbeiterwohlfahrt Sonja Tragboot vermisst zukunftsweisende Vorschläge. Es gebe keine Empfehlungen dazu, mit welcher Kita-Strategie Thüringen dem demografischen Wandel begegnen könne. In der Fußball-Bundesliga hat sich Dortmund die Vizemeisterschaft gesichert. Der BVB besiegte Frankfurt 3:2. In der zweiten Bundesliga spielten Paderborn-Karlsruhe 2:2. Der BVB besiegte Frankfurt 3:2 und in der zweiten Bundesliga spielten Paderborn-Karlsruhe 2:2, Kaiserslautern-Bielefeld 2:0 und in Liga 3 trotzte Absteiger Aue dem Aufstiegsanwärter Duisburg ein 0:0 ab. Das waren die Nachrichten.
4: 6.03 Uhr gleich, hier ist MDR Jump, jetzt mit dem zuverlässigsten Verkehrsservice am Osten. Wir haben eine Meldung und zwar wegen des Rennsteiglaufs. Da kommt es heute rund um den Rennsteig heute zu mehreren Sperrungen und Verkehrsbehinderungen. Unter anderem ist die Straße zwischen Oberhof und Schmiedefeld gesperrt. Soweit von meiner Seite. Habt ihr was zu ergänzen, dann macht das gern. Es geht kostenlos am Telefon an der 0800 123 2340. Euch eine gute, sichere, entspannte Fahrt. Diesem eher grauen Samstagmorgen, viele Wolken, Nebel und nur ab und zu mal Morgensonne. In Dresden und Gera messen wir 6 Grad, in Stendal sind wir bei 5, bis zu 20 sind heute drin. Allerdings haben wir jetzt gerade am Vormittag eben noch viele Wolken und erst am Nachmittag kommt dann die Sonne immer öfter raus. Es bleibt meistens trocken, wenn es Regen gibt, dann nur vereinzelt, ganz wenig. Morgen, Sonntag, da starten wir dann neblig rein, dann kommt die Sonne raus und zum Nachmittag gibt es dann wieder Wolken, teilweise Regen und auch Gewitter. 18 bis 23 Grad gibt es maximal.
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4: Guten Morgen mit Chris Löwe im Studio und auch heute suche ich wieder nach den ersten Hörerinnen und Hörern der Show. Ich weiß, es ist noch früh, aber hört denn da schon irgendjemand in Sachsen-Anhalt, in Sachsen oder Thüringen zu oder bin ich hier noch ganz allein und diese Worte verhallen im ewigen Nichts, im Nebel? Ich hoffe es ja nicht. Also, falls da schon irgendjemand zuhört, auf dem Bein ist oder zumindest das Radio anhat, das reicht auch. Meldet euch doch gern rein, dann rolle ich euch wie jeden Samstag den roten Teppich aus. Unsere Nummern auf mdrjump.de.
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0: Chris Trambellas mit Spirits. Guten Morgen. 6.11 Uhr gleich. Hier ist MD A Jump. Und wir suchen weiter nach den ersten Hörerinnen und Hörern der Show. Also wenn ihr schon dabei seid, jetzt reinmelden an dieser Stelle. Per WhatsApp-Sprachnachricht oder klingelt durch. Unsere Nummern findet ihr auf mdrjump.de. Und morgen soll es ja dann auch endlich mal wieder warm werden. Kann man sich mal wieder ein Eis gönnen. Und dann der Schreck an der Eisdiele. Diese Preise. Also Eis selbst machen oder heute noch eine Großpackung im Supermarkt kaufen. Wahrscheinlich auch eine Empfehlung vom M-Kuss.
1: Wisst ihr, was mich nervt? Dass man in der Eisdiele heute für eine Kugel, die kaum größer ist als so ein homöopathisches Kügelchen, Preise blecht, für die man früher eine ganze Molkerei verstaatlicht hätte. Da klotzt man fassungslos auf diese winzigen Frosthäppchen, während der Verkäufer da mit einer Präzision portioniert, als müsste er irgendwie wertvolles Uran abwiegen. Wer sich heute noch einen Becher mit 3 Sorten Eis gönnt, braucht schon fast einen Kleinkredit oder eine Erbschaft, um den astronomischen Preis für ein bisschen gefrorenes Wasser mit Geschmack zu rechtfertigen. Dafür reicht aber jetzt die Auswahl von Basilikum, Zitronengras bis irgendwas mit Himalaya-Salz. Am Ende schmeckt doch aber alles nur nach der bitteren Erkenntnis, dass man gerade sein mühsam Erspartes für 2 Minuten Kältegefühl verfeuert hat. Aber bei diesen homöopathischen Portionen bleibt die Bikini-Figur zwangsweise wenigstens erhalten, weil das Eis schneller verdampft, als dass man Mangelwirtschaft sagen kann. So schonen wir zwar nicht den Geldbeutel, aber immerhin die Schlagadern vorm totalen Zuckerkollaps.
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0: Rihanna mit Umbrella. Wir haben eine Sofortmeldung aus dem MDR Jump Verkehrszentrum. Aufpassen auf der A4 Frankfurt Richtung Dresden zwischen Erfurt West und Erfurt Ost. Eine ungesicherte Unfallstelle. 6:19 Uhr, guten Morgen hier an diesem grauen Samstag. Gleich neue Musik von Mark Forster. Ein Lied und ein paar von euch sind da tatsächlich auch schon auf den Beinen. Dann würde ich sagen, rollen wir doch mal den roten Teppich aus. Den gibt es ganz exklusiv für unsere ersten Hörerinnen und Hörer der Show. Franzi hat zum Beispiel geschrieben, guten Morgen Chris Löwe. Nein, du bist nicht allein. Und sie wünscht uns allen ein wunderschönes Wochenende. Das wünschen wir dir auch, Franzi. Ich gucke hier auch nochmal auf unser Telefondisplay. Auf Leitung 1, da liegt jemand, von dem wir wissen wollen, warum der Wecker klingelt. 0800 123 2340, hier ist Chris, wer ist denn dran?
1: Der Hagen aus Leipzig, der immerwährende Frühaufsteher, guten Morgen.
0: Einen wunderschönen guten Morgen, Hagen. So, und was gibt's bei dir heute? Was ist der Grund?
1: Also der Grund ist, dass heute bei mir noch eine Reise ansteht. Ich bin gestern erst nach Hause gekommen von meiner Arbeit in Schleswig-Holstein und heute geht's weiter nach Berlin. Meine Tante wird 90 und die gesamte Familie mit 100 Leuten tritt heute an.
0: Ja, du schrubbst ja auch Kilometer, ne? Irgendwie von Schleswig-Holstein zurück nach Leipzig und dann jetzt nach Berlin hoch und dann irgendwann wieder zurück.
1: Da gilt dann mal der Dank meinem Arbeitgeber, der mir da ein Fahrzeug zur Verfügung stellt, was ich dann nutzen darf.
0: Ein großes, langes Fahrzeug.
1: Ein großes, langes, hohes, platzwährendes.
0: So, vielleicht für alle, die gerade zum ersten Mal einschalten, also Hagen ist auf jeden Fall öfter dabei und er ist Zugführer.
1: Das wollen wir vielleicht an Lokführer, der Stelle. Genau, richtig. Lokführer bundesweit und im Moment gerade in Schleswig-Holstein für ein Privatunternehmen unterwegs und das mit Leidenschaft und Freude.
0: Ich wünsche dir auf jeden Fall eine gute Reise und einen schönen Tag. Danke für deinen Anruf.
1: Den wünsche ich euch auch.
0: Mach's gut, ciao.
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1: Halb sieben, guten Morgen, MDR Jump im Radio. Wir schauen schnell auf die Straßen. Da heißt es aufpassen auf der A4 Frankfurt Richtung Dresden zwischen Erfurt West und Erfurt Ost eine ungesicherte Unfallstelle. Und wegen des Rennsteiglaufs kommt es heute rund um den Rennsteig zu Sperrungen und Verkehrsbehinderungen. Unter anderem ist die Straße zwischen Oberhof und Schmiedefeld gesperrt. Soweit von meiner Seite. Habt ihr was zu ergänzen, dann macht das gerne. Es geht kostenlos am Telefon an der 0800 123 2340. Euch eine gute, entspannte, sichere Fahrt. Die Sonne ist heute auch noch so ein bisschen im Wochenende. Wir starten grau und neblig in diesen Samstag rein. Die Temperaturen noch einstellig, aber bis zu 20 Grad sind heute drin. Jetzt gerade am Vormittag, ne, da noch viele Wolken zum Nachmittag hin, kommt die Sonne dann öfter mal raus. Meistens bleibt es trocken. Wenn es Regen gibt, dann nur ganz wenig und vereinzelt. Und wenn wir schon mal so ein bisschen Richtung Sonntag schielen, dann starten wir neblig, dann kommt sie raus, die Sonne. Und zum Nachmittag hin zieht sich's ein bisschen zu, gibt ein paar Wolken, teilweise auch Regen und Gewitter. Das Ganze bei 18 bis 23 Grad.
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0: 6.34 Uhr, guten Morgen, hier ist MDR Jump. Wir haben noch eine Sofortmeldung aus dem Verkehrszentrum. Beifahrer Juri, halt aufgepasst.
1: Also ich möchte gerne ein totes Reh melden auf der Autobahn A4 Richtung Frankfurt zwischen Gera Langberg und Rüdersdorf auf der rechten Fahrbahn.
0: Danke Juri fürs Aufpassen, fürs Durchmelden. One Republic Secrets gibt's jetzt.

0: MDR Jump hier, guten Morgen. 6.37 Uhr. Wer ist denn schon dabei?
1: Guten Morgen, hier ist Fiona aus Chemnitz. Also ich bin zum Beispiel mit einer Freundin schon auf. Wir machen uns gerade noch fertig, weil wir fahren dann gleich noch nach Erfurt zum Comic Park und hoffen gerade auf sehr schönes Wetter für ein paar sehr schöne Bilder. Also ja, wir sind schon auf, obwohl wir uns auch anders vorgestellt hätten für den Samstagmorgen. Aber ja. Liebe Grüße aus Chemnitz.
0: Grüße zurück. Ja, wir alle haben uns das anders vorgestellt. Wir würden wahrscheinlich lieber schlafen, aber ich meine, jetzt machen wir es draus. Und ich kann euch auch sagen, die Sonne, sie soll heute nochmal rauskommen. Vor allem am Nachmittag. Also, ne, dann Fotos am besten am Nachmittag machen. Da sehen sie dann schön aus. Euch natürlich viel Spaß und Grüße. Gute Fahrt dann auf der A4 von Chemnitz nach Erfurt. Wir begleiten euch jetzt mit Ed Sheeran. Overpass Graffiti. Guten Morgen.

Wiz Khalifa und Charlie Puth, see you again, hier bei MDR Jump, guten Morgen. 6.45 Uhr ist es, gleich ein absoluter Klassiker, Queen, A Kind of Magic, und wenn wir schon bei Klassikern sind, dann darf natürlich dieser Name auch nicht fehlen, Elton John, hier zusammen mit Britney Spears, Hold Me Closer. Euch einen guten Morgen.

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5: Um 7 Uhr mit Claudia Leonhard. US-Präsident Donald Trump hat eine neue Waffenruhe zwischen Russland und der Ukraine verkündet. Trump erklärte, die Feuerpause solle ab heute für 3 Tage gelten. Außerdem hätten beide Seiten dem Austausch von jeweils 1.000 Gefangenen zugestimmt. Sowohl der ukrainische Präsident Volodymyr Zelensky als auch der Kreml bestätigten die Vereinbarung. Anlass sind die russischen Feiern zum Tag des Sieges über Nazi-Deutschland. In Moskau ist am Vormittag eine große Militärparade geplant. In der gesetzlichen Pflegeversicherung droht in den beiden kommenden Jahren ein Milliardenloch. Gesundheitsministerin Nina Waken sagte der Rheinischen Post, ohne Einsparungen und Reformen werde das Defizit 2027 mehr als 7,5 Milliarden Euro betragen und 2028 mehr als doppelt so groß sein. Die Ausgaben überstiegen seit Jahren die Einnahmen. Schon in diesem Jahr sei die Zahlungsfähigkeit der Pflegekassen gefährdet. Waken will nächste Woche ihren Reformvorschlag vorlegen. Der Flughafenverband ADV rechnet im Sommer wegen der anhaltenden Kerosinkrise mit massiven Flugstreichungen. Hauptgeschäftsführer Ralf Beisel sagte der Welt am Sonntag, bis zu 20 Millionen Passagiere könnten betroffen sein. Die Kerosinpreise seien seit mehr als 2 Monaten doppelt so hoch wie vor dem Krieg. Selbst wenn Treibstoff verfügbar sei, könnten Fluggesellschaften viele Verbindungen zu diesen Preisen nicht wirtschaftlich anbieten. Streichungen seien vor allem bei Billigfliegern und touristisch weniger bedeutsamen Zielen zu befürchten. In Eisenach ist der 53. Rennsteiglauf gestartet. Als Erste machten sich die Supermarathonläufer auf den 74 Kilometer langen Weg bis nach Schmiedefeld. Die meisten Starter gehen um 7.30 Uhr in Oberhof auf die Halbmarathonstrecke. Um 9 Uhr werden in Neuhaus am Rennweg die Marathonläufer auf die Strecke geschickt. Insgesamt nehmen 18.000 Läufer, Wanderer und Walker teil. In der Fußball-Bundesliga hat sich Dortmund die Vizemeisterschaft gesichert. Der BVB besiegte Frankfurt 3:2. In der zweiten Bundesliga spielten Paderborn-Karlsruhe 2:2, Kaiserslautern-Bielefeld 2:0 und in Liga 3 trotzte Absteiger Aue dem Aufstiegsanwärter Duisburg ein 0:0 ab. Das waren die Nachrichten.
6: 7.02 Uhr, guten Morgen, MDR Jump im Radio, jetzt mit dem zuverlässigsten Verkehrsservice im Osten. Aufpassen auf der A2 Richtung Berlin, zwischen Ciesa und Wollin, eine ungesicherte Unfallstelle. Dann Vorsicht auf der A4 Frankfurt Richtung Dresden, zwischen Erfurt West und Erfurt Ost, eine ungesicherte Unfallstelle. Aufpassen auch auf der A4 Richtung Frankfurt, zwischen Gera Langenberg und Rüdersdorf liegt ein totes Reh auf der rechten Fahrspur, von euch gemeldet. Danke dafür, wegen des Rennsteiglaufs, haben wir gerade in den News gehört, kommt es rund um den Rennsteig heute zu Sperrungen und Verkehrsbehinderungen, unter anderem auch die Straße zwischen Oberhof und Schmiedefeld gesperrt. Soweit von meiner Seite. Habt ihr etwas zu ergänzen, dann macht das gern. Das geht kostenlos am Telefon an der 0800 123 2340. Euch eine gute, sichere, entspannte Fahrt an diesem grauen Samstagmorgen. Ja, die Sonne, die ist noch so ein bisschen im Ausschlafmodus. Ne? Wir starten wolkig, neblig in diesen Samstag rein. Aber naja, relativ mild in Magdeburg und Leipzig. Schon 8 Grad. Suhl noch ein bisschen frischer bei 5 und bis zu 20 sind heute drin. Allerdings so gerade im Laufe des Vormittags dann noch, ne? Viele, viele, viele Wolken, aber zum Nachmittag kommt die Sonne immer öfter raus. Es bleibt meistens auch trocken an dem Samstag, wenn es Regen gibt, dann nur ganz wenig. Und morgen zum Sonntag starten wir auch wieder neblig rein, dann kommt die Sonne raus, aber zum Nachmittag hin gibt es dann wieder Wolken, teilweise Regen und es kann auch das ein oder andere Gewitter geben. 18 bis 23 Grad gibt es maximal.
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6: 7:04 ist es. Guten Morgen, schönen Samstag.

0: bei Robin Schulz. Geht die Sonne unter. Hier geht sie auf, auch wenn wir nicht viel davon sehen an diesem Samstagmorgen. Hier ist MDR Jump. Um 7.09 Uhr zusammen starten wir in diesen Samstag. Und das meine ich wortwörtlich. Ihr meldet euch nämlich fleißig rein, zum Beispiel per WhatsApp-Sprachnachricht.
1: Einen wunderschönen guten Morgen an den Chris im Studio. Hier ist der Robby. Bin schon früh unterwegs auf dem Weg nach Chemnitz. Und liebe Grüße an den Chris, denn wir kennen uns. Wir waren letztes Jahr zusammen bei Gefragt Gejagt und ich habe immer noch sehr schöne Erinnerungen dran. Von daher eine schöne Sendung und beste Grüße.
0: Oh, danke dir. Beste Grüße zurück. Robby, das ist schön von dir zu hören. Dank Robby haben wir im letzten Jahr als MDR Jump Team, ich glaube, es waren 1500 Euro. Fürs Kinderhospiz in Jena erspielt. Das war in der Gefragt-Gejagt-Radiowoche. Da erinnere ich mich auch sehr, sehr gern dran. Das war toll, das hat Spaß gemacht und es war für eine gute Sache. Also besser geht's doch gar nicht. Aber ich weiß noch, Robby kommt aus Dresden. Deswegen die Frage, warum heute Chemnitz? Was geht da bei dir?
1: Die Polizeifachschule Chemnitz empfängt heute, würde man sagen, ungefähr 125 bis 150 künftige Polizeischüler, die sich die Schule schon mal angucken. Die starten im September in ihr Ausbildungsleben in der Polizei Sachsen. Deswegen haben wir heute da quasi einen geschlossenen Tag der offenen Tür für die Polizeischüler, die bei uns anfangen.
0: Ach cool. Neue Freunde und Helfer braucht das Land. Liebe Grüße gehen raus, viel Spaß und Erfolg euch. Danke fürs Reinmelden. Und wenn ihr auch schon dabei seid, ja, und zuhört, dann schickt uns auch gerne WhatsApp-Sprachnachricht. Ich freue mich, oder klingelt durch. Unsere Nummern gibt's auf mdrjump.de oder wahrscheinlich schon eingespeichert in eurem Handy. Na klar. The Weeknd, save your tears.

0: Ach, da wird mir ja gleich ein bisschen nostalgisch. Ein grauer Morgen. Shakira kurz vor einem emotionalen Ausbruch. Underneath Your Clothes hier bei MDR Jump. Straßen starten diesen Samstag. Ein Samstag, an dem ich nicht allein bin. Glücklicherweise. Silke ist auch schon dabei.
1: Guten Morgen. Also ich bin wach. Schon seit 4:30, weil ich beginne meinen Dienst 6:30 in der Notaufnahme in Leipzig und ja, habe eine Stunde Fahrtweg, auf der habt ihr mich super begleitet bisher.
0: Oh.
1: Jetzt bin ich gleich am Zielort sozusagen. Aber ich glaube, ich bin hier die Einzige momentan, die gerade wach ist. Ich wünsche euch allen ein schönes, entspanntes Wochenende und vor allem bleibt gesund. Liebe Grüße, Silke.
0: Liebe Grüße zurück. Bleib du auch gesund. Tja, und auch die leeren Straßen. Ich weiß ganz genau, was du meinst, ne? Wenn man so früh am Wochenende unterwegs ist und sich so fragt, ja, sag mal, bin ich irgendwie der Einzige, der heute raus muss? Aber nein, dem ist nicht so. Das stellen wir hier fest, immer wieder bei MDR Jump, denn da haben wir uns versammelt. Ein paar sind dann eben doch schon dabei, wach. Ein paar sind fleißig. Einige sind einfach Frühaufsteher, kann ich ja gar nicht verstehen. So ohne Wecker wäre das nicht meine Zeit. Aber dafür haben wir jetzt gute Musik für alle, die so ein bisschen noch einen Energiekick brauchen. Gleich Loreen, Euphoria. Und das hier ist ein brandneuer Track von Summer. Homewrecker. Euch einen guten Morgen und einen schönen Samstag.

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7: Gleich 7.30 Uhr, hier ist MDR Jump. Guten Morgen, wir schauen auf die Straßen. Aufpassen heißt es auf der A2 Fahrtrichtung Berlin zwischen Ceesa und Wollin, eine ungesicherte Unfallstelle. Die A2 Richtung Hannover ist zwischen Hemmelerwald und Lehrter Ost ab 7.30 Uhr, also in wenigen Sekunden, wegen Bauarbeiten gesperrt. Vorsicht auf der A4 Frankfurt Richtung Dresden zwischen Erfurt West und Erfurt Ost, eine ungesicherte Unfallstelle. Und A9 Richtung Berlin zwischen Schleiz und Dittersdorf, da steht ein defekter Schwertransport auf der rechten Fahrspur. Wegen des Rennsteiglaufs gibt es rund um den Rennsteig heute mehrere Sperrungen und Verkehrsbehinderungen, unter anderem die Straße zwischen Oberhof und Schmiedefeld. Da eine Sperrung. Und wenn ihr auch noch was gesehen habt, Staus, Blitzer, Dinge, die nicht auf Straßen sein sollten, dann meldet das gerne durch. Geht kostenlos am Telefon an der 0800 123 2340. Euch eine gute, entspannte, sichere Fahrt. So, die Sonne ist noch so ein bisschen auch im Ausschlaf-Wochenendmodus. Wir starten grau und neblig in diesen Samstag rein. Aber die gute Nachricht, das wird noch. Bis zu 20 Grad sind heute drin. Allerdings jetzt eben gerade so bis zum Vormittag noch viele Wolken. Zum Nachmittag allerdings kommt die Sonne immer öfter raus. Es bleibt auch meistens trocken. Wenn es Regen gibt, dann nur ganz vereinzelt. Morgen starten wir neblig, dann kommt die Sonne raus, aber zum Nachmittag wieder Wolken, teilweise auch Regen und Gewitter. Das Ganze bei 18 bis 23 Grad maximal.
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7: 7.31 Uhr ist es. Euch einen guten Morgen, gleich mit den Black Eyed Peas. Shut up und vorher Alex Warren, Ordinary.
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0: Wie versprochen, die Black Eyed Peas, Shut Up. Hier ist MDR Jump um 7.38 Uhr am Samstag. Nicht nur irgendein Samstag, der Samstag vor Muttertag. Ja, morgen ist es mal wieder Zeit, an die Mamis zu denken und sich vor allem zu freuen, wenn man sie hat. Ja, deswegen unser Service an der Stelle, falls ihr es vercheckt habt. Morgen Muttertag. Kann ja mal passieren. So, was ist jetzt ein gutes Last-Minute-Geschenk, was man vielleicht heute noch besorgen kann? Ja, so ganz ohne Panik und Konto komplett schröpfen.
1: Ein Blumenrohr, eine Pflanze für den Garten. Also etwas, was länger hält als ein Blumenstrauß. Sie hat sich so Schatullen gewünscht für Stifte und Süßkram.
0: Ja, das wäre doch ganz nett. Und was wünschen sich die Mamis?
2: Zum Muttertag wünsche ich mir eigentlich, dass wir zusammen sind. Also nur Liebe, achtmal, dass jemand vorbeikommt. Mit Enkeln, dann sitzt man ein bisschen zusammen.
1: Dass die Kinder mir ein bisschen Anerkennung zeigen ab und zu, dass wir sagen, dass sie mich lieb haben.
3: Ruhe.
1: Ruhe, ich habe zwei Jungs, die können sehr laut werden. Ruhe, genau.
0: Ruhe und Liebe. Na Mensch, das ist doch machbar, oder? Ne? Also gut, Ruhe können wir hier im Radio nicht so gut. Nee, halte ich nicht lange aus. Aber Liebe, das können wir. Show's Love Tonight hier bei MDR Jump. Guten Morgen.

0: Der Jumpy, guten Morgen. An diesem Samstag, wie sieht's aus? Team Entspannung oder Team Bewegung heute? Lisa aus Markkleeberg ist, glaube ich, Team Bewegung.
1: Guten Morgen, liebes MDR-Jump-Team. Meine Familie und ich, wir sind auch schon wach. Wir machen uns auch nachher gleich auf den Weg. Für uns geht es nach Markkleeberg. Dort spielen heute die Leipzig Lions gegen die Minden Wolves in der zweiten Football-Bundesliga. Heute ist Season Opener, also erstes Saisonspiel, und wir würden uns natürlich wahnsinnig freuen, wenn ganz viele Leute nach Markkleeberg kommen, vom Stadtfest oder wenn sie noch nichts voll haben und unsere Mannschaft unterstützen. Habt alle einen schönen Samstag.
0: Du auch, Lisa. Danke für deine Nachricht. Jetzt aber ganz schnell hier Katzi füttern, ne? So nach 10 Minuten ohne Futter, das ist ja so eine absolute Frechheit. Love is a battlefield. Gibt's jetzt hier bei MDR Jump. Guten Morgen, 7.48 Uhr.

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7: Um 8 Uhr mit Claudia Leonhardt. Gesundheitsministerin Nina Barken will zur Stabilisierung der gesetzlichen Pflegeversicherung höhere Einkommen stärker belasten. Die CDU-Politikerin kündigte in der Rheinischen Post an, die Beitragsbemessungsgrenze anzuheben. Ziel sei es, die Beitragssätze in den kommenden Jahren stabil zu halten. Eine Streichung bestehender Pflegegrade schloss die Ministerin aus, kündigte aber strengere Vorgaben an. Auch für die Krankenkassen sollen Besserverdiener mehr zahlen. Beiden Versicherungen drohen ohne Reformen und Einsparungen ein Milliardendefizit. US-Präsident Donald Trump hat eine neue Waffenruhe zwischen Russland und der Ukraine verkündet. Trump erklärte, die Feuerpause solle ab heute für 3 Tage gelten. Außerdem hätten beide Seiten dem Austausch von jeweils 1.000 Gefangenen zugestimmt. Sowohl der ukrainische Präsident Volodymyr Zelensky als auch der Kreml bestätigten die Vereinbarung. Anlass sind die russischen Feiern zum Tag des Sieges über Nazi-Deutschland. In Moskau ist am Vormittag eine große Militärparade geplant. In Thüringen sind Opposition und Verbände unzufrieden mit dem Abschlussbericht der Kindergartenkommission. Die linke Bildungspolitikerin Ulrike Große-Rötig sagte dem MDR, der Bericht sei eine einzige Enttäuschung. Die Kommission sei bei einer Beschreibung des Ist-Zustandes stehen geblieben. Die Kinder- und Jugendhilfebeauftragte der Arbeiterwohlfahrt Sonja Tragboot vermisst zukunftsweisende Vorschläge. Es gebe keine Empfehlungen dazu, mit welcher Kita-Strategie Thüringen dem demografischen Wandel begegnen könne. Die Stadtbibliothek Magdeburg hat am Internationalen Tag der verlorenen Socke dazu aufgerufen, bei einem Weltrekordversuch im Sockenstricken mitzumachen. Die Initiative kommt von der Bestseller-Autorin Susanne Oswald. Bis März sollen für den guten Zweck mindestens 36.000 selbstgestrickte Socken zusammenkommen. An der Aktion beteiligen sich Städte in Deutschland und der Schweiz. In Magdeburg gibt es dazu heute den Anstrick. In der Fußball-Bundesliga hat sich Dortmund die Vizemeisterschaft gesichert. Der BVB besiegte Frankfurt 3:2. In der zweiten Bundesliga spielten Paderborn-Karlsruhe 2:2, Kaiserslautern-Bielefeld 2:0. In Liga 3 trotzte Absteiger Aue dem Aufstiegsanwärter Duisburg ein 0:0 ab. Das waren die Nachrichten.
8: 8:02, guten Morgen. MDR Jump im Radio, jetzt mit dem zuverlässigsten Verkehrsservice im Osten. Wir starten mit der A2 Richtung Hannover. Die ist zwischen Hämelerwald und Lehrte Ost wegen Bauarbeiten bis heute Nachmittag 14 Uhr gesperrt. Vorsicht auf der A4 Frankfurt Richtung Dresden zwischen Erfurt West und Erfurt Ost, eine ungesicherte Unfallstelle. A9 Richtung Berlin zwischen Schleiz und Dittersdorf, ein defekter Schwertransport auf der rechten Fahrspur. Dann Vorsicht auf der A13 Dresden-Berlin zwischen Großkyritz und Bestensee, da sind Gänse auf der Fahrbahn. Vorsicht auf der A38 Leipzig-Göttingen zwischen Leipzig-Südwest und Lützen, Rehe auf der Fahrbahn. im Landkreis Sächsische Schweiz-Osterzgebirge. Da ist die Straße zwischen Langenburkersdorf und Steinigt-Wolmsdorf nach einem Unfall gesperrt. Dann wegen des Rennsteiglaufs gibt es rund um den Rennsteig heute mehrere Sperrungen und Verkehrsbehinderungen. Unter anderem ist die Straße zwischen Oberhof und Schmiedefeld gesperrt. Und in Dresden ist die Kreuzung Langer Weg Donaustraße nach einem Unfall gesperrt. Alle Blitzer gibt's mobil auf mdrjump.de und in unserer App. Die aktuellsten zum Samstagmorgen auf der B6 in Machern Richtung Leipzig und auf der B97 zwischen Ottendorf, Okrilla und Lausnitz. Soweit von meiner Seite. Habt ihr etwas zu ergänzen, dann macht das gerne. Das geht kostenlos am Telefon an der 0800 123 2340. Euch eine gute, entspannte, sichere Fahrt. Diesem grauen Samstagmorgen viele Wolken, ja, ein bisschen Nebel haben wir auch noch in Erfurt 8 Grad, in Riesa und Halle 9 Grad, aber das wird doch noch. Bis zu 20 Grad sind heute drin und jetzt am Vormittag und morgen haben wir vielleicht noch ein paar mehr graue Wolken, nennen wir es mal so, aber zum Nachmittag, da kommt die Sonne immer öfter raus, es bleibt auch meistens trocken. Wenn es Regen gibt, dann wirklich nur vereinzelt und ganz wenig. Und morgen, naja, da starten wir dann neblig rein, dann kommt auch da die Sonne raus, aber zum Nachmittag hin, dann wieder Wolken, teilweise auch Regen und Gewitter. Das Ganze bei 18 bis 23 Grad.
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1: Ja, Wetter passt. Es hat geregnet. Heute wird es dann wieder schön. Willkommen im Wochenende hier bei MDR Jump. 8.11 Uhr ist es. Und für viele geht's heute raus in die eigenen grünen Oasen. Ja, was muss denn bei euch dieses Jahr unbedingt auf dem Balkon oder in den Garten?
2: Ich habe mir eine Johannisbeere, eine schwarze, gegönnt, weil ich komme vom Land und wir hatten ganz viele Beeren. Das brauche ich auch auf dem Balkon jetzt hier. Dann habe ich Paprika, Chili und Tomaten gezogen, die im Kasten wachsen sollen das erste Mal. Bin gespannt, ob es das wird.
3: Ich habe mir Lavendel geholt, weil ich irgendwo mal gelesen habe, dass es so ein bisschen Mücken alles abwehrt und deswegen platziere ich eigentlich immer so ein, zwei Lavendel auf dem Balkon.
4: Ich habe jetzt eigentlich für den Garten Kohlrabi und Zinien und sowas gekauft. Für den Balkon hole ich meistens Geranien, weil ich sehr viel Sonne auf dem Balkon habe.
1: Ja, weil ich als Stadtkind ohne Garten und Balkon ganz neidisch, wenn ich euch da höre. Wobei ich glaube, die Pflanzen freut es tatsächlich, weil ich habe sowas von gar keinen grünen Daumen. Die würden alle leiden. So, und kleine Info an der Stelle. Heute verschenken wir noch was. Gartensets für den kleinen Garten, den Balkon. Ja, so mit Handschuhen, Schere, kleiner Schaufel, Bindedraht, alles dabei, was man so brauchen könnte. Was man für die Pflege seiner großen und kleinen Pflanzen benötigt. Und wenn ihr sagt, ja, das wäre was für mich. So ein bisschen so ein kleines Gartenset. Von MDR Jump gesponsert, na, dann meldet euch doch gerne rein. 0800 123 2340. Unsere kostenlose Nummer ins Studio.

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Um 8.19 Uhr. Hier ist MDR Jump. Guten Morgen. Habt ihr das vorhin auch gehört? In News bei Claudia. Tag der verlorenen Socke. Ist wohl heute. 9. Mai. Tag der verlorenen Socke. Ich habe mich ehrlicherweise ein kleines bisschen gewundert, dass es da einen speziellen Tag gibt, weil bei mir passiert das tatsächlich das ganze Jahr. Ich bin mittlerweile an dem Punkt, dass ich nur noch schwarze Socken kaufe. Da kann man verschiedene anziehen, ne? Braucht man nicht das identische Paar, ne? Löwes Lifehack des Tages. Naja, gut. An den Füßen bleibt es also schwarz. Mehr Abwechslung gibt es dafür musikalisch hier bei MDR Jump. Wir haben was Neues von Harry Styles. American Girls, neu in der Playlist. Guten Morgen!

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8: Hier ist MDR Jump, 8:30, die Meldungen zur halben Stunde, jetzt mit Claudia Leonhardt.
9: In Baden-Württemberg stimmen Grüne und CDU auf Landesparteitagen über ihren Koalitionsvertrag ab. Stimmen beide Parteien zu, soll am kommenden Mittwoch Cem Özdemir im Landtag zum neuen Ministerpräsidenten gewählt werden. Sachsen-Anhalts Grüne treffen sich heute in Wittenberg zu einem Landesparteitag. Die Delegierten wollen dabei das Programm für die Landtagswahl am 6. September beschließen. Schwerpunkte sind laut Spitzenkandidatin Susanne Schiborra-Seitletz die Energiewende, die Bildung und die Gesundheitsversorgung. Berlin bekommt heute eine Helmut-Kohl-Allee. Nach einem Festakt in der CDU-nahen Konrad-Adenauer-Stiftung soll die bisherige Hofjäger-Allee offiziell umbenannt werden. Die Ehrung für Altbundeskanzler Kohl war im Koalitionsvertrag der schwarz-roten Landesregierung vereinbart worden.
8: Der Blick auf die Straßen hier bei MDR Jump. Die A2 Fahrtrichtung Hannover ist zwischen Hemmelerwald und Lehrte Ost wegen Bauarbeiten bis 14 Uhr gesperrt. Zurzeit 3 Kilometer Stau. Das Ganze geht bis Peine. Vorsicht auf der A4 Frankfurt Richtung Dresden zwischen Erfurt West und Erfurt Ost. Eine ungesicherte Unfallstelle. Dann A9 Richtung Berlin zwischen Schleiz und Dittersdorf. Da steht ein defekter Schwertransport auf der rechten Fahrspur. Aufpassen auf der A13 Dresden-Berlin zwischen Großkyris und Bestensee. Gänse auf der Fahrbahn. Im Landkreis Sächsische Schweiz Osterzgebirge, da ist die Straße zwischen Langburkersdorf und Steinig-Wolmsdorf nach einem Unfall gesperrt und wegen des Rennsteiglaufs gibt es heute rund um den Rennsteig mehrere Sperrungen und Verkehrsbehinderungen, betrifft unter anderem die Straße zwischen Oberhof und Schmiedefeld. In Dresden, da ist die Kreuzung Langer Weg und Donaustraße noch nach einem Unfall gesperrt und es stehen Blitzer, die gibt es alle mobil auf mdrjump.de und in unserer App aktuell unter anderem auf der B6 in Machern Richtung Leipzig, B97 zwischen Ottendorf-Okrilla und Lausnitz und Merseburg-Lauchstädter Straße beidseitig. Soweit von meiner Seite. Habt da was zu ergänzen, dann macht das gern. Es geht kostenlos am Telefon an der 0800 123 2340. Euch eine gute, entspannte, sichere Fahrt. Sonne auch noch so ein bisschen im Wochenendausschlafmodus. Wir starten oft grau und neblig in den Samstag, aber im Süden von Thüringen und auch im sächsischen Vogtland, da haben wir ein bisschen Morgensonne und können uns schon drüber freuen. Heute bis zu 20 Grad, allerdings haben wir gerade am Vormittag eben noch so ein bisschen diese graue Suppe im Himmel. Zum Nachmittag kommt die Sonne dann aber öfter raus. Es bleibt meistens trocken, wenn es Regen gibt, dann nur ganz wenig und vereinzelt. Und morgen starten wir neblig in den Sonntag rein, dann kommt die Sonne aber raus. Allerdings zum Nachmittag wieder ein paar mehr Wolken, teilweise dann noch Regen und es können sich Gewitter bilden. Das Ganze bei 18 bis 23 Grad.
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8: Es ist doch erst Samstag. Mensch, ich euch fast ein bisschen ins Wochenende geklaut hier. Coldplay, We Pray. Wir starten in diesen Samstag rein. 8:33 Uhr ist es.

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0: in der Jump hier. Guten Morgen, 8.49 Uhr ist es. Die einen freuen sich heute Wochenende ein bisschen über Zeit im Garten oder zu Hause. Samstag ein bisschen Freizeit genießen, aber viele sind auch fleißig.
1: Guten Morgen, Chris, auch die Claudia aus Weimar ist natürlich wieder mit dabei, damit die Hotelgäste es schön haben. Ich wünsche allen ein schönes Wochenende und jetzt sorgt endlich mal bitte für ein bisschen Sonne. Jetzt ist genug mit Regen und Nebel. Ich hätte gern Sonne, wenn das geht.
0: Ja, die kommt doch noch. Heute Nachmittag, wenn du Feierabend hast, pünktlich. Und bis dahin machen wir es uns auch hier noch ein bisschen gemütlich. Kommen zusammen durch die Schicht oder starten ins Wochenende mit Lieblingshits. Wie wär's mit einem Klassiker? Soft Cell, Tainted Love. Fand ich gut, hier bei MDR Jump.

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15: Um 9 Uhr mit Claudia Leonard. Auf dem Roten Platz in Moskau beginnt in diesen Minuten die traditionelle Militärparade. Damit wird der Sieg über Nazi-Deutschland vor 81 Jahren gefeiert. Soldaten und Kadetten marschieren an Präsident Wladimir Putin vorbei. Auf die sonst übliche Präsentation von Militärtechnik soll aus Furcht vor ukrainischen Drohnen verzichtet werden. Allerdings haben beide Seiten eine dreitägige Waffenruhe vereinbart. Es sind nur wenige ausländische Staatsgäste dabei. Ausländische Journalisten wurden vom Kreml wieder ausgeladen. Gesundheitsministerin Nina Warken will zur Stabilisierung der gesetzlichen Pflegeversicherung höhere Einkommen stärker belasten. Die CDU-Politikerin kündigte in der Rheinischen Post an, die Beitragsbemessungsgrenze anzuheben. Ziel sei es, die Beitragssätze in den kommenden Jahren stabil zu halten. Eine Streichung bestehender Pflegegrade schloss die Ministerin aus, kündigte aber strengere Vorgaben an. Auch für die Krankenkassen sollen Besserverdiener mehr zahlen. Beiden Versicherungen droht ohne Reformen und Einsparungen ein Milliardendefizit. In Thüringen sind Opposition und Verbände unzufrieden mit dem Abschlussbericht der Kindergartenkommission. Die linke Bildungspolitikerin Ulrike Große-Rötig sagte dem MDR, der Bericht sei eine einzige Enttäuschung. Die Kommission sei bei einer Beschreibung des Ist-Zustandes stehen geblieben. Die Kinder- und Jugendhilfebeauftragte der Arbeiterwohlfahrt Sonja Tragboot vermisst zukunftsweisende Vorschläge. Es gebe keine Empfehlungen dazu, mit welcher Kita-Strategie Thüringen dem demografischen Wandel begegnen könne. Die Deutsche Bahn plant ab Sommer 2028 eine direkte Verbindung von Berlin in die norwegische Hauptstadt Oslo. Bahnvorstand Michael Peterson sagte den Funke Medien, die Reise solle über Hamburg, die dänische Hauptstadt Kopenhagen sowie Malmö und Göteborg in Schweden gehen. Die Fahrt solle 14 bis 15 Stunden dauern. Die Verbindung werde rund 1000 Kilometer lang sein. Zwei Zugpaare würden die Strecke täglich fahren. Die Stadtbibliothek Magdeburg hat am Internationalen Tag der verlorenen Socke dazu aufgerufen, bei einem Weltrekordversuch im Sockenstricken mitzumachen. Die Initiative kommt von der Bestsellerautorin Susanne Oswald. Bis März sollen für den guten Zweck mindestens 36 selbstgestrickte Socken zusammenkommen. An der Aktion beteiligen sich Städte in Deutschland und der Schweiz. In Magdeburg gibt es dazu heute den Anstrick. Das waren die Nachrichten.
9: 9.02 Uhr, guten Morgen, hier ist MDR Jump jetzt mit dem zuverlässigsten Verkehrsservice im Osten. Die A2, Fahrtrichtung Hannover, ist zwischen Hämmelerwald und Lehrte Ost wegen Bauarbeiten bis heute Nachmittag 14 Uhr gesperrt. Zurzeit 4 Kilometer Stau, das Ganze geht bis Peine. Vorsicht auf der A4, Frankfurt Richtung Dresden, zwischen Erfurt West und Erfurt Ost eine ungesicherte Unfallstelle. Aufpassen auch auf der B2 zwischen Wittenberg und Pratau, da ein Metallteil auf der Fahrbahn. Im Landkreis Sächsische Schweiz-Osterzgebirge. Da ist die Straße zwischen Langenburkersdorf und Steinigt-Wolmsdorf nach einem Unfall gesperrt. Rennsteigläuf heute. Rund um den Rennsteig gibt es da Sperrungen und Verkehrsbehinderungen. Unter anderem ist die Straße zwischen Oberhof und Schmiedefeld gesperrt. Und wir schauen nach Dresden. Da ist die Kreuzung Langer Weg-Donauer Straße nach einem Unfall auch gesperrt. Alle Blitzer gibt's mobil auf mdrjump.de und in unserer App, aktuell unter anderem auf der B97 zwischen Ottendorf, Okrilla und Lausnitz und in Merseburg, Lauchstädter Straße beidseitig. Mario hat noch was gesehen?
10: Also ein Blitzer auf der B6, Ortsdurchfahrt Machern auf beiden Seiten. Da ist 50. Aufpassen, mit dem Tarnnetz gesichert. Sieht man ganz schlecht.
9: Dankeschön, Mario. Und wenn ihr auch noch was entdeckt habt, dann meldet es gerne durch. Geht kostenlos am Telefon 0800 123 2340. Euch eine gute, entspannte, sichere Fahrt. An diesem oft noch grau nebligen Samstag, aber ein bisschen Sonne haben wir schon, ja. Über den Süden von Thüringen oder im sächsischen Vogtland, auch da schon so ein paar Vitamin-D-Strahlen, die es bis runter schaffen. In Dresden, Jena und Wernigerode jeweils 10 Grad, wird noch ein bisschen wärmer, maximal heute 20. Allerdings am Vormittag eben noch viele Wolken unterwegs. Zum Nachmittag hin kommt dann aber die Sonne öfter mal raus. Es bleibt auch meistens trocken. Wenn es Regen gibt, dann nur ganz wenig und vereinzelt. Morgen starten wir neblig in den Sonntag rein, dann kommt die Sonne raus, aber zum Nachmittag wieder ein paar mehr Wolken, teilweise auch Regen und es können sich Gewitter bilden. Das Ganze bei 18 bis 23 Grad maximal.
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0: Colin Harris, How Deep Is Your Love, 9.11 Uhr, MDR Jump im Radio. Und ich möchte mich jetzt hier an der Stelle offiziell entschuldigen. Ja, das ist mal wichtig auch zu sagen. Und zwar bei allen Pflanzen in meinem Haushalt. Jahre der Trockenheit halten sie aus. Oder auch nicht manchmal. Selbst der Kaktus auf dem Fensterbrett hat ein hartes Leben, muss man ihm zugestehen. Ich gelobe Besserung, ja. Heute gibt's Wasser. Wie komme ich jetzt ausgerechnet drauf? Naja, weil wir heute über eure Pflanzen in den Gärten sprechen oder auch auf den Balkonen. Und es gibt ja auch wunderschöne einheimische Bäume, Sträucher und Pflanzen. Aber auch immer wieder Pflanzen, die kommen aus ganz anderen Klimazonen und fühlen sich trotzdem hier wohl und verbreiten sich rasant. Manchmal sind invasive Arten nur nervig, manchmal können sie aber auch Allergien auslösen. Gartenbloggerin und MDR-Gartenredakteurin Maria Scholz, sie kennt die grünen Eindringlinge. Guten Morgen.
1: Guten Morgen.
0: Ja, was sind denn die drei gefährlichsten invasiven Arten im Garten?
1: Ja, da muss ich jetzt eine Gegenfrage stellen. Für wen denn? Für uns oder für die Umwelt?
0: Das ist eine gute Frage. Ich als jemand, der so gar keinen grünen Daumen hat, würde jetzt erstmal sagen, für die Umwelt.
1: Genau, also man muss das nämlich so ein bisschen getrennt betrachten. Also man hat sozusagen Sachen, die stehen unter anderem unter Beobachtung. Die sind jetzt nicht verboten. Ne? Es gibt zwar diese Liste, da sind auch Sachen drauf verboten. Aber was wir jetzt im Garten haben, was so typische Sachen sind, wie zum Beispiel Sommer Flieder oder auch der Kirschlorbeer, die stehen eher unter Beobachtung, weil die eben diese invasive Neigung haben.
0: Und wie kommen die zu uns, diese invasiven Arten?
1: Wie alles auf der Welt durch uns selbst. Also wir sind die, die sozusagen die Suppe eingelöffelt haben, eingebrockt und die wir auch wieder auslöffeln müssen. Die wurden als Zierpflanzen mal viele aus China, zum Beispiel dieser japanische Knöterich oder auch der Sommerflieder, als Zierpflanzen wurden die eingeschleppt. Und jetzt sind die da und hat sich herausgestellt, die sind ganz schön robust und verbreiten sich unglaublich schnell und verdrängen eben auch mal heimische Arten.
0: Ja, und was sind die größten Probleme damit und wie bekommt man die, wenn man jetzt vielleicht auch selbst einen Garten hat, wieder los?
1: Naja, also man bekommt die eigentlich nicht so richtig wieder los. Ne? Also man muss sich das so vorstellen. Man könnte jetzt, wenn man selber naturnah Gärtner hat und sagt, mir ist es wichtig, dass ich jetzt nicht so viele invasive Pflanzen habe, dann kaufe ich die erstmal alle nicht. Wie zum Beispiel Sommerflieder oder auch den Kirschlorbeer. Und ansonsten gibt es wirklich Leute vom NABU, die durch Wälder oder durch Umländer gehen und die versuchen in Naturschutzregionen dann, keine Ahnung, beispielsweise das drüsige Springkraut von den Uferzonen zu entfernen, weil die sich einfach wirklich massiv ausbreiten. Und ich sag mal, für einen Gärtner selbst wird das nicht das große Problem sein. Der darf eh nicht übelst invasive Pflanzen haben. Da steht wahrscheinlich in der Kleingartenordnung drin, was er alles nicht haben darf. Man muss einfach ein bisschen schauen oder man kann schauen, wenn man denn möchte, wenn man das unterstützen möchte, dass man vielleicht keine invasiven Pflanzen von dieser EU-Liste kauft und die neu anpflanzt.
0: Ja, sagt MDR-Gartenbloggerin Maria Scholz. 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Guten Morgen.

0: Guten Morgen bei MDR Jump. Willkommen im Wochenende. Was steht bei euch so an?
1: Einen wunderschönen guten Morgen aus Mühlhausen. Hier ist der Patrick. Und Hi. Ja, für mich geht es heute nach Berlin. Woody Ehrlich-Brothers, ihre ja gefühlt letzte Diamonds Tour spielen, Nick. Und da werde ich heute Abend natürlich live mit dabei sein. Und freue mich natürlich auf die Ehrlich Brothers. Bin ein großer Ehrlich Brothers Fan.
0: Ja, das klingt doch toll. Einmal so ein bisschen verzaubern lassen. Und ich kann ja auch noch was aus dem Hut zaubern. Jetzt kein Kaninchen, sorry, aber ein Kygo zusammen mit Khalid und Griffin. Eine neue Single heißt Save My Love. Gibt's für euch an den Frühstückstisch oder ins Auto oder in den Wochenenddienst hier bei MDR Jump. Wo sonst?

0: getan.
1: Eine Sofortmeldung aus dem MDR Jump Verkehrszentrum. Vorsicht auf der A72, Fahrtrichtung Hof zwischen Chemnitz Süd und Stolberg Nord. Ein Metallteil auf der Fahrbahn. Alle weiteren Meldungen gleich 9:30 hier bei MDR Jump. Guten Morgen. 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
10: 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Badam, bam, bam.
1: Guten Morgen, hier ist MDR Jump. 9:30 ist es. Die Meldungen zur halben Stunde jetzt mit Claudia Leonard.
12: Im Streit um den illegalen Verkauf von Kundendaten zahlt der US-Autobauer General Motors rund 13 Millionen Dollar Strafe. Darauf hat sich der Konzern mit Behörden in Kalifornien geeinigt. GM hatte jahrelang detaillierte Informationen über das Fahrverhalten seiner Kunden an Datenhändler verkauft. In Baden-Württemberg stimmen Grüne und CDU auf Landesparteitagen über ihren Koalitionsvertrag ab. Stimmen beide Parteien zu, soll am kommenden Mittwoch Cem Özdemir im Landtag zum neuen Ministerpräsidenten gewählt werden. Berlin bekommt heute eine Helmut-Kohl-Allee. Nach einem Festakt in der CDU-nahen Konrad-Adenauer-Stiftung soll die bisherige Hofjäger-Allee offiziell umbenannt werden. Die Ehrung für Altbundeskanzler Kohl war im Koalitionsvertrag der schwarz-roten Landesregierung vereinbart worden.
1: Der Blick auf die Straßen hier bei MDR Jump. Die A2 Fahrtrichtung Hannover ist zwischen Hämmelerwald und Lehrte Ost wegen Bauarbeiten bis heute Nachmittag 14 Uhr gesperrt. Zurzeit 5 Kilometer Stau bis Peine. Aufpassen auf der A4 Frankfurt Richtung Dresden zwischen Erfurt West und Erfurt Ost. Eine ungesicherte Unfallstelle. Vorsicht auf der A72 Richtung Hof zwischen Chemnitz Süd und Stolberg Nord. Ein Metallteil auf der Fahrbahn. Vorsicht auf der B2 zwischen Wittenberg und Pratau, da auch ein Metallteil auf der Fahrbahn. Und im Landkreis Sächsische Schweiz-Osterzgebirge, da ist die Straße zwischen Langburkersdorf und Steinigt-Wolmsdorf nach einem Unfall gesperrt. Wegen des Rennsteiglaufs gibt es rund um den Rennsteig heute mehrere Sperrungen und Verkehrsbehinderungen. Unter anderem ist die Straße zwischen Oberhof und Schmiedefeld gesperrt. Und Dresden noch an der Kreuzung Langer Weg Donauer Straße gibt es Behinderungen nach einem Unfall. Alle Blitzer mobil auf mdrjump.de und in unserer App. Aktuell unter anderem auf der A9 Fahrtrichtung München zwischen Hermsdorf Süd und Lederhose. Auf der B6 in Machern in beiden Richtungen. B97 zwischen Ottendorf, Ukrilla und Lausnitz eine aufgebaut. Und in Merseburg Lauchstädter Straße in beiden Richtungen. Soweit von meiner Seite. Habt ihr was zu ergänzen? Dann macht das gern. Geht kostenlos am Telefon an der 0800 123 2340. Euch eine entspannte und sichere Fahrt. Immer noch so ein bisschen grau an diesem Samstag, aber wir haben ein bisschen Sonne über den Süden von Thüringen und auch im sächsischen Vogtland. Ja, da können wir uns schon ein bisschen freuen. Bis zu 20 Grad sind heute drin, allerdings gerade am Vormittag noch viele Wolken. Zum Nachmittag hin kommt dann aber immer öfter auch die Sonne raus. Es bleibt auch soweit meistens trocken. Wenn es Regen gibt, dann nur ganz wenig und vereinzelt. Und morgen, naja, da starten wir erstmal neblig rein, dann kommt die Sonne aber raus. Sollten wir genießen, denn zum Nachmittag hin gibt es dann wieder ein paar mehr Wolken. Und dann zieht sich so Richtung späten Nachmittag, Abend auch richtig zu. Da kann es dann Regen und Gewitter geben. Das Ganze mal 18 bis 23 Grad maximal.
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1: 9.33 Uhr auf die Sekunde genau. Oder um Sabrina Carpenter zu zitieren. Espresso-Zeit. Na dann, Käffchen Nummer 3 für mich.

Na, wer hat mitgepfiffen? Ich hab's versucht, aber es klang nicht schön. Gigi D'Agostino, The Riddle bei MDR Jump hier. Guten Morgen, 9.39 Uhr ist es. Ja, bis um 10 bin ich für euch noch im Studio. Ja, knapp 21 Minuten habe ich hier noch. Aber die werden toll, denn ich habe noch was. Ein Geschenk. Ja, da seid ihr hellhörig, ne? Ja. Ein schickes Gartenset für den kleinen Garten oder für den Balkon. Ja, Handschuhe, Schere, kleine Schaufel, Bindedraht, alles, was man so für die Pflege seiner großen und kleinen Pflanzen brauchen könnte. Und wenn ihr sagt, das brauche ich, naja, dann einfach reinmelden. 0800 123 2340. Und was ich euch auch noch liefern kann, ja, sind Lieblingshits. Gleich Milky Chance, Stolen Dance und Sia, Gimme Love davor. Hier bei MDR Jump, wo sonst?

0: Milky Chance, Stolen Dance bei MDR Jump. So, wer hat denn hier den grünen Daumen? Das ist die große Frage, denn zum Abschluss der Show habe ich für euch hier noch ein kleines Geschenk. Ein Gartenset für den kleinen Garten, den Balkon mit Handschuhen, Scheren, kleiner Schaufel, Bindedraht, was man eben so brauchen kann. Ne? Es melden sich eine Menge Leute rein bis jetzt. 0800 123 2340. Hier ist Chris, wer ist dran? Guten Morgen.
1: Hallo, hier ist die Christina aus Fischbach.
0: Christina! Chris trifft auf Christina, das ist doch schön.
1: Ja, gut.
0: So, und du hast einen grünen Daumen, oder was?
1: Ja, kann ja? man so sagen. Also ich habe einen Garten, den ich über alles liebe, genau.
0: Ja, was ist denn da so alles drin? Was hast du für Pflanzen? Erzähl mal. Ich kenne mich gar nicht alles, aus.
1: Da ist von Flieder über Akelei bis Anemone und oh Gott, jetzt bin ich leider überfordert. Mondblume, Schneeball, also wirklich alles von Erdbeeren über, also Gemüse und Obst, wir haben Bäume, also ist wirklich alles dabei.
0: Hast du eine Lieblingspflanze?
1: Ja, habe ich. Also meine Lieblingspflanzen sind eigentlich Anemone und Akelei. Die sehen einfach besonders aus und wir haben einen wunderschönen Garten mit Sitzecke und Terrasse. Das ist eigentlich immer unsere zweite Wohnstube. Bisschen urig eingerichtet, also verbringen wir im Sommer sehr viel Zeit.
0: Das klingt sehr, sehr schön. Dann streichel doch mal deine Lieblingspflanze von uns und dann kannst du sie pflegen mit neuen Handschuhen, Schere, kleiner Schaufel, Bindedraht, alles dabei. Gibt's von uns geschenkt.
1: Super, da freue ich mich. Vielen Dank.
0: Ja, dir schönen Tag, schönes Wochenende.
1: Danke, tschüss.

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16: Um 10 Uhr mit Claudia Leonard. Das russische Militär hat auf dem Roten Platz in Moskau die traditionelle Parade abgehalten. Anlass ist der Sieg über Nazi-Deutschland vor 81 Jahren. Tausende Soldaten marschierten an Präsident Wladimir Putin vorbei. Der Staatschef würdigte in seiner Rede die Leistung sowjetischer Soldaten. Auf die sonst übliche Präsentation von Militärtechnik wurde aus Furcht vor ukrainischen Drohnen verzichtet. Stattdessen spielte das russische Fernsehen Bilder vom Einsatz der Kriegstechnik in der Ukraine ein. Gesundheitsministerin Nina Warken will zur Stabilisierung der gesetzlichen Pflegeversicherung höhere Einkommen stärker belasten. Die CDU-Politikerin kündigte in der Rheinischen Post an, die Beitragsbemessungsgrenze anzuheben. Ziel sei es, die Beitragssätze in den kommenden Jahren stabil zu halten. Eine Streichung bestehender Pflegegrade schloss die Ministerin aus, kündigte aber strengere Vorgaben an. Auch für die Krankenkassen sollen Besserverdiener mehr zahlen. Beiden Versicherungen droht ohne Reformen und Einsparungen ein Milliardendefizit. Der Flughafenverband ADV rechnet im Sommer wegen der anhaltenden Kerosinkrise mit massiven Flugstreichungen. Hauptgeschäftsführer Ralf Beisel sagte der Welt am Sonntag, bis zu 20 Millionen Passagiere könnten betroffen sein. Die Kerosinpreise seien seit mehr als 2 Monaten doppelt so hoch wie vor dem Krieg. Selbst wenn Treibstoff verfügbar sei, könnten Fluggesellschaften viele Verbindungen zu diesen Preisen nicht wirtschaftlich anbieten. Streichungen seien vor allem bei Billigfliegern und touristisch weniger bedeutsamen Zielen zu befürchten. Die Deutsche Bahn plant ab Sommer 2028 eine direkte Verbindung von Berlin in die norwegische Hauptstadt Oslo. Bahnvorstand Michael Peterson sagte den Funke Medien, die Reise solle über Hamburg, die dänische Hauptstadt Kopenhagen sowie Malmö und Göteborg in Schweden gehen. Die Fahrt solle 14 bis 15 Stunden dauern. Die Verbindung werde rund 1000 Kilometer lang sein. 2 Zugpaare würden die Strecke täglich fahren. Die Stadtbibliothek Magdeburg hat am Internationalen Tag der verlorenen Socke dazu aufgerufen, bei einem Weltrekordversuch im Sockenstricken mitzumachen. Die Initiative kommt von der Bestsellerautorin Susanne Oswald. Bis März sollen für den guten Zweck mindestens 36 selbstgestrickte Socken zusammenkommen. An der Aktion beteiligen sich Städte in Deutschland und der Schweiz. In Magdeburg gibt es dazu heute den Anstrick. Das waren die Nachrichten.
1: Und jetzt aus unserem MDR-Jump-Verkehrszentrum, der zuverlässigste Verkehrsservice im Osten. Die A2 Richtung Hannover ist zwischen Hemmelerwald und Lehrte Ost wegen Bauarbeiten noch bis 14 Uhr circa gesperrt. Aktuell haben wir 8 Kilometer Stau bis Peine. Im Landkreis Sächsische Schweiz-Osterzgebirge ist die Straße zwischen Langburgersdorf und Steinicht-Wolmsdorf nach einem Unfall gesperrt. In Dresden an der Kreuzung Langer Weg und Donaustraße gibt es Behinderungen nach einem Unfall und in Schmiedefeld am Rennsteig. Wegen des Rennsteiglaufs bis heute Abend 18 Uhr circa Behinderungen und kurzfristige Sperrungen. Die Blitzer gibt es bei uns auch immer online auf mdrjump.de und natürlich auch in unserer App. Aktuell wird auf der A9 geblitzt Richtung München zwischen Hermsdorf Süd und Lederhose. In beiden Richtungen stehen sie auf der B6 in Machern. Auch in Merseburg in beiden Richtungen Blitzer in der Lauchstädter Straße und einer noch auf der B97 zwischen Ottendorf-Okrilla und Lausnitz. Wenn ihr heute Vormittag unterwegs seid, mehr Blitzer entdeckt oder auch Stau seht, meldet es bei uns. Geht mit einem kostenlosen Anruf unter der 0800 123 2340. Dankeschön. So, was denn nun? Schal, Mütze, Handschuhe oder doch eher Flipflops? Naja, ich wähle Ersteres. 11 Grad in Bernburg, 12 Grad in Leipzig. Frische 9 Grad haben wir in Meiningen heute Vormittag, in Aue 8 Grad und in Bautzen 10. Ja, es sind erstmal noch ziemlich viele Wolken unterwegs. Bis zum Abend zeigt sich aber überall mal ein bisschen die Sonne. Maximal 18 Grad. Bei euch in Südthüringen sogar noch mal bis 20 Grad. So, morgen, da weckt uns dann erstmal die Sonne, aber spätestens nach dem Sonntagsfrühstück, dem gemütlichen, mehr und mehr Wolken. Nachmittags ein paar Tropfen, fröhliche 18 bis 23 Grad und dann geht's abwärts mit den Temperaturen. Ab Montag starten die Eisheiligen. Dazu wechselhaftes Schauerwetter. Na supi.
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0: endlich Wochenende. Hier ist MDR Jump. Na, euch kann ich es ja sagen. Pflanzenkillerin. Ja, diesen uncharmanten Titel bekomme ich jedes Mal, wenn ich in den Ferien bei einer Freundin Blumen gießen soll. Deshalb bin ich ja nicht so ganz drin in diesem Thema heute. Ne? Es geht um den Garten und um Blümchen. Und so kennt ihr all eure Pflanzen im Garten oder auf Balkonien? Gut, jetzt, also Gänseblümchen und einen Rosenstrauch kann ich schon voneinander unterscheiden. Aber das war's dann halt auch. Ich frage öfter mal meine Mutti. Oder ihr macht halt wie mein Kollege Jan Schlegel aus der MDR Jump Redaktion und greift zu diesen fetzigen Pflanzenbestimmungs-Apps im Handy. Jan, was genau können die bitte?
1: Na, diese Apps wie zum Beispiel PlantNet oder auch Flora Incognita, was so mit die größten sind, die sagen dir schon relativ genau, welche Pflanze du vor dir hast und wo die herkommt.
0: Jetzt natürlich interessant, wie funktionieren die denn?
1: Du fotografierst in der App die Pflanze, dann bestimmst du noch welchen Teil, also Blüte, Blatt oder auch Rinde du fotografiert hast und dann liefern dir die Apps mehrere Vorschläge, welche Pflanze das sein könnte und stufen das auch noch nach Wahrscheinlichkeiten ein. Der erste Treffer ist dabei meistens so um die 80% richtig und wer da genau Bescheid weiß, der kann das bestätigen oder eben auch ablehnen und je mehr Leute da mitmachen, umso mehr lernt die App und wird dadurch immer genauer.
0: 80% ist also mehr als ich könnte. 100% Sicherheit gibt's also nicht, oder was, Jan?
1: Richtig. Man kann mit solchen Apps prima gucken und es macht auch wirklich Spaß, welche Blumen und Kräuter man so im Garten oder auf dem Balkon zu wachsen hat. Zum Beispiel, wenn man mal was nachkaufen will. Aber gerade bei giftigen Doppelgängern von Pflanzen, zum Beispiel Maiglöckchen und Bärlauch, würde ich mich auf gar keinen Fall auf so eine App verlassen. Positiv bei den meisten Apps, es gibt viele weiterführende Links, wo man sich dann über die Pflanzen noch näher informieren kann. Aber ehrlich, der Fachmann in der Gärtnerei ist immer noch der beste Ansprechpartner.
0: Pflanzenbestimmungs-Apps, also eine lustige Sache, sagt der Jan, nur um mal so zu gucken, was so um einen rum grünt und blüht. Im Zweifel würde ich aber doch eher bei meiner Variante mit der Mama bleiben. Ne? Und übrigens, ihr Lieben, ein prima MDR-Jump-Garten-Set für einen kleinen Garten, Balkon oder für die Terrasse gibt's heute Mittag hier im Radio geschenkt. Und da sage ich euch natürlich rechtzeitig Bescheid, wann's losgeht. Hier bei MDR-Jump.

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13: 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Es ist 10.30 Uhr und das Wichtigste zum Samstagvormittag jetzt mit Claudia Leonard.
14: Im Streit um den illegalen Verkauf von Kundendaten zahlt der US-Autobauer General Motors rund 13 Millionen Dollar Strafe. Darauf hat sich der Konzern mit Behörden in Kalifornien geeinigt. GM hatte jahrelang detaillierte Informationen über das Fahrverhalten seiner Kunden an Datenhändler verkauft. Der BUND wirft der Thüringer Landesregierung Rückschritte beim Umwelt- und Klimaschutz vor. Landesgeschäftsführer Sebastian König sagte, zwar bezeichne die Regierung den Freistaat als das grüne Herz, jedoch würden Umwelt und Klima auf der Prioritätenliste ganz nach unten geschoben. In Baden-Württemberg stimmen Grüne und CDU auf Landesparteitagen über ihren Koalitionsvertrag ab. Stimmen beide Parteien zu, soll am kommenden Mittwoch Cem Özdemir im Landtag zum neuen Ministerpräsidenten gewählt werden.
13: Und aus unserem MDR-Jump-Verkehrszentrum gibt's noch den frischen Blick auf die Straßen. Die A2 Richtung Hannover ist zwischen Hämelerwald und Lehrte Ost noch bis ca. 14 Uhr gesperrt wegen Bauarbeiten. Aktuell haben wir 8 Kilometer Stau bis Peine. A72 Richtung Leipzig, fahrt vorsichtig, in Höhe Kreuz Chemnitz liegt ein Teppich. Im Landkreis Sächsische Schweiz-Osterzgebirge ist die Straße zwischen Langburgersdorf und Steinicht-Wolmsdorf nach einem Unfall gesperrt. In Bad Berka ist die Hetschburger Straße wegen eines Polizeieinsatzes gesperrt und in Schmiedefeld am Rennsteig. Bis 18 Uhr wegen des Rennsteiglaufes heute Behinderungen und kurzfristige Sperrungen. Blitzer stehen da unter anderem heute auf der A9 Richtung München zwischen Hermsdorf Süd und Lederhose. In beiden Richtungen wird auf der B6 in Machern geblitzt und in Merseburg in der Lauchstädter Straße. Und wenn ihr unterwegs seid heute Vormittag und noch mehr Blitzer entdeckt oder auch Stau seht, meldet das bei uns. Mit einem kostenlosen Anruf geht's unter der 0800 123 2340. Ich danke euch. Fix der Blick aufs Wetter. Also ziemlich einheitlich grau in grau. In Eisenach ist es wolkig bei 10 Grad. Wir haben 12 Grad in Halle bei bedecktem Himmel und auch in Plauen 12 Grad. Auch bei euch viele Wolken. Erst nachmittags und abends dann überall mal ein bisschen Sonne bei maximal 18 Grad. Morgen fröhliche 18 bis 23 Grad Maximum. Da geht es erst mit Sonne los, später dann mehr und mehr Wolken. Nachmittags sind dann morgen auch ein paar Tropfen dabei.
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und einem kleinen, aber feinen Hinweis aus unserem MDR-Jump-Verkehrszentrum. Wenn ihr auf der A38 Richtung Leipzig unterwegs seid, vorsichtig fahren zwischen Kreuzrippachtal und Lützen, steht auf der rechten Spur ein defekter PKW. So, kommt gut und sicher an euer Ziel, wenn ihr unterwegs seid. Vielleicht zum Shoppen. Das Wetter lädt ja dazu ein. Und ich lade euch ein, diesen Samstag, egal womit ihr den rumbringt, mit einem frischen Lieblingshit zu verbringen. Die Kollegen von Fastboy geben mal wieder alles. Mega Ohrwurm, Beautiful Life. Heißt er, läuft jetzt hier bei MDR Jump.

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19: Um 11 Uhr mit Claudia Leonard. Der russische Präsident Wladimir Putin hat sich bei der traditionellen Militärparade in Moskau siegessicher gezeigt. Putin sagte auf dem Roten Platz vor tausenden Soldaten, die russische Armee werde bei ihrem Einsatz in der Ukraine von der Generation der Sieger im Zweiten Weltkrieg inspiriert. Sie stelle sich einer aggressiven Macht entgegen, die von der gesamten NATO unterstützt werde. Auf eine Demonstration von Militärtechnik wurde aus Furcht vor ukrainischen Drohnen verzichtet. Der Thüringer Innenminister Georg Mayer hat den Feuerwehrleuten zugesichert, bei den Leistungen für das Ehrenamt nicht zu kürzen. Der SPD-Politiker sagte bei einem Treffen des Landesverbandes in Erfurt, die Feuerwehrrente sowie Jugendfeuerwehrpauschalen blieben unangetastet. Zugleich stellte er weitere Unterstützung in Aussicht. Seit 2021 seien in Thüringen Entschädigungen bei Gesundheitsschäden im Einsatz möglich. Das Land und die Feuerwehrunfallkasse bemühten sich darum, die Zahlungen zu erhöhen. Gesundheitsministerin Nina Warken will zur Stabilisierung der gesetzlichen Pflegeversicherung höhere Einkommen stärker belasten. Die CDU-Politikerin kündigte in der Rheinischen Post an, die Beitragsbemessungsgrenze anzuheben. Ziel sei es, die Beitragssätze in den kommenden Jahren stabil zu halten. Eine Streichung bestehender Pflegegrade schloss die Ministerin aus, kündigte aber strengere Vorgaben an. Auch für die Krankenkassen sollen Besserverdiener mehr zahlen. Beiden Versicherungen droht ohne Reformen und Einsparungen ein Milliardendefizit. Das Volksbegehren Berlin autofrei ist gescheitert. Wie die Initiative mitteilte, kamen 140.000 Unterschriften zusammen. Nötig gewesen wären 35.000 mehr. Die Frist lief um Mitternacht ab. Der Entwurf der Initiative sah vor, dass die meisten Straßen innerhalb des Berliner S-Bahn-Rings umgewidmet werden. Nach einer Übergangszeit von 4 Jahren wären Autofahren und Parken dort nur noch sehr eingeschränkt möglich. Mehrere Parteien hatten sich gegen Berlin autofrei ausgesprochen. Die Deutsche Bahn plant ab Sommer 2028 eine direkte Verbindung von Berlin in die norwegische Hauptstadt Oslo. Bahnvorstand Michael Peterson sagte den Funke Medien, die Reise solle über Hamburg, die dänische Hauptstadt Kopenhagen, sowie Malmö und Göteborg in Schweden gehen. Die Fahrt solle 14 bis 15 Stunden dauern. Die Verbindung werde rund 1000 Kilometer lang sein. 2 Zugpaare würden die Strecke täglich fahren. Das waren die Nachrichten.
0: Und jetzt aus unserem MDR Jump Verkehrszentrum, der zuverlässigste Verkehrsservice im Osten. Die A2 Richtung Hannover ist zwischen Hämelerwald und Lehrte noch bis 14 Uhr wegen Bauarbeiten gesperrt. Aktuell staut sich's bis Peine. A4 Richtung Frankfurt. Vorsichtig fahren zwischen Schmölln und Ronneburg. Eine ungesicherte Unfallstelle gibt's hier und es liegen Fahrzeugteile. Im Landkreis Börde ist die Straße zwischen Meseberg und Samswegen nach einem Unfall gesperrt. In Bad Berka ist die Hedschburger Straße wegen eines Polizeieinsatzes gesperrt. Und in Schmiedefeld am Rennsteig kommt es wegen des Rennsteiglaufes zu Behinderungen und kurzfristigen Sperrungen. Und zwar noch bis ca. 18 Uhr. Blitzer gibt's bei uns online auf mdrjump.de und natürlich auch in unserer App. Aktuell wird auf der A9 geblitzt Richtung München zwischen Hermsdorf Süd und Lederhose. In beiden Richtungen stehen sie auf der B6 in Machern und in Merseburg in der Lauchstädter Straße. Und ich habe noch einen für euch in Liebert-Wolkwitz in der Muldentalstraße. Wenn ihr unterwegs aber noch mehr Blitzer entdeckt oder auch noch Staus seht, meldet das bei uns natürlich mit einem kostenlosen Anruf unter der 0800 123 2340. Dankeschön. Das Samstagswetter perfekt zum Shoppen. 13 Grad in Seehausen, 10 in Erfurt, Neuss am Rennweg bei 8 Grad. Leipzig meldet uns 12, ihr habt in Dresden 13 Grad. In Südthüringen heute sogar bis 20 Grad maximal, ansonsten eher so bis 18 Grad. Zum Nachmittag und Abend dann überall auch mal ein paar Sonnenstrahlen und die Sonne hält sich dann auch bis morgen früh. Aber nach dem langen, entspannten Sonntagsfrühstück ziehen auch schon mehr und mehr Wolken auf. Nachmittags kann ein paar Tropfen drin sein, morgen bei fröhlichen 18 bis 23 Grad. Ja, und in die neue Woche geht's dann eher wechselhaft mit einigen Schauerwolken, selten mal ein paar Sonnenstrahlen. Höchstens 13 Grad.
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0: Herr Trump, Duftgeschenke wollen gewonnen werden. In der nächsten Stunde schon die nächste Chance auf ein Original MDR Trump Gartenset. Ja, und für alle, die loslegen müssen im Garten oder auf der Terrasse oder im Balkon, gibt's erstmal noch ein freies Wochenende. Denn Montag startet ja das offizielle Gebibbere, die Eisheiligen. Zumindest laut Kalender und Josephine Bechler im MDR Wetterstudio. Die habe ich gefragt, sind die Eisheiligen denn wirklich noch so pünktlich und zuverlässig eisig wie im 100-jährigen Kalender aufgeschrieben oder hat sich da was verschoben?
1: Ja, ich muss mir ja nur die letzten Jahre anschauen. Also letztes Jahr war es ja um den Eisheiligen-Termin ja eher weniger frostig. Da war es nur in den Bergen teilweise richtig kalt. Aber da gab es zum Beispiel um den 9. Mai und auch nochmal um den 23. Mai teilweise Frost selbst bis ins Tiefland. Also es muss nicht immer genau auf dem Termin sein und dann die Jahre davor, 24, 23, 22 und 21, fielen die Eisheiligen wirklich eher harmlos aus. Viele Experten führen natürlich diese Veränderungen auf den Klimawandel zurück. Aber als Richtlinie finde ich es immer noch sehr gut, dass wir bis Mitte Mai, Ende Mai ein bisschen die Füße stillhalten sollten, denn da kann es nochmal frostig werden, auch teilweise wieder in der Nacht, auch Luftfrost geben. Man sollte dann sich nicht verlocken lassen, dass bei sommerlichen Temperaturen im April dann doch schon alles losgehen kann.
0: Ja, wie gefährlich kann es denn noch werden, so für Blüten oder diese herrlich quietschgrünen frischen Blätter an den Bäumen? Wird es die kommenden Tage nochmal so richtig knackig frostig?
1: Wir haben vor allem um den Dienstag, also den 12. Mai, doch nochmal recht kalte Luft bei uns. Deswegen sind sogar am Dienstag in den Bergen vielleicht noch mal ein paar Schneeflocken möglich. Und natürlich ist auch Frost ein Thema. Bisher sieht es danach aus, dass eher der Frost in den Bergen zu finden ist. Aber bei der anstehenden Wetterlage muss es nur mal nachts länger aufklaren. Und dann haben wir auf jeden Fall auch den Luftfrost im tieferen Land.
0: Ich muss also jetzt dieses Wochenende noch nicht so richtig voll loslegen im Garten, Balkonien oder auf der Terrasse.
1: Genau, also meine Empfehlung ist definitiv noch ein bisschen abwarten. Also die Wetterlage, die verspricht schon auch noch mal ordentlich kalt zu werden. Aber es lohnt auch nicht unbedingt jetzt alles rauszupflanzen und dann sich zu ärgern, dass es dann wieder verkommt.
0: Dann verschieben wir das einfach bis ins kommende Wochenende und checken die Lage erneut.
1: Sehr gut.
0: Guter Plan. Oder
1: ja.
0: Dann lieben Dank für deine Einschätzung. Hab ein schönes Wochenende. Mach's gut, Josephine.
1: Mach's gut.
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10: Hi, hier ist MDR Jump. Es ist 11.30 Uhr und das Wichtigste am Samstagvormittag jetzt mit Ralf Valencia.
11: Der Bund wirft der Thüringer Landesregierung Rückschritte beim Umwelt- und Klimaschutz vor. Landesgeschäftsführer Sebastian König sagte, zwar bezeichnet die Regierung den Freistaat als das grüne Herz, jedoch würden Umwelt und Klima auf der Prioritätenliste ganz nach unten geschoben. Die israelische Armee hat die Bewohner von neun Dörfern im Südlibanon zur Evakuierung aufgerufen. Ein Armeesprecher warf der Hisbollah-Miliz Verstöße gegen die geltenden Waffenruhe vor. Daher sei man gezwungen, kraftvoll gegen die Hisbollah vorzugehen. Zuvor hatte Israel bereits bekannt gegeben, binnen 24 Stunden mehr als 80 Infrastruktureinrichtungen der Miliz angegriffen zu haben. In Merseburg hat ein auf der Straße liegender Gullideckel in der Nacht zwei Unfälle verursacht. Laut Polizei kollidierte erst ein 18-jähriger Autofahrer damit und prallte dann gegen eine Hauswand. Der junge Mann wurde schwer verletzt. Kurz darauf fuhr ein weiteres Auto gegen den Deckel. Hier blieb der Fahrer unverletzt.
10: Und jetzt aus unserem MDR-Jump-Verkehrszentrum noch fix der Blick auf die Straßen. Die A2 Richtung Hannover ist weiter zwischen Hämelerwald und Lehrte Ost wegen Bauarbeiten gesperrt. Es staut sich bis Peine. Die Sperrung dauert noch bis ca. 14 Uhr. Die B172A ist in Höhe A17 Auffahrt Pirna nach einem Unfall gesperrt. Im Landkreis Börde ist die Straße zwischen Meseberg und Samsweg nach einem Unfall gesperrt. Und in Bad Berka wegen eines Polizeieinsatzes ist die Hetschburger Straße gesperrt. In Schmiedefeld am Rennsteig, der Rennsteiglauf heute, deswegen Behinderungen und kurzfristige Sperrungen bis ca. 18 Uhr. Die Blitzer stehen unter anderem auf der A9 Richtung München zwischen Hermsdorf Süd und Lederhose. In beiden Richtungen wird auf der B6 in Machern und in Merseburg in der Lauchstädter Straße geblitzt. Einen habe ich noch in Liebert-Wolkwitz in der Muldentalstraße. Und wenn ihr heute Vormittag unterwegs noch mehr Blitzer entdeckt oder auch Staus seht, dann immer her damit, meldet das bei uns mit einem kostenlosen Anruf unter der 0800 123 2340. Dankeschön. Das Sonntagswetter kommt gleich erstmal zu dem, was uns heute noch so blüht. Also wir haben viele dicke Wolken. In Hoyerswerda dazu 13 Grad. In Garde legen immerhin 15 Grad. Bei euch in Meiningen nichts mehr mit Wolken. Da ist schon die Sonne am Start bei 13 Grad. Und vor allem in Südthüringen soll es heute auch ordentlich Sonne geben bei bis zu 20 Grad. Überall kommt sie zum Nachmittag und Abend auch mal ein bisschen raus bei 18 Grad höchstens. Und nun morgen, das Sonntagswetter startet mit Sonne. Aber im Laufe des Vormittags verdichten sich die Wolken. Zum Nachmittag sind ein paar Tropfen möglich. Das alles aber nochmal bei fröhlichen 18 bis 23 Grad.
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Wochenende mit MDR Jump und mit meinem Lieblingsschlawiner Nico Santos. Das ist echt einer, ja? Taucht er ab, plötzlich guckt er als Juror mal in Castingshows vorbei, zack, wieder weg und dann raketenmäßig schon wieder frisch am Start mit einem neuen Lieblingshit. Wie er es nur macht, ne? Nico Santos und Optimist genießen wir jetzt zusammen hier bei MDR Jump.

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21: Um 12 Uhr mit Ralf Valencia. Der russische Präsident Wladimir Putin hat sich bei der traditionellen Militärparade in Moskau siegessicher gezeigt. Putin sagte auf dem Roten Platz vor tausenden Soldaten, die russische Armee werde bei ihrem Einsatz in der Ukraine von der Generation der Sieger im Zweiten Weltkrieg inspiriert. Sie stelle sich einer aggressiven Macht entgegen, die von der gesamten NATO unterstützt werde. Auf eine Demonstration von Militärtechnik wurde aus Furcht vor ukrainischen Drohnen verzichtet. Der Thüringer Innenminister Georg Mayer hat den Feuerwehrleuten zugesichert, bei den Leistungen für das Ehrenamt nicht zu kürzen. Der SPD-Politiker sagte bei einem Treffen des Landesverbandes in Erfurt, die Feuerwehrrente sowie die Jugendfeuerwehrpauschalen blieben unangetastet. Zugleich stellte er weitere Unterstützung in Aussicht. Seit 2021 seien in Thüringen Entschädigungen bei Gesundheitsschäden im Einsatz möglich. Das Land und die Feuerwehrunfallkasse bemühten sich darum, die Zahlungen zu erhöhen. Das Volksbegehren Berlin autofrei ist gescheitert. Wie die Initiative mitteilte, kamen 140.000 Unterschriften zusammen. Nötig gewesen wären 35.000 mehr. Die Frist lief um Mitternacht ab. Der Entwurf der Initiative sah vor, dass die meisten Straßen innerhalb des Berliner S-Bahn-Rings umgewidmet werden. Nach einer Übergangszeit von 4 Jahren wären Autofahren und Parken dort nur noch sehr eingeschränkt möglich. Mehrere Parteien hatten sich gegen Berlin autofrei ausgesprochen. Die Deutsche Bahn plant ab Sommer 2028 eine direkte Verbindung von Berlin in die norwegische Hauptstadt Oslo. Bahnvorstand Michael Peterson sagte den Funke Medien, die Reise solle über Hamburg, die dänische Hauptstadt Kopenhagen, sowie Malmö und Göteborg in Schweden gehen. Die Fahrt solle 14 bis 15 Stunden dauern. Die Verbindung werde rund 1000 Kilometer lang sein. 2 Zugpaare würden die Strecke täglich fahren. In Venedig ist die Kunstbiennale eröffnet worden. Das neben der Documenta wichtigste Forum für zeitgenössische Kunst steht für Besucher bis Ende November offen. Überschattet wird die Biennale von Kontroversen um die Teilnahme Israels und Russlands. Die traditionelle Eröffnungsfeier wurde gestrichen, ebenso die Vergabe der Goldenen Löwen. Die Jury trat vergangene Woche geschlossen zurück. Die Preise sollen nun am Ende der Biennale vom Publikum vergeben werden. Das waren die Nachrichten.
0: Und jetzt aus unserem MDR Jump Verkehrszentrum der zuverlässigste Verkehrsservice im Osten. Die A2 Richtung Hannover ist zwischen Hämelerwald und Lehrter Ost noch bis 14 Uhr gesperrt. Der Grund sind Bauarbeiten. Aktuell staut sich's bis Peine. Auf der A38 Richtung Leipzig zwischen Leinefelde-Worbis und Breiten-Worbis steht ein defekter PKW. Nach Unfällen sind gesperrt die Straße zwischen Donau und Pirna in Höhe A17. Im Landkreis Börde die Straße zwischen Meseberg und Samswegen und in Bad Berka die Hedgeburger Straße. Und in Schmiedefeld am Rennsteig kommt es wegen des Rennsteiglaufs bis heute Abend 18 Uhr zu Behinderungen und kurzfristigen Sperrungen. Blitzer findet ihr bei uns auch immer online auf mdrjump.de und in unserer App. Aktuell wird da unter anderem auf der A9 geblitzt, Richtung München zwischen Hermsdorf Süd und Lederhose, in beiden Richtungen auf der B6 in Machern und in Merseburg in der Lauchstädter Straße, Blitzer noch in Erfurt in der Nordhäuser Straße, in Liebert-Wolkwitz in der Muldentalstraße und René hat auch noch was für uns.
1: Ja, ich wollte den Blitzer melden. In Klingen, Flattichstraße Richtung Wassertalleben. Fahrt vorsichtig, 50er-Zone.
0: Dankeschön fürs Bescheid sagen. Komm gut und sicher an dein Ziel. Und wenn ihr auch noch Blitzer entdeckt oder Stau seht, meldet das bei uns mit einem kostenlosen Anruf unter der 0800 123 2340. Ich danke euch. Kurzer Blick auf unser Wochenendwetter im Moment. In Halle 14 Grad, 11 Grad heute Mittag in Erfurt, in Zeitz 13, auch in Plauen 13, 14 Grad in Bautzen, maximal 18 Grad gibt's heute. Erst nachmittags und abends dann überall mal ein bisschen mehr Sonne. Ja, und morgen starten wir mit Sonne in den Muttertag, später dann aber schon wieder mehr und mehr Wolken. Nachmittags ein paar Tropfen, fröhliche 18 bis 23 Grad morgen nochmal und dann geht's bergab mit den Temperaturen. Kein Wunder, wir starten mit den Eisheiligen. Dazu gibt es wechselhaftes, windiges Schauerwetter und dann maximal so um die 13 Grad nur noch. Und in den Bergen kann es in der kommenden Woche sogar noch mal schneien.
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0: herrlichstes Wochenende wünsche ich. Hier ist MDR Jump. Was für ein Kuddelmuddel. Erst kommt die Sonne raus, hast du fast sowas wie Sommer. Dann ordentlich Regen. Ach, schön für die Blüten und Bäumchen, die jetzt alle ausschlagen. Jetzt müssen wir bloß noch die Eisheiligen ab Montag abhaken und dann ab nach draußen mit den schönen, aber eben auch empfindlichen Pflänzchen. Und passend dazu macht ihr eure Nachbarn neidisch mit unserem originalen MDR Jump Gartenset. Egal ob Terrasse, Balkonien oder im Gartenbeet. Handschuh, Schäufelchen, Schere, da ist alles dabei. Jetzt müsstet ihr bloß noch kurz den grünen Daumen drücken und durchkommen an der 0800 123 2340 und unser duftes Geschenk abräumen. Ja, und dann? Was kommt denn dann bei euch ins Beet oder in den Blumentopf?
1: Rosmarin, Oregano und Minze. Ja. Aber wir wohnen im obersten Stock, bei uns verbrennt immer alles, deswegen sind wir sehr reduziert mit unseren Pflanzen.
2: Tomaten, Kräuter, Petersilie, Schnittlauch, Dill. Jedes Jahr, ich habe eine Terrasse und pflanze die Sachen in Hochbeet und in Töpfe.
3: Ich war gerade auf dem Markt und habe Hängeerdbeeren für den Balkon gekauft. Das habe ich letztes Jahr schon gemacht. Das ist eine super Sache. Dann hängen die runter und dann können die Kinder sich die abzupfen und Basilikum in Rot und in Grün. Und für den Garten habe ich Paprika gekauft.
0: Ja, und für all das passt doch unser MDR Jump Gartenset perfekt. 0800 123 2340 jetzt anrufen und gewinnen zum Samstagmittag.

0: schönes Wochenende. Hier ist Annie von MDR Jump. Mit wem habe ich die große Freude? An der 0800 123 2340. Huhu.
1: Hallo, hier ist die Kathleen aus Hainichen.
0: Bist du auch so gut drauf?
1: Natürlich.
0: So, das hätten wir geklärt. Und weshalb rufst du mich eigentlich an?
1: Naja, ich besitze einen Garten und einen Balkon. Und auf dem Balkon stehen viele Pflanzen. Und da hätte ich gern so ein kleines Gärtnerset.
0: Na, aber Sichi, kriegst du von mir herzlichen Glückwunsch.
1: Cool, danke.
0: Das war ja einfach, oder?
1: Das war super einfach.
0: Welche Pflanzen sind so deine Liebsten auf dem Balkon?
1: Wenn es blüht, Petunien. Die finde ich echt klasse. Und ansonsten durch die Kinder halt Erdbeeren.
0: Ach so, das Naschobst sozusagen.
1: Das Naschobst, genau.
0: Ja. Aber ich bin ein bisschen neidisch, dass ich keinen grünen Daumen habe. Bei mir überlebt mit Ach und Krach seit Jahren eine einzige Aloe Vera. Und nein, sie sieht nicht besonders gut aus.
1: Ach so, nee, da bei uns grünt und blüht alles, egal ob Garten, Wohnung oder Balkon.
0: Da freue ich mich. Und erst recht, wenn du es jetzt zusammen mit MDR Jump Gerätschaft alles noch schöner machen kannst. Toll.
1: Das ist
0: freue
1: mega
0: ich mich,
1: cool.
0: Kathleen. Alles
1: ich
0: klar.
1: Mich auch. Danke.
0: Dann schönes Wochenende. Liebe Grüße an die Familie und Balkonien. Mach's gut.
1: Ja,
0: tschüss.
1: Ebenfalls. Danke. Tschüss.
0: Kathleen, bleib doch kurz dran.
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3: Schönes Wochenende. Hier ist MDR Jump. Es ist 12.30 Uhr und das Wichtigste. Am Samstagmittag gibt's jetzt mit Ralf Valencia.
12: Die israelische Armee hat die Bewohner von 9 Dörfern im Südlibanon zur Evakuierung aufgerufen. Ein Armeesprecher warf der Hisbollah-Miliz Verstöße gegen die geltenden Waffenruhe vor. Daher sei man gezwungen, kraftvoll gegen die Hisbollah vorzugehen. Zuvor hatte Israel bereits bekannt gegeben, binnen 24 Stunden mehr als 80 Infrastruktureinrichtungen der Miliz angegriffen zu haben. Bei einer Gala hat der Landkreis Greiz am Abend 64 Ehrenamtliche ausgezeichnet. Geehrt wurden unter anderem zwei Frauen aus Seligenstädt und Weißendorf, die jeweils 35 Jahre lang als ehrenamtliche Bürgermeisterinnen aktiv waren. Viele Auszeichnungen gingen auch an Mitglieder der Freiwilligen Feuerwehr. In Merseburg hat ein auf der Straße liegender Gullideckel in der Nacht zwei Unfälle verursacht. Laut Polizei kollidierte erst ein 18-jähriger Autofahrer damit und prallte dann gegen eine Hauswand. Der junge Mann wurde schwer verletzt. Kurz darauf fuhr ein weiteres Auto gegen den Deckel. Hier blieb der Fahrer aber unverletzt.
3: Und aus dem MDR-Jump-Verkehrszentrum gibt's noch den Blick auf die Straßen. Die A2 Richtung Hannover ist zwischen Heberlerwald und Lehrte Ost weiter wegen Bauarbeiten gesperrt und zwar noch bis ca. 14 Uhr. Aktuell staut sich's bis Peine. Auf der A38 Richtung Leipzig, Vorsicht zwischen Leinefelde-Worbis und Breiten-Worbis, hier steht ein defekter PKW. Und nach Unfällen sind gesperrt die Straße zwischen Donau und Pirna, Höhe A17. Im Landkreis Börde die Straße zwischen Meseberg und Samswegen und in Bad Berka die Hedschburger Straße. In Schmiedefeld am Rennsteig, wegen des Rennsteiglaufs noch bis 18 Uhr immer wieder Behinderungen und kurzfristige Sperrungen. Die Blitzer stehen heute Mittag unter anderem auf der A9 Richtung München zwischen Hermsdorf Süd und Lederhose. In Bad Klosterlausnitz einer in der Bahnhofstraße. Blitzer in der Ortsdurchfahrt Klingen. Dann in Erfurt einer in der Nordhäuserstraße und in Liebert-Wolkwitz in der Muldentalstraße. Ja, wenn ihr unterwegs noch mehr Blitzer entdeckt oder aber auch Staus seht, meldet's bei uns mit einem kostenlosen Anruf. Geht's unter der 0800 123 2340. Dankeschön. Kurzer Blick auf unser Samstagswetter. Also Sonne scheint schon mal in Plauen bei wunderbaren 16 Grad. Bisschen anders im schönen Wernigerode, bedeckt bei 13 Grad und in Schleiz auch mehr Wolken als Sonne. Frische 12 Grad. Wir erwarten heute maximal 18 Grad und spätestens nachmittags ist dann überall ein bisschen die Sonne mit dabei. Und auch morgen geht's erstmal zum Muttertag mit Sonne los. Später dann aber mehr und mehr Wolken. Zum Nachmittag kann es auch ein paar Tropfen geben morgen. Es wird nochmal muckelig mit 18 bis 23 Grad maximal.
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schönes Wochenende. Alter Schwede. Ja, das kann nur jeder sagen, ne? Aber fröhlicher Finne, das kann nur unsere MDR-Jump-Playlist für euch hinruckeln. Mit Rigo Rayama, der ist auch am Wochenende für euch am Start. Klar fröhlich, das ist ja seine Kernkompetenz, aber eben auch mit ordentlich Bams. Extra nur für uns, Rigo Rayama mit Stay Here, hört ihr bei MDR-Jump.

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1: Was flüstert sie? Who's next? Na, bei MDR Jump kann ich das doch direkt sagen, wer als nächstes drankommt. Das ist der Meister, das ist Seal mit einem absoluten Klassiker. Crazy bei MDR Jump.

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12: Um 13 Uhr mit Ralf Valencia. Der russische Präsident Wladimir Putin hat sich bei der traditionellen Militärparade in Moskau siegessicher gezeigt. Putin sagte auf dem Roten Platz vor tausenden Soldaten, die russische Armee werde bei ihrem Einsatz in der Ukraine von der Generation der Sieger im Zweiten Weltkrieg inspiriert. Sie stelle sich einer aggressiven Macht entgegen, die von der gesamten NATO unterstützt werde. Auf eine Demonstration von Militärtechnik wurde aus Furcht vor ukrainischen Drohnen verzichtet. Der Thüringer Innenminister Georg Mayer hat den Feuerwehrleuten zugesichert, bei den Leistungen für das Ehrenamt nicht zu kürzen. Der SPD-Politiker sagte bei einem Treffen des Landesverbandes in Erfurt, die Feuerwehrrente sowie Jugendfeuerwehrpauschalen blieben unangetastet. Zugleich stellte er weitere Unterstützung in Aussicht. Seit 2021 seien in Thüringen Entschädigungen bei Gesundheitsschäden im Einsatz möglich. Das Land und die Feuerwehrunfallkasse bemühten sich darum, die Zahlungen zu erhöhen. In Budapest ist das neu gewählte ungarische Parlament zu seiner ersten Sitzung zusammengekommen. Am Nachmittag soll Wahlsieger Peter Modja zum neuen Ministerpräsidenten gewählt werden. Seine konservative Tisza-Partei hatte bei der Parlamentswahl im April eine Zweidrittelmehrheit geholt. Modja löst nach 16 Jahren den Rechtspopulisten Viktor Orban ab. In Wittenberg sind Sachsen-Anhalts Grüne zu einem Landesparteitag zusammengekommen. Die Delegierten wollen dabei das Programm für die Landtagswahl am 6. September beschließen. Schwerpunkte sind neben der Energiewende die Themen Bildung und Gesundheitsversorgung. Letzten Umfragen zufolge liegen die Grünen in Sachsen-Anhalt bei 4%. Spitzenkandidatin Susanne Sibora-Seidlitz sagte vor den Delegierten, es sei nichts verloren. Wenn es die Grünen in den Landtag schafften, bestehe die Chance auf eine demokratische Regierungsmehrheit. In Venedig ist die Kunstbiennale eröffnet worden. Das neben der Documenta wichtigste Forum für zeitgenössische Kunst steht für Besucher bis Ende November offen. Überschattet wird die Biennale von Kontroversen um die Teilnahme Israels und Russlands. Die traditionelle Eröffnungsfeier wurde gestrichen, ebenso die Vergabe der Goldenen Löwen. Die Jury trat vergangene Woche geschlossen zurück. Die Preise sollen nun am Ende der Biennale vom Publikum vergeben werden. Das waren die Nachrichten.
13: Und jetzt aus unserem MDR-Jump-Verkehrszentrum, der zuverlässigste Verkehrsservice im Osten. Die A2 Richtung Hannover ist zwischen Hämelerwald und Lehrte Ost noch für circa eine Stunde wegen Bauarbeiten gesperrt. Es staut sich aktuell bis Peine. Und folgende Straßen sind nach Unfällen außerdem gesperrt. Die Straße zwischen Donau und Pirna in Höhe A17 und im Landkreis Börde die Straße zwischen Meseberg und Samswegen. Die B178 ist zwischen Abzweig Ruppersdorf und Zittau nach einem Unfall gesperrt und in Schmiedefeld am Rennsteig. Wegen Beginn des Rennsteiglaufs noch bis 18 Uhr Behinderungen und Sperrungen. Blitzer findet ihr bei uns auch immer online auf mdrjump.de, natürlich auch in unserer App. Aktuell wird unter anderem auf der A9 geblitzt Richtung München zwischen Hermsdorf Süd und Lederhose. Einer in Bad Klosterlausnitz in der Bahnhofstraße. In der Ortsdurchfahrt Klingen wird geblitzt. In beiden Richtungen stehen sie in Dresden in der Meißner Landstraße. Einer in Erfurt in der Nordhäuser Straße und in Liebertwolkwitz in der Muldentalstraße. Ja, und wenn ihr unterwegs seid heute Mittag und noch mehr Blitzer entdeckt oder auch Staus seht, immer her damit, meldet das bei uns. Geht natürlich mit dem kostenlosen Anruf unter der 0800 123 2340. Dankeschön. Kurzer Blick auf unser Samstagswetterchen. Perfekt zum Shoppen zum Beispiel oder eben einfach zu Hause die Füße hochlegen. In Wittenberg 14 Grad, 12 in Erfurt, Leipzig meldet 15 Grad, 14 gibt's in Oschatz und in Görlitz 13 Grad. 18 Grad heute das Maximum und zum Nachmittag und Abend kommt dann überall mal so ein bisschen die Sonne raus. Der Sonntagmorgen wird ein sonniger, aber im Laufe des Tages morgen dann mehr und mehr Wolken. Zum Nachmittag hin auch mal ein paar Schauer und dazu gibt's nochmal fröhliche 18 bis 23 Grad. Ja, und ab Montag starten ja dann die Eisheiligen mit wechselhaftem, windigem Schauerwetter und so um die 13 Grad. Und Richtung Wochenmitte erwarten wir in den Bergen sogar wieder ein paar Schneeflocken.
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0: Ist MDR Jump. Und Kollege Matthias Kape, der kam hier gerade so dynamisch um die Ecke geschnipst. Da kann ich euch also getrost versprechen, dass er pünktlich ab 14 Uhr Sport im Osten mit euch hier bei MDR Jump abfeiert. Und ich muss einfach schon mal vorgreifen, denn dieses Wochenende kann Magdeburg deutscher Meister werden. Und damit dürfte dann auch klar sein, dass es jetzt nicht um Fußball geht. Der erste Billardclub Magdeburg hat diese Saison quasi einen Durchmarsch hingelegt. Vom Aufstieg in die Bundesliga zum Titelkampf. Und mittendrin ist Dr. Frank Eder. Tachchen.
1: Ja, hallo.
0: Na, mal ehrlich, wie ruhig sind denn die Hände so kurz vorm entscheidenden Wettkampfwochenende?
1: Na, das ist schon sehr aufregend, ne? Wir haben die Chance, deutscher Meister zu werden, wenn wir die zwei Spiele, die wir zu Hause in Magdeburg bestreiten, gewinnen. Das ist möglich, aber es muss ja erstmal geschafft werden.
0: Ich habe ein gutes Gefühl, was euch jetzt nicht weiterhelfen
1: aber meine Hände sind doch etwas schwitzig.
0: Wieder zurück in der Bundesliga zum Saisonstart und dann gleich um die Meisterschaft mitspielen. Wie macht denn ein Verein sowas? Ich glaube, da würden jetzt auch viele Fußballvereine gern so ein Rezept von dir hören.
1: Ja gut, wir haben Erfahrung. Wir haben schon in der ersten Bundesliga einige Jahre gespielt. Wir waren 2019 deutscher Meister, haben dann mal einen Abstieg hinter uns bringen müssen, haben dann mit einer anderen Besetzung in der zweiten Liga gerade so bestehen können. Und wir wussten natürlich, wenn wir in die erste Liga aufsteigen, dann müssen wir gerade unsere Schwächen beseitigen. Und das war vor allen Dingen der letzte Platz. Und da haben wir uns mal ein bisschen verstärkt.
0: Und immer zielfest in den Augen. Kann ich das so sagen, so lapidar?
1: Ja, kann man so sagen. Also das Ziel war jetzt in der ersten Bundesliga zu bestehen und nicht abzusteigen. Eine Wunschvorstellung waren die ersten drei Plätze natürlich. Aber dass wir da jetzt so einen Durchmarsch hinlegen, das haben wir alle nicht geglaubt.
0: Herrlich. Das ist doch schon mal ein Riesenerfolg für diese Saison. Also ich meine, ihr könnt ja da lockerlässig rangehen. Zu verlieren habt ihr nichts mehr. Jetzt kenne ich Billard eher so außer Kneipe.
1: Ja.
0: Da geht's viel so mit rumstehen, umhersitzen, warten, bis man mal drankommt und so. Braucht ihr da trotzdem gute Kondition körperlich oder ist es mehr Kopfarbeit?
1: Also man braucht beides, ne? Man braucht eine hohe Konzentration, weil man muss ja wirklich sehr exakt spielen und man muss nicht nur diesen Punkt oder diese Stellung lösen, die sich da gerade anbietet, sondern man muss dann auch auf Fortsetzung spielen, man muss auf Verteidigung spielen, dem Gegner möglichst nichts hinlegen. Und das ist also Strategiespiel. Dazu muss man natürlich einen lockeren Arm haben, der das alles mit der Stoßstärke so bewerkstelligt, wie man das haben möchte. Also da gehört schon sehr viel dazu. Das ist Sport.
0: Na Mensch, dann bleibt mir ja nur noch feste die Daumen zu drücken. Und Frank, ich habe an einem Mörder-Gag seit heute Morgen um 4.21 Uhr gearbeitet. Wenn es klappt, dann wird morgen nach diesem heißen Wettkampfwochenende aus Dr. Frank Eder Meister Eder, ist das Mörder?
1: Ich danke.
0: Hab ein schönes Wochenende. Danke für deine Zeit und toi, toi, toi.
1: Danke, steht uns alle bei.
0: Mach mal, tschüss.
1: Ja, tschüss.
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Schönes Wochenende für euch mit MDR Jump. Und wenn ihr unterwegs seid auf der A72 Richtung Leipzig, fahrt da besonders vorsichtig zwischen Zwenkau und Kreuz Leipzig. Hier liegt eine Leitbarke und alle Meldungen aus unserem Verkehrszentrum gibt's dann gleich nach den 1:30 Nachrichten hier bei MDR Jump.

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8: 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Es ist 13.30 Uhr und das Wichtigste am Samstagmittag jetzt mit Ralf Valencia.
9: Die israelische Armee hat nach einer Evakuierungsaufforderung offenbar Ziele im Süden des Libanon angegriffen. Wie staatliche Medien berichten, flogen israelische Kampfjets Angriffe auf mehrere Ortschaften. Israel hatte am Morgen die Bewohner von 9 Dörfern aufgefordert, sich vor den geplanten Angriffen in Sicherheit zu bringen. Bei einer Gala hat der Landkreis Greiz am Abend 64 Ehrenamtliche ausgezeichnet. Geehrt wurden unter anderem 2 Frauen aus Seligenstedt und Weißendorf, die jeweils 35 Jahre als ehrenamtliche Bürgermeisterinnen aktiv waren. Viele Auszeichnungen gingen auch an Mitglieder der Freiwilligen Feuerwehr. In Merseburg hat ein auf der Straße liegender Gullideckel in der Nacht 2 Unfälle verursacht. Laut Polizei kollidierte erst ein 18-jähriger Autofahrer damit und prallte gegen eine Hauswand. Der junge Mann wurde schwer verletzt. Kurz darauf fuhr ein weiteres Auto gegen den Deckel, der Fahrer blieb aber unverletzt.
8: Aus dem MDR-Jump-Verkehrszentrum jetzt noch der Blick auf die Straßen. Die A2 Richtung Hannover ist noch zwischen Hämelerwald und Lehrte Ost wegen Bauarbeiten gesperrt. Bis ca. 14 Uhr, also noch eine halbe Stunde. Im Moment staut sich's weiter bis Peine. A72 Richtung Leipzig, Vorsicht zwischen Zwenkau und Kreuz Leipzig, hier liegt eine Leitbarke. Auf der B178 Richtung Löbau zwischen Oberseifersdorf und Abzweig Großhennersdorf. Behinderungen nach einem Unfall. Nach einem Unfall gibt's Behinderungen auf der B188 Richtung Gardelegen zwischen Beteritz und Abzweig Ackendorf. Im Landkreis Börde ist die Straße zwischen Meseberg und Samswegen gesperrt. Der Grund auch hier ein Unfall und in Schmiedefeld am Rennsteig. Wegen des Rennsteiglaufs noch bis 18 Uhr immer wieder Behinderungen und kurzzeitige Sperrungen. Die Blitzer stehen heute Mittag unter anderem in Bad Klosterlausnitz in der Bahnhofstraße, dann in der Ortsdurchfahrt Klingen, einer in Dresden in der Meißner Landstraße, Blitzer in Erfurt in der Nordhäuser Straße und in Liebertwolkwitz in der Muldentalstraße. Und wenn ihr unterwegs noch mehr Blitzer entdeckt oder auch Staus seht, meldet das bei uns. Geht mit dem kostenlosen Anruf unter der 0800 123 2340. Dankeschön. Das Shoppingwetter für einen Samstag in Hoyerswerda heute Mittag bedeckt, 15 Grad. Seehausen meldet schöne 17 Grad und dazu viele dicke Wolken. Und bei euch in Eisenach, da ist es schon da, die liebe Sonne. 13 Grad gibt's heute Mittag dazu. Ja, wir starten auch morgen erstmal mit Sonne, aber im Laufe des Sonntags dann morgen mehr Wolken, zum Nachmittag hin auch ein paar Schauer mit dabei. Dazu nochmal fröhliche, muckelige 18 bis 23 Grad.
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Das MDR Jump Verkehrszentrum mit einer Sofortmeldung. Für alle auf der A9 Richtung München, bitte fahrt besonders vorsichtig. Zwischen Kreuzrippachtal und Weißenfels läuft eine Entenfamilie. Aufpassen auf der A9 Richtung München. Eine Entenfamilie ist unterwegs zwischen Kreuzrippachtal und Weißenfels.

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Und einer, der auch einen richtig schönen Gänsehaut-Song mit Huhu macht, das ist der Somber und Homewrecker. Genießen wir zusammen zum Samstagmittag hier bei MDR Jump.

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14: Um 14 Uhr mit Ralf Valencia. Die geplanten Einsparungen im Gesundheitswesen werden voraussichtlich dazu führen, dass mitteldeutsche Arztpraxen weniger Termine anbieten können. Das ergaben Berechnungen der Kassenärztlichen Vereinigung. In Sachsen betrifft das vor allem die Hämatologie und die Onkologie. In Sachsen-Anhalt trifft es besonders die Rheumatologie und in Thüringen die Endokrinologie. In diesen Bereichen wären zum Teil nur noch 62% der Behandlungen finanziert. Bundesweit wären im kommenden Jahr 46 Millionen Behandlungsfälle betroffen. Mit der traditionellen Militärparade in Moskau hat Russland an den Sieg über Nazi-Deutschland erinnert. Sie fand in diesem Jahr ohne schwere Militärtechnik statt, aus Furcht vor ukrainischen Drohnen. Zu Beginn hielt der russische Präsident Wladimir Putin vor tausenden Soldaten auf dem Roten Platz eine Rede. Darin sagte er, der Kampf gegen Nazi-Deutschland inspiriere die heutigen Soldaten im Einsatz in der Ukraine. Vor mehr als 4 Jahren hat Russland die Ukraine angegriffen. In dem Konflikt gab es bereits Hunderttausende Tote. In Budapest ist das neu gewählte ungarische Parlament zu seiner ersten Sitzung zusammengekommen. Am Nachmittag soll Wahlsieger Peter Modja zum neuen Ministerpräsidenten gewählt werden. Seine konservative Tisza-Partei hatte bei der Parlamentswahl im April eine Zweidrittelmehrheit geholt. Modja löst nach 16 Jahren den Rechtspopulisten Viktor Orban ab. In Wittenberg sind Sachsen-Anhalts Grüne zu einem Landesparteitag zusammengekommen. Die Delegierten wollen dabei das Programm für die Landtagswahl am 6. September beschließen. Schwerpunkte sind neben der Energiewende die Themen Bildung und Gesundheitsversorgung. Letzten Umfragen zufolge liegen die Grünen in Sachsen-Anhalt bei 4%. Spitzenkandidatin Susanne Zibora-Seidlitz sagte vor den Delegierten, es sei nichts verloren. Wenn es die Grünen in den Landtag schafften, bestehe die Chance auf eine demokratische Regierungsmehrheit. Der Thüringer Innenminister Georg Mayer hat den Feuerwehrleuten zugesichert, bei den Leistungen für das Ehrenamt nicht zu kürzen. Der SPD-Politiker sagte bei einem Treffen des Landesverbandes in Erfurt, die Feuerwehrrente sowie Jugendfeuerwehrpauschalen blieben unangetastet. Zugleich stellte er weitere Unterstützung in Aussicht. Seit 2021 seien in Thüringen Entschädigungen bei Gesundheitsschäden im Einsatz möglich. Das Land und die Feuerwehrunfallkasse bemühten sich darum, die Zahlungen zu erhöhen. Das waren die Nachrichten.
1: Hier ist MDR Jump und jetzt für euch der zuverlässigste Verkehrsservice im Osten. Geht los auf der A2 Richtung Hannover. Die Autobahn ist zwischen Hemeler Wald und Lehrter Ost wegen Bauarbeiten bis 16 Uhr gesperrt. Zurzeit haben wir einen Stau bis Peine. A9 Berlin-München, Vorsicht zwischen Schleiz und Bad Lobenstein. Hier laufen in beiden Richtungen Personen auf der Fahrbahn. A17 Richtung Dresden, Vorsicht zwischen Pirna und Heidenau, liegt ein Pflasterteil auf der Fahrbahn. Und auf der B178 Richtung Löbau, zwischen Oberseifersdorf und dem Abzweig Großhennersdorf, gibt es Behinderungen nach einem Unfall. Die B188 Richtung Oebisfelde ist zwischen Gardelegen und Weteritz nach einem Unfall gesperrt. Im Landkreis Börde ist die Straße zwischen Meseberg und Samswegen nach einem Unfall gesperrt. Und in Schmiedefeld am Rennsteig kommt es wegen des Rennsteiglaufs bis 18 Uhr zu Behinderungen und kurzfristigen Sperrungen. Alle Blitzer auch mobil auf mdrjump.de und in unserer App. Aktuell in Bad Klosterlausnitz in der Bahnhofstraße, dann ein Blitzer in der Ortsdurchfahrt Klingen. In Dresden, Meißner Landstraße in beiden Richtungen, in Erfurt, Nordhäuserstraße und in Liebert-Wolkwitz in der Muldentalstraße. Falls ihr noch was habt für uns, ruft gerne an, geht kostenlos wie immer unter 0800 123 2340. So, egal ob Jugendweihe, Hochzeit, Geburtstag, ihr könnt heute ziemlich viel draußen machen. Kleines Jäckchen drüber, ist klar. Es bleibt meist trocken, nur selten mal ein bisschen Nieselregen. Und wir haben aktuell in Magdeburg 15 Grad, Jena 15, Bautzen 14 Grad. Tendenz steigend, wir kommen bei 20 Grad raus heute Nachmittag. Morgen geht's dann am Sonntag erst sonnig los, Richtung Mittag, Nachmittag vereinzelt ein paar Schauer. Bei 18 bis 23 Grad ein Stück wärmer. Montag dann unverändert in die neue Woche und am Dienstag wird es dann mit maximal 13 Grad recht kühl, dazu windig, verregnet und vielleicht im Bergland nochmal eine Schneeflocke, dass ich das gerade gesagt habe.
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1: Aber Schnee ist heute jetzt gar nicht unser Thema, überhaupt nicht. Das Wasser ist unser Thema. Seid ihr schon mal Kanu gefahren? Noch nie oder ist lange her, dann nischt wie ab nach Leipzig, Markleberg, in den Kanupark. Da ist nämlich das ganze Wochenende Action und wir hören gleich mal, was ihr dort ausprobieren könnt.

0: Hier ist MDR Jump und nicht übermorgen, aber heute und morgen, da seid ihr in Markkleeberg bei Leipzig. Goldrichtig, wenn ihr Kanusport erleben wollt. Der Kanupark Markkleeberg öffnet seine Strecken für alle, die sich mal ausprobieren wollen. Und mittendrin ist Julius Weller von der Deutschen Kanujugend. Hallo.
1: Hallo Matthias.
0: Können da auch Menschen, die noch nie in einem Kanu gesessen haben, mitmachen?
1: Ja, also prinzipiell ja. Mhm. Also jeder Kajakfahrer hier hat in erster Linie erstmal generell eine Schwimmweste an und einen Helm und Schutzequipment.
0: Ja.
1: Ohne das wird man schon nicht auf den Kanal gelassen. Nebenbei stehen immer an den Kanälen Helfer, die einem helfen, das Kajak auch aus dem Wasser zu holen, wenn man umkippt und schwimmen geht. Die ganzen anderen Kajakfahrer auf dem Kanal helfen einem in der Regel auch immer, sobald irgendwas passiert.
0: Ja, stark. Sag mal, und wie lange dauert so eine Fahrt? Also wie viele Minuten sind das?
1: Also der große Kanal sind ungefähr 400 Meter. Und je nachdem, ob man jedes Kehrwasser, also eine Art Rückzug hinter Gegenständen mitnimmt, kann man da teilweise bis zu so zwischen 10 Minuten bis zu einer halben Stunde da fahren.
0: Ja, aber da braucht man ordentlich Armkraft, oder?
1: Ja, das ist richtig.
0: Okay.
1: Also man sollte schon eine gewisse Stärke in den Armen haben.
0: Ja, wer sich nur stärken will und nur gucken will, habt ein bisschen was aufgebaut. Für Speise und Trank ist gesorgt bei euch?
1: Ja. Also es ist auch eine Bühne mit Programmen, Sitzmöglichkeiten. Es sind mehrere Essens- und Getränkewagen von Fisch zu der klassischen Currywurst ist da eigentlich alles vertreten.
0: Und wie lange geht das heute?
1: Heute geht das bis 22 Uhr und morgen sogar bis, glaube ich, wieder 20 Uhr.
0: Wie wichtig ist euch dieser Event auch in Sachen Nachwuchssport?
1: Also sehr, sehr wichtig, vor allem puncto Connection, weil der gesamte Kanusport teilweise europaweit, sogar aus Großbritannien hierher kommt und man vor allem so auch andere Meinungen und andere Perspektiven kennenlernt, um gegebenenfalls sich auch Strategien abzugucken, um mehr Leute fürs Ehrenamt zu gewinnen und gegebenenfalls halt auch besser Jugendliche anzusprechen. Und gleichzeitig kann man halt als positives Benefit nebenbei alle möglichen neuen Kajaks kostenlos testen.
0: Also, wenn ihr Action erleben wollt, habt ihr gerade gehört, dann kommt heute in den Kanupark Markkleeberg zum XXL-Paddeln. Und ihr könnt heute und morgen viel Spaß haben und dann fröhliches Netzwerken und viele tolle Gespräche.
1: Alles klar, dann bedanke ich mich. Tschüss.

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0: So, der Fußball Osten drückt heute die Daumen und zittert mit dem 1. FC Magdeburg und natürlich auch mit Dynamo Dresden in der 2. Bundesliga heute gefordert, um wichtige Punkte gegen den Abstieg einzusammeln. Und was soll ich sagen? Es sieht für den FCM sehr gut aus. Auswärts bei Holstein Kiel führen die Magdeburger jetzt mit 3:0. Bei Dynamo Dresden läuft es nicht ganz so gut. Die liegen zurück. Eintracht Braunschweig führt zu Hause gegen Dynamo mit 2:0. Und VfL Bochum, Hannover 96 steht 1:1. Also, wir behalten das weiter im Blick. Es wird auf jeden Fall ein spannender Spieltag, der noch nicht zu Ende ist. Es sind noch gut 20 Minuten zu gehen und die Ergebnisse bekommt ihr dann natürlich hier bei MDR Jump. Mittendrin im Wochenende, jetzt mit Carrie Hilson. 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
6: Hier ist MDR Jump, 14.30 Uhr, halb drei. Die wichtigsten Meldungen zur halben Stunde hat jetzt Ralf Valencia für uns. Nicht Rico, Ralf.
7: Die israelische Armee hat nach einer Evakuierungsaufforderung offenbar Ziele im Süden des Libanon angegriffen. Wie staatliche Medien berichten, flogen israelische Kampfjets Angriffe auf mehrere Ortschaften. Israel hatte am Morgen die Bewohner von 9 Dörfern aufgefordert, sich vor den geplanten Angriffen in Sicherheit zu bringen. Bei einer Gala hat der Landkreis Greiz am Abend 64 Ehrenamtliche ausgezeichnet. Geehrt wurden unter anderem zwei Frauen aus Selingstedt und Weißendorf, die jeweils 35 Jahre als ehrenamtliche Bürgermeisterinnen aktiv waren. Viele Auszeichnungen gingen auch an Mitglieder der Freiwilligen Feuerwehr. Im Landkreis Zwickau haben Online-Betrüger eine 77-jährige Frau um mehr als 50.000 Euro betrogen. Laut Polizei fiel das Opfer auf ein KI-Video mit angeblichen Prominenten herein, die sich über Gewinnmöglichkeiten unterhielten. Die Senioren habe über mehrere Monate Geld auf ausländische Konten überwiesen.
6: 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Wir gucken mal auf die Straßen. Die A2 Richtung Hannover ist zwischen Hemelerwald und Lehrter Ost wegen Bauarbeiten bis 16 Uhr gesperrt. Zurzeit haben wir einen Stau bis Peine. A71 Richtung Sangerhausen, Vorsicht zwischen Meiningen Süd und Meiningen Nord. Hier befindet sich eine ungesicherte Unfallstelle. Nochmal A71 Richtung Schweinfurt, Vorsicht zwischen dem Dreieck Suhl und Meiningen Nord. Auch eine ungesicherte Unfallstelle. Und auf der B178 Richtung Löbau zwischen Oberseifersdorf und dem Abzweig Großhennersdorf. Behinderungen nach einem Unfall. Die B188 Richtung Oebisfelde ist zwischen Gardelegen und Weteritz nach einem Unfall gesperrt und in Schmiedefeld am Rennsteig kommt es wegen des Rennsteiglaufs bis 18 Uhr zu Behinderungen und kurzfristigen Sperrungen. Die Blitzer stehen heute auf der A9 Richtung München zwischen Hermsdorf Süd und Lederhose. In Bad Klosterlausnitz in der Bahnhofstraße, dann in der Ortsdurchfahrt Klingen, in Dresden, Meißner Landstraße in beiden Richtungen und in Erfurt in der Nordhäuser Straße. Falls euch noch was begegnet, was da nicht hingehört, dann ruft uns einfach mal an. Das geht wie immer kostenlos unter 0800 123 2340. Ich habe heute eine Motorradgang überholt. Das waren bestimmt 30 Fahrer. Das war natürlich schon spektakulär. Und das Wetter ist gut dafür. Einfach einen schönen Ausritt mal machen. Wir haben momentan so Werte um die 15 Grad. Das wird aber noch. Wir haben teilweise Wolken, wir haben aber auch Sonnenschein und ganz vereinzelt auch mal ein paar Regentropfen. Allerdings steigt das Thermometer noch auf Werte bis 20 Grad. Morgen dann geht der Sonntag erstmal mit Sonne los. Richtung Nachmittag kann es vereinzelt ein paar Schauer geben. Es wird ein bisschen wärmer, 18 bis 23 Grad. So geht's dann am Montag weiter. Am Dienstag dann der große Temperatursturz. Es wird maximal nur noch 13 Grad warm, will ich gar nicht sagen. Dazu windig, verregnet und in den Bergen kann es noch mal schneien. Unglaublich.
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Kamerad mit Friends, gute Laune, gutes Wetter, herzlich willkommen hier bei MDR Jump im Wochenende und jetzt mit neuer Musik von Harry Styles, der quasi den Prädikatsstempel schon im Namen trägt. Er passt seine Stile halt immer an und hört sich um und guckt auch, was die anderen machen. Und ich weiß nicht, aber ich bin mir ziemlich sicher, dass sich Harry Styles auch sehr oft die Netflix-Serie Stranger Things angeschaut hat und wahrscheinlich da auch auf den Sound so ein bisschen geachtet hat. Denn der ist ja auch nach oben gekommen. Das heißt, der ist auch sehr modern, so Synthies aus den 80ern. Und die hat er jetzt auch verarbeitet in seiner neuen Single und ist ein bisschen versteckt. Aber ich glaube mir einzubilden, dass ich das ein oder andere wiedererkannt habe von der Melodie her. Ihr könnt da jetzt auch mal die Probe machen, auch wenn er die Serie nicht kennt, ist der Titel unfassbar cool geworden. Ein richtig schöner Song, um in Richtung Sommer zu starten. Harry Styles ganz neu hier bei MDR Jump für euch mit American Girls.

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4: Um 15 Uhr mit Ralf Valencia. Das ungarische Parlament hat Péter Magyar zum neuen Ministerpräsidenten gewählt. Bei der Abstimmung erhielt er 140 der 199 Stimmen. Damit löst Magyar den Rechtspopulisten Viktor Orbán nach 16 Jahren an der Macht ab. Am Vormittag war das neu gewählte ungarische Parlament zu seiner ersten Sitzung zusammengekommen. Magyar und seine konservative Tisza-Partei hatten bei der Parlamentswahl im April eine Zweidrittelmehrheit geholt. Die geplanten Einsparungen im Gesundheitswesen werden voraussichtlich dazu führen, dass mitteldeutsche Arztpraxen weniger Termine anbieten können. Das ergaben Berechnungen der Kassenärztlichen Vereinigung. In Sachsen betrifft das vor allem Behandlungen von Blut- und Krebserkrankungen und in Sachsen-Anhalt die Rheumatologie. In Thüringen ist nach den Angaben zufolge vor allem der Bereich der Hormon- und Stoffwechselerkrankungen betroffen. In diesen Fachgebieten wären zum Teil nur noch 62% der Behandlungen finanziert. Mit der traditionellen Militärparade in Moskau hat Russland an den Sieg über Nazi-Deutschland erinnert. Sie fand in diesem Jahr ohne schwere Militärtechnik statt, aus Furcht vor ukrainischen Drohnen. Zu Beginn hielt der russische Präsident Wladimir Putin vor tausenden Soldaten auf dem Roten Platz eine Rede. Darin sagte er, der Kampf gegen Nazi-Deutschland inspiriere die heutigen Soldaten im Einsatz in der Ukraine. Vor mehr als 4 Jahren hat Russland die Ukraine angegriffen. In dem Konflikt gab es bereits Hunderttausende Tote. In Wittenberg sind Sachsen-Anhalts Grüne zu einem Landesparteitag zusammengekommen. Die Delegierten wollen dabei das Programm für die Landtagswahl am 6. September beschließen. Schwerpunkte sind neben der Energiewende die Themen Bildung und Gesundheitsversorgung. Letzten Umfragen zufolge liegen die Grünen in Sachsen-Anhalt bei 4%. Spitzenkandidatin Susanne Zipora-Seitlitz sagte vor den Delegierten, es sei nichts verloren. Wenn es die Grünen in den Landtag schafften, bestehe die Chance auf eine demokratische Regierungsmehrheit. Die Deutsche Bahn plant ab Sommer 2028 eine direkte Verbindung von Berlin in die norwegische Hauptstadt Oslo. Bahnvorstand Michael Peterson sagte den Funke Medien, die Reise solle über Hamburg, die dänische Hauptstadt Kopenhagen, sowie Malmö und Göteborg in Schweden gehen. Die Fahrt solle 14 bis 15 Stunden dauern. Die Verbindung werde rund 1000 Kilometer lang sein. Das waren die Nachrichten.
5: Hier ist MDR Jump, gleich 15 Uhr und 3 Minuten und jetzt für euch der zuverlässigste Verkehrsservice im Osten. Es geht los. Die A2 Richtung Hannover ist zwischen Hemelerwald und Lehrte Ost wegen Bauarbeiten bis 16 Uhr gesperrt. Zurzeit haben wir einen Stau bis Peine. A71 Richtung Sangerhausen. Zwischen Meiningen Süd und Meiningen Nord gibt es Behinderungen nach einem Unfall. Auf der B178 Richtung Löbau zwischen Oberseifersdorf und dem Abzweig Großhennersdorf gibt es Behinderungen nach einem Unfall. Die B188 Richtung Oebisfelde ist zwischen Gardelegen und Weteritz nach einem Unfall gesperrt. Und in Schmiedefeld am Rennsteig kommt es wegen des Rennsteiglaufs bis 18 Uhr zu Behinderungen und kurzfristigen Sperrungen. 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Dann habt ihr die quasi auch immer dabei. Aktuellen Blitzer auf der A9 Richtung München zwischen Hermsdorf Süd und Lederhose, in Bad Klosterlausnitz in der Bahnhofstraße, dann in der Ortsdurchfahrt Klingen, in Dresden in der Meißner Landstraße in beiden Richtungen und in Erfurt in der Nordhäuser Straße. Falls ihr noch was gesehen habt, ruft einfach mal an. Das geht kostenlos wie immer unter 0800 123 2340. Und das MDR Jump Wochenendteam mit Jana, Steffen, Tobi und meiner Wenigkeit. Wir sind eigentlich gut gelaunt, es ist Frühlingswetter. Ich habe auch wieder kurze Hosen an hier, also von daher sind wir alle zufrieden. Regen wird es heute nur selten geben. Wir haben aktuell Temperaturen von 14 Grad in Thale im Harz. In Erfurt sind 15 angesagt, in Zwickau 16 und heute Nachmittag schaffen wir es dann noch auf 20 Grad. Morgen geht es erstmal sonnig in den Sonntag. Richtung Nachmittag kann es dann hier und da ein paar Schauer geben. Allerdings wird es nochmal warm mit 18 bis 23. 23 Grad. So auch am Montag, aber dann am Dienstag. Da wird es mit maximal 13 Grad recht kühl. Auch windiges und verregnetes Wetter bekommen wir. Und vielleicht auch nochmal eine Schneeflocke im Bergland. Unfassbar.

0: MDR Jump ist hier. Wir sagen auch Yeah zu diesem Wochenende. Und solltet ihr wie ich TikTok oder YouTube-affine Teenager in den eigenen vier Wänden beherbergen, dann kennt ihr wahrscheinlich den Namen Arda Saci. Der Livestream des jungen Mannes geht gerade weltweit durch die Decke. Momentan schläft er, ich habe mal nachgeschaut, und den Schlaf hat er auch dringend nötig, denn der Mann hat Spektakuläres vor und auch schon geleistet. Er rennt in vier Tagen vom Death Valley im Grand Canyon nach Los Angeles. Das sind umgerechnet schlappe 600 Kilometer. In 96 Stunden will er es schaffen. Und alle können ihm zuschauen dabei. 426 Kilometer hat er schon abgerissen in 90 Stunden. Das wird also auf den letzten Metern wahrscheinlich ein bisschen eng. Nicht ganz so lang wird der Wings for Life Run. Morgen, und da kann jeder mitmachen, 13 Uhr geht's los, und zwar überall auf der Erde. Und im Osten am Start ist Janine Miatsch aus Groß-Dubrau, kurz vor Bautzen. Janine, hallo.
1: Hallo Matthias.
0: Was ist das Besondere an diesem Wings for Life Lauf?
1: Naja, es geht ja darum, es ist ein besonderes Konzept dahingehend, dass wir eigentlich laufen für alle die, die es nicht mehr können. Mhm. Also da ist es ja so, dass es ein weltweiter Lauf tatsächlich, der in Deutschland um 13 Uhr startet,
0: genau.
1: Und in allen anderen Ländern halt dementsprechend. Ich finde es einfach sehr gut, dass alle Gelder, die eingenommen werden aus Startgeldern und so weiter, halt wirklich der medizinischen Forschung und dem Fortschritt derer zur Verfügung gestellt werden, die halt querschnittsgelähmt sind und deswegen hier wirklich einfach ein großer sozialer Benefit entsteht.
0: Es ist ja das Ziel, möglichst viel Geld für die Rückenmarkforschung einzusammeln. Ja. Und es gibt statt einer Ziellinie das sogenannte Catcher-Car. Erklär uns das doch mal, das klingt irgendwie spannend.
1: Also ich muss sagen, das ist auch mein erster Lauf dieser Art oder generell mein erster Lauf seit Ewigkeiten eigentlich. Mhm. Und das Gute ist, wir kommen alle ins Ziel. Also es gibt keinen, der das Ziel nicht erreicht, weil das Ziel endet dann, wenn das Catcher-Car einen eingeholt hat quasi.
0: Dieses Catcher-Car ist virtuell und das verfolgt dann den Läufer 30 Minuten nach dem Start, ja?
1: Genau. Also nur in den kleinen Orten ist das virtuell. Wenn ich mal recht gelesen habe, ist das in den größeren Städten tatsächlich real. Ich starte, 30 Minuten später startet das Catcher-Car, erhöht in regelmäßigen Abständen seine Geschwindigkeit, bis es mich dann irgendwann einhaben wird. Mhm. Und ja, das ist dann halt meine persönliche Ziellinie gewesen.
0: Ist eine lustige Idee irgendwie, also habe ich auch so noch nie gehört.
1: Finde ich, definitiv. Und deswegen war ich hier auch motiviert zu sagen, okay, dann Spaß gönne ich mir, das machen wir mit.
0: Und das Ganze in Groß-Dubrau heute für dich.
1: Ganz genau, ja. Richtig, tatsächlich.
0: Sind da eigentlich noch ein paar andere mit dabei oder bist du die Einzige?
1: Nein, wir sind eine kleine erlesene VIP-Gruppe, die in Groß-Dubrau laufen wird.
0: Ja, VIP-Gruppe ist schön, ja.
1: VIP-Gruppe ist, genau. Mhm. Wir wünschen uns natürlich, dass es vielleicht kurzfristig noch ein paar Anmeldungen gibt. Wir werden einfach sehen. Ja, Groß-Dubrau war hier tatsächlich unser ausgewählter Ort.
0: Morgen 13 Uhr startet zeitgleich auf der ganzen Welt. Egal wo gerade Tag und Nacht ist, springen die Leute aus den Betten und rennen mit beim Wings for Life. Super Idee. Und Janine Miatsch ist mit ihrer VIP-Gruppe, wie sie so schön sagt, in Groß-Dubrau mit dabei. Wir drücken dir die Daumen und hoffen natürlich, dass viel Geld für die Rückenmarkforschung zusammenkommt.
1: Perfekt. Vielen, vielen Dank.

Unser Lieblings-Nico, der Nico Santos, All-Time High. 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Wir haben zwei Sofortmeldungen aus dem MDR Jump Verkehrszentrum. Vorsicht auf der A13 Richtung Dresden zwischen Großräschen und Klettwitz. Hier liegen Metallteile auf allen Fahrspuren. Und Vorsicht auch auf der A36 Richtung Braunschweig zwischen Aschersleben Mitte und Aschersleben West. Hier liegt ein totes Reh auf der linken Fahrspur. Aufpassen.

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1: 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Die wichtigsten Meldungen zur halben Stunde bekommen wir jetzt von Ralf Valencia.
10: Die israelische Armee hat nach einer Evakuierungsaufforderung offenbar Ziele im Süden des Libanon angegriffen. Wie staatliche Medien berichten, flogen israelische Kampfjets Angriffe auf mehrere Ortschaften. Israel hatte am Morgen die Bewohner von 9 Dörfern aufgefordert, sich vor den geplanten Angriffen in Sicherheit zu bringen. In Baden-Württemberg haben die Grünen den Weg für eine Neuauflage der Koalition mit der CDU freigemacht. Auf einem Parteitag in Stuttgart stimmten die Delegierten mehrheitlich für die Annahme des Koalitionsvertrages. Es gab nur wenige Gegenstimmen. In der Börde in Sachsen-Anhalt haben Diebe erneut versucht, Diesel zu stehlen. Wie die Polizei mitteilte, wurden sie von Zeugen beobachtet. Die Unbekannten hätten deshalb ohne Beute die Flucht vor einer Baustelle in Dahlen-Warsleben ergriffen. Die Beamten stellten später 2 Kanister und ein Auto sicher.
1: 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Wir gucken mal auf die Straßen. Die A2 Richtung Hannover ist zwischen Hemelerwald und Lehrter Ost wegen Bauarbeiten bis 16 Uhr gesperrt zurzeit. Stau bis Peine. A13 Richtung Dresden. Vorsicht zwischen Großräschen und Klettwitz liegen Metallteile auf allen Fahrspuren. A36 Richtung Braunschweig. Vorsicht zwischen Aschersleben Mitte und Aschersleben West. Hier liegt ein totes Reh auf der linken Fahrspur. Und A71 Richtung Schweinfurt zwischen Dreieck Suhl und Meiningen Nord ist die linke Fahrspur nach einem Unfall gesperrt. Auf der B178 Richtung Löbau zwischen Oberseifersdorf und dem Abzweig Großhennersdorf Behinderungen nach einem Unfall. Die B188 Richtung Oebisfelde ist zwischen Gardelegen und Weteritz nach einem Unfall gesperrt worden. In Schmiedefeld am Rennsteig kommt es wegen des Rennsteiglaufs noch bis 18 Uhr zu Behinderungen und kurzfristigen Sperrungen. Blitzer stehen heute auf der A9 Richtung München zwischen Hermsdorf Süd und Lederhose. In Bad Klosterlausnitz in der Bahnhofstraße Ortsdurchfahrt Klingen, da wird geblitzt. In Dresden in der Meißner Landstraße in beiden Richtungen und in Erfurt in der Nordhäuserstraße. Falls ihr noch was gesehen habt, ruft uns einfach an. Das geht wie immer kostenlos und unkompliziert unter 0800 123 2340. Eigentlich dann doch recht schönes Wetter, wenn man bedenkt, dass die Eisheiligen noch vor der Tür stehen. Sollten wir das heute nutzen, also egal, was ihr macht, ihr könnt es auch draußen machen. Wir haben Werte so um die 15, 16, 17 Grad. Höchstmarke ist heute 20 Grad am Nachmittag und mit ein bisschen Sonne sollte das auch klappen. Morgen geht der Sonntag sonnig los, Richtung Mittag, Nachmittag gibt es vereinzelt ein paar Regentropfen. Bei 18 bis 23 Grad aber nochmal warm. Montag geht es auch so weiter, aber ab Dienstag geht es dann mit den Temperaturen steil nach unten. Maximal 13 Grad nur noch auf dem Thermometer, recht kühl und verregnet. Und es kann sein, dass es in den Bergen nochmal 1 oder 2 Schneeflocken gibt. Das ist natürlich unangenehm, ja.
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1: So, und da müssen wir zuerst in die zweite Fußball-Bundesliga schauen. In Magdeburg wird aufgeatmet heute. 3:1 bei Holstein Kiel heute gewonnen die Magdeburger. Damit wird die Abstiegsgefahr ein bisschen milder, aber sie sind noch nicht aus der Gefahrenzone, haben zumindest alles alleine in der Hand und sind jetzt auf Tabellenplatz 12 mit 39 Punkten. Aber die Verfolger können heute auch noch nachlegen, beziehungsweise morgen. Also, da ist die Gefahr noch nicht gebannt. Auch nicht bei Dynamo Dresden. Eintracht Braunschweig gewinnt heute 2:1 gegen Dynamo. Auch da ist die Abstiegsangst groß. Deswegen, naja, am letzten Spieltag nächste Woche alles geben. Und damit wechseln wir ins Oberhaus zur Fußball-Bundesliga. Da geht es heute für RB Leipzig darum, den Champions League-Platz abzusichern und für den FC St. Pauli darum, nicht abzusteigen. 6 Minuten sind gespielt, RB Leipzig gegen St. Pauli 0:0. VfB Stuttgart, Bayer Leverkusen, hier sind 7 Minuten rum und schon 2 Tore gefallen, es steht 1:1. Augsburg, Borussia Mönchengladbach 0:0 und auch TSG Hoffenheim gegen Werder Bremen noch 0:0. Wir sind heute live dabei in der ersten Fußball-Bundesliga. Die Schlussphase, unsere legendäre Bundesliga-Schlusskonferenz, startet für euch hier bei MDR Jump live im Radio um 5:05. Also bleibt dran. Hier ist MDR Jump. Hallo zusammen.

Miley Cyrus mit End of the World, mittendrin im Wochenende, 3:45. Hier ist MDR Jump. Schön, dass ihr mit dabei seid. 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Und Olivia Rodrigo, die Sängerin, ist demnächst auf den Trikots des FC Barcelona zu sehen. Und zwar beim Clásico gegen Real Madrid am 10. Mai. Ein großer Streamingdienst hat ihr Logo auf den Shirts platziert und das macht die Sängerin natürlich stolz. Und dann weiß jetzt auch jeder, für welchen europäischen Verein

das Herz von Olivia Rodrigo schlägt. Unser musikalisches Herz schlägt aktuell für ihre neue Single. Hier bei MDR Jump könnt ihr die jetzt hören. Hier ist die neue Single von Olivia Rodrigo, Drop Dead, neu bei MDR Jump.

sensationell neue Single von Oliver Rodrigo mit Drop Dead. Hier ist MDR Jump und wir haben eine Sofortmeldung aus dem MDR Jump Verkehrszentrum bekommen. Vorsicht auf der A72 Richtung Leipzig zwischen Hartenstein und Stolberg West ist ein Fahrradfahrer auf der Fahrbahn. A72 Richtung Leipzig zwischen Hartenstein und Stolberg West. Hier ist ein Fahrradfahrer auf der Fahrbahn. Aufpassen.

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7: Um 16 Uhr mit Ralf Valencia. Das ungarische Parlament hat Peter Modja zum neuen Ministerpräsidenten gewählt. Bei der Abstimmung erhielt er 140 der 199 Stimmen. Damit löst Modja den Rechtspopulisten Viktor Orbán nach 16 Jahren an der Macht ab. Der neue Regierungschef versprach, Ungarn zu dienen und nicht zu herrschen. Auf Anordnung der frisch gewählten Parlamentspräsidentin Agnes Forsthoffer wurde erstmals nach 12 Jahren wieder der Europaflagge auf dem Parlamentsgebäude gehisst. Die geplanten Einsparungen im Gesundheitswesen werden voraussichtlich dazu führen, dass mitteldeutsche Arztpraxen weniger Termine anbieten können. Das ergaben Berechnungen der Kassenärztlichen Vereinigung. In Sachsen betrifft das vor allem Behandlungen von Blut- und Krebserkrankungen und in Sachsen-Anhalt die Rheumatologie. In Thüringen ist den Angaben zufolge vor allem der Bereich der Hormon- und Stoffwechselerkrankungen betroffen. In diesen Fachgebieten wären zum Teil nur noch 62% der Behandlungen finanziert. Bundesweit wären im kommenden Jahr 46 Millionen Behandlungsfälle betroffen. Deutschland und andere europäische Staaten organisieren derzeit die Evakuierung eines Kreuzfahrtschiffs mit Hantavirusfällen. Die Länder schicken Flugzeuge nach Teneriffa, wo das Schiff in der kommenden Nacht ankommen soll. Auch die EU entsendet 2 Maschinen. Die Passagiere dürfen das Kreuzfahrtschiff Hondius nur einzeln und bei bereitstehenden Maschinen verlassen. Bislang sind 3 Passagiere gestorben, ein niederländisches Ehepaar und eine Deutsche. In Wittenberg sind Sachsen-Anhalts Grüne zu einem Landesparteitag zusammengekommen. Die Delegierten wollen dabei das Programm für die Landtagswahl am 6. September beschließen. Schwerpunkte sind neben der Energiewende die Themen Bildung und Gesundheitsversorgung. Letzten Umfragen zufolge liegen die Grünen in Sachsen-Anhalt bei 4%. Spitzenkandidatin Susanne Ziborra-Seitlitz sagte vor den Delegierten, es sei nichts verloren. Wenn es die Grünen in den Landtag schafften, bestehe die Chance auf eine demokratische Regierungsmehrheit. In der zweiten Fußball-Bundesliga hat Magdeburg einen großen Schritt in Richtung Klassenerhalt gemacht. Die Magdeburger gewannen das vorletzte Saisonspiel in Kiel mit 3:1 und zogen damit an Dresden vorbei. Dynamo unterlag Braunschweig mit 1:2, Bochum und Hannover trennten sich unentschieden 1:1. Das waren die Nachrichten.
8: Gleich 16:03, hier ist MDR Jump und jetzt für euch der zuverlässigste Verkehrsservice im Osten. A2 Richtung Hannover zwischen Hemelerwald und Peine. Stau und stockender Verkehr an einer Baustelle. Es dauert 2 Stunden länger. A71 Richtung Schweinfurt zwischen Dreieck-Suhl und Meiningen-Nord ist die linke Fahrspur nach einem Unfall gesperrt. Die B188 Richtung Oebisfelde ist zwischen Gardalegen und Weteritz nach einem Unfall gesperrt. In Schmiedefeld am Rennsteig, da läuft der Rennsteiglauf. Da gibt's bis 18 Uhr noch Behinderungen und kurzfristige Sperrungen. Alle Blitzer, auch mobil auf mdrjump.de und in unserer App. Aktuell auf der A9 Richtung München zwischen Hermsdorf Süd und Lederhose. In Bad Klosterlausnitz in der Bahnhofstraße, in der Ortsdurchfahrt Klingen und in Dresden in der Meißner Landstraße in beiden Richtungen. Falls ihr noch was gesehen habt, dann ruft uns einfach an. Das geht kostenlos wie immer unter 0800 123 2340. Es ist immer wieder ein Spektakel, muss ich sagen. Man hat so das Gefühl, dass innerhalb von einer Woche alles grün geworden ist. Es blüht und grün und alles platzt auf. Es ist wunderschön und heute auch sehr angenehmes Wetter mit ein bisschen Sonne, mit ein paar Wolken. Hin und wieder mal ein kurzer Regenschauer ist möglich. Wir haben aber in Weißenfels 15 Grad, in Gera auch 17, Dresden 15 und 20 Grad. Mit Sonnenschein ist heute die Maximaltemperatur. Wir machen morgen dann am Sonntag den Vormittag schön mit Sonne. Richtung Mittag, Nachmittag kann es vereinzelt mal ein paar Schauer geben, aber es wird noch ein bisschen wärmer, 18 bis 23 Grad. Montag geht es genau so in die neue Woche und am Dienstag wird es dann wechselhafter und auch ungemütlich. Recht kühl, dazu windig und verregnet. In den Bergen kann auch mal eine Schneeflocke runterkommen und das dann bei maximal 13 Grad.
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8: Ihr seid ein kleiner Verein oder seid in einer Randsportart unterwegs und wollt euch mal bekannter machen, dann ist Fans im Osten hier bei MDR Jump genau das Richtige für euch. Denn wir kommen, wenn ihr gewinnt, in unserem großen Online-Voting auf mdrjump.de eine Live-Übertragung. Wir streamen per Videostream euren Event eurer Wahl live ins Netz und kommen mit den Profis von Sport im Osten vom MDR Fernsehen bei euch vorbei, bringen die Reporter mit und die Kameras und dann machen wir da richtig Alarm. Also bewerbt euch einfach unter mdrjump.de. Und den nächsten Bewerber stellen wir euch gleich vor und dann reden wir über Mounted Games Team Forest Royal. Was es damit auf sich hat, das hört ihr gleich in 6 Minuten.

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1: Wir kommen vorbei mit unseren Kollegen von Sport im Osten, vom MDR Fernsehen, mit Reportern, mit Kameraleuten und dann streamen wir euren Event, den ihr uns vorschlagt, für den ihr euch bewerbt, live ins Internet und dann kann man auf der ganzen Welt sehen, was ihr für Sportskanonen seid. Und das Anmelden ist total kindereinfach auf mdrjump.de und die Gina George hat sich auch angemeldet mit ihrem Reitsportverein Waldsteinbergs bei Leipzig. Gina, wie seid ihr denn drauf gekommen?
2: Ja, genau. Also wir haben sehr engagierte Eltern bei uns im Verein und die haben mich letztes Jahr schon darauf aufmerksam gemacht und da hat es leider nicht geklappt, aber dieses Mal sind wir reingekommen.
1: Ja, super. Ihr seid mit im Rennen, im Topf. Wenn es um die große Abstimmung geht, dann heißt es klicken, klicken, klicken. Aber noch einmal ein bisschen Zeit. Das Voting startet ja erst nach dem dritten Team und das ist dann erst nächste Woche dran. Kommen wir zu eurem Reitsportverein. Was macht ihr Schönes?
2: Unsere Kinder reiten Mounted Games. Das sind Staffelspiele, die man im Team ja mit dem Pferd oder bei uns in das Ponys reitet. Mhm. Und bei uns trainieren 12 Kinder aktuell. Wir haben eine U12 und eine U17 bei uns im Verein.
1: Mounted Games heißt das, ja?
2: Ja, wir reiten in Teams gegeneinander. Es sind immer 5 Reiter pro Team. Mhm. Und wir erledigen unterschiedliche Staffelspiele. Also zum Beispiel tun wir eine Flasche auf eine Tonne stellen, dann reiten wir hinten um die Stange und übergeben die Flasche auf dem Rückweg dann wieder an den nächsten Reiter. Das tun dann alle Reiter absolvieren und das Team, was als erstes über die Ziellinie reitet, hat quasi gewonnen. Also richtig wie eine Staffel.
1: Das habe ich ja noch nie gehört. Ist relativ unbekannt noch wahrscheinlich, ja?
2: Ja, es ist relativ unbekannt, vor allem bei uns hier in Sachsen. Deswegen haben wir uns auch beworben.
1: Um das Ganze mal ein bisschen vorzustellen, und das wäre ja perfekt, wenn unsere Reporter und die Kamerateams das alles mal ein bisschen berühmter machen, eure Sportart. Und das ist für U12 und U17. Wie erfolgreich seid ihr da? Gibt es da schon nationale oder internationale Wettbewerbe?
2: Wir waren schon bei sehr vielen Meisterschaften, auch deutschen Meisterschaften dabei. Sachsenmeisterschaften haben da auch schon den deutschen Meister bekommen. Cool. Den Sachsenmeister. Wir waren auch international schon in Belgien und Frankreich zur Europameisterschaft, zur Weltmeisterschaft. Ja. Dieses Jahr zum Beispiel ist eine Sensation, da ist die Weltmeisterschaft vom 27. Juli bis 2. August in Lumülen, also in Deutschland. Mhm. Seit langem mal wieder, also auch ziemlich cool.
1: Sag mal, für welchen Event habt ihr euch denn beworben?
2: Wir haben uns für ein ganz normales Ranglistenturnier beworben. Ranglistenturniere reiten wir das ganze Jahr über oder, sag ich mal, von April bis Ende September. Und auf den Ranglistenturnieren sammelt man Punkte. Und wer dann die meisten Punkte hat, die ersten 6 besten Teams dürfen zur deutschen Meisterschaft fahren. Und dort wird dann der deutsche Meister erritten quasi.
1: Der Reitsportverein Waldsteinberg ist mit dabei. Mounted Games Team Forest Royal. So heißt das ausgesprochen. Und vielleicht kommen ja unsere Reporter und die Fernsehkollegen von Sport im Osten bei euch vorbei. Das wird alles das Voting entscheiden. Haben wir noch ein bisschen Zeit. Aber erstmal, Gina, seid ihr mit im Topf. Und schönen Dank, dass du uns mal diese relativ unbekannte Sportart vorgestellt hast.
2: Vielen Dank. Wir freuen uns.
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17: Hier ist MDR Jump, es ist 16.31 Uhr. Die wichtigsten Meldungen zur halben Stunde hat jetzt Ralf Valencia für uns.
18: Großbritannien hat ein Kriegsschiff in die Straße von Hormuz entsandt. Nach Angaben des Verteidigungsministeriums in London handelt es sich um den Zerstörer HMS Dragon. Das Schiff solle die Handelsschiffe in der Region schützen, sobald die Feindseligkeiten zwischen Iran, Israel und den USA enden. In der gläsernen Manufaktur in Dresden sind Sachsens Unternehmer des Jahres gekürt worden. Die Auszeichnung ging an ein Geschwisterpaar, das in Treuen ein Textilunternehmen führt. Die Jury würdigte die Innovationsfähigkeit und nachhaltigen Produktionsprozesse. Beworben hatten sich in diesem Jahr 50 Firmen. In Dresden ist bei einem schweren Verkehrsunfall ein Mann lebensgefährlich verletzt worden. Wie die Polizei dem MDR mitteilte, hatte ein Autofahrer versucht, sich einer Kontrolle zu entziehen. Danach sei er mit seinem Wagen in ein anderes Auto gestoßen. Das andere Fahrzeug habe sich überschlagen, der Fahrer habe von der Feuerwehr befreit und reanimiert werden müssen.
17: Kurz nach halb fünf, hier ist MDR Jump und es ist noch ein bisschen was los auf den Straßen, aktuell auf der A2 Richtung Hannover. Zwischen Hemelerwald und Peine, Stau und stockender Verkehr an einer Baustelle. Hier dauert es momentan 2 Stunden länger, da braucht ihr eine Menge Geduld. A71 Richtung Schweinfurt, zwischen Dreieck-Suhl und Meiningen-Nord ist die linke Fahrspur nach einem Unfall gesperrt worden. In Schmiedefeld am Rennsteig, da läuft noch der Rennsteiglauf, bis 18 Uhr kommt es zu Behinderungen und kurzfristigen Sperrungen. Und die Blitzer stehen auf der A9 Richtung München zwischen Hermsdorf Süd und Lederhose. Und falls ihr noch was gesehen habt, dann ruft uns einfach an. Das geht wie immer kostenlos unter 0800 123 2340. So, das Wetterchen, da kann man sich heute nicht beschweren. Wir haben ein paar Wolken, wir haben ein bisschen Sonnenschein. Wir haben vielleicht ganz selten mal einen kurzen Regenschauer und die Temperaturen zwischen 15 und 18 Grad. Die Maximaltemperaturen heute am Nachmittag 20 Grad. Da muss aber die Sonne schon richtig rauskommen. Morgen geht der Sonntag erstmal sonnig los. Richtung Mittag, Nachmittag wird es dann vereinzelt ein paar Schauer geben. Aber es wird nochmal mild, 18 bis 23 Grad. So geht es dann auch Montag weiter. Der Dienstag, da gibt es dann den großen Wetterknick. Wir haben schon heute von den Eisheiligen gehört, ja. Und dann sind es nur noch maximal 13 Grad auf dem Thermometer. Es wird recht kühl, es wird windig, verregnet, in den Bergen vielleicht auch nochmal eine Schneeflocke. Aber das alles ab Dienstag müssen wir heute noch nicht drüber nachdenken.
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0: Avril Lavigne mit dem Soundtrack zum heutigen vorletzten Spieltag in der Fußball-Bundesliga, My Happy Ending.
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0: Denn auf ein glückliches Ende hoffen nicht nur die RB Leipzig-Fans, sondern auch die FC St. Pauli-Fans. Leider kann nur eine Mannschaft gewinnen und Punkte abstauben. Und deswegen drücken die Fans beider Lager natürlich ihren Mannschaften die Daumen, das ist ja klar. Schießt RB Leipzig St. Pauli heute in die zweite Bundesliga und besiegelt somit den Abstieg für die Hamburger und sichert sich RB Leipzig den dritten Champions League-Platz quasi vorfristig, ohne dass sie da noch groß Angst haben müssen, dass am nächsten letzten Spieltag was passiert. Antworten auf diese Fragen bekommt ihr gleich um 5 vor 5 in unserer legendären Bundesliga-Schlusskonferenz. Dann alle Tore hier bei MDR Jump live und in Farbe. Also bleibt dran, in wenigen Augenblicken geht es los. Bis es soweit ist, habe ich neue Musik aus Mannheim für euch hier bei MDR Jump. Clock, Clock, Out of the Dark.

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Hier ist MDR Jump, 16.44 Uhr. Wir gucken mal kurz ins MDR Jump Verkehrszentrum. Ich habe eine Sofortmeldung für euch. Vorsicht auf der A72 Richtung Hof zwischen Borna Süd und Geithain. Hier befindet sich eine ungesicherte Unfallstelle.

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11: So, wir gucken, gehen rein in den vorletzten Spieltag der Fußball-Bundesliga und gucken mal auf die Ergebnisse. Hoffenheim führt mit 1:0 gegen Werder Bremen. Augsburg 2:0 gegen Borussia Mönchengladbach. Stuttgart führt jetzt 3:1 gegen Bayer Leverkusen. Und RB Leipzig 2:0 in Führung beim FC St. Pauli. Das wird ganz schön knapp mit dem FC St. Pauli, dass sie nicht noch absteigen. Und der andere Absteiger Wolfsburg, die spielen heute im Abendspiel gegen die Bayern. Wir fangen an in Stuttgart mit Detlef Lindner.
12: Möglichkeiten, die Chancen, die Torchancen des VfB Stuttgart wiegen könnte, die kannst du nicht tragen. Das sind über 100 Kilo an Torchancen und sie führen vollkommen verdient. Was ist mit Leverkusen los? Mit 3:1 gegen teilweise lethargische, nicht wollende Leverkusener, die sich jetzt an der Mittellinie so hin und her tasten. Das sieht teilweise schon fast hilflos aus. Stuttgart derzeit auf Champions League Rang 4 und dahinter die Hoffenheimer. Flo Winkler, gegen Bremen tun sie sich schwer.
13: Ja, in Überzahl, aber Stuttgart spürt den Nacken, denn die Führung hat weiterhin Bestand auf Rang 5 von Hoffenheim. Genauso viele Punkte wie der VfB. 1:0 seit der 27. Minute durch Touré, der ist mittlerweile raus. Alexander Prass in der Partie, aber in der Partie auch besser angekommen sind die Bremer seit der 5. Minute durch die rote Karte für Sugawara, den Japaner, den Rechtsverteidiger. In Unterzahl machen es besser, haben gute Möglichkeiten, wie in der 50. Ein Superkonter, ein Jinma vergibt, aber völlig frei, klicklich gegen Olli Baumann, den Hoffenheimer Keeper. 1:0 hier und bisschen komfortabler sieht das aus in Sachen Champions League für RB Leipzig gegen St. Pauli, Thorsten von Wege.
14: Genau so ist es. Die Leipziger führen mit 2:0 gegen St. Pauli. Die Tore kurz vor der Pause. Da war es Schlager und kurz nach dem Wechsel Orban. Jetzt wieder eine Ecke für die Leipziger. Die geht allerdings an Freund und Feind vorbei. Dann in die Arme des Schlussmanns vom FC St. Pauli. Die St. Paulianer haben hier gut gespielt in der ersten Halbzeit, hatten hier tatsächlich auch ihre Möglichkeiten. Als Beste wohl ein Lattenschuss in der 30. Minute, aber sie haben nichts Zählbares draus gemacht. Deswegen führt hier Leipzig und ist drauf und dran, die Champions League klarzumachen für die kommende Saison. Wir gehen weiter zu Augsburg gegen Borussia Mönchengladbach und André Siems.
15: 2:0 für den FC Augsburg. 68 Minuten gleich durch. Ecke, rechte Seite, Kömür, der gerade den Supersprinter gemacht hat, am linken Flügel durch ist und vorbei an allen. Und dann konnte gerade noch mit vereinten Kräften die Gladbacher den Ball über die Außenlinie buxieren. Kömür wartet jetzt noch ein bisschen drinnen. Ist natürlich auch Gregoritsch, der 34-Tore-Mann. Insgesamt nicht in dieser Saison für den FCA. Damit fast der beste Ball kommt rein. Kopfballtor! Für den FCA 3:3. 2:0. Es ist wieder Fellhauer gewesen, der die Birne hinhält. Er spielt auf den kurzen Pfosten. Fellhauer steigt nach oben, köpft ihn rechts oben ins Kreuzeck rein. Nikolas geschlagen. Die drei, die da vorne stehen von der Tankstelle am kurzen Pfosten, kommen nicht hin. Das ist natürlich gar nicht gut gewesen. Dazu noch einer weggeblockt, ein Gladbacher. Deswegen jetzt 3:0 für den FCA. Aber ich glaube, der Schiedsrichter steht noch da. Es wird noch ein bisschen diskutiert. Ball ist drin gewesen. Tor ist aber nicht gegeben worden. Anscheinend davor Foulspiel gepfiffen vom Schiedsrichterassistenten, der die Fahne oben hat. Und abseits auch noch. Also auf jeden Fall eine ganz, ganz knappe Entscheidung. 2:0 jetzt hier bleibt es bei den FC Augsburg, der wirklich unfassbar effektiv ist. Effektivität, das tritt auf den VfB Stuttgart zu, oder Detlef?
12: Der VfB arbeitet am nächsten Treffer, das wäre das 4:1, aber so weit sind wir noch nicht. Führich auf der linken Seite im Strafraum, gibt mal zurück auf Mittelstädt, Mittelstädt auf Stiller. Stiller nochmal mit dem Querpass an die Box, Flecken ist raus, klebt für meinen Geschmack oft ein bisschen mehr auf der Linie. Den Ball hat er erst rausgekommen, der Keeper von Bayer Leverkusen macht eine gute Partie, hat einige tolle Aktionen gehabt. An dieser 3:1 Führung nach einer knappen Stunde und auf 6 Meter Volley genommen. Und die Flanke von der rechten Seite, Leveling, die saß ganz genau auf dem Fuß von Undav, der hinter der Spitze, hinter dem Mirovic eine starke Partie macht. 2 Auswechslungen, Spiel kurz unterbrochen. Ich kann das alles schildern. Und diese 3:1 Führung, dieser Schwung des VfB Stuttgart könnte den VfB dann nach der Saison helfen, in der Champions League zu spielen. Das alles ja noch sehr unsicher. Aber zurzeit 4. Platz in der Blitztabelle. Punktgleich 61 Punkte mit dem 5. mit Hoffenheim. Und dann auf Rang 6 Leverkusen mit 58 Zählern. Ich habe mich schon gefragt, Leverkusen, Leidenschaft oder Lethargie heute? Meistens ist die Unkonstanz die Konstante bei Leverkusen. Nach 2 Siegen und heute sind sie nicht gut drauf. Sie haben kein Rezept gegen diesen schwungvollen VfB. Kommen jetzt aus dem Mittelkreis. Aber auch da müssen sie wieder abstoppen. Tabsoba, der ist hinten nur aufgefallen durch einige gezielte Tritte. Eins hat da gegen Demirovic auch tatsächlich zum Strafstoß. Mittelstädt hat es dann eingeloggt, geführt. Leveling, die Stuttgarter. Schwung, der Sturm kommt wieder. Sie sind jetzt natürlich beflügelt. Leveling versucht es alleine, bleibt erst nochmal hängen. Sie kommen nochmal aus dem Mittelfeld. Stiller, immer noch die Gefahr da. Allerdings noch 40 Meter. Ja, jetzt kommt Leverkusen mal ein bisschen raus. Genau, ist ja eine Idee, mal ein bisschen höher zu pressen. Warum denn nicht früher? Also Leverkusen muss was bieten, sonst läuft das ja nicht mehr. Und Bremen muss auch was bieten in Hoffenheim, Flo Winkler.
13: Liegt weiterhin mit 0:1 zurück. Es ist die Bremer Suche nach dem Schlusspunkt für die Saison. Ein Zähler würde reichen und dann wäre Bremen final gerettet. Aber sie müssen jetzt aufpassen, weil Hoffenheim kommt über die rechte Seite. Wouter Börcher legt ab an der Torauslinie für Zufall. Flagge kommt rein. Kopfball von Isak erstmal raus aus dem 16er. Bremen macht das in dieser zweiten Halbzeit deutlich besser. Sie spielen gefährlicher nach vorne. Aber die Abschlüsse allen voran. Justin Ginma, 5 hat er gehabt. Alle relativ kläglich aufs Tor gebracht oder eben auch mal geblockt, weil die Hoffenheimer dann schnell noch irgendwie hinter den Ball gekommen sind.
15: In Augsburg. Also jetzt muss doch aber zählen, oder? Gregoritsch, 3:0. Linke Seite, Kömür dribbelt sich schön an der 16-Meter-Raumlinie entlang. Es gibt keine hin von den Gladbachern. Sind auf dem, wie bei der Hochzeit, fast zu Spalier gestanden. Dann legt er sich den Ball auf rechts. So eine Mischung aus einem Schuss und einer Flanke gewesen. Nikolas wusste das selbst nicht, hat auch nicht richtig freie Sicht gehabt. Der Schlussmann, der Fohlen. Und dann geht der Ball ganz schön unten ins Eck rein. Nikolas mit der Hand noch dran, direkt vor die Füße von Gregoritsch. Und der links unten rein ins lange Eck. 3:0. Es ist wie in der ersten Halbzeit. Mehr Ballbesitz für die Gladbacher, mehr gewonnene Zweikämpfe für die Augsburger. Und was die Effektivität angeht, Augsburg brutal stark. 3:0, Doppelpack Gregoritsch. Insgesamt sein 35. Tor für den FC Augsburg in dieser Saison. Das 6. Damit ist er der beste Torjäger des FCA. Hat sogar 1 mehr als Alexis Claude-Maurice. Der sitzt momentan nur auf der Bank. Wirklich richtig starkes Spiel von den Augsburgern und sehr effektiv. 3:0, nächste Station ist Leipzig. Thorsten vom Wege, da plant man schon für die Champions League.
14: Ja, kann man, glaube ich, machen. Reichliche Viertelstunde noch. 2:0 für RB Leipzig. Die spielen in diesem zweiten Spielabschnitt ein halbes, wie wir es vom Bolzplatz kennen. Also nur eine Mannschaft am Ball, der Rest am Verteidigen. Und die Mannschaft, die am Ball ist, das ist eben RB. Und die haben jetzt bloß ein Problem. Sie wollen jetzt hier nicht nur schöne, oder sie wollen nicht nur Tore schießen, sondern sie wollen auch noch schöne Tore schießen. Deswegen geht das bis in den Strafraum. Hackespitze 1, 2, 3. Und dann kommt mal noch eine Ablage und noch ein Rückzieher mit dem Schuh. Und folgerichtig geht der Ball dann aber eben nicht rein, sondern irgendwann eben immer noch an Abwehrbein von St. Pauli. 2-0, jetzt wieder Leipzig im Ballbesitz, spielen raus auf die rechte Seite, auf Riedle Baku, der könnte nochmal weiterspielen, auf Außen, auf Gruder, der das dritte Tor schon gemacht hat, aber da wurde wegen Abseits weggepfiffen. Jetzt hat Gruder den Ball, ist im 1-1 gegen seinen Abwehrspieler, steht voll in der Sonne, wackelt einmal nach links, einmal nach rechts, tunnelt dann seinen Gegner, muss eigentlich Freistoß geben, weil der einfach nur umgeschubst wurde, dieser Gruder, aber der Unparteiische sagt, nö, lassen wir laufen, deswegen jetzt die Möglichkeit mal zu kontern für die Gäste, die spielen jetzt erstmal schlau über Irvine auf die rechte Seite, aber dann sind schon wieder drei Leipziger in der Rückwärtsbewegung da, trotzdem kommt der Ball nochmal in die bedrohte Zone, jetzt sind sie hier 16 Meter vor dem Strafraum der Leipziger und dann ist die Gefahr vorbei und auf der anderen Seite könnte die Post abgehen. 2-0 bleibt hier nach wie vor für RB Leipzig gegen den FC St. Pauli und deswegen gehen wir weiter nach Stuttgart, zu Stuttgart gegen Leverkusen. Detlef Lindner, bitte.
12: Der Torschütze ist rausgegangen zum 3-1. Dennis Undav, der hat überhaupt keine Lust gehabt, da rauszugehen. Ich habe keine Verletzung gesehen für den Kapitän, heute zumindest Kapitän, weil Karasor ja gesperrt ist. Der Freistoß jetzt für Leverkusen aus dem Mittelfeld hinein. Zwei Stuttgarter behindern sich da gegenseitig, haben sich ja leicht verletzt am Boden, Stiller, Mittelstädt, erheben sich aber hoffentlich auch gleich wieder und dann kann die Partie mit Einwurf Leverkusen weitergehen. 3-1, noch kurze Unterbrechung, Stiller am Boden, der Mittelfeldspieler des VfB Stuttgart, gleich Einwurf für Bayer Leverkusen. Leverkusen ganz früh in Führung gegangen. In der ersten Minute, 34 Sekunden, drittschnellster Treffer in der Bundesliga ever. Also, das musste er erstmal bringen. Aber statt Rückenwind haben sie Gegenwind bekommen. Den haben sie sich selbst gemacht. 1-1 Demirovic, 2-1 Strafstoß Mittelstädt, Undav mit dem 3-1 und vor dem 2-1 Strafstoß Mittelstädt. Was für VR-Aktionen. Das alles ab 18 Uhr in der ARD-Sportschau zu sehen. Dieses Drama. Ich habe sowas noch nie gesehen in der Bundesliga. Hin und her und her und hin und Unklarheit und sonst was. Da Leverkusen jetzt noch einmal kommt, die ARD-Sportschau wird das alles aufarbeiten. Und da bin ich mal gespannt, zu welchem Ergebnis die Sportschau da kommt. Was da passiert ist, das möchtest du in der Bundesliga und international überhaupt nicht im Fußball sehen. Da war ganz viel Sand im Getriebe bei VAR und Schiedsrichter Robert Schröder. Jetzt aber Leverkusen, Eckball kurz ausgeführt. 1-3 liegen sie zurück. Sie müssen was bieten. Die Champions League Teilnahme, sie winkt, aber sie müssen. Grimaldo auch ein bisschen lasch heute. Ohne Schwung, ohne Flankengenauigkeit bleibt hängen. Ball nochmal zurück im Mittelfeld. 30 Meter. Leverkusen, Ball hinein in den Stuttgarter Strafraum. Noch einmal Nübel. Ach ja, da spielt er auch noch mit. Nübel fischt sich den Ball runter und hat den Ball 3-1 ungefährdet bisher. Die Führung für den VfB Stuttgart. Und ich wundere mich über die Hoffenheimer, Flo Winkler, dass da wenig kommt gegen Zin Bremer.
13: Ja, da gehe ich mit, Detlef, denn seit der fünften Minute diese rote Karte für Sugawara nach einem üblen Tritt auf die Wade von Basumana Touré war berechtigt. Musste sich Sören Storks kurz mal am Bildschirm nochmal anschauen, um sicher zu gehen. Aber das ging dann auch in Ordnung. Aber was Hoffenheim dann draus macht mit diesem knappen 1-0 bislang, ist zu wenig. Auf der anderen Seite, Bremen macht es defensiv gut, vor allem in der zweiten Halbzeit immer mal wieder mal Nadelstiche gesetzt, auch in der Offensive. Nur dann eben den Abschluss da vermissen lassen. Jetzt aber erstmal die Flanke der Hoffenheimer auf die rechte Außenbahn, auf den eingewechselten Cole Campbell, genauso wie Ranatsch in der Partie und zwei Wechsel auch bei Bremen mit Grüll und auch Mbangula. Zwei Frische da vorne in der Offensive. Daniel Thun weiß, wir können vielleicht doch noch hier ein Pünktchen mitnehmen. 4000 mitgereiste Bremer hoffen es ebenfalls hier im Kraichgau und die Hoffenheimer wollen natürlich diesen Vorsprung über die Zeit bringen, wären dann weiterhin dran mit 61 Punkten im Rennen um die Champions League, wenn auch aktuell nur auf Platz 5. Abschlag von Mio Backhaus weit nach vorne auf die halblinke Position, abgefangen von Cole Campbell. Die Blauen, die Hoffenheimer wollen sofort auswerfen, bleiben aber hängen. Mbangula holt sich auf dem linken Flügel die Kugel mit dem Mann im Zusammenverbund und Zusammenspiel. Friedel jetzt auf den eigenen Keeper erstmal, auf Backhaus, der fast schon einen Libero gibt, da raus aus dem 16er. Aber Bremen tut sich schwer im Spielaufbau. Gute Viertelstunde noch offiziell hier. Und Sachen Champions League ist Leipzig mal entspannt auf dem Weg, das alles klar zu machen, Thorsten, heute gegen Leipzig, gegen Pauli.
14: Ja, kann man so sagen. Das liegt tatsächlich daran, dass St. Pauli nicht mehr allzu viel einfällt. Obwohl es die Hamburger jetzt mal in die Leipziger Hälfte geschafft haben mit allen Feldspielern. Das hatten wir noch gar nicht in dieser zweiten Halbzeit. Demzufolge spielen sich den Ball jetzt erstmal zu.
11: Und Achtung Autofahrer, wir haben eine Sofortmeldung aus dem MDR Jump Verkehrszentrum. Müssen wir kurz unterbrechen. Wir haben einen Falschfahrer auf der A2 Hannover-Berlin. In Höhe Peine-Ost ist ein Falschfahrer unterwegs. Fahrt bitte äußerst rechts. Überholt nicht. Wir melden, wenn die Gefahr vorüber ist. Wiederhol nochmal. Achtung, ein Falschfahrer auf der A2 Hannover-Berlin. In Höhe Peine-Ost ist ein Falschfahrer unterwegs. Fahrt bitte äußerst rechts und überholt nicht. Wir melden uns, wenn die Gefahr vorüber ist.
14: Es geht gegen den Abstieg und die bräuchten ja eigentlich jedes Tor und jeden Punkt. Und trotzdem machen die Alarme im Stadion und das Leipziger Publikum. Das verhält sich da auffallend ruhig im Augenblick. Ich hoffe, dass da nichts passiert ist bei den Fans. Das hatten wir ja auch schon oft genug, dass der Support dann eingestellt wurde, weil es irgendeinen gesundheitlichen Notfall gab. Wie auch immer, 2-0 führt Leipzig. Wir haben 78 Minuten gespielt. 12 Minuten fehlen noch bis zur Champions League für RB Leipzig. Augsburg gegen Gladbach. Wie lange ist da eigentlich noch zu spielen, André?
15: 12 Minuten noch. 3:0 für Augsburg. Freistoß Gladbach. Das Ganze so 24 Meter zentrale Mittelstürmerposition. Damen in der Mitte, relativ gut postiert, Ball über die Mauer drüber, der kommt, knapp über die Querlatte drüber auch ebenfalls. Damen wäre noch dran gewesen, sogar mit der Faust, ist aber nicht mehr da. Schiedsrichterassistent rechts draußen hat mit großen Augen drauf geguckt, aber gleich gesehen, dass da alles fair zugegangen ist und es somit keine Standardsituation mehr gibt. Jetzt gibt es einen Wechsel gleich bei den Augsburgern, zwei stehen parat, rausgeht Mert Kömür, der wirklich eine Menge gemacht hat und weite Wege gegangen ist. Reinkommen wird gleich Alexi Claude-Maurice und auch noch Rodrigo Duarte Ribeiro. Ein Mann wie ein Säbel. So klingt er wenigstens wie einer dieser guten 5-4 Musketier-Filme. Aber das dauert noch ein bisschen. Hier tut sich wirklich gar nichts. Augsburg hat alles im Griff. Es sind noch 11 Minuten. 3:0 der FCA vorne. Und mächtig Remi Demi bei Stuttgart und Detlef Lindner.
16: Und viele Pausen. Immer wieder Pausen. Eben Kofane, der Leverkusener, Kopfverletzung nach Henriks Zusammenprall, ist er einige Zeit liegen geblieben und der Kameruner musste behandelt werden, aber alles okay. Er spielt wieder, aber bringt natürlich wieder Verletzung mit sich. Wir haben jetzt noch, lasst mich schauen, 16 Minuten zu spielen. Und auch hier würde ich sagen, wie André auch in Augsburg, nein, es ist nicht entschieden, aber der VfB Stuttgart hat die Partie mit 3-1-Führung im Griff. Das kann sich natürlich alles wieder ändern, aber im Moment sehe ich da keine Anzeichen, weil Leverkusen einfach nicht das spielt, was sie spielen können. Ich behaupte das einfach mal, weil gegen Leipzig ging es ja dann tatsächlich. Und heute gegen Stuttgart haben sie keine Lust, haben sie nicht die Kraft, haben sie nicht die Konzentration, haben sie nicht den Willen. Ich weiß es nicht, fließen die Prämien nicht? Keine Ahnung, kann doch alles nicht sein. Ich meine, du spielst um die Champions League-Teilnahme, meine Güte. Was darf es denn noch sein? Einwurf vor Julmann, dem Leverkusener Trainer, von Henriks, dem Abwehrspieler des VfB Stuttgart. Ball jetzt in der Abwehr von Leverkusen, Tabsoba, angekommen. Jetzt müssten sie halt mal schnell rausspielen. Auch das ist nicht so ganz einfach, weil Stuttgart will, weil Stuttgart leidenschaftlich ist. Meist einen Schritt schneller, wie jetzt Chabot im Mittelfeld, im Zweikampf. Sie gefallen mir einfach besser. Sie sind spritziger. Einwurf, Grimaldo in der eigenen Hälfte. Och, auch da wieder kein Schwung drin. Was ist mit Leverkusen los? Ich kann's so ganz schnell von der Tribüne nicht beantworten. Ich würde gerne mal runtergehen mit dem Leverkusener Trainer sprechen, ob der es weiß. Ich weiß es nicht. Wir sind Florian Winkler, hoffentlich du, mit mehr Schwung von beiden, Hoffenheim gegen Bremen.
13: Tja, ich würde mir auch gerne die Frage stellen, warum macht Hoffenheim mit einem Mann mehr seit der 5. Minute nicht einfach den Deckel drauf? Flanke von Zufall. Genau deswegen. Die kommen einfach wie Streuobst in den 16er der Bremer und keiner kann die irgendwie pflücken, was da an Pässen oder Flanken mal da reinkommt. Das ist zu wenig, bis auf einen Pfostenschuss und in der 61., 62. Minute noch von Börcher. Da eine knappe Kiste, war das bislang sehr, sehr wenig. Vielleicht noch ein Distanzschuss, den wir mit in die Statistik nehmen, von Prass aus 20 Metern, der Backhaus da zu einer guten Parade zwingt. Aber das war es dann. Das ist dann aus meiner Sicht jetzt 79. Minute läuft. Zu wenig und trotzdem bleiben sie im Rennen um die Champions League dicht dran am VfB Stuttgart und Werder Bremen versucht in Unterzahl dieses Spiel noch so ein bisschen offen zu halten. 11 Minuten bleiben ihnen noch, zumindest offiziell plus Nachspielzeit, vielleicht doch hier noch ein Pünktchen mitzunehmen. Das würde reichen, um die Klasse zu halten. Und wenn wir schon bei Rechenspielchen sind, sollte Wolfsburg heute Abend gegen die Bayern dann verlieren und beim Spielstand von Pauli in Leipzig, dann wärst du auf der Couch einfach in der Klasse geblieben. Aber das wollen sie natürlich so nicht. 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Das noch mit auf den Weg gebracht. Spiel aktuell unterbrochen, gibt einen Wechsel. Isaac Schmidt muss raus. Dementsprechend ist das Spiel unterbrochen. Also weiter nach Leipzig zu Thorsten.
14: 2:0, nach wie vor der Spielstand. 8 Minuten noch auf der Uhr. Große Nachspielzeit wird es nicht geben. Na klar, es gab da seine Tor. Vielleicht eine Minute oder 2 Minuten drauf, aber dann sind sie durch, die Leipziger. Dann sind sie wieder dort, wo sie sich selbst am liebsten sehen. In der Champions League. Gerade gab es noch einen Wechsel. Ich dachte schon, Diomandé geht raus. Nee, an einem Ruder vom Platz, der Leipziger Trainer, und wechselte Diamondé von der linken auf die rechte Verbindung, dort wo er sich eigentlich am wohlsten fühlt, der Ivora. Jetzt ist er auch schon am Ball, tänzelt mit seinem Gegner, tänzelt mit zwei Gegnern, hat sich durchgesetzt gegen beide, spielt den Ball dann zurück auf Baku dann weitergespielt auf Willi Orban, der verteilt das Spielgerät jetzt auf die andere Seite, und demzufolge spielt Leipzig hier nach wie vor so, dass man den Gegner regelrecht einschnürt am eigenen Strafraum, aber selbst eben kaum zu Chancen kommt, weil man es besonders schön machen möchte. Besonders einfach hätte hier vielleicht schon das dritte oder vierte Tor für die Leipziger gebracht, aber auch so scheint die Sache hier 7 Minuten vor Ultimo eigentlich entschieden und Leipzig auf dem Weg in Richtung Champions League. Das heißt, dann wäre es ja eigentlich klar, egal wie die Konkurrenz spielt, Leipzig wäre dann in der nächsten Saison wieder dabei. Und der FC St. Pauli, der müsste warten bis zum 34., zum allerletzten Spieltag, um dann vielleicht im direkten Duell mit den Wolfsburgern doch noch was lösen zu können in Richtung Klassenerhalt. Erste Halbzeit, der St. Paulianer war okay, in der zweiten spielt nur noch RB, deswegen geht die Führung auch in Ordnung. Und wir gehen zum FC Augsburg nach Borussia Mönchengladbach. Machen die Augsburger aus Gladbach eine Puppenkiste?
13: Ja, absolut. So sieht's aus. Momentan 7 Minuten, 3:0 für den FCA, der viel mehr inzwischen auch vom Spiel hat und vor allen Dingen auch spielerisch viel mehr Szenen löst. Bei den Fohlen ist das tatsächlich oft mal nur so Ball in Richtung 16-Meter-Raum des FCA und dann hoffen, dass irgendeiner vorne rankommt. Man merkt einfach, dass Tabakovic nicht dabei ist, der Top-Torjäger von der Borussia, und ohne die haben sie auch nicht diese Durchschlagskraft. Es kommt aber auch gerade auch von einem Rocco Reitz aus dem Mittelfeld viel zu wenig nach vorne. Also die sind heute wirklich alle sehr limitiert, und hinten Matsima, der hält zusammen mit Chef Hauveleo die Dreierkette super zusammen. Jetzt mal Spielverlagerung auf die rechte Seite rüber, 10 Meter schon von der Mittellinie entfernt. Dann geht's wieder rein ins Halbfeld des FCA über Massengo. Der Versuch auf die halbrechte Position rüber zu spielen, der eingewechselte Ribeiro im Fallen noch einmal zurückgelegt auf Cesica über Matsima, 5 Meter von der Mittellinie entfernt, noch drinnen in der Hälfte des FC Augsburg, nach vorne wieder gespielt zu Massengo. Massengo zurück auf Matsima. Dann versuchen sie jetzt mal, die Gladbacher ein bisschen rauszulocken. Massengo rein in den Mittelkreis. Jetzt können sie mal schnell gehen. Mit Ribeiro, Alexis Claude Maurice durchgesteckt, vorbei an gleich 3 Innenverteidigern, die sich da hinten zu so einem Pärchen, nein, Pärchen ist es ja nicht, aber zu einem Dreier zusammengefunden haben, in der Hoffnung, dass vielleicht da noch einer durchkommt. Ist aber nicht passiert bei den Augsburgern. Die Gladbacher können wieder umschalten, spielen den Ball über die linke Außenlinie rüber. Das nur mal, damit man so einen kleinen Eindruck bekommt, wie das Spiel momentan verläuft. 5 Minuten sind es hier noch. Augsburg mit 3:0 vorne. Und so langsam müsste doch eigentlich jetzt auch schon der geneigte Stuttgart-Fan sich sein Feierabendbier gönnen. Oder Detlef?
16: Ich glaube, die trauen im ganzen Frieden noch nicht. Auch wenn du 3:1 führst. Aber ja, irgendwas Kaltes nach durchaus warmen Temperaturen. Stadion teilweise halb im Schatten, teilweise Sonne. Sieht jetzt zumindest mal auf der Sonnenseite Leverkusen, wie sie angreifen. Gibt einen Eckball ganz selten. Ganz, ganz selten. Diese Offensiv, na, ich möchte nicht mal Drang sagen, von Leverkusen, die ja 1:3 zurück sind. Tor bei Thorsten in Leipzig.
14: 4 Minuten vor Ultimo wird es vielleicht doch nochmal spannend. 2:1, der Anschlusstreffer für die Hamburger. Abdoulaye Cissé, der hier ins Spiel gekommen ist in der zweiten Halbzeit, der macht das Tor aus dem Nichts heraus. Da gab es einen Ball, der mehr oder weniger glücklich zu ihm sprang. Und dann hat er eben einfach mal draufgehalten und getroffen. War drin das Ding, 2:1. Wackelt Leipzig hier etwa nochmal? Oder hat St. Pauli doch noch die zweite Luft, um einen Punkt zu machen im Kampf gegen den Abstieg? Wir werden es erfahren und gehen noch zur TSG nach Hoffenheim zu Florian Wickler.
13: Ja, weiterhin die knappe Führung, und die Frage, hat Bremen noch genug Körner im Tank, um vielleicht doch nochmal hier zurückzukommen? Ein vom eingewechselten Maximilian Wöber gekommen.
11: So, wir müssen mal ganz kurz nochmal stören. Wir haben aus dem MDR Jump Verkehrszentrum eine Entwarnung bekommen. Gute Nachrichten von der A2 Hannover-Berlin. Hier ist kein Falschfahrer mehr in Höhe Peine-Ost unterwegs. Also Entwarnung von der A2 Hannover-Berlin. Kein Falschfahrer mehr in Höhe Peine-Ost.
13: Fehlpass jetzt von Börcher. Aufgepasst von Senelinen und von Bangula in der Zentrale. 20 Meter weg, legt den Ball links raus. Auf den Mann, der hat ein bisschen Platz auf Höhe des 16ers. Flanke kommt rein. Nein, aber keiner kommt wirklich dran. Nachgesetzt von Grüll, legt in die Mitte ab. Bremen versucht nochmal ein bisschen Druck aufzubauen, ohne zu extrem ins Risiko zu gehen, ohne zu weit aufzurücken, weil sie wissen, das hat Hoffenheim mit all seiner Qualität schnell überspielt. Und den Ball haben sie sich mittlerweile auch wieder geschnappt. Die Kraichgauer 85. Minute läuft. Zufall auf der rechten Außenbahn, ein bisschen Platz. Schickt erstmal den gestarteten Cole, aber dann stellt sich eben Weber mit dazwischen. Ab nach Leipzig zu Thorsten.
14: In Hamburg beim Hinspiel, da führte Leipzig bis in die Schlussphase, ja sogar bis in die Nachspielzeit mit 1:0. Dann gab es einen, ja sagen wir mal, unglücklichen Zweikampf, weil Leipzigs Kapitän Raum da wegrutschte und seinen Gegenspieler im Strafraum traf und den fälligen Strafstoß, den verwandelte der FC St. Pauli zum 1:1, so hieß es am Ende. Hier steht es 2:1 im Duell. Und Leipzig führt, hat noch 2 Minuten, die man dieses Spiel in der regulären Spielzeit über die Uhr bringen muss. Und dann hätte man auf jeden Fall aus eigener Kraft die Qualifikation geschafft. Jetzt wird noch gewechselt auf beiden Seiten. Jetzt versuchen sie natürlich auf der einen Seite alles, was offensiv laufen kann, zu bringen. Damit meine ich die St. Paulianer und die anderen Zeit von der Uhr zu nehmen. Damit meine ich RB Leipzig. Deswegen ruht hier das Spiel. Aber die Ausgangsposition, die ist klar. Gewinnt Leipzig das Ding, ist man definitiv dabei. Und wenn St. Pauli hier noch einen Punkt machen könnte, dann hätte man sich eine gute Ausgangsposition verschafft für den Kampf um den Klassenerhalt am 34. Spieltag. Deswegen gehen wir jetzt, da hier der Ball ruht, zu Augsburg gegen Gladbach. André Siems, bitte.
15: Das Duell der Sorglosen, das gilt heute an den FC Augsburg. 2 Minuten vor dem Ende, der FCA vorne mit 3:0. Zweimal Gregoritsch, einmal Fellhauer. Das sind die Torschützen gewesen. Und wenn ich jetzt einfach nur auf das gucke, was Borussia Mönchengladbach heute zustande gebracht hat. 2 Schüsse aufs Tor von Stöger, einmal noch Bolin in der 64. Minute. Das ist halt dann auch zu wenig, wenn du was mitnehmen möchtest. Wie gesagt, phasenweise mehr Ballbesitz gehabt, vor allen Dingen immer gut gestartet, sowohl in die erste als auch in die zweite Halbzeit. Aber dann auch stark nachgelassen. Warum? Weil die Augsburger sehr gut gestaffelt sind, vor allen Dingen auch sehr nah immer an den Gegenspielern dran. Fast so ein bisschen immer auch Manndeckung, was sie da gemacht haben. Vorne wird Joe Skelly gesucht, da passiert aber nichts. Ball geht über die Grundlinie drüber. 3:0 Augsburg vorne, Stuttgart 3:1 vorne. Was haben die Stuttgarter heute so gut gemacht, Detlef?
16: Sie haben einfach den Willen gehabt, sie haben die Leidenschaft gehabt, sie haben den Schwung gehabt, sie wollten unbedingt. Und Leverkusen, ja, ich meine, das kannst du eigentlich auch erwarten. Aber ich habe es nicht gesehen. Ich habe all das nicht gesehen bei Leverkusen, auch jetzt. Ich denke immer, da muss eine Reaktion kommen. Aber stattdessen muss Leverkusen zurückeilen, weil Führig schon wieder Schwung aufgenommen hat auf der linken Seite. Gibt in die Mitte hinein Elchanus. Der Doppelpass war schlampig. Jetzt könnte Leverkusen mal zeigen, dass sie zumindest Geschwindigkeit im Mannschaftsbus mitgebracht haben nach Stuttgart. Freistoß aus dem Mittelkreis, 3:1 Führung, voll kommen verdient für den VfB. Allein Demirovic, okay, der hat 1:1 gemacht. Der hat noch 4, 5 weitere Tore schießen können. Was hatte der Mann für Möglichkeiten? Was hatte der für einen Einsatz? Was hat er gekämpft? Was heißt er gelaufen? Was hat er geköpft und gespielt? Was hat er sich in den Gegner reingetreten? Hat Leverkusen nichts entgegenzusetzen gehabt. Aber diese Chancen, boah, das hätte noch dicker kommen können für Bayer Leverkusen. Jetzt auf der linken Seite Grimaldo ankommen. Jetzt hat er mal die Flankenmöglichkeit, unbedrängt in die Mitte. Schick, schick, schick. Ja, der ist auch noch dabei. Schuss aus dem Hinterhalt. Abgeblockt. Nübel ist da. Und um nochmal die Klärung reinzubekommen, das Restprogramm Stuttgart derzeit auf Rang 4. Am letzten Spieltag auswärts in Frankfurt, Leverkusen zu Hause gegen Hamburg. Das ist die Verteilung. Und Hoffenheim, vermeintlich Flo Winkler gegen Bremen in Führung, das leichteste Restprogramm, hat man vor dem Spieltag gesagt.
13: Ja, aber Bremen packt hier jetzt mal die Crunch-Time aus. Eben eine knifflige Situation. Handspiel von Ranac, ja oder nein, aber es ist erstmal Eckball für Bremen von der linken Seite. Die machen mehr Druck, gerade eben Kopfball von Grüll. Gerade noch im letzten Moment geblockt von Haidari. Und jetzt schwärmen sie aus, die Blauen. Mögliche Konterchance, aber da ist Mio Backhaus, Bremens Keeper, an der Mittellinie. Der will mitmachen, der will nochmal antreiben. In dieser jetzt 89. Spielminute. Hoffenheim wechselt nochmal, bringt Loschek und Prömel dann rein in die Partie. Also was Hoffenheim in dieser zweiten Halbzeit gezeigt hat, ist deutlich eher offensiv gefühlt im Minusbereich. Und gerade eben muss man wirklich sagen, Glück Ranac. Da war eine knifflige Situation. Nacht auf der linken Seite, der zieht den Arm weg. Ich dachte auch Hand, aber Schiedsrichter Sören Storks im Verbund mit Nicolas Winter im Kölner Keller gesagt, nee, war nix. Auf den Bildern ganz schwer zu erkennen. Bremen natürlich außer sich, allen voran Daniel Thune, Bremens Keeper. Hat dafür auch für seine Aufregung die gelbe Karte gesehen von Sören Storks. Spiel aktuell unterbrochen, Wechsel weiter hierhin. Knappes Ding, 1:0 nur für die TSG und knapp ist es auch bei Leipzig gegen Pauli, Thorsten.
14: Ja, die hätten aber längst den Deckel drauf machen können, die Leipziger auch nach dem 2:1 noch. Da war es der eingewechselte Nusa, der 2 Möglichkeiten hatte. Einmal glänzend pariert vom Pauli-Keeper, einmal einfach schwach geschossen. So bleiben die Hamburger hier noch in der Verlosung, da wir schon tief in der Nachspielzeit sind. 4 Minuten gab es insgesamt, 2 davon sind schon weg. Leipzig würde beim 2:1 hier die Champions League klar machen, aber wir gehen nach Augsburg, André.
15: Giovanni Reyna mit dem 1:3 aus Sicht von Borussia Mönchengladbach. Die Augsburger haben es jetzt aber wirklich gar nicht mehr richtig gut verteidigt. Einmal schnell über die linke Seite, schön nach vorne gekommen. Dann über Umwege kommt der Ball direkt ins Zentrum rein zu Reitz. Der leckt nochmal ab in die Mitte. Und dann aus 8 Meter zentrale Mittelstürmerposition Giovanni Reyna vorbei an Finn Dahmen. Rein ins Tor, 1:3. Trotzdem glaube ich, das Ding ist hier durch. Weiter geht's, Stuttgart, Detlef.
16: Auswechslung, Rassignon kommt unter anderem beim VfB Stuttgart. Führig geht runter, Wagnermann ist mit dabei. Wir sind hier in den letzten 3 Minuten und es gab wieder einige Unterbrechungen. Es gab auch nochmal VAR, weil Demirovic hatte ja noch ein Tor geschossen nach der Pause. Da hieß es schon vermeintlich 3:1, aber vorher hat wohl Cema Tabsoba umgestoßen. VAR hat es dann gezeigt. Demirovic steigt jetzt zum Kopfball hoch über seinen erblondeten Scheitel drüber. Nochmal Wagnermann, der eben eingewechselt auf der linken Seite des Strafraums von Leverkusen. Nochmal zurückgespielt des VfB Stuttgart. Cema Stiller, der hat auch schon was abbekommen von Tabsoba. Elhanous eingewechselt. Kluger Pass auf die rechte Seite auf Asignor. Flanke nach innen. Flecken ist zur Stelle. An ihm lag es nicht, wenn diese Partie da heute verloren geht. Es lag mehr an der Geschwindigkeit und an der vielleicht auch taktischen Ausrüstung von Bayer Leverkusen, die auch mit dem hohen Pressing von Stuttgart auch jetzt wieder nicht zurechtkommt. Die letzten Minuten von Hoffmann gegen Greven, Flo Winkler.
13: Spielzeit läuft, 5 Minuten, davon ist eine knappe Minute rum und die große Frage, was wagt Werder noch? 0-1 weiter aus Gästesicht. Hoffenheim hat das Gefühl, die nehmen lieber mal Zeit von der Uhr, wagen nicht mehr allzu viel. Ball bei Oliver Baumann, raus aus seinem Kasten, wird angelaufen von Ginma. Bloß jetzt kein Fehlpass aus Sicht der TSG, rechts rausgespielt auf Ranatsch. Hier ist ein Handspiel, vermeintliches wurde auch nochmal überprüft aus dem Kölner Keller. Kein Handspiel, also kein Strafstoß, sehr zum Frust von Werder Bremen. Ball mittlerweile im Tor aus, gibt Abstoß für die Hoffenheimer. Knappe Führung und das, wohlgemerkt, seit der 5. Minute durch die rote Karte für Sugawara in Überzahl. Also da gibt es definitiv noch Luft nach oben, das schneller und klarer zu Ende zu spielen. Nächster Angriff der Hoffenheimer über die linke Seite. Abdullah bricht lieber nochmal ab im Duell gegen Marco Grüll. Bremen schmeißt sich nochmal in die Zweikämpfe. Friedel auf Höhe der Mittellinie. Ja, da kommt er nicht richtig ran. Im Mittelkreis jetzt Brümmel hat versehen seine Verabschiedung bekommen. Wird ja wahrscheinlich zum VfB Stuttgart wechseln. Der souveräne 31-jährige Mittelfeldstratege bei den Hoffenheimern. 1-0 weiter hier. Nachspielzeit läuft knapp 2 Minuten rum. 3 Minuten haben wir noch. Wie lange in Leipzig bei dir beim 2-1 gegen Pauli?
14: Gar nicht mehr in Leipzig. 2-1 ist der Endstart und damit das Spiel rum. Leipzig in der kommenden Saison wieder in der Champions League. Und die Gäste von FC St. Pauli, die müssen es am 34. Spieltag irgendwie richten, wenn sie denn auch in der Klasse bleiben wollen. Die hatten noch die Möglichkeit in der 3. Minute der Nachspielzeit, aber Irvine Schuss war zu zentral. Kein Problem für Leipzigs Keeper Van der Voort. Ein minderen verdientes 2:1 für die Leipziger, denn in der 2. Halbzeit waren sie klar überlegen und hatten bloß vergessen, noch ein paar Tore zu machen. Tore gab es aber dafür reichlich auch bei Augsburg gegen Gladbach, André.
17: Hier ist das Spiel auch vorbei. 3:1 gewinnt der FC Augsburg verdientermaßen gegen Borussia Mönchengladbach. Der Treffer von Rehner, übrigens der erste im vollen Trikot, kam zu spät. Die Augsburger damit nur noch einen Punkt hinter Platz 7. Geht da noch was in Richtung Europa? Fragezeichen. Hier feiert Augsburg. Weiter geht's zu Stuttgart gegen Leverkusen und Detlef.
16: Und hier die ersten Wadenkrämpfe. Stiller, der VfB-Mittelfeldspieler, 6 Minuten Nachspielzeit am Boden. 3:1 die Führung für den VfB Stuttgart gegen Leverkusen. Also 6 Minuten Nachspielzeit, das ist ein dickes Ding, was uns dann auch erwartet zeitmäßig. Deswegen Florian Winkler, Hoffenheim gegen Bremen.
13: Letzten 2 Minuten der Nachspielzeit, gerade eben wieder so ein Angriffsversuch der Bremer über Marco Grüll, den Österreich, über die rechte Seite, aber dessen Flanke zu unpräzise. Jetzt wieder Hoffenheim über den eingewechselten Adam Logic. So lange war er verletzt, der tschechische Stürmer, verliert aber den Zweikampf-Einwurf nochmal für Werder. Die versuchen nochmal irgendeinen Funken mit so einem Stöckchen und ein bisschen Holzwolle zu entfachen. Geht hier noch was beim Spielstand von 0:1 aus ihrer Sicht? So eine knappe Nummer, so lange in Unterzahl, alles reingeworfen, aber wenn ich die Körpersprache jetzt von Justin Ginma, der abwinkt, weil Mio Backhaus den Ball sehr weit nach vorne gedroschen hat. Bremens Keeper, das willst du nicht sehen. Und er kriegt auch den Anpfiff seines Keepers zurecht. Also da muss er sich dann doch in dieser Schlussphase ein bisschen mehr reinpfeifen und reinweisen und reinkämpfen. 4.000 mitgereiste Bremer Fans machen nochmal Stimmung, versuchen nochmal dran zu glauben. Während aber jetzt Hoffenheim den Angriff fährt, in der Zentrale ist Logic. Rechts raus wäre Zufall. Sein tschechischer Landsmann mit ein bisschen Platz unterwegs am Strafraum. Eck spielt wieder zurück auf Abdullah. Und sie lassen es so ein bisschen austrudeln. Die letzten 60 Sekunden dieser Nachspielzeit. Jetzt Börcher, Walter Börcher zieht mal ab. Aus 25 Meter zentral mit dem linken Fuß. Knapp rechts oben am Knick vorbei. Also das war nochmal so ein kleiner nordbadischer Aha-Moment in dieser 2. Halbzeit. Viel zu wenig davon gesehen. 40 Sekunden noch hier. Nochmal nach Stuttgart. Auch da mit hohem Prickelfaktor die Partie noch, Detlef.
16: Ich habe so das Gefühl bei 3-1-Führung Stuttgart, im Grimaldo endlich mal eine Torchance Leverkusen. Sie sind ja kaum vorhanden, diese Möglichkeiten. Grimaldo Torchance, 20-Meter-Schuss, endlich mal satt, bisschen Raum gehabt. Stuttgart wird müde. Nübel
12: im Kasten des VfB. Klasse gehalten. Die Leverkusener kommen noch einmal, aber das ist behäbig. Auch sie haben wenig Räume, obwohl Stuttgart immer jetzt noch mal versucht, trotz Wadenkrämpfen, Stiller eben am Boden, die Räume eng zu machen. Also Stuttgart kämpft um die Champions League. Das kann ich von Leverkusen nicht behaupten. Hier haben wir noch dicke Zeit. Flo, bei dir weiter in Hoffenheim.
13: Nachspielzeit in diesen Sekunden abgelaufen. Den Atem spüren die Schwaben. Und jetzt ist auch Schluss. 61 Punkte hat sich die TSG erkämpft heute mit einem knappen, wirklich knappen und auch ganz ehrlich ein bisschen schmeichelhaften Sieg über so lange dezimierte Bremer, die sich ärgern und die heute Abend wahrscheinlich dem FC Bayern Daumen drücken gegen Bayern München. Die letzten Worte in dieser Konferenz natürlich aus Stuttgart.
12: Und die Hoffenheimer noch ein Wort dazu am letzten Spieltag dann in Mönchengladbach. Bin mal gespannt, ob sie das wuppen. Fünfter Platz derzeit Hoffenheim. 61 Punkte, 5 Tore schlechter dazu gegenüber dem VfB Stuttgart. Stuttgart auf Rang 4, 61 Punkte auch. Aber eben besseres Torverhältnis auch noch. Und die Stuttgarter eben am letzten Spieltag dann in Frankfurt. Das ist in dieser Saison auch nicht unbedingt ein Gigant. Nächste Krämpfe da hinten. Ich glaube, Chabot hat es erwischt. Also Stuttgart hat alles gegeben, hat sich ausgepowert, hat alles rausgeholt. Schiedsrichter schaut auf die Uhr und sagt, es lasse ich natürlich alles weiter und nachspielen, Robert Schröder. Aber was soll er denn auch sagen? Ich meine, Stuttgart führt 3-1. Die machen, glaube ich, jetzt nicht auf Zeitspiel, weil Leverkusen kann das eh nicht nutzen. Ich sage es mal so ein bisschen boshaft, weil sie irgendwie den roten Faden zu Hause gelassen haben. Grimaldo nochmal, 40 Meter Torentfernung. Wo soll er denn hinspielen? Meine Güte, bietet euch doch an, lauft mal ein bisschen, zeigt euch. Viel zu wenig in dieser Partie. Breite Brust, das hätten sie eigentlich haben müssen. Abwehr da hinten. Thiago Tomasch, der Stürmer in der Abwehr. Und er hat tatsächlich den Ball geblockt. Einwurf Leverkusen. Das sind die letzten 2 Minuten der Nachspielzeit. Sebastian Hoeneß musste auch ein bisschen eingebremst werden. Der VfB-Trainer, der hippelt sich da herum, ist ja ganz klar. Der war lässig und locker vor dem Spiel, hat gesagt, er hat ein gutes Gefühl. Auf der anderen Seite Kasper Juhlmann, der kommt mir ratlos. Der kommt mir sprachlos vor. Der denkt sich ganz bestimmt in seinem Kopf, was haben wir denn heute gemacht? Was habe ich meiner Mannschaft da mitgegeben, was sie nicht verstanden hat? Habe ich ihr nicht gesagt, dass Stuttgart immer wieder sehr hoch pressen wird? Dass die aufgeladen sind? Asignor ganz alleine jetzt im Strafraum der Stuttgarter, in den Leverkusener Strafraum wird den Ball noch abgelaufen. Grimaldo, der läuft wenigstens, ist nach hinten geeilt, hat geklärt. Und das ist ärgerlich, weil das hätte der nächste Treffer sein können. Asignor mit zu wenig Geschwindigkeit. Aber der VfB hat den Ball und das ist natürlich aus Sicht des VfB bei 3-1-Führung eine sehr angenehme Sache. Undorf da unten geht nochmal zum Trainer Sebastian Hoeneß. Ich glaube, Undorf ist leicht verletzt, muskelverletzt, humpelt ein bisschen. Hoeneß und er haben kurz geredet, kurz ausgeführt die Ecke. Das VfB, Elhanusch, die haben es nicht mehr eilig. Stuttgart spielt kurz, klein, klein, bisschen Show-Elemente dabei. Jetzt ist der Ball zum Einwurf bereit und es gibt auch nochmal einen Einwurf für den VfB Stuttgart. Ich kann nicht sagen, was gut gelaufen ist an diesem Tag für Leverkusen. Vielleicht das frühe Tor nach 34 Sekunden, Garcia. Ja, aber mehr fällt mir nicht ein. Ansonsten steht auf meinem Zettel immer wieder, und jetzt gibt es Handgreiflichkeiten. Die Leverkusener gegen Tomasch. Und es ist nicht nur verbal, da gibt es Handgreiflichkeiten. Es sind alle Spieler an der rechten Eckfahne. Es wird nicht mehr gekämpft, es wird geredet und gerangelt. Demirovic dort auch in der Mitte. Immer gespannt, was Schröder sagt, der Schiri, der keinen spitzen Tag erwischt hat. Ich habe das schon mehrfach angedeutet. Er beobachtet das aus einigem Abstand. Das macht er relativ gut. Ich wollte aber noch sagen, bevor sich das erklärt, Demirovic, für mich der Mann dieser Partie, der hatte so viel auf dem Fuß. Der hat sich so viel herausgearbeitet, auch so viel Unmögliches. Alle Achtung. Wow. Was für ein Spieler heute vor Undorf spielen. Tomasch sieht gelb und dann noch ein Leverkusener, der sieht dann auch nochmal gelb. Ich weiß nicht, ob Palacios es ist. Aber gut, das ist noch relativ glimpflich da abgegangen. Also die waren mit den Händen, ich möchte nicht sagen Fäusten, Körpereinsatz sowieso zugange. Die VfB-Bank ist aufgesprungen. Undorf und Leveling alle vorne ran. Die haben aber nicht mitgemacht. Jetzt hat Robert Schröder das Ganze ein bisschen beruhigt. Er hat, ich möchte ihm da nicht den ganzen Schuld geben, aber er hat auch für viel Hektik gesorgt. Eben von mir schon angesprochen, vor diesem Strafstoß 2-1 vor der Pause, Mittelstädt verwandelt. Er hat für viel Hektik und Unruhe gesorgt, sehr unsouverän mit diesem VAR, mit diesem Entscheid mit Bastian Dankert im Kölner Keller. Es hat ewig gedauert und war unklar. Leverkusen noch einmal mit dem weiten Ball, Schick Der hat so toll gespielt, hat 3 Tore gemacht gegen Leipzig und heute überhaupt nicht zu sehen. Und jetzt sagt Leverkusen, danke, danke Robert Schröder, dass du abpfeifst. Der VfB Stuttgart beendet aus seiner Sicht einen großartigen Bundesliga-Tag, gewinnt mit 3:1, hat nun alles in der eigenen Hand, die Champions-League-Teilnahme in der nächsten Saison dort tatsächlich auch einzutopfen am letzten Spieltag. Stuttgart besiegt harmlose Leverkusen am Ende, vollkommen verdient, mit 3:1. Und das war sie, die ARD-Bundesliga-Schlusskonferenz.
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11: Hier ist MDR Jump, kurz nach 6:30. Die wichtigsten Meldungen zur halben Stunde bekommen wir jetzt von Ines Hermann.
18: Großbritannien hatte ein Kriegsschiff in die Straße von Hormuz entsandt. Nach Angaben des Verteidigungsministeriums in London handelt es sich um den Zerstörer HMS Dragon. Das Schiff solle Handelsschiffe in der Region schützen, sobald die Feindseligkeiten zwischen Iran, Israel und den USA enden. In der gläsernen Manufaktur in Dresden sind Sachsens Unternehmer des Jahres gekürt worden. Die Auszeichnung ging an ein Geschwisterpaar, das in Treuen ein Textilunternehmen führt. Die Jury würdigte die Innovationsfähigkeit und nachhaltigen Produktionsprozesse. Beworben hatten sich in diesem Jahr 50 Firmen. In Bad Salzungen hat ein Weißstorch eines seiner Küken aus dem Nest geworfen. Aufnahmen einer Storchenkamera zeigen, wie ein erwachsenes Tier das Küken an den Rand des Nestes wirft. Von dort fällt es herunter. Ein Storchenexperte erklärte, das Verhalten sei wegen mangelnder Nahrung normal.
11: Kurz nach 5:30, hier ist MDR Jump und jetzt gucken wir noch kurz auf die Straßen. Die A2 Richtung Hannover ist zwischen Hemelerwald und Lehrter Ost wegen Reparaturarbeiten gesperrt. Zurzeit Stau bis Braunschweig, Watenbüttel. Und Blitzer stehen noch auf der A9 Richtung München zwischen Hermsdorf Süd und Lederhose und in Chemnitz in der Max-Saupe-Straße. Falls ihr noch was gesehen habt, dann ruft einfach an. Das geht kostenlos unter 0800 123 2340. Ja, und Richtung Abend kommt dann die Sonne vielerorts nochmal raus. Wolken haben sich teilweise auch verkrümelt. Es kann sogar sein, dass ihr völlig blauen Himmel habt. Die aktuellen Temperaturen liegen so bei Werten um die 17, 18 Grad. Maximal waren heute 20 Grad drin. Morgen geht der Sonnabend, der Sonntag geht morgen sonnig los. Und dann wird es nochmal ein Stückchen wärmer, 18 bis 23 Grad. Es kann am Nachmittag einzelne Schauer geben. Und so geht es dann auch in die neue Woche am Montag. Aber am Dienstag, da kommt der große Knick. Da geht es abwärts mit den Temperaturen. Nur noch 13 Grad maximal. Dazu wird es windig und verregnet. Und in den Bergen könnte es nochmal Schneeflocken geben.
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0: 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Schön, dass ihr mit dabei seid. Ein schönes Wochenende. 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
0: 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Optimist, hier ist Nico Santos neu bei MDR Jump.

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11: Um 18 Uhr mit Ines Hermann. Das ungarische Parlament hat Peter Modrow zum neuen Ministerpräsidenten gewählt. Bei der Abstimmung erhielt er 140 der 199 Stimmen. Damit löst Modrow den Rechtspopulisten Viktor Orbán nach 16 Jahren an der Macht ab. Der neue Regierungschef versprach nach seiner Vereidigung, Ungarn zu dienen und nicht zu herrschen. Auf Anordnung der frisch gewählten Parlamentspräsidentin Agnes Forsthoffer wurde erstmals nach 12 Jahren wieder die Europaflagge auf dem Parlamentsgebäude gehisst. Die geplanten Einsparungen im Gesundheitswesen werden voraussichtlich dazu führen, dass mitteldeutsche Arztpraxen weniger Termine anbieten können. Das ergaben Berechnungen der Kassenärztlichen Vereinigung. In Sachsen betrifft das vor allem Behandlungen von Blut- und Krebserkrankungen und in Sachsen-Anhalt die Rheumatologie. In Thüringen ist den Angaben zufolge vor allem der Bereich der Hormon- und Stoffwechselerkrankungen betroffen. Deutschland und andere europäische Staaten organisieren derzeit die Evakuierung eines Kreuzfahrtschiffs mit Hantavirus-Fällen. Die Länder schicken Flugzeuge nach Teneriffa, wo das Schiff in der kommenden Nacht ankommen soll. Auch die EU entsendet zwei Maschinen. Die Passagiere dürfen das Kreuzfahrtschiff Hondius nur einzeln und bei bereitstehenden Maschinen verlassen. Bislang sind drei Passagiere gestorben, ein niederländisches Ehepaar und eine Deutsche. Im Landkreis Wittenberg ist eine Elbfähre verunglückt und auf dem Fluss abgetrieben. Wie die Polizei mitteilte, war bei der Gierseifähre auf der Überfahrt zwischen Elster und Wartenburg ein Seil gerissen. Danach sei das Schiff mit 5 Passagieren und 3 Autos an Bord rund 400 Meter abgetrieben, bevor es gelungen sei, den Anker zu setzen. Feuerwehr und Katastrophenschutz hätten Passagiere und Besatzung sicher an Land gebracht. In der Fußball-Bundesliga hat RB Leipzig das Ticket für die Champions League gelöst. Die Leipziger gewannen das letzte Heimspiel der Saison gegen St. Pauli mit 2:1 und haben damit Tabellenplatz 3 sicher. Die weiteren Ergebnisse: Stuttgart-Leverkusen 3:1, Hoffenheim-Bremen 1:0 und Augsburg-Gladbach 3:1. In der zweiten Bundesliga hat Magdeburg mit einem 3:1 in Kiel einen großen Schritt in Richtung Klassenerhalt gemacht. Dresden verpasste mit einer 1:2-Niederlage in Braunschweig die vorzeitige Rettung. Bochum und Hannover trennten sich 1:1. Das waren die Nachrichten.
12: Gleich 18 Uhr und 3 Minuten. Hier ist MDR Jump. Jetzt für euch der zuverlässigste Verkehrsservice im Osten. Geht los auf der A2 Richtung Hannover. Die Autobahn ist zwischen Hemeler Wald und Lehrter Ost wegen Reparaturarbeiten gesperrt. Zurzeit Stau bis Braunschweig-Wartenbüttel. Vorsicht auf der A4 Görlitz-Dresden zwischen Uhist und Burkau. Ist eine Entenfamilie auf der Fahrbahn. Da müsst ihr auf jeden Fall sehr vorsichtig fahren. A4 Görlitz-Dresden zwischen Uhist und Burkau. Hier die Entenfamilie auf der Fahrbahn. Die A13 Richtung Dresden ist zwischen Teupitz und Barut-Mark nach einem Unfall gesperrt. Nochmal A13 im weiteren Verlauf zwischen Kittlitz und Karlau, da haben wir auch eine Sperrung nach einem Unfall. A38 Richtung Leipzig zwischen Friedland und Ahrenshausen ist der Heidkopftunnel wegen eines defekten LKWs gesperrt worden. Alle Blitzer gibt's auch mobil auf mdrjump.de und in unserer App. Aktuell auf der A9 Richtung München zwischen Hermsdorf Süd und Lederhose und in Chemnitz in der Max-Saupe-Straße. Falls ihr noch was gesehen habt, ruft uns einfach an. Das geht kostenlos wie immer unter 0800 123 2340. zum Abend wird es immer schöner. Also das war wirklich super. Also blauer Himmel und Sonnenschein, das ist vielerorts möglich nochmal. In Halle bei 17 Grad, Hildburghausen 17 und Hoyerswerda 16 Grad. Es bleibt meist trocken, nur ganz vereinzelt mal ein paar Nieseltropfen. Und morgen geht der Sonntag sonnig los. Also erstmal ein freundlicher Start Richtung Mittag und Nachmittag. Bekommt man ein paar Regenwolken, aber das ist wirklich nur selten der Fall. Bei 18 bis 23 Grad wird es nochmal warm. Montag auch nochmal unverändert in die neue Woche. Aber am Dienstag dann der Wetterknick. Nur noch maximal 13 Grad, recht kühl. Dazu wird es windig und verregnet. Und in den Bergen kann es durchaus auch nochmal Schnee geben.
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12: Mit Matthias Karpe, hallo und herzlich willkommen. Falls ihr noch eine Party sucht für heute, ich hätte da einen ganz heißen Tipp in Thüringen. Gemeinsam mit den Kollegen vom MDR Fernsehen machen wir heute da richtig Bambule. Worum es geht und wer alles dabei ist, das erfahrt ihr gleich hier bei mir. Bleibt mal dran.
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0: Gute Laune Wochenende. 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Also ganz viel Spaß.
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1: Und damit 18.31 Uhr, hier ist MDR Jump. Die wichtigsten Meldungen zur halben Stunde hat jetzt Ines Hermann für uns.
4: In Baden-Württemberg haben die Grünen den Weg für eine Neuauflage der Koalition mit der CDU freigemacht. Auf einem Parteitag in Stuttgart stimmten die Delegierten mehrheitlich für die Annahme des Koalitionsvertrags. Es gab nur wenige Gegenstimmen. In Eberswalde in Brandenburg ist eine Fliegerbombe aus dem Zweiten Weltkrieg erfolgreich entschärft worden. Die Stadt teilte mit, eine zuvor errichtete Sperrzone sei wieder aufgehoben worden. Die Menschen könnten in ihre Wohnungen und Häuser zurückkehren. Insgesamt waren rund 3000 Personen betroffen. In der Börde in Sachsen-Anhalt haben Diebe erneut versucht, Diesel zu stehlen. Wie die Polizei mitteilte, wurden sie von Zeugen beobachtet. Die Unbekannten hätten deshalb ohne Beute die Flucht von einer Baustelle in Dahlem-Warsleben ergriffen. Die Beamten stellten später zwei Kanister und ein Auto sicher.
1: Hier ist MDR Jump, kurz nach 6:30. Gucken wir mal auf die Straßen. Ist noch ein bisschen was los. Die A2 Richtung Hannover ist zwischen Hemelerwald und Derter Ost wegen Reparaturarbeiten gesperrt. Zurzeit ein Stau bis Braunschweig-Watenbüttel. Vorsicht auf der A4 Richtung Dresden zwischen Gotha-Boxberg und Gotha. Hier befindet sich eine ungesicherte Unfallstelle auf der linken Fahrspur. Die A13 Richtung Dresden ist zwischen Teupitz und Barodmark nach einem Unfall gesperrt. Und A38 Richtung Leipzig zwischen Friedland und Ahrenshausen ist der Heidkopftunnel wegen eines defekten LKWs gesperrt. Blitzer stehen noch in Bad Klosterlausnitz in der Bahnhofstraße stadtauswärts und in Halle in der Burgstraße in beiden Richtungen. Falls ihr noch was habt, dann ruft gerne an. Das geht kostenlos unter 0800 123 2340. So, durchaus heute Sonnenbrillenwetter hinten raus. Der Nachmittag war recht schön und sonnig. Teilweise auch blauer Himmel komplett. Temperaturen so um die 17, 18 Grad. Wenn ihr Glück hattet, dann hattet ihr auch 20 Grad auf dem Thermometer. Es ging immer ein bisschen davon ab, wie lange die Sonne gebrutzelt hat. Morgen geht der Sonntag sonnig los. Richtung Mittag, Nachmittag kann es ein paar wenige Schauer geben. Wird nochmal warm, 18 bis 23 Grad. Am Montag dann unverändert in die neue Woche. Und am Dienstag, da kommt dann der eisheiligen Knick, auf den wir gerne verzichten können würden. 13 Grad maximal nur noch. Es wird recht kühl, windig, verregnet in den Bergen. Vielleicht auch nochmal Schnee. Na, da habe ich ja überhaupt keinen Bock zu.
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0: Purple Disco Machine, das ist doch der richtige Sound für den Samstagabend, der ja traditionell immer zum Feiern ist eigentlich, ja, oder? Falls ihr was Schönes vorhabt, dann wünsche ich euch ganz viel Spaß. Ich weiß, dass Spange 90 was ganz Besonderes vorhat heute. Er hat uns nämlich eine WhatsApp-Sprachnachricht geschickt. Hört mal.
1: Ein großer Geburtstagsgruß geht raus an eine echte Legende, Jerry Herzog. Bleib genauso cool, verrückt und einzigartig, wie du bist. Heute wird gefeiert, bis das Radio wackelt. Happy Birthday, du alte Legende. Ein Gruß kommt von Spange 90 aus Philippsthal.
2: Happy Birthday!
0: Wir schließen uns an. Happy Birthday, große musikalische Geburtstagstorte wird jetzt Mark Forster überreichen. Der wollte auch noch was loswerden.
3: Hallo, hier ist Mark Forster und ich wünsche natürlich ein wunderschönes Wochenende. Und ihr hört mein neues Lied, ein Lied. Also das Lied heißt ein Lied.
0: So heißt die neue Single, ein Lied. Und die hören wir uns jetzt hier bei MDR Jump an. Ich bin Matthias Karpe. Wenn ihr mögt, haben wir uns morgen ab 14 Uhr wieder. Und hier übernehmen gleich die Kollegen von MDR Jump Pop die Abendshow. Pünktlich ab 19 Uhr. Also bis morgen. Ciao.

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15: Um 19 Uhr mit Ines Hermann. Die Diskussion über die Zukunft der Entlastungsprämie hält nach dem Scheitern im Bundesrat an. Bundeskanzler Friedrich Merz kündigte weitere Überlegungen der Regierung an, ohne konkreter zu werden. Finanzminister Lars Klingbeil richtete den Blick auf den Koalitionsausschuss am Dienstag. Seine Hand bleibe ausgestreckt für eine schnelle Unterstützung der Bürger. Der SPD-Bundestagsabgeordnete Sebastian Rohloff sagte, das Gesetz sei noch nicht tot. Vorgesehen war, dass Arbeitgeber ihren Beschäftigten bis Sommer nächsten Jahres bis zu 1.000 Euro steuerfrei als Entlastung zahlen können. Die Linke in Thüringen will mehr Menschen durch 20.000 direkte Gespräche erreichen. Auf der Klausurtagung in Erfurt hieß es, die Brombeer-Koalition regiere an den Interessen der meisten Thüringer vorbei. Deshalb solle es eine Gesprächsoffensive an Haustüren, auf Marktplätzen, in Betrieben und am Telefon geben. Landesvorsitzende Katja Maurer erklärte, man wolle die Probleme der Menschen in den Mittelpunkt der Arbeit stellen. Das ungarische Parlament hat Peter Modior zum neuen Ministerpräsidenten gewählt. Bei der Abstimmung erhielt er 140 der 199 Stimmen. Damit löst Modior den Rechtspopulisten Viktor Orbán nach 16 Jahren an der Macht ab. Der neue Regierungschef versprach nach seiner Vereidigung, Ungarn zu dienen und nicht zu herrschen. Im Landkreis Wittenberg ist eine Elbfähre verunglückt und auf dem Fluss abgetrieben. Wie die Polizei mitteilte, war bei der Gierseifähre auf der Überfahrt zwischen Elster und Wartenburg ein Seil gerissen. Danach sei das Schiff mit 5 Passagieren und 3 Autos an Bord rund 400 Meter abgetrieben, bevor es gelungen sei, den Anker zu setzen. Feuerwehr und Katastrophenschutz hätten Passagiere und Besatzung sicher an Land gebracht. In der Fußball-Bundesliga hat RB Leipzig das Ticket für die Champions League gelöst. Die Leipziger gewannen das letzte Heimspiel der Saison gegen St. Pauli mit 2:1 und haben damit Tabellenplatz 3 sicher. Die weiteren Ergebnisse: Stuttgart-Leverkusen 3:1, Hoffenheim-Bremen 1:0 und Augsburg-Gladbach 3:1. In der zweiten Bundesliga hat Magdeburg mit einem 3:1 in Kiel einen großen Schritt in Richtung Klassenerhalt gemacht. Dresden verpasste mit einer 1:2-Niederlage in Braunschweig die vorzeitige Rettung. Bochum und Hannover trennten sich 1:1. Das waren die Nachrichten. Das Wetter in der Nacht leicht bewölkt oder klar. Stellenweise gibt's Nebel, es bleibt trocken. Die Tiefstwerte 10 bis 3 Grad. Morgen zunächst viel Sonne, später mehr Wolken, einzelne Schauer oder Gewitter. Dazu maximal 18 bis 23 Grad. Am Montag bewölkt und regnerisch. In Sachsen kann es auch mal gewittern und dazu wird's kühler. Und die weiteren Aussichten sind wechselhaft. Am Dienstag kann's sogar noch mal Schnee geben. Es ist 19:03 Uhr.
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0: Die A13 Richtung Dresden ist zwischen Teupitz und Baruth-Mark nach einem Unfall gesperrt. Die A2 Richtung Hannover ist zwischen Hämelerwald und Lehrte Ost wegen Reparaturarbeiten gesperrt. Zurzeit Stau bis Braunschweig-Watenbüttel. A4 Richtung Frankfurt. Zwischen Stadtroda und Jena Zentrum befindet sich eine ungesicherte Unfallstelle im Baustellenbereich. Die A4 Richtung Dresden ist zwischen Gotha-Boxberg und Gotha nach einem Unfall gesperrt. A38 Richtung Leipzig. Zwischen Friedland und Ahrenshausen ist der Heidkopftunnel wegen eines defekten LKW gesperrt. Im Landkreis Wittenberg ist die Straße zwischen Pratau und Dabrunn nach einem Unfall gesperrt.
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1: Mit Michael Reufschreck. Hallo, Sonne, gute Laune, Wochenende, Frühlingsgefühle. Da fehlt ein Begriff in der Reihe. Ich komme wieder drauf. Gib mir 2 oder 3 Hits Bedenkzeit. Wir fangen mal mit Lady Gaga an.
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Hier ist Pop, die Abendshow von SWR 3 mit SR1 und MDR Jump. Hallo zusammen. Sonne, gute Laune, Wochenende, Frühlingsgefühle, Finanzamt. Entschuldigung, ich möchte euch ungern das Wochenende verderben, aber das Finanzamt hat mir das Wochenende verdorben, indem sie mir heute einen Brief zugestellt haben. Und das ist das Letzte, was ich gemacht habe, bevor ich eben zur Sendung gekommen bin. Ich habe dem Finanzamt 7 Euro überwiesen. Ich möchte, bevor ich die Geschichte dazu erzähle, klarstellen, das Finanzamt ist im Recht, ich bin im Unrecht. Finanzamt Recht, ich Unrecht. Denn ich hätte eine Zahlung leisten sollen an das Finanzamt am 10. April. Und ich habe sie geleistet. Am 14. April. Das geht nicht, das ist 4 Tage zu spät und deswegen völlig klar, ich bin im Unrecht, das Finanzamt ist im Recht. Und das haben sie 3,5 Wochen später auch schon gemerkt und deswegen ist heute der Brief bei mir eingegangen, der mich auffordert, einen Säumniszuschlag von 7 Euro zu zahlen. Das ist völlig legitim, denn ich bin ja im Unrecht. Ich erinnere aber daran, es geht nicht um eine Erinnerung, eine Mahnung, dass ich bitte den Betrag, den ich überhaupt hätte zahlen sollen, zahle. Den habe ich längst bezahlt. Es geht nur um den Säumniszuschlag, weil ich ihn 4 Tage zu spät bezahlt habe. Da muss also jemand die Kontoauszüge durchgeguckt haben. Und genau das steht in dem Schreiben tatsächlich drin, nach Durchsicht der Kontoauszüge. Und dann haben sie gemerkt, oh, das Geld, das er hätte bezahlen sollen, ist tatsächlich da. Ist vor 3 Wochen eingegangen. Aber ist damals 4 Tage zu spät gekommen. Ja, da müssen wir ihm 7 Euro berechnen. Und deswegen wurde ein Verwaltungsvorgang an den Start gebracht, der einen Personal-, Verwaltungs- und Sachkostenaufwand von definitiv mehr als 7 Euro verursacht hat, um 7 Euro einzutreiben. Aber weil das Finanzamt im Recht ist und ich im Unrecht, habe ich diesen Betrag sehr gerne überwiesen, auch weil ich weiß, wie verantwortungsvoll mit unseren Geldern umgegangen wird. Ich weiß, warum der Ironiesensor jetzt angegangen ist, weiß ich nicht. Denn das Finanzamt ist ja im Recht und ich im Unrecht. Also ist mir völlig unerklärlich.

Abendrat und Hug Yourself. Hier ist Pop, die Abendshow. Eine Steuerberaterin hat gerade angerufen, der ich versprochen habe, dass sie anonym bleiben darf. Sie schätzt die Kosten, die es verursacht hat, mir einen Säumniszuschlag von 7 Euro für eine Zahlung, die ich längst geleistet habe, zu berechnen, auf etwa 150 Euro. Und das ist doch schön. Wenn das Finanzamt ungefähr 150 Euro Personal, Sach- und Verwaltungskosten investieren kann, um 7 Euro einzutreiben, dann wissen wir doch, dass es unserem Land finanziell doch noch sehr, sehr gut geht.

Love Shack B52s. Danke für eure Anteilnahme. Ich bin heute um 7 Euro ärmer geworden, weil ich dem Finanzamt die 7 Euro Säumniszuschlag überwiesen habe. Völlig zu Recht. Weil ich einen Betrag 4 Tage zu spät bezahlt hatte. Genau genommen habe also ich den Verwaltungsaufwand und damit die Kosten von 150 Euro verursacht. Zum Thema Finanzamt, die Frage ist, was passieren würde, wenn man nur 6,99 Euro statt 7 Euro überweisen würde. Liebe Grüße von Olli und Isa. Oh, das kann ich euch beantworten, denn Axel aus dem Westerwald hat uns auch geschrieben. Ich musste für meine Mutter einen bestimmten Betrag vom Pflegegeld zurücküberweisen. Dabei habe ich versehentlich 6 Cent zu wenig überwiesen. Daraufhin kam ein Brief von der Krankenversicherung. Dieser Brief hatte 3 DIN-A4 Blätter mit ausführlichen Darstellungen, dass ich 6 Cent noch zu überweisen habe. Auch das hat ziemlich sicher mehr als 6 Cent gekostet, wenn es um einen Personal- und Verwaltungsaufwand geht, der human bewältigt wird. Michael aus Herrenberg sagt, es ist möglich, dass sowas komplett automatisch läuft, wenn man ein ganz modernes Buchhaltungssystem hat. Ja, ulkiger Gedanke. Okay, wir möchten dieses Thema jetzt abhaken und zurück zur gute Laune Wochenendmusik kommen und auch diesen Themen. Wir sind gerade den Text des neuen Hits der Sportfreunde Stiller nochmal durchgegangen. Er heißt Keine Blumen ohne Regen, kein Sommernachmittag ohne Eiscreme, kein Ying ohne Yang, kein Kino ohne Popcorn, keine Blumen ohne Regen, kein Wort vom Finanzamt drin.

0: Labyrinth und Emily Sandé. Beneath Your Beautiful. Halbzeitstand in der Fußball-Bundesliga zwischen Wolfsburg und Bayern München ist 0:0.
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2: In der Nacht zeigt sich der Himmel über Deutschland oft klar. Nur im Norden ist es wolkig mit ein paar Tropfen. Die Tiefstwerte liegen zwischen 12 Grad in der Pfalz und 4 Grad in der Lausitz. Am Sonntag wird es neben Sonnenschein im Verlauf wolkiger. Erst gibt es einzelne, gegen Abend im Süden und Südwesten häufige Schauer und Gewitter. Es werden zwischen 13 und 26 Grad am Inn erreicht.
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3: Die A13 Richtung Dresden ist zwischen Teupitz und Barutt-Mark nach einem Unfall gesperrt. Die A2 Richtung Hannover ist zwischen Hämelerwald und Lehrte Ost wegen Reparaturarbeiten gesperrt. Zurzeit Stau bis Braunschweig-Watenbüttel. A4 Richtung Frankfurt zwischen Stadtroda und Jena Zentrum Behinderungen nach einem Unfall. Die A4 Richtung Dresden ist zwischen Gotha-Boxberg und Gotha nach einem Unfall gesperrt. A38 Richtung Leipzig zwischen Friedland und Ahrenshausen ist der Heidkopftunnel wegen eines defekten LKW gesperrt. Im Landkreis Wittenberg ist die Straße zwischen Pratau und Dabro nach einem Unfall gesperrt. Im Landkreis Görlitz ist die Straße zwischen Liebstein und Ebersbach wegen eines Feuerwehreinsatzes gesperrt.
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0: 16 Jahre alt und ich kann immer noch den kompletten Text. Dark Sauce und Barbara Streisand. Hier ist Pop, die Abendshow mit Michael Reufsteck. Mein Leben ist jetzt nicht allzu filmreif. Ich glaube, wenn das verfilmt werden würde, kommt ein Brief, muss 7 € nachzahlen, mache ich's halt. Wäre jetzt kein allzu spannender Film. Andere Menschen erleben Dinge, die nahezu filmreif sind. Hier ist Jesse Ensminger aus unserem Team und bespricht uns welchen Film?
1: Ist auch gar nicht ein Film aus meiner, also es geht gar nicht um mein Leben, es geht um das Leben meiner Freundin. Aber das ist sehr filmreif und zwar...
0: Frag für eine Freundin, ich
1: genau,
0: verstehe schon.
1: Genau, ja. Genau. Vor circa einer Woche ist die Katze von meiner Freundin nicht mehr nach Hause gekommen. Oh. Und die kommt immer nach Hause, also die ist immer so ein bisschen unterwegs und kommt aber abends immer wieder nach Hause. Und dann war sie einen Tag lang weg, da war schon so, ach ja, okay, ne, vielleicht kommt sie morgen. Am zweiten Tag haben sie dann gedacht, ach, ne, oh Gott, hoffentlich ist ihr nichts passiert. Am dritten Tag, meine Freundin hat nur noch geheult und dachte, es ist vorbei, diese Katze ist einfach weg. Die ist wahrscheinlich, keine Ahnung, ne, wir wollen jetzt nicht vom Schlimmsten ausgehen, aber sie sind dann vom Schlimmsten ausgegangen, sind dann aber nochmal am dritten Tag abends durchs Dorf gelaufen und haben den Namen der Katze gerufen. Sind durchs komplette Dorf, haben gerufen, haben gerufen, haben gerufen. Auf einmal macht's Miau von irgendeinem Hausdach. Und dann haben sie da geklingelt und dann waren die Hausbesitzer aber nicht da, weil die gerade im Urlaub waren. Man kennt sich ja auf dem Dorf, ne? Die wussten dann, oh Gott, ne, die sind nicht da. Dann ist der Freund meiner Freundin wieder nach Hause gerannt, hat eine große Leiter geholt und hat diese Katze vom Dach dieses Hauses befreit. Und sie ist wieder nach Hause gekommen.
0: Das ist vor allen Dingen deshalb filmreif, weil man in Filmen ja oft denkt, oh, jetzt geht alles gut aus und dann kommt nochmal die Wendung.
1: Genau.
0: Und hier haben wir den Fall. Die Katze macht sich bemerkbar, reagiert auf den Ruf ihres Namens. Mhm. Und dann ist aber keiner da und man kommt trotzdem nicht zu ihr.
1: Genau.
0: Und genau so ist es im Film. Das macht das zu einem wirklich filmreifen Erlebnis mit einem Happy End. Alles so, ja, wie wir es haben wollen. Ach, schön, danke für diese Geschichte, die uns die Laune wieder wesentlich gebessert hat.
1: Alles gut.
0: Wenn
1: alles
0: ihr
1: gut.
0: auch so eine habt, filmreife Erlebnisse aus eurem eigenen Leben oder von mir aus auch dem von einer Freundin, schickt uns gerne per WhatsApp 07221 2011. Per Signal, da wäre die Nummer dann 07221 2011. Sprachnachrichten nehmen wir sehr gerne an oder rufen uns an. Da wäre dann die Nummer 07221 2011. Filmreifes aus eurem eigenen Leben, das sich wirklich so zugetragen hat. Wir feilschen dann notfalls einfach um die Filmrechte. Da werden wir uns einig.

0: Ready to go von Republica. Hier ist Pop, die Abendshow. Viele von euch unterschätzen die Filmreife eures eigenen Lebens. Das Leben ist viel filmreifer, als man denkt. Drehbuchautoren zum Beispiel halten alles für filmreif, schreiben es auf und oft genug wird es verfilmt. Ich erinnere mich an eine Geschichte, die uns ein Hörer erzählt hat in einem anderen Zusammenhang. Das kann man sich beinahe als spannende Kinoszene vorstellen. Das Benzin war ihm ausgegangen. Das Auto war aber gerade auf einem Gefälle unterwegs, als der Tank komplett leer war und man merkte, der Motor ist aus.
1: Oh je.
0: Und er sah am Ende des Gefälles eine Tankstelle, allerdings etwas hinter der Senke. Also es ging noch ein paar Meter bergauf und während er da so runterrollte, hoffte er einfach nur, dass der Wagen genug Schwung hat, um die paar Meter bergauf noch auf die Tankstelle zu rollen.

0: da dann tanken zu können. Und er wurde immer langsamer und langsamer und er schaffte es wirklich exakt bis kurz vor die Zapfsäule und die letzten 3 Meter konnten sie schieben. Es ging genau auf.
1: Das ist doch wohl nicht wahr.
0: Es ist so passiert. Ich war nicht dabei, aber ich glaube die Geschichte. Sie war völlig glaubwürdig.
1: Dann glaube ich sie mal auch.
0: Und ich glaube, dass ein findiger Drehbuchautor und ein guter Regisseur daraus einen wunderbaren 120 Minuten Liam Neeson Film hätten machen können.

Eine Eilmeldung aus dem Verkehrszentrum. Vorsicht auf der B44 Groß-Gerau-Mannheim zwischen Heidelberger Straße und dem Abzweig nach Gernsheim ist ein Kind auf dem Standstreifen. Nochmal, das ist die B44 Groß-Gerau-Mannheim zwischen Heidelberger Straße und dem Abzweig nach Gernsheim. Vorsicht, hier ist ein Kind auf dem Standstreifen. Und hier ist Dermot Kennedy und Funeral.

0: Es gibt diese Momente im Leben, bei denen man hinterher denkt, wow, das war filmreif, das war spannend. Eine solche Szene hat Patricia in ihrem Leben erlebt.
1: Ich war in Hamburg mit meiner Mutter Stadttour machen und am Abend wollten wir zurück zum Hotel und standen an einer großen Kreuzung, jeweils mit 4 Fahrbahnen und Verkehrsinseln dazwischen. Wir wollten, ja, weil es so lange gedauert hat, eigentlich bei Rot über die Ampel und haben uns in letzter Sekunde eigentlich dagegen entschieden und sind doch stehen geblieben. Und in der nächsten Sekunde ist ein SUV-Fahrer, der es sehr eilig hatte, hat ein Auto überholt und ist auf die Gegenfahrbahn gekommen und ist an uns vorbeigedonnert. Und das war genau eine Sekunde nach unserer Entscheidung, doch stehen zu bleiben. Ja, da fühlt man sich dann sehr dankbar, dass man diese Entscheidung getroffen hat. So viel zu meinem Drehbuch des Lebens.

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1: Um 20 Uhr mit Ines Hermann. Die Diskussion über die Zukunft der Entlastungsprämie hält nach dem Scheitern im Bundesrat an. Bundeskanzler Friedrich Merz kündigte weitere Überlegungen der Regierung an, ohne konkreter zu werden. Finanzminister Lars Klingbeil richtete den Blick auf den Koalitionsausschuss am Dienstag. Seine Hand bleibe ausgestreckt für eine schnelle Unterstützung der Bürger. Der SPD-Bundestagsabgeordnete Sebastian Rohloff sagte, das Gesetz sei noch nicht tot. Vorgesehen war, dass Arbeitgeber ihren Beschäftigten bis Sommer nächsten Jahres bis zu 1.000 Euro steuerfrei als Entlastung zahlen können. Die Linke in Thüringen will mehr Menschen durch 20.000 direkte Gespräche erreichen. Auf der Klausurtagung in Erfurt hieß es, die Brombeer-Koalition regiere an den Interessen der meisten Thüringer vorbei. Deshalb solle es eine Gesprächsoffensive an Haustüren, auf Marktplätzen, in Betrieben und am Telefon geben. Landesvorsitzende Katja Maurer erklärte, man wolle die Probleme der Menschen in den Mittelpunkt der Arbeit stellen. Der schottische Regierungschef John Sweeney hat nach dem Wahldebakel der Labour-Partei bei den Regionalwahlen seine Forderung nach Unabhängigkeit erneuert. Sweeney sagte, in London sei eine Regierung unter Führung der rechtspopulistischen Partei von Nigel Farage sehr wahrscheinlich. Schottland müsse vor Beeinflussung geschützt werden. Farage habe bereits eine Abschaffung des schottischen Parlaments gefordert. 2014 war ein Referendum zur schottischen Unabhängigkeit mit 45-55% gescheitert. Im Landkreis Wittenberg ist eine Elbfähre verunglückt und auf dem Fluss abgetrieben. Wie die Polizei mitteilte, war bei der Gierseifähre auf der Überfahrt zwischen Elster und Wartenburg ein Seil gerissen. Danach sei das Schiff rund 400 Meter abgetrieben. Passagiere und Besatzung seien später sicher an Land gebracht worden. In der Fußball-Bundesliga hat RB Leipzig das Ticket für die Champions League gelöst. Die Leipziger gewannen das letzte Heimspiel der Saison gegen St. Pauli mit 2:1 und haben damit Tabellenplatz 3 sicher. Die weiteren Ergebnisse: Stuttgart-Leverkusen 3:1, Hoffenheim-Bremen 1:0 und Augsburg-Gladbach 3:1. In der zweiten Bundesliga hat Magdeburg mit einem 3:1 in Kiel einen großen Schritt in Richtung Klassenerhalt gemacht. Dresden verpasste mit einer 1:2 Niederlage in Braunschweig die vorzeitige Rettung. Bochum und Hannover trennten sich 1:1. Das waren die Nachrichten. Das Wetter in der Nacht leicht bewölkt oder klar. Stellenweise gibt's Nebel. Es bleibt trocken. Die Tiefstwerte 10 bis 3 Grad. Morgen zunächst viel Sonne, später mehr Wolken, einzelne Schauer oder Gewitter. Dazu maximal 18 bis 23 Grad. Am Montag bewölkt und regnerisch. In Sachsen kann es auch mal gewittern und es wird kühler. Die weiteren Aussichten sind wechselhaft. Am Dienstag kalt und danach wieder etwas milder. Es ist 20.
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3: Die A13 Richtung Dresden ist zwischen Teupitz und Barutt-Mark nach einem Unfall gesperrt. Die A2 Richtung Hannover ist zwischen Hämelerwald und Lehrte Ost wegen Bauarbeiten gesperrt. Dadurch 9 Kilometer Stau ab Peine. Die A4 Richtung Dresden ist zwischen Gotha-Boxberg und Gotha nach einem Unfall gesperrt. A4 Frankfurt Richtung Dresden. In der Auffahrt Erfurt West steht ein defekter LKW. A38 Richtung Leipzig. Zwischen Friedland und Ahrenshausen ist der Heidkopftunnel wegen eines defekten LKW gesperrt. Im Landkreis Görlitz ist die Straße zwischen Liebstein und Ebersbach wegen eines Feuerwehreinsatzes gesperrt.
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4: Mit Michael Reufsteck. Hallo und vielen Dank für eure filmreifen Szenen aus dem echten Leben, die ihr uns per WhatsApp an 0722120 11 schickt oder per Signal. Das hier ist eine Szene, die könnte gut aus einer Komödie oder aus einem Roadmovie sein. Von Christoph von Polixini. Ich habe meine Frau in Griechenland geheiratet und als der Weg zur Kirche von einem Polizeiauto versperrt war, wurde dieses einfach von 6 starken Männern in die Straße gestellt.
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4: Ist herrlich, heben die mal einfach das Polizeiauto weg. So geht das. Hier ist Harry Styles, sein aktueller Hit heißt American Girls.

0: Stereo Hearts.
1: Yeah.
0: Gym Class Heroes und Adam Levine. Hallo, hier ist Pop, die Abendshow von SWR 3 zusammen mit MDR Jump und SR 1. Und wir feiern ein tolles Jubiläum. Wir feiern 30 Jahre 1996. Yeah! Ja, okay, hätten wir das ganze Jahr feiern können und tun wir auch mal gelegentlich, indem wir einen Hit von 1996 spielen. Das werden wir auch gleich wieder. Diesmal entscheidet ihr aber welchen aus einer Vorauswahl in unserem Spiel Skip. Das ist das Spiel, bei dem ihr die Songs skippen könnt, die ihr lieber verhindern möchtet, die ihr heute Abend nicht im Radio braucht, und an der richtigen Stelle auf Play drückt, wenn genau das kommt, was euren Geschmack trifft, eure Stimmung trifft. 07221 2011 spielt mit uns Skip. Und sucht euch aus, was im Radio kommt. Skip jetzt unter 07221 2011. Hier ist Pink. Picture.

0: Save Me Tonight, aktueller Hit von David Guetta und Jennifer Lopez. Jetzt in Pop die Abendshow spielen wir Skip mit Pierre aus dem Landkreis Böblingen, frisch hingezogen. Pierre, lebst du noch zwischen Umzugskartons?
1: Moin, moin. Nee, tatsächlich sind wir fleißige Handwerker gewesen.
0: Was bist du für ein Streber? Menschen ja, leben 5 Jahre zwischen Umzugskartons. Irgendwas bleibt immer unausgepackt.
1: Lassen wir mal so stehen.
0: Ja, wie lange hat es gedauert? Nach einem Tag war alles leer oder wie war das?
1: Nee, sagen wir so, nach 4 Tagen hatten wir 52 Kartons ausgeräumt.
0: So viele waren es dann aber doch. Und wie viel hattest du vorher schon gewissenhaft ausgemistet, von dem du wusstest, das werde ich auf gar keinen Fall mit in die neue Wohnung nehmen?
1: Ich war Mitte April fertig mit Ausmisten. Meine Partnerin hat eine Garage und noch einen Keller voll gehabt mit Scheiß.
0: Das heißt, du hast aber auch rigoros gesagt, das kommt weg, das kommt weg, das kommt weg.
1: Ja, lasst meine Kinder bloß nicht wissen. Ich habe da auch einige Gemälde und Selbstzeichnungen. Naja, die hören nicht zu. Die hören der andere Sender.
0: Wenn man alle behalten würde, dann müsste man am Ende des Lebens mehrere Museen aufmachen. Das ist einfach nicht ganz realistisch zugegeben, ja.
1: Genau, richtig, richtig. Oder so Wände, die sich drehen können, wie bei James Bond für die
0: Kinder. Ja, stimmt. Okay, heute tauschen wir die Bilder aus. Knopfdruck, andere Wand. Nice. Schöne Vorstellung. Welche Musik hast du gehört, als du 17 warst im Jahr 1996?
1: Das war ganz böser Humor. Ich hatte Garth Brooks auf der Liste ganz oben, okay. Aber auch Fettes Brot war ganz oben bei mir.
0: Sieh an.
1: Dann gab es ein bisschen Alice Cooper, dann gab es tatsächlich 18, dafür schäme ich mich bis heute. ja, eigentlich ABBA, aber ich meine, das war halt die Teenie-Version.
0: Ja, die Cover-Version
1: und,
0: von ABBA.
1: Alice Cooper tatsächlich. Und, ach ja, und ATC war auch so ein Thema.
0: Oh Gott, die Algorithmen, die...
1: Touch of Class, das war so Dance...
0: Die Algorithmen, die dir Empfehlungen geben müssen, die müssen ja völlig implodieren. Das ist ja alles dabei.
1: Sag mal, Apple hat es aufgegeben. Genius hat es aufgegeben bei mir.
0: Sehr schön. Wir haben jetzt auch einiges Verschiedenes dabei an Genres in unserer Auswahl aus unserer Spezialausgabe Skip von 1996. Es sind sonst ja immer sehr verschiedene Songs aus verschiedenen Zeiten. Heute sind sie alle 30 Jahre alt. Du entscheidest aber in jedem einzelnen Fall, ob du ihn hören möchtest oder nicht. Wir spielen dir jetzt jeden Song an und dann entscheidest du, möchte ich den in voller Länge hören oder nicht. Du weißt nicht, was danach noch kommen könnte, sondern triffst die Entscheidung einfach nur auf die Gefahr hin, dass was Schlimmeres kommen könnte oder auf die Chance hin, dass natürlich genau das, was du hören möchtest, kommt. Aber wie ich raushöre, du hast ja alles gehört. Insofern ist ja gerade egal, was wir spielen.
1: Ihr müsst es tragen. Ich kann nur fast auflegen.
0: 4-mal kannst du skippen, wenn wir beim 5. angekommen sind. Dann bleiben wir daran hängen. Daran führt dann kein Weg vorbei, okay?
1: Gut, mach mal.
0: Angebot 1, alles aus dem Jahr 96. Nonchalant. 5 o'clock. Das tun wir weg, das gehen wir schnell, okay. Dann kommt das weg und es kommt. Masterboy, Land of Dreaming. Wir sind in der Hochphase des Eurodance. Das gibst du? Okay, gut. Weißt du, es war viel Musik 96, die so klang. Wir skippen einen weiter und bieten an. Bitte?
1: Play.
0: Oh, das ging schnell. Creme 21, auch eine Coverversion im Original von Rudi Carrell. Wann wird's mal wieder richtig Sommer? Den machen wir?
1: Jo, den machen wir.
0: Ist dir auch völlig egal, was danach noch kommen könnte?
1: Relativ, der war schon ziemlich geil.
0: Dann nehmen wir den.
1: Den verbinde ich mit ein paar durchdachten Nächten.
0: Dann erinnere dich jetzt daran. Denn hier kommt Creme 21. Wann wird's mal wieder richtig Sommer?

Fußball-Bundesliga am Samstagabend. Wolfsburg unterliegt Bayern München mit 0:1. Das ist sehr bitter für Wolfsburg, weil das bedeutet, dass sie sich nicht mehr direkt in der Bundesliga halten können und im besten Fall auf dem Relegationsplatz 16 die Saison abschließen werden. Und dieses 1:0 für die Bayern ist auch für die Bayern sehr, sehr mager, weil das bedeutet, dass ihr Toreschnitt pro Spiel in dieser Saison auf nur etwas mehr als 3,5 sinkt und sie nächste Woche 15 Tore schießen müssten, wenn sie ihren Schnitt von 4 Toren pro Spiel

0: zwei Nachrichten noch, die verbunden sind mit der Niederlage des VfL Wolfsburg gegen Bayern München. Köln und Werder Bremen haben damit definitiv den Klassenerhalt geschafft.
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7: In der Nacht zeigt sich der Himmel über Deutschland oft klar, nur im Norden ist es wolkig mit ein paar Tropfen. Die Tiefstwerte liegen zwischen 12 Grad in der Pfalz und 4 Grad in der Lausitz. Am Sonntag wird es neben Sonnenschein im Verlauf wolkiger. Erst gibt es einzelne, gegen Abend im Süden und Südwesten häufige Schauer und Gewitter. Es werden zwischen 13 und 26 Grad erreicht.
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8: Vorsicht auf der A73, Suhl-Bamberg. In Höhe Zapfendorf sind Rehe auf der Fahrbahn. Die A2 Richtung Hannover ist zwischen Hämelerwald und Lehrte Ost wegen Bauarbeiten gesperrt. Dadurch 9 Kilometer Stau ab Peine. Auf der A4 Frankfurt-Dresden ist zwischen Ronneburg und Merane in beiden Richtungen jeweils eine Fahrspur gesperrt. Die Bauarbeiten dauern bis Mitte Mai. A38 Richtung Leipzig. Zwischen Friedland und Ahrenshausen ist der Heidkopftunnel wegen eines defekten LKW gesperrt. Im Landkreis Harz zwischen Heimburg und der A36 Anschlussstelle Halberstadt Behinderungen durch einen defekten PKW.
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0: Felix Jähren Schaus, Walk With Me. Hier ist Pop, die Abendshow mit Michael Räufsteck, Noah Kahan, jetzt mit The Great Divide. Hit und Titelsong aus seinem neuen Album. Ein weltweites Nummer 1 Album. Es war in Deutschland Nummer 1, in Großbritannien. In den USA ist es das noch und er erhöht seine Chancen, da auch zu bleiben durch einen Auftritt in der legendären Comedy-Show Saturday Night Live. Da wird er heute Abend Ortszeit sein. Es gibt immer einen Schub für die Musik und es ist eine Show, in der er nicht zum ersten Mal ist. Nur diesmal wird es die Nacht zum Muttertag sein und deswegen wird er am Muttertag noch vielleicht ein bisschen schläfrig sein. Was macht er? Er bringt seine Mutter mit in die Show, die sitzt dann im Publikum. Die Sendung beginnt um 23:30 in der Nacht und geht bis um 1. Sie ist tatsächlich live im amerikanischen Fernsehen. Und dass Noah Kahan lustig ist, hat er bewiesen, als er da schon mal war. Und jetzt auch gerade erst, als er, um dafür zu werben, in der Late-Night-Show von Seth Meyers war, der aus demselben Haus sendet, insofern war es nicht weit von da und er war ja eh schon für die Proben da. Und da erzählt er dann, dass er sich besonders auf seine Begegnung mit Matt Damon freut, der Gastmoderator von Saturday Night Live sein wird heute Abend, dass er viele Fragen für ihn habe und dass er Matt Damons Gesicht gerne mal aus der Nähe sehen würde.
1: He's an icon. I'm excited to hang out with him. I have lots of questions for him. Want to get a look at that face up close, obviously.
2: Yeah.
1: I'm very excited for
3: Is
1: that.
3: Is one of your questions, can I look at the face up close?
1: I've learned you do need to ask.
2: Yeah.
0: Moderator Seth Meyers fragte, ist das eine deiner Fragen an ihn? Darf ich dein Gesicht mal aus der Nähe ansehen? Und Noah Kahan antwortet, ja, ich habe gelernt, man sollte vorher fragen. Hier ist Noah Kahan, The Great Divide.

Mia, Tanz der Moleküle. Hier ist Pop, die Abendshow. Aktuelle Meldung aus dem Verkehrszentrum. Vorsicht auf der B9 Mainz Richtung Ludwigshafen zwischen Bodenheim und Nackenheim. Hier sind mehrere Schafe auf der Fahrbahn. Ausgerechnet jetzt Schafe, denn hier kommt noch eine Geschichte, die von euch gekommen ist, auf die Frage, die wir vorhin gestellt haben, nach filmreifen Momenten aus dem echten Leben. Carsten und Lena haben sich von der A8 gemeldet mit einem filmreifen Urlaubsmoment, vor wenigen Tagen im Urlaub auf Texel erlebt. Wir sind wie brave Touris auf den Rädern unterwegs, vorbei an zufrieden grasenden Schafen und rennenden Lämpchen. Doch auf einer Wiese spielt sich ein Drama ab, das beinahe niemand mitbekommen hätte. Ein Mamaschaf liegt auf dem Rücken und zappelt mit allen vier Beinen in der Luft. Ihre beiden Lämpchen stehen daneben. Wenn man ein Schaf in dieser Lage sieht, soll man es, wenn möglich, umschubsen, da es sich nicht alleine befreien kann. Es kann sogar sterben. Also, über den Holzzaun gestiegen, zum Schaf gelaufen, geschubst. Schaf konnte wieder aufstehen, Lämpchen konnten trinken, alle zufrieden. Gut, an den Schuhen kleben Schafköttel, aber die werden wieder sauber. I'm sorry.

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1: Um 21 Uhr mit Ines Hermann. Die Diskussion über die Zukunft der Entlastungsprämie hält nach dem Scheitern im Bundesrat an. Bundeskanzler Friedrich Merz kündigte weitere Überlegungen der Regierung an, ohne konkreter zu werden. Finanzminister Lars Klingbeil richtete den Blick auf den Koalitionsausschuss am Dienstag. Seine Hand bleibe ausgestreckt für eine schnelle Unterstützung der Bürger. Der SPD-Bundestagsabgeordnete Sebastian Rohloff sagte, das Gesetz sei noch nicht tot. Vorgesehen war, dass Arbeitgeber ihren Beschäftigten bis Sommer nächsten Jahres bis zu 1.000 Euro steuerfrei als Entlastung zahlen können. Die Linke in Thüringen will mehr Menschen durch 20.000 direkte Gespräche erreichen. Auf der Klausurtagung in Erfurt hieß es, die Brombeer-Koalition regiere an den Interessen der meisten Thüringer vorbei. Deshalb solle es eine Gesprächsoffensive an Haustüren, auf Marktplätzen, in Betrieben und am Telefon geben. Landesvorsitzende Katja Maurer erklärte, man wolle die Probleme der Menschen in den Mittelpunkt der Arbeit stellen. Der schottische Regierungschef John Swinney hat nach dem Wahldebakel der Labour-Partei bei den Regionalwahlen seine Forderung nach Unabhängigkeit erneuert. Swinney sagte, in London sei eine Regierung unter Führung der rechtspopulistischen Partei von Nigel Farage sehr wahrscheinlich. Schottland müsse vor Beeinflussung geschützt werden. Farage habe bereits eine Abschaffung des schottischen Parlaments gefordert. 2014 war ein Referendum zur schottischen Unabhängigkeit mit 45% zu 55% gescheitert. Im Landkreis Wittenberg ist eine Elbfähre verunglückt und auf dem Fluss abgetrieben. Wie die Polizei mitteilte, war bei der Gierseilfähre auf der Überfahrt zwischen Elster und Wartenburg ein Seil gerissen. Danach sei das Schiff mit 5 Passagieren und 3 Autos an Bord rund 400 Meter abgetrieben, bevor es gelungen sei, den Anker zu setzen. Feuerwehr und Katastrophenschutz hätten Passagiere und Besatzung sicher an Land gebracht. In der Fußball-Bundesliga hat der FC Bayern seine Pflichtaufgabe beim Abstiegskandidaten Wolfsburg gemeistert. Die Münchner siegten 1:0. RB Leipzig gewann das letzte Heimspiel der Saison gegen St. Pauli mit 2:1. Damit ist für die Sachsen Tabellenplatz 3 sicher. Die weiteren Ergebnisse: Stuttgart-Leverkusen 3:1, Hoffenheim-Bremen 1:0, Augsburg-Gladbach 3:1. Die Ergebnisse aus der zweiten Bundesliga: Braunschweig-Dresden 2:1, Kiel-Magdeburg 1:3 und Bochum-Hannover 1:1. Das waren die Nachrichten. Der Blick aufs Wetter: in der Nacht ist es leicht bewölkt oder klar. Stellenweise gibt's Nebel. Es bleibt trocken. Die Tiefstwerte 10 bis 3 Grad. Morgen zunächst viel Sonne, später mehr Wolken, einzelne Schauer oder Gewitter. Dazu maximal 18 bis 23 Grad. Es ist 21.03 Uhr.
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2: Die A2 Richtung Hannover ist zwischen Hämelerwald und Lehrte Ost wegen Bauarbeiten gesperrt. Dadurch 7 Kilometer Stau ab Braunschweig-Watenbüttel. A38 Richtung Leipzig. Zwischen Friedland und Ahrenshausen ist der Heidkopftunnel wegen eines defekten LKW gesperrt. Vorsicht auf der A73 Suhl-Bamberg. In Höhe Zapfendorf sind Rehe auf der Fahrbahn. Im Landkreis Harz zwischen der A36 Abfahrt Halberstadt und Heimburg Behinderung nach einem Unfall.
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3: Mit Michael Reufsteg, hallo zusammen. Seid ihr in der Laune für ein nagelneues Spiel? Das möchten wir heute Abend gerne zum ersten Mal mit euch ausprobieren. Wer ist unser Versuchskaninchen? Macht ihr mit? Das Spiel heißt Deutschland Achter. Die schlechte Nachricht ist, es ist ein Quiz. Die gute Nachricht ist, es geht überhaupt nicht um Allgemeinwissen. Ihr müsst überhaupt keine formale Bildung oder irgendwas haben. Ihr müsstet eigentlich nur Dinge wissen, die mit euch selbst zu tun haben. Von nichts anderem handeln die Fragen. Seid ihr dabei und spielt ihr mit uns zum ersten Mal Deutschlandachter? Dann gerne jetzt unter 07221 2011. Wer wird Premierenkandidatin oder Kandidat? Hier ist Michael Patrick Kelly.
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1: Luis Capaldi, Forget Me. Und jetzt Premiere für den Deutschlandachter. Das ist unser Spiel, das wir jetzt zum allerersten Mal spielen. Und Tina aus Langenhagen bei Hannover hat sich gemeldet, um die Premierenkandidatin zu sein. Hallo Tina.
2: Hi.
1: Schön, dass du dich traust. Danke, dass du nach vorne getreten bist. Und prima, dass wir das jetzt mit dir spielen können. Wir müssen gar nicht so lange plaudern, denn wir werden dich gleich im Quiz ein bisschen kennenlernen. Denn alle Fragen, die ich dich gleich bitten werde zu beantworten, handeln von dir. Dadurch erfahren wir ein bisschen was über dich. Es ist quasi so ein schnelles Quiz, bei dem alle Fragen nur du beantworten kannst. So ein bisschen Speed Smalltalk. Es gibt natürlich eine Herausforderung dabei. Es geht darum, am Ende alle 8 Fragen zu beantworten und auch alle Antworten zu geben, die ich gerne hören möchte. Denn ich möchte auf jede weitere Frage eine Antwort mehr als auf die vorherige. Und das alles hätte ich gerne in 108 Sekunden. Wir nennen es Deutschlandachter, weil wir abends für fast ganz Deutschland senden. Wir sind zusammen in SWR3, NDR2, MDR Jump, HR3, SR1. Und es geht eben darum, bis in den Achter zu kommen, sprich bis in die 8. Frage mit 8 Antworten. Das ist das Ziel. 108 Sekunden Zeit und wir legen jetzt los, okay?
2: Ich versuch's.
1: Tina, nenne mir ein Gedicht, das du in deinem Leben auswendig gelernt hast.
2: Weiter.
1: Weiter gibt's nicht, du musst doch irgendein Gedicht auswendig gelernt haben.
2: Sag das war von Goethe, Faust.
1: Na also, kein Gedicht, aber lassen wir einfach mal gelten. 2 deiner bisherigen Urlaubsziele.
2: Thailand, Griechenland.
1: 3 Spielzeuge, die du als Kind hattest.
2: Puppe, Auto, Lego.
1: 4 Dinge, die du diesen Monat gegessen hast.
2: Thailändisch, Italienisch, Deutsch, Griechisch.
1: 5 Geschenke, die du anderen schon gemacht hast.
2: Eine Kette, ein Ring, Blumenstrauß. Schuhe und Gutscheine.
1: 6 Fächer, die du in der Schule hattest.
2: Deutsch, Mathematik, Chemie, Physik, bildende Kunst und Hauswirtschaft.
1: 7 Wörter, die du korrekt buchstabieren könntest. Nenn einfach 7 Wörter.
2: Physik, Chemie, Psychologie, Physiologie, Mathematik, wow.
1: 8 Tiere, die du in deinem Leben gesehen hast.
2: Bitte?
1: 8 Tiere, die du in deinem Leben gesehen hast.
2: Affe, Hund, Katze, Vogel, Ameise, Biene.
1: 1 noch.
2: Scheiße, ich wollte gerade noch was sagen. Ich wollte noch Regenwurm, wollte ich sagen.
1: Es scheitert an einem Tier am Ende. Das darf doch nicht wahr sein. Okay, Tina, aber wenigstens haben wir ein bisschen was über dich erfahren. Und wenn du am Anfang einfach irgendein Gedicht gesagt hast, ich kann es ja nicht überprüfen. Ich muss ja davon ausgehen, dass das stimmt, was du mir sagst.
2: Ja, tatsächlich.
1: Insofern, wir stellen keinen Faktencheck für dieses Spiel an. Aber
2: Der Witz ist, ich heiße Schiller und ich musste Faust lernen von Goethe.
1: Aber Faust ist doch kein Gedicht. Du musstest doch nicht den ganzen Faust auswendig lernen.
2: Doch, tatsächlich.
1: Das darf nicht wahr sein. Schlimme Zeiten.
2: Ist es jetzt wirklich an dem Regenwurm gescheitert?
1: Es ist am letzten Regenwurm gescheitert. Ja, manchmal scheitert es einfach an einem Regenwurm. Oh. So ist das Leben. Tina, vielen Dank fürs Mitmachen. Aber ganz groß, dass du bereit warst, den Anfang zu machen und uns mal zu zeigen, wie dieses Spiel überhaupt geht.
2: Okay, danke auch.
1: Hab ein schönes Wochenende. Danke, dass du dabei warst. Alles Gute. Ja. Tschüss.
2: Dir

Michael Schulte und 5am. So, jetzt wissen wir, wie es geht. Jetzt spielen wir gleich noch eine Runde und versuchen mal, ob die Hektik vielleicht doch gerade so weit reichen kann, dass die Zeit reicht bei unserem Spiel Deutschland Achter. Wenn ihr Zweitkandidat sein möchtet, wenn ihr in den Zweiten sein möchtet, 07221 2011. Hier sind Sisters of Mercy und This Corrosion.

Hier kommt neue Musik von Paul Kalkbrenner. Er hat sich zusammengetan mit Norma Jean Martini. Der Song heißt Time to Dance. Und wo hört Paul Kalkbrenner seinen eigenen Song am liebsten? In seinem grünen Oldtimer Maserati, am besten durch Berlin mit Lederhandschuhen an. So jedenfalls sieht man's in seinem Musikvideo. Da kommt sein Song aus dem Radio. Wenn ich im Auto bin, kommt immer Michael Schulte aus dem Radio. Aber jetzt ist es doch Paul Kalkbrenner und Norma Jean Martini und Time to Dance.

0: Lord und Royals, Halbzeit in der zweiten Fußball-Bundesliga, Nürnberg gegen Schalke 2:0.
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5: In der Nacht zeigt sich der Himmel über Deutschland oft klar. Nur im Norden ist es wolkig mit ein paar Tropfen. Die Tiefstwerte liegen zwischen 12 Grad in der Pfalz und 4 Grad in der Lausitz. Am Sonntag wird es neben Sonnenschein im Verlauf wolkiger. Erst gibt es einzelne gegen Abend im Süden und Südwesten häufige Schauer und Gewitter. Es werden zwischen 13 und 26 Grad am Inn erreicht.
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6: Vorsicht auf der A38 Richtung Leipzig. Zwischen Leipzig-Neuhardt und Leipzig-Süd befindet sich eine ungesicherte Unfallstelle auf der rechten Fahrspur. Die A2 Richtung Hannover ist zwischen Hämelerwald und Lehrte Ost wegen Bauarbeiten gesperrt. Dadurch 7 Kilometer Stau ab Braunschweig-Watenbüttel. A14 Richtung Dresden zwischen Halle Ost und Gröbers liegt ein totes Reh auf der rechten und mittleren Fahrspur. A38 Richtung Leipzig. Zwischen Friedland und Ahrenshausen ist der Heidkopftunnel wegen eines defekten LKW gesperrt. Im Landkreis Harz zwischen der A36 Abfahrt Halberstadt und Heimburg Behinderung nach einem Unfall.
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0: Pussycat Dolls und Snoop Dogg Buttons.
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0: Deutschland Achter. Wir spielen eine weitere Runde unseres nagelneuen Spiels mit Fabienne aus Konstanz. Hallo Fabienne.
2: Hallo.
0: Bist du bereit, mir alles aus deinem Leben zu erzählen und das in 108 Sekunden?
2: Ich bin bereit.
0: Falls ihr gerade erst dazugekommen seid, wir haben heute ein ganz neues Spiel am Start, ein Quiz, in dem es eigentlich überhaupt nicht darum geht, Wissensfragen zu beantworten. Es geht einfach nur darum, aus dem eigenen Leben zu erzählen, aber auf Zeit. Und es geht darum, es bis zum Achter zu schaffen. Deswegen nennen wir es den Deutschland-Achter, weil wir ganz Deutschland sind. Wir sind zusammen und erzählen uns aus unserem Leben auf Zeit und in 8 Fragen, bei denen jede Frage eine Antwort mehr erfordert als die vorherige. Die Achter also 8 Antworten. Und sie müssen alle in der Zeit sein. Du musst dich an genug aus deinem eigenen Leben erinnern, um rechtzeitig fertig zu werden. Legen wir los?
2: Ja.
0: Mit unserem Speed Smalltalk auf Zeit, ein Aufzählspiel über dich selbst. Dann kommt hier der Deutschlandachter. Nenne mir ein Konzert, auf dem du warst.
2: Black Eyed Peas.
0: 2 Ausreden, warum du mal zu spät gekommen bist.
2: Ich muss mich noch schminken und ich habe verschlafen.
0: 3 Verwandte von dir.
2: Mit Vornamen oder?
0: Ja.
2: Roland, Miriam, Hannelore.
0: 4 Lieblingsfarben.
2: Rot, Blau, Gelb, Grün.
0: 5 Orte, die du gerne mal besuchen würdest.
2: Griechenland, Japan, Bangkok, Australien und Italien.
0: 6 Wörter, die zu den ersten gehörten, die du gelernt hast.
2: Hunger, Milch, Schlafen, Müde, Essen, Pasta.
0: 7 Kinder, die in deiner Klasse waren.
2: Yannick, Lena, Laura, Lisa, Johannes, Julius, Moritz.
0: 8 deiner liebsten Körperteile.
2: Arme, Beine, Augen, Kopf, Bauch, Haare, Mund.
0: Ich glaube, es fehlt noch eins.
2: Augen. Backe.
0: Hatten wir Augen nicht schon?
2: Ich weiß, Mund, Zähne.
0: Es war noch reichlich Zeit übrig, Fabian. Also da hätten wir noch einiges aufzählen können. Sei mir nicht böse, aber kann es sein, dass du ein bisschen verfressenes Kind warst?
2: Ja, auf jeden Fall.
0: Denn andere haben Mama und Papa bei den ersten Wörtern. Du hast nur Dinge zu essen aufgezählt.
2: Ja, so war das. Hat sich nicht verändert.
0: Sehr gut. Ja, klasse. Prima. Gut gelöst. Bist locker bis zum Achter gekommen. Wir schicken dir als Dankeschön einen kleinen Überraschungspreis. Vielen Dank, dass du dabei warst.
2: Dankeschön.
0: Schönen Abend. Tschüss. Dankeschön.

Na, haben eure Nachbarn unter euch jetzt noch ein kleines bisschen lieber, weil ihr gerade auf ihren Köpfen rumgehüpft seid zu Jump von Criss Cross? Hier ist euer Soundtrack für den Samstagabend. Pop, die Abendshow. Mit Bleu Soleil und Soleil Bleu.

Tame Impala und Jenny mit Dracula. Hier ist Pop, die Abendshow, falls ihr noch ein paar Meter gute Laune braucht. Sucht mal im Netz nach dem Video von Jack Black und Jack White, die zusammen Seven Nation Army bei Saturday Night Live performen. Das hebt die Laune sehr. Allein die Idee, Jack Black und Jack White auf dieselbe Bühne zu stellen, ist schon grandios. Dann die beiden mit diesem Kulthit und neuem Text. Mua.

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1: Um 22 Uhr mit Ines Hermann. Nach Ansicht von Russlands Präsident Wladimir Putin ist ein Ende des Ukraine-Kriegs in Sicht. Putin sagte, er denke, dass der Konflikt mit der Ukraine zu einem Ende komme. Ihm sei gesagt worden, dass der ukrainische Präsident Volodymyr Zelensky zu einem persönlichen Treffen bereit sei. Dies könne in einem Drittland geschehen. Nötig seien aber vorherige belastbare Friedensvereinbarungen. Putin brachte zudem den ehemaligen Bundeskanzler Gerhard Schröder als Vermittler von Gesprächen zwischen Russland und der EU ins Spiel. Die Diskussion über die Zukunft der Entlastungsprämie hält nach dem Scheitern im Bundesrat an. Bundeskanzler Friedrich Merz kündigte weitere Überlegungen der Regierung an, ohne konkreter zu werden. Finanzminister Lars Klingbeil richtete den Blick auf den Koalitionsausschuss am Dienstag. Seine Hand bleibe ausgestreckt für eine schnelle Unterstützung der Bürger. Der SPD-Bundestagsabgeordnete Sebastian Roloff sagte, das Gesetz sei noch nicht tot. Vorgesehen war, dass Arbeitgeber ihren Beschäftigten bis Sommer nächsten Jahres bis zu 1.000 Euro steuerfrei als Entlastung zahlen können. Die Linke in Thüringen will mehr Menschen durch 20.000 direkte Gespräche erreichen. Auf der Klausurtagung in Erfurt hieß es, die Brombeer-Koalition regiere an den Interessen der meisten Thüringer vorbei. Deshalb solle es eine Gesprächsoffensive an Haustüren, auf Marktplätzen, in Betrieben und am Telefon geben. Landesvorsitzende Katja Maurer erklärte, man wolle die Probleme der Menschen in den Mittelpunkt der Arbeit stellen. Im Landkreis Wittenberg ist eine Elbfähre verunglückt und auf dem Fluss abgetrieben. Wie die Polizei mitteilte, war bei der Gierseilfähre auf der Überfahrt zwischen Elster und Wartenburg ein Seil gerissen. Danach sei das Schiff rund 400 Meter abgetrieben. Feuerwehr und Katastrophenschutz hätten Passagiere und Besatzung sicher an Land gebracht. In der Fußball-Bundesliga hat der FC Bayern seine Pflichtaufgabe beim Abstiegskandidaten Wolfsburg gemeistert. Die Münchner siegten 1:0. RB Leipzig gewann das letzte Heimspiel der Saison gegen St. Pauli mit 2:1. Damit ist für die Sachsen der Tabellenplatz 3 sicher. Die weiteren Ergebnisse: Stuttgart-Leverkusen 3:1, Hoffenheim-Bremen 1:0, Augsburg-Gladbach 3:1. Die Ergebnisse in der zweiten Bundesliga: Braunschweig-Dresden 2:1, Kiel-Magdeburg 1:3 und Bochum-Hannover 1:1. Das waren die Nachrichten. Der Blick aufs Wetter: in der Nacht ist es leicht bewölkt oder klar. Stellenweise bildet sich Nebel. Es bleibt trocken. Die Tiefstwerte liegen bei 10 bis 3 Grad. Morgen zunächst viel Sonne, später dann mehr Wolken. Es gibt einzelne Schauer oder Gewitter. Dazu maximal 18 bis 23 Grad. Und auch am Montag wechselhaft und kühl. Es ist 22.03 Uhr.
2: 3 Minuten.
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3: A2 Richtung Hannover zwischen Hämelerwald und Lehrte Ost. 6 Kilometer Stau wegen Bauarbeiten. A38 Richtung Leipzig. Zwischen Friedland und Ahrenshausen ist der Heidkopftunnel wegen eines defekten LKW gesperrt. A38 Richtung Leipzig. Zwischen Leipzig-Neue Hart und Leipzig-Süd. Stau nach einem Unfall. Zeitverlust von bis zu 15 Minuten. Die B101 Richtung Annaberg-Buchholz ist zwischen Schönbrunn und dem Abzweig Geier nach einem Unfall gesperrt.
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4: Mit Michael Reufsteck, hallo. Mit Joe jetzt und End of Beginning.
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Dirty Gold und Disparate Youth. Hier ist Pop, die Abendshow. Es ist Zeit für eine Runde unseres Spielchens Skip, mit dem wir ein Jubiläum feiern werden. 20 Jahre 2006. Ja, so alt ist dieses Jahr schon. Und es gab ein paar Hits in dem Jahr, von denen wir euch ein paar zur Auswahl stellen und ihr entscheidet, welcher laufen soll. Das ist unsere kleine Spezialausgabe von Skip, ein Spiel, in dem ihr entscheidet, was läuft und vor allem, in dem ihr entscheidet, welche Songs nicht laufen sollen im Radio. Denn ihr könnt sie skippen, wenn ihr euch jetzt entscheidet, anzurufen. Unter 07221 2011, unsere 2006er Ausgabe von Skip. Was mögt ihr nicht? Tut's weg. Was mögt ihr? Drückt Play.

0: Drive Safe von Miles Smith und Niall Horan. Hier ist Pop die Abendshow mit Michael Rolfsteck und wir spielen Skip mit Tanja aus Frankenthal. Hallo Tanja.
1: Hi, guten Abend.
0: Wo treibst du dich gerade rum?
1: Auf der Autobahn bei Hockenheim.
0: Ist alles ruhig soweit? Lassen Sie dich durch.
1: Sie lassen uns durch. Ich muss nur hier sitzen, mein Mann fährt.
0: Ah, sehr gut. Dann ist er für die Route zuständig und du jetzt für die Musik. Denn wir spielen genau. Skip und feiern das Jahr 2006. Es wird 20 und es ist ein rundes Jubiläum, das uns den Anlass gibt, jetzt 5 Songs aus dem Jahr 2006 zur Auswahl zu stellen. Allerdings nicht alle auf einmal, sondern einen nach dem anderen. Und du entscheidest in jedem Einzelfall, ob das schon der ist, den du hören möchtest, oder ob du ihn lieber skippst. Dann ist er weg und kommt nicht zurück. Und das kannst du so lange machen, bis wir beim 5. Song angekommen sind. Bei dem würden wir in jedem Fall hängen bleiben, denn dann ist die Auswahl am Ende. Vorher, deine Abwägung, kommt da noch was Besseres oder kann es besser gar nicht mehr werden, als das, was da läuft? Das ist das Spielchen, okay?
1: Ja.
0: Angebot 1 ist von Pohlmann.
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0: Wenn jetzt Sommer wäre von Pohlmann.
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0: 2006.
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0: Was hältst du davon?
1: Den skippen wir mal.
0: Den skippen
1: Pohlmann
0: wir?
1: Skippen wir mal.
0: Okay, gut. Hast gerade eine Rücksprache gegeben mit deinem Mann?
1: Nö, brauche ich nicht. Er mag den Song auch nicht. Wenn es Sommer wäre, magst du auch nicht.
0: Gut. Dann Angebot 2. Das sind die Fratellis und Chelsea Dagger. Gerne bei Sportveranstaltungen gespielt. In vielen Soundtracks zu hören seitdem.
1: Deshalb kennen wir den nicht und skippen den auch.
0: Gut. Weg mit den Fratellis. Oh, es war ein Fußballsommer 2006. Es gab eine Weltmeisterschaft. Und wo war die doch gleich?
1: In Deutschland.
0: So ist es. Und Herbert Grönemeyer hat den offiziellen Hit gemacht, Zeit, dass sich was dreht. Das wäre das Angebot.
1: Ja, da darfst du dich mal bitte weiterdrehen.
0: Weiterdrehen, okay. Der dritte kommt weg, 2 sind noch übrig. Oder meintest du mit weiterdrehen, den möchtest du voll in voller Länge gedreht bekommen?
1: Nein, bloß nicht.
0: Nee, also skip. Okay, gut. Nur, dass wir uns nicht missverstehen. Dann ist das hier Angebot 4. Die Black Eyed Peas und Pump It.
1: Okay, ich glaube, ich zocke und wir schmeißen die Black Eyed Peas auch raus.
0: Die schmeißen wir auch raus. Du weißt, es ist nur noch einer übrig. Der käme dann in jedem Fall.
1: Ja, ich weiß.
0: Alles klar. Gut, wenn du es sagst, dann ist das hier dein Song.
1: Das passt doch.
0: Ja, das ist ja gut durchgespielt. Wenn du jetzt wirklich alle 5 zur Auswahl gehabt hättest, wäre das der, den du genommen hättest?
1: Ja.
0: Na, dann hast du alles richtig gemacht. Dann kommt hier für dich Rosenstolz. Ich bin ich, wir sind wir. Gute Weiterfahrt, danke fürs Mitspielen.
1: Dankeschön.

0: Ich bin ich, wir sind wir. Von Rosenstolz. Für Tanja. Falls ihr gerade euer Radio angeschrien habt. Wie kann man denn die Fratelli skippen? Wie kann man denn Herbert Grönemeyer skippen? Nutzt eure eigene Chance, wenn die Auswahl noch wesentlich freier ist am kommenden Donnerstag. 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

0: Dauchi und Anxiety. Zweite Fußball-Bundesliga heute Abend ist vorbei. Erster FC Nürnberg gegen Schalke 04, 3:0.
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Eine Eilmeldung aus dem Verkehrszentrum. Achtung, auf der A5 Frankfurt-Kassel zwischen Nordwestkreuz Frankfurt und Bad Homburger Kreuz wären Steine auf die Fahrbahn geworfen. A5 Frankfurt-Kassel zwischen Nordwestkreuz Frankfurt und Bad Homburger Kreuz, Gefahr durch Steinewerfer.

Green Day und Basket Case, gleich der neue Hit von Teddy Swims. Vorher um 22.31 Uhr das Neueste aus dem Verkehrszentrum. Achtung, auf der A5 Frankfurt-Kassel zwischen Nordwestkreuz Frankfurt und Bad Homburger Kreuz werden Steine auf die Fahrbahn geworfen. Vorsicht auf der A2 Hannover Richtung Berlin zwischen Braunschweig-Watenbüttel und Braunschweig-Hafen steht ein defektes Fahrzeug und es sind Menschen auf der Fahrbahn. Vorsicht auf der A3 Frankfurt Richtung Köln zwischen Siebengebirge und Kreuzborn-Siegburg, auch hier steht ein defektes Fahrzeug. Vorsicht in beiden Richtungen auf der A20 Lübeck-Kreuz-Uckermark zwischen Rostock-Südstadt und Dummersdorf sind Menschen auf der Fahrbahn. Vorsicht in Hannover-Bult auf der B3 Messe-Schnellweg stadteinwärts zwischen Pferdeturm und Bischofshohl steht ein defektes Fahrzeug. Auf der A61 Speyer Richtung Koblenz bitte Vorsicht zwischen Boppard und Waldesch. Hier sind Rehe und es hat sich schon ein Unfall ereignet. Die A1 Bremen Richtung Osnabrück ist zwischen Bremen-Hemelingen und Arsten wegen Bauarbeiten bis Mitternacht gesperrt. In Fahrtrichtung Bremen wird die Fahrbahn zwischen Bremen-Arsten und Hemelingen dann von 2 bis 4 Uhr gesperrt. A2 Berlin Richtung Hannover zwischen Hämelerwald und Lehrte Ost 3 Kilometer Stau. Hier ist wegen Bauarbeiten nur eine Spur frei. Die A7 Flensburg Richtung Hannover ist zwischen Hamburg-Stellingen und Heimfeld wegen Bauarbeiten bis morgen 19 Uhr gesperrt. Die A30 Bad Oeynhausen-Osnabrück ist zwischen Bad Oeynhausen-Ost und Dehme wegen Wartungsarbeiten bis morgen früh in beiden Richtungen gesperrt. Die A38 Göttingen Richtung Halle ist zwischen Friedland und Ahrenshausen wegen eines defekten LKW im Tunnel bis etwa 22.30 Uhr gesperrt. Das wäre so grob wie jetzt, könnte also jeden Moment freigegeben werden. Und die A81 Heilbronn Richtung Würzburg ist zwischen Weinsberg-Ellhofen und Kreuz-Weinsberg wegen Fahrbahnerneuerung bis Montag früh gesperrt. Kommt gut an! Michael Reufsteck hier in Pop, der Abendshow. Neues jetzt von Teddy Swims. Sein frischer Hit heißt Mr. Know-It-All.

Das war schon Classic, als er ganz neu erschienen war. MKTO und Classic. Hier ist Pops, die Abendshow, hallo. Und hier kommt ein Song, der ist ganz neu erschienen. Er ist von den Chainsmokers. Das ist deshalb interessant, weil die Chainsmokers eigentlich gar keine neue Musik machen wollten. Sie waren wohl der Auffassung, die gebrauchte ist noch ganz gut. Lasst uns das gerne überprüfen. Ja. Stimmt. Stimmt auch, ja. Mhm. Ja. Auch noch in Ordnung. Haben Sie bisher recht, ja. Ja, tatsächlich. Die gebrauchten Songs der Chainsmokers sind alle noch ganz gut. Aber dann haben sie so ein bisschen aus Langeweile im Studio rumgejammt, zusammen mit der schwedischen Sängerin Oaks, und waren davon so angetan, dass sie beschlossen haben, na gut, dann veröffentlichen wir es halt doch. Und so ist gestern eine ganze EP von den Chainsmokers neu rausgekommen, namens Love is Kind, und darauf dieser Song, Echo, Chainsmokers und Oaks.

0: Hatten sich wohl ein paar Beats per Minute angestaut in der Zeit, in der sie nichts gemacht haben, was? Bitte nicht alle auf einmal verbrauchen. Das ist neu von den Chainsmokers zusammen mit Oaks. Echo.
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1: In Hüfingen im Schwarzwald-Baar-Kreis in Baden-Württemberg brennt eine Lagerhalle. Die Feuerwehr Reutlingen bittet alle Menschen aus der Region, das Gebiet zu meiden und Fenster und Türen zu schließen. Corinne Pilo aus unserem Aktuell-Team. Es ist ein großes Feuer. Was ist bisher bekannt?
2: Die Polizei und die Feuerwehr, die sind schon vor Ort. Die Straße direkt an der Lagerhalle ist gesperrt. Und auf Videos und Bildern von regionalen Zeitungen sieht man echt hohe Flammen und eine dicke schwarze Rauch.

0: Rauchwolke. Bei der Halle handelt es sich wohl um ein Logistikzentrum von Lidl. Laut Unternehmensseite werden von da aus 81 Filialen in der Region beliefert.
1: Ein großer Brand in Hüfingen in Baden-Württemberg. Danke für diese ersten Informationen.
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1: Um 23 Uhr mit Lydia Wagner. Unter anderem Patientenschützer kritisieren die Reformpläne von Bundesgesundheitsministerin Wagen. Sie will bei der Pflegeversicherung sparen, wegen eines wachsenden Milliardenlochs in der Pflegekasse. Dietrich Karl-Meurer fasst die Reaktionen zusammen.
2: Die Gesundheitsministerin hatte gesagt, seit der Reform des Pflegebegriffs bekämen heute auch Gruppenleistungen, an die damals niemand gedacht habe. Dazu zählten viele Kinder und Jugendliche mit ADHS. Die Stiftung Patientenschutz wirft der CDU-Politikerin deshalb vor, pflegebedürftige Kinder für die Finanzprobleme mitverantwortlich zu machen. Auch die Linke kritisiert die Reformpläne. Fraktionschef Sören Pellmann wirft Wagen vor, bei besonders schwachen Menschen sparen zu wollen. Zustimmung kommt dagegen vom Verband der privaten Krankenversicherung. Die Pflegeversicherung müsse sich stärker auf Menschen mit hohem Pflegebedarf konzentrieren.
1: Der Bundestag soll ein schon beschlossenes Neubauprojekt in Berlin aufgeben. Das fordern Bundestagspräsidentin Klöckner von der CDU und Vizepräsident Nuripur von den Grünen. Weil Geld fehlt, sollten stattdessen vorhandene Gebäude saniert werden. Durch einen Verzicht ließen sich mindestens 600 Millionen Euro an reinen Baukosten sparen. Großbritannien hat einen Zerstörer zum Schutz von Handelsschiffen in die Nähe der Straße von Hormuz geschickt. Das hat das britische Verteidigungsministerium bestätigt. Es beteiligt sich an einer französisch-britischen Mission im Persischen Golf, die wichtige Schifffahrtswege sichern soll, sobald die Kampfhandlungen dort zu Ende sind. Deutschland will das unterstützen und Minenjagdboote in die Region schicken. Dafür ist allerdings noch ein Bundestagsmandat nötig. Der FC Bayern hat in der Fußball-Bundesliga mit 1:0 in Wolfsburg gewonnen. Damit muss Wolfsburg weiterhin um den Klassenerhalt kämpfen. Sportreporter Holger Gerska hat das Spiel gesehen.
3: Trotz einer starken Leistung kann der VfL Wolfsburg nur noch über die Relegation den Klassenerhalt schaffen. Vor allem in der ersten Halbzeit hatte der Tabellen-16. Zahlreiche gute Chancen. Der Bayern-Torhüter Jonas Obig zeigte einige herausragende Reflexe. Die Bayern hatten aber noch bessere Möglichkeiten. So schoss Harry Kane in der 36. Minute einen Elfmeter übers Tor. Im 25. Anlauf der erste Fehlschuss des Engländers in einem Bundesligaspiel. Aber Michael Olise zeigte seine Weltklasse und traf in der 56. Minute mit einem genialen Schlenzer von der rechten Strafraumkante ins linke obere Toreck. Das war der Unterschied zwischen Wolfsburg und den Bayern.
1: Und in der zweiten Liga hat Nürnberg mit 3:0 gegen Schalke gewonnen. Das Wetter. In der Nacht im Norden teils dichte Wolken, sonst eher locker bewölkt, Tiefstwerte 11 bis 2 Grad. Am Sonntag im Osten und Südosten länger sonnig, sonst immer mehr Wolken und dann auch Schauer und Gewitter bei 15 bis 26 Grad. Es ist 23.03 Uhr.
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5: A2 Richtung Hannover. Zwischen Hämelerwald und Lehrte Ost 1 Kilometer Stau. A38 Richtung Leipzig. Zwischen Friedland und Ahrenshausen ist der Heidkopftunnel wegen eines defekten LKW gesperrt. Auf der A4 Dresden-Frankfurt wird zwischen Hohenstein-Nernstal und Glauchau-West bis Dezember die Fahrbahn auf der Richtungsfahrbahn Frankfurt erneuert. Der gesamte Verkehr wird mit je 2 Spuren auf der Richtungsfahrbahn Dresden geführt. Die Anschlussstelle Hohenstein-Nernstal ist in Richtung Frankfurt bis Anfang Juli gesperrt.
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6: Mit Michael Reufsteck, hallo. Und Mark Amber zuerst und Belong Together.
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Eine Eilmeldung aus dem Verkehrszentrum. Achtung, ein Falschfahrer auf der A661 Egelsbach-Bad Homburg zwischen Langen und Offenbach-Taunusring kommt ein Falschfahrer entgegen. Bitte äußerst rechts fahren, nicht überholen. Auf der A661 Egelsbach-Bad Homburg zwischen Langen und Offenbach-Taunusring ein Falschfahrer. Bitte Vorsicht in beiden Richtungen.

0: Oscar-Preisträger für den besten Song im Jahr 2003. Lose Yourself von Eminem. Hier ist Pop, die Abendshow. Es gibt ein Thema, über das alle reden nach dem Fußball-Bundesligaspiel Bayern gegen Wolfsburg. Wolfsburg gegen Bayern. Die Bayern haben in Wolfsburg mit 1:0 gewonnen. Das ist nicht das Thema. Das ist nicht das Thema. Es geht um einen Elfmeter. Harry Kane hat einen Elfmeter verschossen. Ja! Das geht doch gar nicht. Harry Kane hat einen Elfmeter verschossen. Zum ersten Mal überhaupt in der Bundesliga. Das wäre so, als hätte Meryl Streep einen schlechten Film gedreht. Oder Lana Del Rey ein fröhliches Lied veröffentlicht. 24 Mal vorher hat er geschossen und getroffen. Beim 25. Mal nix. Kane ist beim Schuss leicht weggerutscht und der Ball ist rechts am Tor vorbeigeflogen. Da sagen jetzt alle, das kann nicht sein. Das geht nicht mit rechten Dingen zu. Da muss was faul sein. Und ja, vielleicht war da auch was faul. Einige reden von einer Sabotage am Elfmeterpunkt, denn tatsächlich zeigen Bilder des Fernsehsenders Sky, wie der Wolfsburger Spieler Januel Velocian irgendwie auf dem Elfmeterpunkt rumtrampelt, ohne dass der Schiri das bemerkt. Bayerns Sportdirektor Christoph Freund sagte dazu.
1: Ja, habe jetzt auch kurz gesehen, diese Bilder, ja, gehört sie grundsätzlich nicht, dass er irgendwann einmal einen Elfmeter verschießt, glaube ich, ist menschlich. Aber gut, hat er 1:0 gewonnen, dann können wir es verkraften.
0: Okay, dann reden wir darüber nicht mehr. Aber wir haben jetzt tatsächlich den Beweis, Harry Kane ist ein Mensch.

0: Die Ärzte und Westerland, eine Entwarnung aus dem Verkehrszentrum auf der A661 Egelsbach-Bad Homburg. Kein Falschfahrer mehr zwischen Langen und Offenbach-Taunusringen. Gleich ADMT mit seinem neuen Hit Turn the Page. ADMT habt ihr vielleicht bei North schon mal kennengelernt. Oder mit seinem Hit Without You. Englischer Singer-Songwriter, der gute und ehrliche Texte schreibt. Was man ihm nicht unbedingt glauben sollte, ist, was er vielleicht sonst so erzählt. Denn Kirsten Hauser aus unserer Musikredaktion hat ihn in München zum Interview getroffen und hat er behauptet, dass er das schöne Wetter mitgebracht hat. Aus England. Ja, genau.
1: We brought it from England. No, we didn't. Yeah, it's beautiful outside. We've been in Spain and Italy and it rained.
2: Als ADMT letztens im sonnigen Spanien und Italien war, hat's ausgerechnet dort geregnet. Aber hier in Deutschland ist bestes Frühlingswetter. Er ist nämlich als Support Act von Louis Tomlinson quer durch Europa gereist und hat zum ersten Mal in Arenen gespielt. Wie hat es sich angefühlt, in der Olympiahalle vor 15.000 Menschen zu spielen?
1: It has been insane. Yeah, the best thing I've ever done in my career. It's been mental.
2: ADMT ist einfach nur überwältigt. Es ist das Beste, was er bis jetzt in seiner Musikkarriere machen durfte. Louis Tomlinson war Teil von One Direction, einer der erfolgreichsten Boybands ever. Und ADMT kommt sogar aus derselben Stadt wie Louis, nämlich aus Doncaster in Nordengland.
1: Louis actually messaged me a while back, just saying it's good to see a Donny lad doing well, which meant the whole world to be honest. Obviously someone I've looked up to for a long time.
2: Adams Vorbild Louis Tomlinson ist stolz auf ihn, dass noch ein Sänger aus Doncaster erfolgreich ist. In seinem neuen Song Turn the Page schaut ADMT in die Vergangenheit und trauert seinen ersten Beziehungen hinterher, die sich damals noch magisch angefühlt haben.
1: Turn the Page is me looking back on loves that I've had throughout my story and you know like oh this is it, I'm in love forever, this is magical when you're like you know 16 or younger or whatever and you're like oh, I'm gonna get married and this is my person and then it not working.
2: Er war sich sicher, dass er seine damalige Freundin heiraten wird. Der Traum ist aber dann zerplatzt. Ein trauriger Song, der sich aber gar nicht so anhört. Die treibende Gitarrenmelodie klingt im Gegensatz zum traurigen Text fröhlich. Das hat ihn auch selbst irritiert.
1: That confused me a little bit when I listened back to it at the end. I was like, is this happy or sad? This is me, it's confused. Sad, happy. It's a new genre.
2: Mit Turn the Page hat ADMT einfach ein neues Genre erfunden. Traurig und glücklich in einem.
0: Das ist der Song.

0: Pitbull und Neo. Give me everything. 23.32 Uhr.
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3: In der Nacht zeigt sich der Himmel über Deutschland oft klar. Nur im Norden ist es wolkig mit ein paar Tropfen. Die Tiefstwerte liegen zwischen 12 und 4 Grad in der Lausitz. Am Sonntag wird es neben Sonnenschein im Verlauf wolkiger. Erst gibt es einzelne gegen Abend im Süden und Südwesten häufige Schauer und Gewitter. Es werden zwischen 13 und 26 Grad am Inn erreicht.
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4: Auf der A4 Frankfurt-Dresden ist zwischen Ronneburg und Merane in beiden Richtungen jeweils eine Fahrspur gesperrt. Die Bauarbeiten dauern bis Mitte Mai. A38 Richtung Leipzig. Zwischen Friedland und Ahrenshausen ist der Heidkopftunnel wegen eines defekten LKW gesperrt. Auf der A4 Dresden-Frankfurt wird zwischen Hohenstein-Nernstal und Glauchau-West bis Dezember die Fahrbahn auf der Richtungsfahrbahn Frankfurt erneuert. Der gesamte Verkehr wird mit je 2 Spuren auf der Richtungsfahrbahn Dresden geführt. Die Anschlussstelle Hohenstein-Nernstal ist in Richtung Frankfurt bis Anfang Juli gesperrt.
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Eine Eilmeldung aus dem Verkehrszentrum. Achtung, Falschfahrer auf der A81 Würzburg-Stuttgart zwischen Kreuz, Weinsberg und Heilbronn unter Groppenbach kommt ein Falschfahrer entgegen. Bitte fahrt äußerst rechts und überholt nicht. Auf der A81 Würzburg-Stuttgart zwischen Kreuz, Weinsberg und Heilbronn unter Groppenbach ein Falschfahrer. Bitte Vorsicht in beiden Richtungen.

0: I Just Might, aktueller Hit von Bruno Mars. Hier ist Pop, die Abendshow. Schön, dass ihr aber dabei seid. Vielen Dank fürs Zuhören. Wir sind zusammen in WDR 2, MDR Jump, NDR 2, HR 3, Bremen 4, SR 1, gemacht von SWR 3. Und manchmal kämpfen wir dafür, vergessene Hits wieder zurück in die Erinnerung zu holen. Es gibt die vernachlässigten Songs aus früheren Jahrzehnten, die damals große Hits waren, aber aus irgendeinem Grund trotzdem später in der Versenkung verschwunden sind.
1: Das Omen.
0: Das ist keiner davon. Das Omen Teil 1 von Mysterious Art war 1989 einer der großen Sommerhits. 6 Wochen auf Platz 1 in Deutschland.
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Klammer zu, das Teil 1 suggerierte schon, dass da noch was kommt. Im selben Jahr kam noch Karma Omen 2 von Mysterious Art, wurde sogar nochmal ein Top 10 Hit. Dann kam 5 Jahre nichts. Und dann kam das, was wir jetzt aus der Versenkung holen. Mittlerweile veröffentliche unter dem Namen Magic Affair, aber 1994 nochmal ein Nummer 1 Hit. Und seitdem kaum noch gehört. Jetzt aber Magic Affair, Omen 3.

0: Geil, obendrein, 1994. Ich war 16 und fand super. Grüße von Anja und Jens. Danke euch beiden. Magic Affair und obendrein, aus der Versenkten zurück ins Radio. Olaf Schubert ist auf Tour. Ich weiß gar nicht, ob er eine abgeschlossene Ausbildung zum Humoristen hat, aber das ist ja heute in vielen Berufen egal.
1: Man kann ja jetzt hier in Sachsen als Quereinsteiger Lehrer werden. Ja, ich muss dazu sagen, die nehmen jetzt nicht jeden, aber ich glaube, wenn man 50% der Buchstaben beherrscht und den Rest sinnvoll mit Zahlen ergänzt, ja, dann ist man ja quasi schon überqualifiziert. Also es war ja, Lehrer war lange Zeit ein pädagogischer Hochschulabschlussberuf. Mittlerweile braucht man keinen Abschluss oder man braucht nur einen Abschluss. Als Lehrer muss man abgeschlossen haben mit seinem Leben. Und man sucht natürlich vor allem Lehrer eben für diese Problemschulen, ja, also an den Gymnasien, Grundschule, da sieht's noch gut aus. Man will das an den Problemschulen so lösen, dass man sagt, die Schüler, die an dieser Schule dreimal sitzen geblieben sind, die müssen dort direkt als Lehrer weitermachen. Ja? Motivation durch Abschreckung. Das muss man natürlich auch dazu sagen. Also wer diesen Schritt gehen will in die Pädagogistik, der sollte wissen, es ist ein harter Beruf, ja, der Lehrerberuf. Denn du latschst dann jeden Morgen in diese abgerockte Hütte und dann siehst du diese Kunden. Ja? Die sind unmotiviert, die sind vorlaut, die sind stellenweise ungepflegt. Ja? Manche riechen sogar noch nach Alkohol. Und dann weißt du, das sind erstmal nur deine Kollegen.
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1: Um Mitternacht mit Stefan Eferts. Nachdem die Entlastungsprämie für Arbeitnehmer erstmal nicht kommen soll, sucht die Bundesregierung nach anderen Möglichkeiten, die Belastungen durch die Energiekrise abzufedern. Man werde darüber diskutieren, sagte Bundeskanzler Merz mit Blick auf den Koalitionsausschuss am Dienstag. Finanzminister Klingbeil sagte, das Ziel müsse sein, die Bürger zu unterstützen, gemeinsam mit den Ländern, den Arbeitgebern und den Gewerkschaften. Der neue ungarische Regierungschef Modja hat seinem Land einen Wiederaufbau versprochen. Unter anderem kündigte er an, eine unabhängige Behörde zu schaffen, die gegen Korruption vorgehen und veruntreutes Geld zurückholen soll. Aus Budapest, Sarah Beham.
2: Peter Modja sagte, willkommen im freien, demokratischen Ungarn, das Parlament gehöre wieder dem Volk, es sei ihr Regimewechsel, die Ungarn hätten ein Wunder geschaffen und die ganze Welt sei jetzt etwas neidisch. Die Korruption wolle Modja mit seiner Tisza-Regierung bekämpfen und das Land vereinen, dafür forderte er alle Ungarinnen und Ungarn auf, mitzumachen. Zuvor legte der proeuropäische Peter Modja seinen Amtseid ab.
1: Auf dem Flughafen von Denver in den USA hat ein Flugzeug einen Menschen erfasst und getötet. Nach Angaben eines Flughafensprechers sei er über den Zaun geklettert und auf die Startbahn gelaufen. Dort stieß er mit dem Triebwerk einer startenden Maschine zusammen. Der Airbus musste den Start abbrechen, das Triebwerk geriet in Brand. Die 224 Passagiere konnten die Maschine über Notrutschen verlassen. Von ihnen wurde niemand verletzt. In der Fußball-Bundesliga hat der VfB Stuttgart mit 3:1 gegen Leverkusen gewonnen. Damit hat sich der VfB gute Chancen erspielt im Kampf um einen Champions-League-Platz. Sportreporter Daniel Günther.
3: Es hätte nicht spektakulärer losgehen können. Bayer Leverkusen ging schon nach 34 Sekunden in Führung. Der Treffer durch Alex Garcia, nachdem Bayer nach einem Stuttgarter Ballverlust blitzschnell umschaltete. Die Antwort des VfB dann in der 5. Minute. Demirovic traf cool und trocken zum 1:1. In der zweiten Halbzeit dann nichts mehr zu sehen von Bayer. Die Stuttgarter deutlich besser. Mit diesem 3:1 schlägt Stuttgart Bayer nach 16 Jahren mal wieder im eigenen Stadion. Hat beste Karten im Kampf um einen Champions-League-Platz.
1: Die weiteren Ergebnisse aus der Bundesliga. München-Wolfsburg 1:0, Hoffenheim-Bremen 1:0, Augsburg-Gladbach 3:1 und Leipzig-St. Pauli 2:1. Das Wetter für Deutschland. In der Nacht im Norden teils dichte Wolken, sonst locker bewölkt oder klar, später Wolkenfelder aus Südwesten. 11 bis 2 Grad. Tagsüber im Osten und Südosten länger sonnig, sonst zunehmend Wolken. Dazu über den Mittelgebirgen und im Norden anfangs einzelne Schauer und Gewitter, später häufiger. Maximal 15 bis 26 Grad. Die Zeit 0:03 Uhr.
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4: Entwarnung auf der A81 Würzburg-Stuttgart. Kein Falschfahrer mehr zwischen Kreuz Weinsberg und Heilbronn unter Gruppenbach. Die A1 Dortmund Richtung Münster ist zwischen Kreuz Dortmund, Unna und Carmenzentrum wegen Bauarbeiten bis Montag früh gesperrt. Die A2 Dortmund Richtung Oberhausen ist zwischen Dreieck Bottrop und Kreuz Oberhausen wegen Bauarbeiten bis Montag früh gesperrt. Die A4 Köln Richtung Aachen ist zwischen Elsdorf und Merzenich wegen einer Fahrbahnerneuerung bis morgen 4 Uhr gesperrt. Die A7 Flensburg Richtung Hannover ist zwischen Hamburg-Stellingen und Heimfeld wegen Bauarbeiten bis morgen 19 Uhr gesperrt. Die weiträumige Umleitung führt ab Neumünster Süd über die B205, A21 und A1 zum Maschener Kreuz. Die A30 Bad Oeynhausen-Osnabrück ist zwischen Bad Oeynhausen-Ost und Dehme wegen Wartungsarbeiten bis morgen 6 Uhr in beiden Richtungen gesperrt. Die A81 Heilbronn Richtung Würzburg ist zwischen Weinsberg-Ellhofen und Kreuz-Weinsberg wegen Fahrbahnerneuerung bis Montag früh gesperrt. Die A671 Wiesbaden Richtung Mainz ist zwischen Wiesbaden am Möhneburg und Mainz-Kastell nach einem Unfall gesperrt.
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5: 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Hallo Deutschland, hallo Welt.
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0: Was ist das denn schon wieder für ein herzlicher Empfang hier am 10. Mai 2026, Muttertag. Achtung, Muttertag, hier in der Popnacht. Hallo, schön. Hallo Dennis, schön, dass du da bist. Schönes Wochenende, bleib gesund, kommt hier von Alex schon. Wie lieb! Und liebe Menschen wie Tommy, Jörg und Mario erinnern mich auch schon wieder brav ans Ausschließen hier der Popnacht. Hereinspaziert. Und alles, was zwischen Mitternacht und 6 geschah, bleibt unter uns, ist doch klar. So, und dann zu Sascha aus Bonn. Sascha aus Bonn ist schon ganz aufgewühlt und hat direkt die wichtigste Info der Sendung. Hau raus.
1: Ja, genau. Also ich wollte ganz SWR3ler natürlich mitteilen und der ganzen ARD-Popnacht und ganz Deutschland.
0: Und der Welt.
1: Und der Welt. Ja, ja, gut. Ich weiß nicht, ob die Welt so wichtig ist, genau. Aber der Menuhin hat Deutschland sucht den Superstar gewonnen.
0: Ach ja.
1: Vor der Konstanze, ne?
0: Und das hat dich jetzt sehr überrascht, aufgewühlt. Deswegen musst du drüber reden mit uns.
1: Ja, aufgewühlt würde ich nicht sagen, aber ich hätte mir gewünscht, dass die Konstanze gewinnt, weil ich fand sie wirklich von der Stimme her und von der Performance her doch besser, aber der Menuhin hat natürlich ein paar Pluspunkte, weil er halt vor, ich glaube, 15 oder 16 Jahren war das jetzt, glaube ich, schon mal im Finale von DSDS stand.
0: Ja, und da nur Zweiter geworden.
1: Und da ist er noch Zweiter geworden, genau.
0: Ja,
1: ja, ich wollte das einfach nur mal kurz im Radio gesagt haben.
0: Okay, ne? Da sind wir einfach auch up to date jetzt. Das ist ja auch eine wichtige Info für diesen Sonntag, dass wir da einfach informiert sind. Vielen Dank, Sascha. Dank dir.
1: Total aktuell, ne?
0: Ja. Wollen wir dich denn ein bisschen gemeinsam jetzt von diesem Schock erholen mit einem wirklich großartigen Song von Harry Styles, American Girls?
1: Oh nein, bitte nicht.
0: Ja, okay.
1: Entschuldigung.
0: Dann wünsche ich mir den, okay?
1: Alles klar, ich danke dir. Ne? Schönen Abend euch allen und schöne Grüße an ganz SWR3-Land.
0: Ne? Ist angekommen und ganz Deutschland. Hab eine schöne Nacht,
1: Sascha.
0: Liebe Grüße nach Bonn.
1: Ciao. Jo, ciao.

0: Leute, ich fühl's.
1: Heute ist wieder eine Popnacht-Bürgermeisternacht. Bevor wir uns hier 3 Wochen wieder nicht hören, und weil ihr euch das ja immer wieder wünscht, spielen wir heute nochmal den Popnacht-Bürgermeister. Das Spiel, bei dem ihr berühmt und wichtig sein könnt für eine Nacht. Das ist der schönste Ruhm, den man überhaupt haben kann. Denn den könnt ihr jetzt einfach aufsammeln hier an der 07221 2011 und direkt danach wieder ablegen. Ja, und dafür brauchen wir wieder jemanden, der genau darauf Bock hat und der den gerade schlafenden, echten Bürgermeister eurer Stadt hier vor Deutschland und der Welt vertreten will. Und ein bisschen Werbung macht für euren Ort. Den Tourismus ankurbelt, uns mal dahin mitnehmt, an den möglicherweise schönsten Fleck in Deutschland. Aber zuerst soll das Spaß machen und das machen wir so. Ihr meldet euch jetzt hier an der 07221 2011 und sagt wie immer erstmal nicht, wie euer Ort heißt, aus dem ihr kommt und für den ihr hier als Nachtbürgermeister antretet. Und dann stellt ihr euch 5 Fragen von Popnachthörern. Gebt also dann mit diesen Antworten auf diese Fragen 5 Hinweise auf euren Ort und danach spielen wir 2 Songs. Und das ist genau die Zeit, in der alle anderen vom Radio die Zeit haben, herauszufinden, aus welchem Ort ihr kommt anhand der 5 Hinweise. Schafft das irgendjemand vom Radio, dann gibt es für sie oder ihn das Popnacht-Goodie. Falls es aber niemand schafft, dann bekommt ihr als Popnacht-Bürgermeister nicht nur den Titel Popnacht-Bürgermeister offiziell, sondern auch das Popnacht-Goodie. Wer hat Bock, heute sich hier anzumelden als Popnacht-Bürgermeister 07221 2011?

0: Da sind wir doch schon und begrüßen unseren Popnachbürgermeister Joachim. Hey, guten Morgen oder hallo.
1: Guten Morgen.
0: So, du bist gerade im Auto unterwegs, hast eine sehr lange Strecke hinter dir. Du kommst gerade aus Polen, ne? Was hast du denn da gemacht?
1: Eine berufliche Schulung für Produkte.
0: An einem Sonntag? Samstag, Entschuldigung.
1: Nein. Da das eine Donnerstag-Freitag-Schulung war und der Weg recht lang ist, haben wir natürlich nach dem Arbeitstag gesagt, wir machen eine Übernachtung.
0: Ah, cool. Nur ein bisschen Polen angeguckt. Und, wo genau wart ihr denn da?
1: In der Nähe von Katowice.
0: Ah ja. Okay. Und war schön? Was hast du mitgenommen so an Eindrücken und Gedanken?
1: Ja, wie immer bei solchen Sachen, technische Produktschulungen, eine Menge Input. Und,
0: ach so, ich meinte eher so von Land und Leute, weißt du?
1: Ja, aber erster Polenaufenthalt war sehr interessant, sehr viele Eindrücke. Sehr schönes Land.
0: Schön. Ich habe damit schon mal deine diplomatischen Fähigkeiten getestet, denn, das muss man drauf haben als Bürgermeister, ja, du bist, das muss ich, weil manchmal wird es von den Leuten, die das zum ersten Mal hören, missverstanden, du bist kein echter Bürgermeister, sondern du bist jetzt der Popnacht-Bürgermeister, vertrittst also den Bürgermeister deiner Heimatstadt, da wo du jetzt gerade hinfährst. So, und jetzt ist quasi der Job von allen vom Radio, von Deutschland und der Welt, so viele Fragen zu schicken an den lieben Joachim, wie möglich, um herauszufinden mit diesen Fragen, aus welchem Ort er denn kommt. Es sind halt so Fragen verboten wie lautet deine Postleitzahl, wie ist deine Telefonvorwahl oder wie heißt dein Ort, ne? Dann ist es natürlich witzlos, dann ist das Spiel sofort vorbei. Die Frage, die muss dich nicht dazu bringen, den Ort selber zu verraten, sondern nur Hinweise zu geben, ja? Und du hast gerade zu Recht gesagt, weil du das auch zum ersten Mal hörst, jetzt bist du mal auf die Qualität der Fragen gespannt. Joachim, das hängt von Nacht zu Nacht ist es unterschiedlich. Es kommt immer drauf an, wer da gerade so zuhört und wer Bock hat mitzumachen. Manchmal sind die Fragen wirklich echt schlau und echt gut. Und manchmal sind sie auch ein bisschen low. Aber wir gucken mal. Ich hab ein gutes Gefühl. Ich habe ja gesagt, ich fühle das. Heute ist eine Popnacht-Bürgermeisternacht. Und ich glaube, heute sind wirklich gute Fragen dabei, Joachim. Bist du bereit, dich diesen Fragen zu stellen?
1: Bin bereit.
0: Sehr gut. Dann Leute, schickt eure Fragen an Joachim jetzt per WhatsApp oder Signal an die 07221 2011, und ich weise nochmal darauf hin, es ist nicht schlau, eine Ja-Nein-Frage zu stellen, sondern fragt konkret. Na? Weil Ja-Neins bringen uns in der Regel hier nicht weiter. Das ist mein nett gemeinter Tipp an euch. Jetzt her mit euren Fragen. 07221 2011. Bis gleich. 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

0: 0.32 Uhr ist es.
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2: Heute wird es neben Sonnenschein im Verlauf wolkiger. Erst gibt es einzelne, gegen Abend im Süden und Südwesten häufige Schauer und Gewitter. Es werden zwischen 13 Grad auf Sylt und 26 Grad am Inn erreicht. Der Wind kommt aus unterschiedlichen Richtungen und weht schwach bis mäßig. In Gewitternähe sind einzelne Sturmböen möglich. Die neue Woche beginnt zeitweise nass, windig und mit sinkenden Temperaturen. Dienstag und Mittwoch verlaufen ähnlich wechselhaft und kühl mit vielen Wolken, etwas Sonne und einigen Schauern.
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3: Vorsicht bitte auf der B2 Gera Richtung Leipzig. Zwischen Markkleeberg und Goethesteig läuft eine Person auf der Fahrbahn. In Pulsnitz ist der Innenstadtbereich. Zwischen Robert-Koch-Straße und Ampelkreuzung Wettinstraße, Bischofswerder Straße, bis morgen 5 Uhr wegen des Stadtfestes gesperrt. Eine Umleitung ist ausgeschildert. Auf der A4 Dresden-Frankfurt wird zwischen Hohenstein-Nernstal und Glauchau-West bis Dezember die Fahrbahn auf der Richtungsfahrbahn Frankfurt erneuert. Der gesamte Verkehr wird mit je 2 Spuren auf der Richtungsfahrbahn Dresden geführt. Die Anschlussstelle Hohenstein-Nernstal ist in Richtung Frankfurt bis Anfang Juli gesperrt.
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0: Hier ist die Popnacht, wie immer mit ganz viel Liebe gemacht von SWR3 mit unseren Brüdern und Schwestern von HR3, MDR Jump, NDR 2, RBB 88.8, Bremen 4, SR1, WDR 2 und Dennis Thienert. Hi.

0: Also ich muss euch direkt mal loben hier. Heute kamen wirklich außergewöhnlich viele Fragen rein und die sind qualitativ auch sehr hochwertig, finde ich. Wir gehen zurück zu unserem Popnacht-Bürgermeister Joachim. Hallo Joachim, du bist noch da?
1: Aber ja.
0: Und siegessicher? Hast du deine...
1: Ja? Ich freue mich auf die Fragen.
0: Du freust dich auf die Fragen. Hast du deine rhetorischen Fähigkeiten noch mal ein bisschen geübt? Weil dein Ziel muss es ja sein, so auf diese Fragen, die ich dir jetzt gleich stelle, zu antworten, dass niemand rausfindet, aus welchem Ort du kommst. Die einzige Vorgabe von mir ist, die Frage muss wahrheitsgemäß beantwortet werden. Du musst aber auch nur so viel auf diese Frage antworten, wie die Frage von dir verlangt. Das ist alles. So, Frage 1 ist von Eileen. Die möchte wissen, hatten wir auch noch nie die Frage, finde ich sehr kreativ. Welche Supermarktketten gibt es in deiner Stadt?
1: Come on, Eileen. Lidl und Edeka.
0: Lidl und Edeka. Es gibt aber natürlich auch noch viele andere Marken, muss ich hier, glaube ich, dazu sagen. Okay, Tipp Nummer 2. Kommt von Verena die Frage. Wie heißt die Hauptstadt des Bundeslandes, in dem dein Ort liegt? Grüß sie. Ach ja, Verena war auch mal Popnacht-Bürgermeisterin. Liebe Grüße zurück, Verena. Wie heißt die Hauptstadt?
1: Grüße an die Ex-Bürgermeisterin Mainz.
0: Mainz? Okay. Dann haben wir den Jonas. Falls deine Stadt keine 100.000 Einwohner hat, was ist dann die nächstgelegene 100.000 Einwohnerstadt?
1: Das ist Bonn.
0: Okay. Pascal aus Bochum noch. Habt ihr einen bekannten Sportverein? Es muss nicht unbedingt Fußball sein.
2: Ah, Pascal.
1: Das ist wohl eher eine Ja-Nein-Frage. Die würde ich definitiv mit Ja beantworten.
0: Okay, und bringt uns leider kein Stück weiter. Das ist das, was ich gemeint habe. Stellt keine Ja-Nein-Fragen, sondern fragt sowas wie, habt ihr einen bekannten Sportverein und wenn ja, wie heißt der oder sowas? Nein, schade, verschossen. Gut, letzte Frage. Vielleicht kreist das noch besser ein. Hier von Christian aus Kehlberg. Was ist der populärste Touristenpunkt in deiner Nähe?
1: Eine spannende Frage zur jüngsten Geschichte. Ja. Ein Bauwerk, das nicht mehr existiert.
0: Ein Bauwerk, was nicht mehr existiert, ist trotzdem heute noch der populärste.

0: Das ist aber auch immer ein Stress hier. Falls ihr versucht gerade anzurufen, ihr wählt auf der 072211. Ich bin alleine hier. Ihr ruft nicht in einem Callcenter an auf dieser Nummer. Und zwei Songs ist doch sehr sportlich, wenn ungefähr 3000 Menschen auf einmal hier anrufen. Aber gut, ich glaube, wir haben eine würdige Finalrunde zusammengebaut. Unser Popnacht-Bürgermeister Joachim ist auch noch da. Joachim, bist du da?
1: Ja.
0: Ja, sehr gut. So, du bist ja hoffentlich jetzt gespannt, was es da so für Tipps gibt, oder?
1: Ich habe schon ein bisschen Grummeln, weil ich habe es selber probiert mit KI-Hilfe, ging sehr schnell.
0: Oh, na, wir werden mal sehen, wir schauen mal. Wir werden erstmal hier Ladies First die Uta aus Königswinter vorstellen. Hallo Uta.
2: Hallo.
0: Du bist mit in der Finalrunde, dann haben wir den Timmy aus Salzgitter.
3: Hi.
0: Und den Boris aus Bad Dürkheim.
4: Guten Morgen.
0: Guten Morgen. Ihr drei habt alle eine unterschiedliche Idee auf den Ort von Joachim und ihr dürft jetzt wie immer in der Finalrunde eine letzte Frage richten an den Popnacht-Bürgermeister. Wir fangen von hinten quasi an. Boris, frag doch mal, was würdest du noch wissen, um deinen Tipp abzusichern?
4: War in deinem Ort mal etwas zur Energiegewinnung gestanden?
0: Joachim?
1: Gibt es dazu irgendwie einen historischen Zusammenhang? Mir ist aktuell dazu nichts bekannt.
0: Was schwebt dir denn da vor, Boris?
4: Ich hätte ihn jetzt gefragt, ob bei ihm mal ein Kraftwerk gestanden hat, was jetzt also Betrieb ist.
1: Eine Ja-Nein-Frage, die definitiv mit Nein beantwortet werden
0: okay.
1: kann.
0: Finde ich sehr gut. Er antwortet schon wie ein richtiger Bürgermeister, der Joachim. Du gewöhnst dich schnell an diese Rolle, ne? Sehr gut. Dann Timmy aus Salzgitter, was ist deine letzte Frage?
3: War dein Ort vor ein paar Jahren im Sommer durch eine Naturkatastrophe groß in den Schlagzeilen?
0: Oh.
1: Erneut eine Ja-Nein-Frage, die ich definitiv mit Nein beantworten kann.
0: Auch nicht. Ach.
3: Schade.
0: Uta.
2: Sollte dein Ort an einem Fluss liegen, an welchem?
1: Das war leise, ich habe den Rest nicht verstanden.
0: An welchem Fluss liegt dein Ort?
1: An einem Strom.
0: Nee. Ja, aber da war es schon, also da muss ich schon ein bisschen strenger sein. Da ist schon der Name gefragt.
1: Muss ich einen Namen nennen?
0: Ja. Du musst nur nicht den Ortsnamen verraten, aber du musst sagen.
1: Oder soll ich zwei Namen nennen?
0: Nein. Also es sei denn, er liegt tatsächlich an zwei Flüssen. Direkt.
1: Ich sag mal nur einen und bleib bei dem Strom und sage Rhein.
0: Okay. So, Uta, hat dir das weitergeholfen?
2: Ja.
0: Sehr gut. Dann fangen wir auch wieder von hinten an. Boris, was ist dein Tipp?
4: Ja, mein Tipp war Mülheim-Kärlich, aber das wird nicht mehr so passen.
0: Ja, was sagst du, Joachim?
1: Ja, das war mir klar, dass das in Richtung Mülheim-Kärlich zielt. Der Kühlturm ist nicht mehr. Nein.
0: Timmy, ja. Dein Tipp?
3: Mein Tipp war Bad Neuenahr-Ahrweiler.
0: Joachim?
1: Ist auch eine valide Antwort, aber definitiv ein gutes Stück weit entfernt, solange man zu Fuß unterwegs ist.
0: Und ich habe ein sehr gutes Gefühl bei Uta. Du auch, Joachim? Ja.
1: Leider nein. Ich glaube,
0: da weiß der Boden,
1: wovon sie spricht.
0: Sag es, Uta, sag es.
2: Rehmagen.
0: Und?
1: Ja.
0: Ja. Glückwunsch.
2: Danke.
0: Uta, damit bist du die Goodie-Gewinnerin. Und der Joachim darf noch ganz schnell Werbung für seinen Ort machen. Warum müssen wir unseren nächsten Urlaub auf jeden Fall in Rehmagen verbringen?
1: Weil wenn man an der richtigen Stelle sich in Rehmagen bewegt, kann man nach Königswinter rüberschauen. Glückwunsch an Uta. Und ansonsten Mittelrheintal. Und um auch den Tipp Bad Neuenahr-Ahrweiler noch einen kleinen Kick zu geben, das Ahrtal, die Ahr mündet bei Rehmagen in den Rhein. Und das Ahrtal freut sich natürlich auf jeden Touristen, der an der Stelle mit seinem Besuch den Wiederaufbau fördert.
0: Das war wirklich jetzt eine staatsmännische Antwort. Joachim, du solltest dich als echter Bürgermeister bewerben. Wir drücken dir alle Daumen. Ja? Dann liebe Grüße nach Rehmagen, Königswinter, Salzgitter und Bad Dürkheim. Danke, dass ihr mitgemacht habt. Gute Nacht.
2: Danke auch.
4: Gute Nacht.
0: Ciao.
3: Danke ebenso. Ciao.

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1: Um 1 Uhr mit Stefan Eferts. Die Bundesregierung steht nach dem Scheitern der 1.000 € Entlastungsprämie im Bundesrat in der Kritik. Mahnungen und Warnungen kommen dabei nicht nur aus der Opposition, sondern auch aus den eigenen Reihen. Aus Berlin dazu Christina Nagel.
2: Einer, der bei den Verhandlungen über die Entlastungsprämie mit am Tisch saß, im Bundesrat aber gegen sie stimmen ließ, ist Bayerns Ministerpräsident und CSU-Chef Markus Söder. Er ruft die Koalition in der Welt am Sonntag zur Zusammenarbeit auf. Man müsse weniger zerreden und mehr Ergebnisse liefern. Dass die Performance zu wünschen übrig lasse, steht für Bremens sozialdemokratischen Bürgermeister Andreas Bovenschulte außer Frage. Weder dürfe es zu einer Regierungsbeteiligung der AfD noch zu einer Minderheitsregierung kommen.
1: 2 Monate nach der Landtagswahl in Baden-Württemberg haben Grüne und CDU den neuen Koalitionsvertrag dafür gestimmt. Damit steht die neue grüne-schwarze Landesregierung. Grünenchef Özdemir soll der neue Ministerpräsident werden. Russland hat seine traditionelle Militärparade deutlich bescheidener abgehalten als in den vergangenen Jahren. Im Staatsfernsehen war zu sehen, dass zum ersten Mal seit fast 20 Jahren keine Panzer aufgefahren sind oder anderes schweres militärisches Gerät. Kremlchef Putin rechtfertigte während der Militärparade erneut den Angriffskrieg gegen die Ukraine. Die Parade erinnert jährlich an den Sieg der Sowjetunion 1945 über das Naziregime. RB Leipzig spielt in der kommenden Saison in der Fußball-Champions League. Das steht nach dem 2:1-Sieg gegen St. Pauli in der Bundesliga fest. Sportreporter Thomas Kunze.
3: Das war irgendwie ein komisches Bundesligaspiel, das Leipzig am Ende allerdings verdient mit 2:1 gewinnen konnte. St. Pauli agierte in der ersten Halbzeit defensiv sehr diszipliniert, ließ wenig zu und hatte gegen irgendwie lethargisch wirkende Leipziger durch Martijn Kaars nach 34 Minuten die große Chance zur Führung. Kaars scheiterte freistehend aus 14 Metern an der Latte. Die Quittung gab es dann ziemlich schnell. Kurz vor der Pause erzielte Xaver Schlager nach einer Ecke das 1:0 für RB Leipzig. Nach dem Seitenwechsel war dann RB die klar bessere Mannschaft und so gewinnt Leipzig also mit 2:1 gegen St. Pauli und damit kehrt RB in die Champions League zurück. St. Pauli bleibt Vorletzter und damit in akuter Abstiegsgefahr.
1: Die weiteren Ergebnisse aus der Bundesliga: München-Wolfsburg 1:0, Stuttgart-Leverkusen 3:1, Hoffenheim-Bremen 1:0 und Augsburg-Gladbach 3:1. Das Wetter in Deutschland. In der Nacht im Norden teils dichte Wolken, sonst locker bewölkt oder klar, später Wolkenfelder aus Südwesten. Tiefstwerte 11 bis 2 Grad. Tagsüber im Osten und Südosten länger sonnig, sonst zunehmend Wolken, über den Mittelgebirgen und im Norden auch Schauer oder Gewitter. Maximal 15 bis 26 Grad. Morgen meist stark bewölkt, teils kräftiger Regen, im Osten auch Gewitter möglich. 1:03 Uhr.
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4: In Pulsnitz ist der Innenstadtbereich. Zwischen Robert-Koch-Straße und Ampelkreuzung Wettinstraße, Bischofswerder Straße, bis morgen 5 Uhr wegen des Stadtfestes gesperrt. Eine Umleitung ist ausgeschildert. Auf der A4 Dresden-Frankfurt wird zwischen Hohenstein-Nernstal und Glauchau-West bis Dezember die Fahrbahn auf der Richtungsfahrbahn Frankfurt erneuert. Der gesamte Verkehr wird mit je 2 Spuren auf der Richtungsfahrbahn Dresden geführt. Die Anschlussstelle Hohenstein-Nernstal ist in Richtung Frankfurt bis Anfang Juli gesperrt.
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0: Und jetzt der Schocker der Nacht. Spannender als jeder Thriller. Wir setzen auch heute wieder auf die totale Überraschung.
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0: Und ziehen einen Zufallshit aus den vergangenen 46 Jahren deutscher Chartgeschichte. Das ist eine Menge Musik. Und da war nicht nur Gutes dabei, wie wir hier immer wieder feststellen. Und manchmal tut Erinnerung auch weh. Aber es ist auch ganz oft sehr lustig, was wir hier auskramen. Songs, die lange vergessen waren. Manchmal zu Recht, manchmal aber auch traurig. Und da haben wir auch manchmal so einen Aha-Moment, wo wir singen, wow, echt, eigentlich eine geile Nummer. Gestern zum Beispiel, Enigma, Return to Innocence, war doch ein geiler Song. Hat viele Leute glücklich gemacht. Okay, Andreas aus Hamburg, glaube ich, war es. Ne? Der Andreas aus Hamburg, der sich immer meldet hier bei diesem Spiel. Dem war es so unspektakulär. Aber mal gucken, Andreas, vielleicht holen wir dich heute ab. Wir haben es nicht in der Hand. Es ist der Zufall, der entscheidet. Es ist quasi unser Schicksalssong heute für den Tag. Und wir alle sind gemeinsam beteiligt, denn wir machen alle mit. Holt mal euer Handy raus. Ihr wisst ja mittlerweile, wie es geht, ne? Aber für die Neuen sage ich es nochmal. Ich sammle jetzt die nächsten 4 Songs über jeweils eine Zahl von euch ein. Im ersten Song die Zahl für den Tag, im zweiten die Zahl für den Monat, im dritten die Jahreszahl, aus dem der Song sein soll, den wir auswählen. Und im vierten Song brauche ich noch eine Chartplatzierung, weil wir müssen dann in der Datenbank auch schauen, in den Top 10 bewegen wir uns immer, ne? Welchen Platz wir da auswählen. So. Und so machen wir das. Ich brauche jetzt also, während Samba hier läuft, Undressed, eine Zahl von 1 bis 31 für den Tag von euch. Schickt da jetzt rüber, per WhatsApp oder Signal, an die 07 221 2011.

Wenn ihr euch noch nie festgelegt habt, was euer Lieblingsmonat ist, ist jetzt die perfekte Gelegenheit dazu, eine Entscheidung zu treffen. Ich brauche nämlich jetzt euren Lieblingsmonat, den ihr bitte rüberschickt an die 07221 2011 für unser Chartroulette.

paar Jahren. Und Jordan verspricht mir auch ganz neu in der Popnacht. Wichtigste Zahl jetzt, die ich von euch brauche. Wir losen ja unser Chartroulette gleich aus, ne? Zufallshit. Das Jahr, aus dem der Song sein soll, den ihr hören wollt. Alles von 1980 bis heute, also 2026, ist erlaubt. Schickt euer Lieblingsmusikjahr jetzt rüber per WhatsApp an die 07-221-2011. Signal geht auch. I wanna kiss you.

hattet ihr aber jetzt wirklich viel Zeit in euch zu gehen, was euer Lieblingsmusik ja ist hier. Fast 5 Minuten Madonna, Justify My Love in der Popnacht. Eine einzige Zahl brauche ich jetzt noch für euch, von euch, während David Guetta und Sia laufen mit Let's Love. Und zwar die Zahl für die Chartplatzierung. Eine Zahl von 1 bis 10, also jetzt bitte rüberschicken an die 07221 11

10 Sekunden könnt ihr noch beeinflussen. Schickt eure Zahl schnell rüber noch an die 07221. 1 bis 10. 4, 3, 2, 1. Fertig. So, alle Zahlen sind da. Hoffentlich. Ich warte nochmal 2 Sekunden, weil wenn ihr jetzt gerade erschrocken seid. Okay, jetzt mache ich Stopp. Also, alle Zahlen sind da, die wir brauchen, um uns jetzt ein Datum zusammenzubauen und eine Chartplatzierung. Und dann schauen wir, was war an diesem Tag Platz so und so der deutschen Singlecharts. Und egal was es wird, wir spielen diesen Song gleich. Mal gucken, wo es heute, ob es heute eine positive oder eine negative Überraschung gibt. Ich bin selber immer ganz gespannt hier an dieser Stelle. Und wir machen es wie immer. Ich habe die Augen zu, während die Roulette-Kugel sich dreht. Fällt die Kugel, bleibt der Mauszeiger auf irgendeiner Zahl stehen bei euch, hier von euch im Postfach. Und das ist dann die Auswahl. Wir beginnen mit dem Tag. Und landen auf dem Dustin. Tag 13. Aha. Im Monat 11. November kommt von André hier. Wichtigste Entscheidung. In welches Jahr geht's heute Nacht? Das schickt uns Dani ins Jahr 2002. Da habe ich, glaube ich, meinen Führerschein gemacht. Oh, muss ich mal kurz nachgucken. Ich glaube, das war mein Führerscheinjahr, oder? Habe ich hier? Führerscheinjahr 2002, genau. 1.11.2002 habe ich meinen Führerschein gemacht. Hä? Sogar? Krass! Also quasi nur 2 Wochen später nach meinem Führerschein. Müsste ich doch eigentlich wissen, was da so im Radio lief. Bin sehr gespannt. Okay, Chartplatzierung noch. Wir landen final auf Katja. Es ist Platz 8. Was war also am 13.11.2002 auf Platz 8 der deutschen Singlecharts? Und wir fragen unsere schlaue Datenbank. Okay. Ah. Heute sind wir wieder in der Abteilung. Gut, dass das schon sehr lange her ist und eigentlich bereits vergessen war. Wir reißen alte Wunden auf. Hier sind Broses mit Hot Temptation. Unser Chartroulette heute Nacht. Moment.

0: Ja. Sowas kann eben auch passieren, wenn man mit dem Feuer spielt. Aber ich bin total überrascht. Keine Schmerzreaktion von euch hier im Studio-Postfach oder an der 07221 2011. Scheint nicht so sehr wehgetan zu haben. Ach doch, mal Andreas aus Hamburg schreibt wieder. Holt mich leider auch nicht ganz ab. Müssen wir wohl bald nochmal spielen. Ja, Bros is Hot Temptation. Insgesamt ein kurzes Gastspiel in den deutschen Singlecharts. Nur 11 Wochen, aber Höchstposition immerhin Platz 4 für eine Woche. Nächstes Chartroulette, Andreas, kannst du dir den Kalender eintragen, ist erst wieder am 30. Mai. Das ist ein Samstag. Okay.
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0: 1.31 Uhr.
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5: Heute wird es neben Sonnenschein im Verlauf wolkiger. Erst gibt es einzelne, gegen Abend im Süden und Südwesten häufige Schauer und Gewitter. Es werden zwischen 13 Grad auf Sylt und 26 Grad am Inn erreicht. Der Wind kommt aus unterschiedlichen Richtungen und weht schwach bis mäßig. In Gewitternähe sind einzelne Sturmböen möglich. Die neue Woche beginnt zeitweise nass, windig und mit sinkenden Temperaturen. Dienstag und Mittwoch verlaufen ähnlich wechselhaft und kühl mit einigen Schauern.
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6: Auf der A4 Frankfurt-Dresden ist zwischen Ronneburg und Merane in beiden Richtungen jeweils eine Fahrspur gesperrt. Die Bauarbeiten dauern bis Mitte Mai. Die B100 Richtung Halle ist zwischen Bitterfeld und dem Abzweig Rotsch nach einem Unfall gesperrt. In Pulsnitz ist der Innenstadtbereich zwischen Robert-Koch-Straße und Ampelkreuzung Wettinstraße, Bischofswerder Straße bis morgen 5 Uhr wegen des Stadtfestes gesperrt. Eine Umleitung ist ausgeschildert.
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Wer hat das denn hier geplant? Black Wonderful Life und danach Hurts mit Wonderful Life. Okay, dazwischen werfen wir. Mein Wurfarm ist für euch aufgewärmt und kann zum Einsatz kommen für eine neue Runde Deutschland-Dart. Das Spiel, bei dem ich den schwarz-rot-goldenen Deutschland-Pfeil auf die imaginäre Deutschland-Karte werfe und damit wieder irgendeine besondere Einzigartigkeit aufspieße, von denen dieses Land so viele wunderbare hat, wie wir hier immer wieder feststellen. Wir lernen wirklich in jeder Runde unser Land noch besser kennen und sind überrascht, was es alles Tolles, Einzigartiges gibt. Auch heute wird das wieder passieren. Und euer Job ist es, jetzt gleich wieder, wenn der Pfeil steckt, rauszufinden, euch ranzufragen, wo er denn steckt. Das funktioniert wie immer mit Ja-Nein-Fragen. Also ihr dürft so lange Ja-Nein-Fragen stellen an mich, bis ihr drei Neins euch verdient habt. Dann ist der Nächste dran oder die Nächste. Und irgendwann haben wir es dann hoffentlich gelöst. Wir haben ja eine lange Nacht. Moment, kommt erst eine Einmeldung aus dem Verkehrszentrum gerade frisch rein. Achtung, Falschfahrer auf der A46 Wuppertal-Heinsberg zwischen Düsseldorf-Wersten und Dreieck Neuss-Süd kommt euch ein Falschfahrer entgegen. Fahrt äußerst rechts, nicht überholen. Auf der A46 Wuppertal-Heinsberg zwischen Düsseldorf-Wersten und Dreieck Neuss-Süd ist ein Falschfahrer unterwegs. Vorsicht hier in beiden Richtungen. So, wir haben die lange Nacht, die geht bis kurz vor sechs. Bis dahin solltet ihr das spätestens hinbekommen haben. Ansonsten freue ich mich natürlich über sehr viele tolle, kreative Anrufe an der 07221211. Aber erstmal müssen wir jetzt entscheiden, wo es hingeht. Achtung, Köpfe runter! Aha. Ihr kriegt natürlich auch wieder einen Hinweis für mich. Der Hinweis heute ist Mogelpackung. Mogelpackung. Da ist unser Dartpfeil gelandet. Wer ist mutig und fängt an, die ersten Fragen zu stellen, sich langsam vorzutasten, mal so nach Bundesland, Region, Autobahn, Flüssen zu fragen, Gewässern? 07221 2011. Wir spielen natürlich für denjenigen, der es löst, um ein Popnacht-Goodie hier in der Popnacht.

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1: Um 2 Uhr mit Stefan Eferts. Der Bundestag soll ein großes Büroneubauprojekt aufgeben, um Geld zu sparen. Dafür setzten sich Bundestagspräsidentin Klöckner und Vizepräsident Nuripur ein. Details aus dem ARD-Hauptstadtstudio von Dietrich Karl Meurer.
2: Auf einem Gelände nahe dem Spreeufer sollte das Projekt Luisenblock Ost 2 zusätzliche Flächen für den Bundestag schaffen. Durch einen Verzicht ließen sich mindestens 600 Millionen Euro an reinen Baukosten sparen. Über den Vorschlag soll Ende Mai die Bau- und Raumkommission des Bundestags entscheiden, der Nuripur vorsitzt. Einsparungen hat das Gremium bereits bei einem anderen Bauprojekt beschlossen. Beim Vorhaben Luisenblock Ost 1 kürzte die Kommission die Kosten im April um rund 135 Millionen Euro, obwohl die Bauarbeiten dort demnächst beginnen sollen.
1: Die Bundesregierung sucht nach Möglichkeiten, die Belastungen durch die Energiekrise abzufedern. Nachdem die Entlastungsprämie für die Arbeitnehmer erstmal nicht kommen soll, werde man weiter diskutieren, sagte Bundeskanzler Merz mit Blick auf den Koalitionsausschuss am Dienstag. Finanzminister Klingbeil sagte, das Ziel müsse sein, die Bürger zu unterstützen, gemeinsam mit den Ländern, den Arbeitgebern und den Gewerkschaften. Russlands Präsident Putin hat sich zu einem möglichen Ende des Ukraine-Kriegs geäußert. Der Konflikt neige sich dem Ende zu, sagte der russische Staatschef. Was er genau damit meint, sagte er nicht. Gleichzeitig werfen sich Russland und die Ukraine gegenseitig Verstöße gegen die derzeit geltende Waffenruhe vor. Putin hatte sie verkündet anlässlich des Gedenktages zum Sieg über Nazi-Deutschland vor 81 Jahren. Die alljährliche Militärparade in Moskau dazu ist diesmal deutlich kleiner ausgefallen, ohne Panzer oder anderes schweres militärisches Gerät. Der FC Bayern hat in der Fußball-Bundesliga mit 1:0 in Wolfsburg gewonnen. Damit muss Wolfsburg weiterhin um den Klassenerhalt kämpfen. Entsprechend enttäuscht ist Stürmer Patrick Wimmer.
3: Natürlich sehr bitter. Ich glaube, wir haben eine sehr, sehr gute Leistung auf den Platz gebracht. Haben vielleicht einfach das Quäntchen Glück dann am Schluss nicht gehabt. Wir müssen ehrlich zu uns sein. Ein Punkt hätte uns dann vielleicht auch nicht recht viel mehr gebracht. Also wir hätten das Spiel schon gewinnen müssen. Aber ich glaube, die Chancen waren heute auf